0: Wir haben die Heidi in der Leitung. Hallo Heidi, guten Morgen. Du hast irgendwas gesehen da auf der Straße, ne? Wo bist du unterwegs?
1: Moin, A1 Münster Richtung Osnabrück, kurz hinter der Auffahrt Längerich, liegt zwischen der rechten und mittleren Fahrspur in Spangurt.
0: Ach, guck mal. Alles klar. Danke dir für den Hinweis. Willst du dich weiter ranfragen beim Deutschland-Dart?
1: Hey, lass mal die anderen raten.
0: Ich dachte mir schon, aber danke fürs Melden, gute Weiterfahrt. Ja?
1: Aber ich kann ja mal sagen, ist Niedersachsen.
0: Leider nein.
1: Nächste haben wir schon.
0: Leider nein, aber guck mal, da hast du auch schon wieder was rausgefunden. Alles klar, Heidi, dann gehe ich mal rüber zum Markus.
1: Ja,
0: unserem Partnerbürgermeister. Der hat ja vorhin leider nicht gewonnen, jetzt darf er dann nochmal versuchen.
1: Der Arme, eine Tüte Mitleid.
0: Hörst du das, Markus? Wann hast du schon mal so viel echtes Mitleid bekommen?
2: Ich bin keine Mimi.
0: Nein. Heidi. Gute Weiterfahrt. Danke fürs Melden, ja? Mach's gut.
1: Ja, danke. Viel Spaß euch noch.
0: Danke. Tschüss. Dir auch, tschüss. Ja. Markus. Ich habe dich ja schon vor einem Nein bewahrt, ne? Weil du hast nämlich direkt schon rausgehauen und tippst auf Kiel. Wir suchen heute eine Stadt beim Deutschland-Dart. Kiel ist es nicht, das habe ich dir jetzt vorher schon gesagt, netterweise. Jetzt bist du aber auf dich allein gestellt. Wie geht's weiter?
2: Ich würde mal sagen, Schleswig-Holstein, sage ich jetzt mal ganz krass.
0: Ja.
2: Es ist die nördlichste Stadt in Deutschland?
0: Nein.
2: Nicht die nördlichste Stadt in Deutschland. Boah, jetzt bringst du mich in Schwierigkeiten.
0: Naja, du könntest jetzt ja zum Beispiel mal, wenn du schon auf Kiel getippt hast, mal irgendwie sowas fragen, wie ist es südlich oder nördlich von Kiel? Also musst natürlich so fragen, dass ich mit Ja oder Nein beantworten kann.
2: Ja. Ist es nördlicher von Kiel? Ja?
0: Ja.
2: Kiel,
0: ja?
2: Ja. Ja, Lübeck müsste nördlicher sein.
0: Nee. Lübeck ist südlich.
2: Lübeck ist südlich. Oh Gott, wo bin ich denn da gelandet? Nicht in Deutschland.
0: Naja, als Münsteraner verzeiht man dir das. Das ist ja ganz weit weg von deiner Heimat.
2: Aber Schleswig-Holstein, ich wäre ja, deshalb wärst du in Hamburger, hätte ich Buxtehude gesagt, aber kann es nicht sein.
0: Nee.
2: Ja, fahr nach Buxtehude, da ist was Besonderes.
0: Nee. Also nördlich von Kiel befinden wir uns. Dann ist da ja gar nicht mehr so viel, ne? Zwischen Kiel und der Grenze nach Dänemark. Also was könnte es denn wohl sein? Eine Stadt mit Superlativ. Du weißt, dass ich Städte grundsätzlich eigentlich langweilig finde. Ja, wir suchen ja immer irgendwie konkrete Dinge, die irgendwas Einzigartiges sind. Aber heute geht es um eine Stadt, die auch einzigartig ist, aus einem bestimmten Grund. Was könnte das denn sein?
2: Boah, ein Grund. Ist das durch das Wasser bekannt?
0: Nein. War das jetzt schon dein zweites Nein? Ja, ne? Weiß gar nicht. Du darfst aber gerne noch mal weiterfragen.
2: Ich darf noch weiterfragen. Kiel ist es nicht, Lübeck ist es nicht, Flensburg ist es nicht. Buxtehude ist ganz woanders.
0: Ja.
2: Ich bin raus. Ich bin wirklich raus.
0: Schade. Aber du hast auch wieder weiter eingekreist. Also wir befinden uns in diesem schmalen Korridor zwischen Kiel und der Grenze zu Dänemark. Eine Stadt mit Superlativ. Ach, guck mal, jetzt klingelt es schon. Ich habe große Hoffnung, dass es vielleicht doch jemand rausfindet. Markus, danke für die weitere Vorarbeit. Gute Weiterfahrt. Ja. Mach's gut.
2: Danke dir.
0: Ciao.
2: Ich bin raus.

0: Langsam werde ich ungeduldig, Leute. Christian aus Aalen, ich lege meine komplette Hoffnung, der Rest, der noch da ist, auf dich. Hallo, guten Morgen.
1: Hallo, ich wollte fragen, ob es südlich von Damp liegt.
0: Ja, wir müssen erstmal die abholen, die vielleicht die letzten zwei Songs nicht zugehört haben. Wir suchen den Ort, den unser Deutschland-Dart-Pfeil getroffen hat, den wir blind auf die Deutschlandkarte geworfen haben. Wir wissen, wir befinden uns in Schleswig-Holstein und irgendwo zwischen Kiel und Dänemark. So, du möchtest wissen, ob es, was war, nördlich oder südlich von Damm?
1: Südlich.
0: Südlich. Nein. Das ist dein erstes Nein.
1: Ist es kleiner als Flensburg?
0: Kleiner als Flensburg, ja.
1: Ist es Kappeln?
0: Nein.
1: Ist es Glücksburg?
0: Nein. Wo liegt denn Glücksburg?
1: Weiß ich.
0: Ah, doch, Glücksburg ist bei Flensburg tatsächlich, ja.
1: Ja.
0: Ja, lustig. Du hattest auf jeden Fall einen konkreten Plan und hast es jetzt ein paar Sachen ausgeschlossen, aber so wirklich weitergekommen sind wir noch nicht, ne?
1: Nee, sind wir noch nicht.
0: Aber Christian, danke weiterhin für die Weiterarbeit für alle anderen. Du darfst natürlich auch jederzeit nochmal anrufen. Nur jetzt ist die Runde vorbei und für alle anderen gilt, wer fragt sich weiter ran und löst vielleicht endlich mal unsere Stadt, die wir suchen. 0722 2011. Grüße nach Aalen. Ja, mach's gut.
1: Grüße.
0: Ciao.

0: Es ist 2.30 Uhr.
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2: Bis zum Morgen kühlt es sich auf 17 bis 11 Grad ab. Teils ist es bewölkt, teils aufgelockert und es bleibt meistens trocken. Der Tag ist immer noch überwiegend trocken, die Sonne ist gut dabei und die Temperatur steigt auf 23 bis 29 Grad.
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3: Die A40 Duisburg-Essen ist zwischen Kreuz Duisburg und Kreuz Kaiserberg wegen Bauarbeiten in beiden Richtungen bis 5. Oktober gesperrt. Die A42 Dortmund-Kamp-Linfort ist zwischen Herne-Baukau und Herne-Krange wegen Bauarbeiten in beiden Richtungen bis Dienstag früh gesperrt. Die A52 Mönchengladbach Richtung Düsseldorf ist zwischen Kreuz Nersen und Kreuz Karst bis Donnerstag früh wegen Bauarbeiten gesperrt. Die A565 Meckenheim-Bonn ist zwischen Bonn-Poppelsdorf und Bonn-Endenich wegen Bauarbeiten in beiden Richtungen bis 6 Uhr gesperrt. Auf der A4 Köln Richtung Aachen ist die Anschlussstelle Aachen Zentrum bis Ende September gesperrt.
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0: knappe Stunde knabbern wir jetzt an so unserem Deutschland-Dart-Spiel rum. Wir brauchen die Erlösung, die hoffentlich kommt jetzt von Jörg aus Sylt. Hallo.
1: Hallo.
0: Du bist gerade da am Zeitungsaustragen mitten in der Nacht. Wie ist die Lage bei euch?
1: Austragen ist jetzt übertrieben. Ich bin noch am Fahren.
0: Du fährst? Okay.
1: Ich fahre.
0: Bis an die Briefkästen oder wie?
1: Na, fast.
0: Okay. Dann musst du auch irgendwo dich mal bewegen. Soll gesund sein, ja, habe ich gehört.
1: Das sind immer die Funklöcher dann. Wenn ich senden kann, ich nicht.
0: Verstehe.
1: So, jetzt bin ich bei dir.
0: Ja, okay, du hast mich nicht verstanden. Egal. Wir wollen auch gar nicht plänkeln, sondern wir wollen die Lösung. Hast du sie für uns? Ja oder nein?
1: Ja.
0: Da bin ich mal sehr gespannt. Was ist es denn? Welche Stadt suchen wir denn, die einen Superlativ trägt?
1: Die kleinste in Deutschland. Arnie ist an der Stall.
0: Und das ist richtig! Oh Gott. Gott sei Dank, Jörg. Danke dir.
1: Na, gerne, gerne.
0: Das hat aber wirklich lang gedauert. Ich dachte wirklich fast, das ist wieder so eine Sache, die super schnell geht, wenn ich sage Superlativ, eine Stadt, die ein Superlativ trägt. Ich weiß nicht, ob ich da hätte dazu erklären müssen, was ein Superlativ ist. Am schnellsten, am lautesten, am besten, am meisten, am kleinsten oder eben am größten. In dem Fall aber das Kleinste. Die kleinste Stadt Deutschlands, Arnis, ist mit weniger als 300 Einwohnern und einer Fläche von nur 0,45 Quadratkilometern. Die kleinste Stadt Deutschlands, sie liegt auf einer Halbinsel in der Schlei in Schleswig-Holstein und wurde 1667 von 65 Familien aus der nahegelegenen Kappeln, also der Stadt, gegründet. Das historische Stadtbild ist von einer einzigen, gepflasterten, von Linden gesäumten Hauptstraße und historischen Fischerhäusern geprägt. Eine Seilfähre verbindet die Stadt seit über 200 Jahren mit dem gegenüberliegenden Ufer in Schwansen. Trotz der Größe besitzt Arnis eine eigene Kirche aus dem 17. Jahrhundert und eine Yachtwerft. Wusstest du das alles, Jörg?
1: Alles.
0: Warst du schon mal in Arnis?
1: Ja.
0: Ja, und wie ist es? So wie ich es gesagt habe, ne?
1: Schön. Ja, man kommt schnell durch, aber es ist schön.
0: Ich bin ja tatsächlich mal durchgefahren mit so einer Navi-Dings, weißt du, so, ich weiß gar nicht, was es war, Apple-Karten oder Google Maps oder so. Das sieht wirklich sehr schön aus, diese Hauptstraße da, diese gepflasterte.
1: Ja, auch mit der Schleifähre, man kann gut übersetzen.
0: Ja, okay. Jörg, danke dir, dass du gelöst hast. Das Pop nach Gudi hast du dir redlich verdient und jetzt weiter Zeitung austragen. Liebe Grüße nach Sylt.
1: Schöne Schicht.
0: Danke dir.
1: Danke.
0: Ciao.
1: Tschüss.
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Gefährlich ist aus dem Verkehrszentrum um 2.50 Uhr. Vorsicht auf der A4 Kirchhammer Dreieck Richtung Erfurt. Zwischen Eisenach West und Ost befindet sich eine ungesicherte Unfallstelle. Und Vorsicht auf der A45 Hagen-Gießen zwischen Dillenburg und Herborn West. Auch eine ungesicherte Unfallstelle. Gute Fahrt mit der Popnacht.

Na, habt ihr euch schon was Gutes ausgedacht? Für die 3 nach 3? Euren ganz persönlichen Wachmach-Song? Pop-Nachthörer Tom aus der Backstube hat sich leider schon disqualifiziert, weil er jetzt eben gerade schon seinen Wunsch geschickt hat für die 3 nach 3. Ah, ihr kennt doch die eisernen Regeln. Alles, was vor 3 nach 3 reinkommt, wird nicht berücksichtigt, damit ich auch überprüfen kann, dass ihr auch wirklich durchhaltet, weil sonst könntet ihr ja wirklich direkt nach Mitternacht hier eure Wünsche schicken und dann spiele ich das vielleicht. Das geht ja nicht. Deswegen, jetzt überlegen, ihr habt noch ein paar Minuten Zeit. Was könnte denn der Song sein, der euch in der totesten Stunde der Nacht gleich richtig wach macht? Ausdenken, schon mal vorformulieren und um pünktlich 3 nach 3 hier ins Studio schicken an die 07221 20L. Bin sehr gespannt, was ihr heute hier in den Ring werft in der Popnacht. Die

0: 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Es ist 3 Uhr.
1: Die Nachrichten mit Frank Wörner. Guten Morgen.
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2: Also ich freue mich natürlich sehr darüber. Er kennt Nordrhein-Westfalen gut. Er weiß, dass dort 1 Million Menschen mit türkischen Wurzeln leben. Er ist sehr am Wohlergehen dieser Menschen interessiert.
1: NRW-Ministerpräsident Wüst hat bei seiner Türkei-Reise überraschend Präsident Erdogan getroffen. Er ist der erste amtierende Ministerpräsident überhaupt, der eine solche Einladung erhalten hat. In dem Gespräch der beiden ging es vor allem um die Wirtschaft.
2: 11 Milliarden Euro Handelsvolumen ist gut. Das drittgrößte Handelsvolumen außerhalb der EU nach den USA und China. Aber da kann man natürlich noch mehr rausmachen und das wollen wir auch.
1: Erdogan hatte offenbar auch großes innenpolitisches Interesse an Deutschland und stellte Wüst mehrere Fragen zu den Ergebnissen der letzten Landtagswahlen. Der Handelsstreit zwischen Kanada und den USA geht in eine neue Runde. Nach den gescheiterten Gesprächen über ein Handelsabkommen dürfen ab heute bestimmte Waren nicht mehr aus Kanada in die USA eingeführt werden. Giselle Uka berichtet.
3: Vom neuen Importverbot betroffen sind einige alkoholische Getränke, Milchprodukte und Motorräder aus Kanada, die nun nicht mehr in die USA eingeführt werden dürfen. Zuvor hatte die Trump-Regierung bereits eine Reihe von kanadischen Waren mit Zöllen in Höhe von 50% belegt. Darauf hatte Kanada mit Gegenzöllen reagiert.
1: Und auch das ist noch wichtig. Papst Leo will auch Deutschland besuchen. Zum Abschluss seiner Frankreich-Reise sagte er, es gebe dafür aber noch keinen Zeitplan oder Termin. Wegen des niedrigen Pegelstands im Rhein hat sich in Bonn ein Ausflugsschiff festgefahren. Die 150 Menschen an Bord mussten mehrere Stunden ausharren, bis es wieder freikam. Der frühere Unionsfraktionschef Spahn verzichtet auf seinen Sitz im Haushaltsausschuss des Bundestags. Spahn war in die Kritik geraten, weil er vergangene Woche bei wichtigen Haushaltssitzungen gefehlt hatte und wohl im Urlaub war. In Troisdorf im Rhein-Sieg-Kreis kann am Heinrich-Böll-Gymnasium nach 10 Jahren eine Jungentoilette wieder benutzt werden. Sie war wegen Vandalismus so lange geschlossen. Für einige Schüler ein unhaltbarer Zustand, deshalb haben sie extra eine AG gegründet.
4: Wir hoffen, dass die Toiletten nicht mehr so verwüstet werden und dass es vielleicht auch so schön bleibt wie jetzt.
1: Unter anderem kümmert sich jetzt eine zweite Reinigungskraft um die Toilette und Vogelgezwitscher im Hintergrund soll für Entspannung sorgen. Das war WDR aktuell. Das Wetter in Nordrhein-Westfalen. Bis zum Morgen ist es wechselnd bewölkt und meist trocken. Schauer sind selten. Es kühlt ab auf 17 bis 11 Grad. Tagsüber erwartet uns überwiegend trockenes Wetter mit viel Sonne und ein paar Wolken. Für Ende September wird es nochmal sehr warm. In Bad Münstereifel 26, in Warendorf 27 und in Pulheim 28 Grad. Der Mittwoch fängt freundlich an. Im Tagesverlauf ziehen Wolken auf. Es bleibt dann aber noch meistens trocken und weiterhin sommerlich warm. Die Zeit, es ist 3.03 Uhr.
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5: Die A40 Duisburg-Essen ist zwischen Kreuz Duisburg und Kreuz Kaiserberg wegen Bauarbeiten in beiden Richtungen bis 5. Oktober gesperrt. Die A42 Dortmund-Kamp-Lindfort ist zwischen Herne-Baukau und Herne-Krange wegen Bauarbeiten in beiden Richtungen bis Dienstag früh gesperrt. Auf der A43 Wuppertal Richtung Recklinghausen ist die Auffahrt Witten-Heven wegen Bauarbeiten bis 6 Uhr früh gesperrt. Die A52 Mönchengladbach Richtung Düsseldorf ist zwischen Kreuz Nersen und Kreuz Karst bis Donnerstag früh wegen Bauarbeiten gesperrt. Die A565 Meckenheim-Bonn ist zwischen Bonn-Poppelsdorf und Bonn-Endenich wegen Bauarbeiten in beiden Richtungen bis 6 Uhr gesperrt.
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Na, dann wollen wir doch mal schauen, wie wir glücklich machen heute Nacht. Also wir hoffen natürlich, dass wir alle glücklich machen, dass auch die, die nicht gezogen werden jetzt mit ihrem Wunsch, dann trotzdem glücklich über den Wunsch der anderen sind und wir uns alle darauf einigen können. Es sind wirklich unfassbar viele Nachrichten reingekommen. Ihr seid gut dressiert. Ich bin sehr stolz auf euch. Wir machen das ja die ganze Woche über. Das heißt, auch wenn ihr jetzt nicht gezogen werdet, ne, ihr wisst Bescheid, dann schickt einfach morgen, übermorgen oder übermorgen nochmal. Aber es ist wirklich sehr viel reingekommen. Das heißt, die Wahrscheinlichkeit, dass ihr da gezogen werdet, ist wirklich nicht so groß. Aber ist ja schön trotzdem, was ihr euch hier so ausgedacht habt. Wir machen es wie immer. Ich habe jetzt hier die ganzen Nachrichten vor mir und ich scroll einfach blind durch und pin irgendwelche Nachrichten an. Ne? Ich habe da keine Lieblinge oder sowas. Ich scroll jetzt mal einfach 1, 2, 3, 4, 5, 6 mal runter und 1, 2 mal wieder hoch und lande auf der Silke. Guten Morgen, Dennis. Ich wünsche mir Nothing But Thieves Overcome. Ein Lied, was ich bei euch noch nie gehört habe und ich höre seit langem 6 Mal in der Woche. Grüße aus Marienberg im Erzgebirge. Na dann wird's mal wieder Zeit, oder Silke? Ich guck dann auch gleich mal nach, wann wir das letzte Mal gespielt haben, ob das stimmt, was du da sagst. Aber wir haben's im System. Also, das ist eingeloggt. Song Nummer 2 kommt von... hier. Hallo, danke für die nächtliche Unterhaltung. Ich habe 2 Vorschläge für die 303. Nee, geht immer nur einer. Ohne dass ich jetzt geguckt habe, ich nehme einfach den 2. Vorschlag, den du gemacht hast. Okay, warte, was ist das? Erste wäre gewesen Linkin Park and the Emptiness Machine. Der 2. Vorschlag ist The Offspring, The Kids Aren't Alright. Ja, okay, ist beides, glaube ich, relativ ähnlich, ne? Ist nicht schlimm, dass ich das 2. genommen habe. Danke für euren Support um diese Uhrzeit. Grüße aus Bonn von Sebastian. Und das Finale wählen wir jetzt noch aus. Das kommt von... heute von Ralf Schwarz. Hallo Dennis, mein Musikwunsch für die 3 nach 3 wäre Happy Place von San Phoenix. Liebe Grüße. Oh, das ist, glaube ich, auch, wenn ich den jetzt richtig im Ohr habe, ist das auch eine geile Nummer und ein schönes Finale. Fangen wir erstmal an mit Silke. Nothing But Thieves. Das sind eure 3 nach 3 heute hier in der Popnacht.

heißt das Lied, was gerade läuft, Rakia. Das ist richtig gut. Finde ich auch. Sehr ästhetische 3 nach 3 heute. San Phoenix, Happy Place, war die Idee von Popnachthörer Ralf. The Offspring kam von Sebastian aus Bonn und da fragte Simon hier gerade, was ist denn das für eine Version von The Offspring? Ich habe gesehen, es gibt 2 bei uns im System. Die eine, die ich gespielt habe, scheint die Urversion zu sein. Die ist nämlich von 1999 hier bei uns im System. Und die andere, die vielleicht gemeint war, weil sie ein bisschen rockiger und schneller ist, ist von 2023 zumindest bei uns hier im System eingespielt. Ja nun, so lief's dann jetzt. Das Schicksal wollte es so. Ich wusste das nicht. Ich habe einfach irgendwie das erste genommen, was hier drin stand bei uns. Und da steht auch nicht dabei, dass es irgendwie eine Albumversion oder eine ruhigere Version ist. Es steht beides gleich beschriftet. Naja. Und Nothing But Thieves von Silke aus Marienberg im Erzgebirge. Da habe ich nochmal geguckt, weil Silke ja sagte, sie hätte Nothing But Thieves bei uns noch nie gehört. Also 2023, da kam das raus, haben wir den Song tatsächlich sehr oft gespielt. In 2024 nur einmal. Am 6. April um 22 Uhr abends, falls du es aufschreiben möchtest. 2025 sogar offensichtlich kein einziges Mal und in 26 bisher nur einmal am 21. Juli um 15 Uhr. Dann ist das in diesem Jahr jetzt das 2. Mal mit Overcome. Ja, das war eure 3 nach 3. Für alle, die nicht drankamen, wir haben morgen auch noch eine Nacht, ne? Schickt da einfach morgen wieder hier in die Popnacht.

0: Es ist 3.32 Uhr.
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2: Bis zum Morgen kühlt es sich auf 17 bis 11 Grad ab. Teils ist es bewölkt, teils aufgelockert und es bleibt meistens trocken. Der Tag ist immer noch überwiegend trocken, die Sonne ist gut dabei und die Temperatur steigt auf 23 bis 29 Grad.
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3: Auf der A2 Dortmund Richtung Oberhausen ist die Ausfahrt Recklinghausen Ost bis 5 Uhr früh gesperrt. Die A40 Duisburg-Essen ist zwischen Kreuz Duisburg und Kreuz Kaiserberg wegen Bauarbeiten in beiden Richtungen bis 5. Oktober gesperrt. Die A42 Dortmund-Kamp-Lindfort ist zwischen Herne-Baukau und Herne-Krange wegen Bauarbeiten in beiden Richtungen bis Dienstag früh gesperrt. Auf der A43 Wuppertal Richtung Recklinghausen ist die Auffahrt Witten-Heven wegen Bauarbeiten bis 6 Uhr früh gesperrt. Die A45 Hagen Richtung Gießen ist zwischen Dillenburg und Herborn West nach einem Unfall gesperrt. Die A52 Mönchengladbach Richtung Düsseldorf ist zwischen Kreuz Nersen und Kreuz Karst bis Donnerstag früh wegen Bauarbeiten gesperrt. Die A565 Meckenheim-Bonn ist zwischen Bonn-Poppelsdorf und Bonn-Endenich wegen Bauarbeiten in beiden Richtungen bis 6 Uhr gesperrt.
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0: für Zeit, jemanden zum Geburtstag zu gratulieren. Habe ich gut gemacht, oder, René?
1: Perfekt.
0: René aus Remagen ist der Backstube. Hallo.
1: Hallo, guten Morgen.
0: Ihr Jungs backt da gerade zusammen. Wer ist da alles bei euch?
1: Da ist der Volker, ist da, der Horst Dieter, der Ernestus, also der Ernst und der Timo, der Geburtstag hat.
0: Der Timo, und, euer Geburtstagskind. Ja, und eigentlich wolltest du, dass ich ganz unpersönlich jetzt einfach nur ausrichte.
1: Ja, so ist natürlich besser.
0: Geschrieben, jetzt ist natürlich klar, ist selbstverständlich macht ihr das selbst. René, hau raus. Ja. Welche Message möchtest du Timo übers Radio senden?
1: Ja, dass ich ihm ganz herzlich zu seinem Geburtstag gratuliere, zu seinem 23. und dass er einfach so bleiben sollte, wie er ist. Ja.
0: Ja. 23 hast du gesagt. Wie gern habt ihr den Timo?
1: Na, ganz doll.
0: Was kriegt er von euch so geschenkt heute?
1: Ah, da müssen wir uns was einfallen lassen.
0: Ja.
1: Ja, Brötchen.
0: Darf der vielleicht früher Feierabend machen, weil ihr seine Arbeit zu Ende macht?
1: Achso, ja, kann der Dieter ja entscheiden, ja, genau.
0: Oder in der Ecke sitzen?
1: Ja, in der Ecke sitzen, ja, das wäre schlecht.
0: Euch zugucken? Ja, und ihr, was weiß ich, ihr...
1: Ja, aber dann muss ich das bei den anderen ja auch machen, wenn die Geburtstag haben, dann habe ich ja ein Problem.
0: Ich meine, so viele Leute seid ihr da jetzt auch nicht, so 3-4 Mal im Jahr wird das doch möglich sein, weißt du, dann so ein Thron, lässt ihr so einen Thron schnitzen in der Schreinerei, da haben die auch wieder was zu tun, und da darf sich dann das Geburtstagskind die ganze Schicht draufsetzen und wird von euch abwechselnd verwöhnt. So, weißt du, Luft zufächern, frische Früchte reichen.
1: Ja, ich kann dich ja dann anrufen, dann kannst du vielleicht auch vorbeikommen.
0: Nö, ich bleib hier im Studio sitzen.
1: Ach so.
0: Aber bist du der Chef da, René?
1: Bitte? Ja, bin ich.
0: Ja, also, dann lass dir doch mal was einfallen, bitte.
1: Ja, mach ich.
0: Ja? Also, du schreibst noch, ne? Also, ich bin bis um 5 Uhr hier. Das ist doch genug Bedenkzeit.
1: Ja, dann schreibe ich dir was einfallen lassen.
0: Genau.
1: Und dann,
0: das ist aber das Mindeste. Von uns natürlich auch Happy Birthday an Timo, falls du es hörst. Alles Gute zum Geburtstag.
1: Super.
0: Verschlaf nicht den ganzen Tag. Ich glaube, so als Bäcker, Mensch, ist das so, ne? Wie lange arbeitet ihr jetzt?
1: Und bis wir fertig sind, kann ich gar nicht genau sagen.
0: Ja, so ungefähr. Wie lange dauert das also?
1: 10, 11, keine Ahnung.
0: Ja, und was macht man dann? Legt man sich eigentlich hin, ne?
1: Hier macht jeder unterschiedlich. Jeder, wie er seinen Rhythmus hat. Ja. Also manche legen sich hin danach. Also,
0: wir hoffen, dass Timo noch irgendwie ein bisschen feiern kann heute.
1: Ja, der ist ja noch frisch.
0: Ne? Deswegen überleg mal, ob er vielleicht doch ein bisschen früher gehen darf, wenn du der Chef bist.
1: Ja.
0: Okay. René, guter Chef. Liebe Grüße nach Remagen. Habt Spaß dann noch.
1: Ja, danke dir. Mach's gut. Ciao.

0: 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Es ist 4 Uhr.
1: Die Nachrichten mit Frank Wörner. Guten Morgen.
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1: Wegen des niedrigen Rheinpegels haben sich gleich zwei Schiffe im Rhein festgefahren. In Düsseldorf und Bonn. Mehr von Anna Jonecek.
2: In Bonn war es ein Ausflugsschiff, das festhing. 150 Leute waren da an Bord und wollten eigentlich von Andernach nach Düsseldorf. Für sie endete die Reise dann ungeplant auf Höhe der Kennedy-Brücke in Bonn. Mehrere Stunden hat es gedauert, das Schiff wieder frei zu bekommen. In Düsseldorf ist die Lage etwas anders. Da hat sich ein Frachtschiff beladen mit Transportern im Hafenbecken festgefahren. Das Schiff stört also niemanden. Die Wasserschutzpolizei hilft dem Kapitän, dass er sich irgendwie selbst befreien kann. Am Ende hoffen aber alle auf einen etwas steigenden Pegel. Da würden schon ein paar Zentimeter reichen.
1: In Spanien darf eine 87-jährige Rentnerin nach der Zwangsräumung zurück in ihre Wohnung. Sie war vergangene Woche auf einer Trage aus ihrer Wohnung geholt worden, in der sie 70 Jahre lang gelebt hatte. Der Fall hatte landesweit Proteste ausgelöst. Nun gibt es offenbar eine Einigung, berichtet Hans-Günther Kellner, WDR Madrid.
3: Dies ist das Ergebnis von mehrstündigen Verhandlungen mit den Eigentümern, die sich bis in die Nacht hingezogen hätten, teilte die Rechtsanwältin der 87-jährigen Rentnerin zu später Stunde mit. Über Detailfragen wie die Höhe der künftigen Miete oder warum eine solche Einigung nicht vor der Zwangsräumung möglich war, machte die Anwältin keine Angaben.
1: Und das ist auch noch wichtig. NRW-Ministerpräsident Wüst hat in Ankara den türkischen Präsidenten Erdogan getroffen. In dem Gespräch ging es unter anderem um die wirtschaftlichen Beziehungen zwischen NRW und der Türkei. Der Handelsstreit zwischen Kanada und den USA geht in eine neue Runde. Nach den gescheiterten Gesprächen über ein Handelsabkommen dürfen ab heute bestimmte Waren nicht mehr aus Kanada in die USA eingeführt werden. In Brandenburg steht jetzt das höchste Windrad der Welt. Es ist 365 Meter hoch und damit das zweithöchste Gebäude in Deutschland nach dem Berliner Fernsehturm. Im Autobahnkreuz Herne wird am Morgen die letzte von insgesamt 4 neuen Brücken freigegeben. Dank eines neuen Verfahrens konnten sie in Rekordzeit gebaut werden, berichtet WDR-Reporterin Andrea Groß.
4: Nur 1,5 Jahre hat es gedauert, bis die 4 Brücken fertig waren. Möglich ist das durch modulare Bauweise. Einzelne Brückenteile wurden dabei schon vorgefertigt angeliefert und mussten vor Ort nur noch zusammengesetzt werden. Nach Angaben der Autobahn GmbH hätte der Bau mit konventionellen Methoden mehr als 4 Jahre gedauert.
1: Die Brücken im Kreuz Herne gehören zu den ersten Projekten, die so gebaut wurden. Das war WDR aktuell. Das Wetter in Nordrhein-Westfalen. Heute früh ist es wechselnd bewölkt und meistens trocken bei 17 bis 11 Grad. Tagsüber erwartet uns überwiegend trockenes Wetter mit viel Sonne und ein paar Wolken. Für Ende September nochmal sehr warm. In Gummersbach 26, in Dorsten 27 und in Eschweiler 28 Grad. Morgen erst freundlich. Im Tagesverlauf ziehen Wolken auf, aber es bleibt noch trocken und weiterhin sommerlich warm. Die Zeit 4.03 Uhr.
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5: Die A40 Duisburg-Essen ist zwischen Kreuz Duisburg und Kreuz Kaiserberg wegen Bauarbeiten in beiden Richtungen bis 5. Oktober gesperrt. Die A42 Dortmund-Kamp-Lindfort ist zwischen Herne-Baukau und Herne-Krange wegen Bauarbeiten in beiden Richtungen bis Dienstag früh gesperrt. Auf der A43 Wuppertal Richtung Recklinghausen ist die Auffahrt Witten-Heven wegen Bauarbeiten bis 6 Uhr früh gesperrt. Die A45 Hagen Richtung Gießen ist zwischen Dillenburg und Herborn-West nach einem Unfall gesperrt. Die A52 Mönchengladbach Richtung Düsseldorf ist zwischen Kreuz Nersen und Kreuz Karst bis Donnerstag früh wegen Bauarbeiten gesperrt. Die A565 Meckenheim-Bonn ist zwischen Bonn-Poppelsdorf und Bonn-Endenich wegen Bauarbeiten in beiden Richtungen bis 6 Uhr gesperrt.
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6: Mit Dennis Tienert. Hallo Deutschland, hallo Welt. Wir sind hier alle verbunden übers Radio, egal wo ihr seid. Peter grüßt zum Beispiel aus San Francisco in die Popnacht-Community und hat da richtig schöne selbstgemachte Fotos von der Golden Gate Bridge mitgeschickt. Kurz nach dem Sonnenuntergang sieht es aus, als wenn der Himmel brennt unter den Wolken. Schön. Druck ich mir aus, nehme ich mir ins Studio. Und Nils grüßt aus Manila. Er ist gerade im Gym und bewegt sich zu unserer Musik, schreibt er. Und wir sollen mal seine Frau Caroline oder Caroline und seinen Sohn Storm grüßen. Storm. Hotter Name. Wenn ihr gerade zufällig einen jungen Namen für euer Ungeborenes sucht, Storm wäre eine Idee.
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0: Mit dem einzigen Quiz der Welt, das das kann. Es ist auch noch das einzige Quiz, bei dem ihr mit allem, was ihr nicht wisst, die Welt ein bisschen besser machen könnt. Und ihr müsst nichts wissen. Das hört man schon im Namen raus. Funktioniert so, ihr kriegt drei Fragen mit jeweils drei Antwortmöglichkeiten. Wenn euch die nicht weiterhelfen, könnt ihr jede Frage mit einem Karma-Joker überspringen. Das ist irgendetwas Nettes, was ihr für einen anderen Menschen tut. Ne? Zum Beispiel irgendwie... Ja, hier, was könnte der René zum Beispiel machen, mit dem wir vorhin gesprochen haben, der Bäckermeister? Sein Geburtstagskind, den Timo, mal einfach früher in den Feierabend gehen lassen. Das wäre zum Beispiel mal eine gute Tat. Oder einfach dem nächsten Menschen, der euch begegnet, mal sagen, wie schön er aussieht, was er sich heute da angezogen hat zum Beispiel. Ne? Also Kompliment machen, solche kleinen Dinge, denn im Kleinen fängt es ja an, wir wissen Bescheid. Mein letztes Karma-Kind war ja am Samstag Elke und die schrieb mir hier gerade auch, dass sie den ersten von den beiden Karma-Jokern, die sie durch das Spiel getragen hat, eingelöst hat. Ich weiß nicht mehr, was es war, aber im Kleinen haben wir da die Welt schon verbessert. Sehr, sehr gut, dass du das gemacht hast. Also, 07221 2011. Wir spielen natürlich um ein Popnacht-Goodie. Wer ist um 4.13 Uhr wach genug, um nichts

0: Elke hat sich nochmal erklärt, was das für ein Joker war, den sie da eingelöst hat. Ich habe der Angestellten an der Tankstelle gesagt, dass ich auch deshalb mein Auto dort waschen lasse, weil sie so freundlich ist. Daraufhin meinte sie, sie hätte erst am vorherigen Tag eine schlechte Bewertung dahingehend erhalten. Guck mal, das ist der Beweis dafür, dass unsere Karma-Joker hier bei Quizzen ohne Wissen 1A funktionieren. Ich bin sehr gespannt, wie der Frank aus Mahr heute die Welt verbessern möchte. Guten Morgen, Frank.
1: Guten Morgen.
0: Schön, dass du da bist. Du bist am Rätseln, hast du gerade gesagt, noch vor der Arbeit. Da stehst du gerne mal um 4 Uhr auf. Wann geht's denn los?
1: Normalerweise so 4 Uhr aufstehen. Und dann bin ich so, dass ich so 5.20 Uhr, 5.30 Uhr losfahre, damit ich 6 Uhr zum Ablösen da bin.
0: So früh schon? Und das als Chemikant? Ja. Was brauchst du denn da zusammen, wo du so früh anfangen musst?
1: Das ist ja so, die haben 12-Stunden-Schicht. Du arbeitest also dann morgens von 6 bis 18 Uhr.
0: Ja.
1: Und die nächste Schicht arbeitet dann von 18 bis morgen 6 wieder.
0: Von 6 bis 18 Uhr, 12 Stunden?
1: Ja, ja. Die haben mir so extra so damals so bekommen. Mhm. Weil ich sag jetzt, man hat mir mal so erklärt, dass hier alles so Bauern wären von anderen Dingen. Die sollten dann wegen die langen Fahrten sollten die halt lange arbeiten, damit die nicht jeden Tag arbeiten brauchen.
0: Verstehe.
1: Du hast ja dann morgen dann frei, übermorgen gehst du dann wieder arbeiten, dann den Tag hast du wieder frei.
0: Ja, ist auch
1: immer
0: gut.
1: So gewechselt.
0: Okay. Na gut, aber jetzt legst du dein Sudoku mal zur Seite und machst mit mir die Welt hoffentlich besser und vielleicht weißt du auch was. Wir spielen Quizzen ohne Wissen. 3 Fragen kriegst du mit jeweils 3 Antwortmöglichkeiten. Wenn die dir nicht weiterhelfen, kannst du jede Frage mit einem Karma-Joker überspringen. Das ist irgendetwas Nettes, was du für einen anderen Menschen tust. Eine Möglichkeit gibt es zu verlieren. Wenn du dich auf eine falsche Antwort festlegst, ist das Spiel vorbei. Das poppt nach Goodie weg und alle bis dahin angebotenen Joker musst du natürlich trotzdem einlösen. Ist ja Ehrensache.
1: Richtig.
0: Frage 1. Happy Birthday an alle Bobbys bei der Polizei in Großbritannien. Heute vor 197 Jahren sind die ersten Bobbys in London offiziell ihren Dienst angetreten. Warum werden die eigentlich überhaupt Bobbys genannt? A. Nach dem Vornamen des Gründers der Behörde. B. Nach dem ersten offiziellen Polizeihund namens Bobby. Oder C. Weil die Helme aussahen wie die Frisur Bob.
1: Ich glaube, weil die Helme so aussahen.
0: Glaubst du?
1: Wie der Bob, ja.
0: Weißt aber nicht, was?
1: Nein.
0: Was machen wir in so einem Fall? Risiko oder Joker?
1: Risiko.
0: Wenn ich schon so frage, lieber Frank.
1: Ja.
0: Dann möchte ich dir einen Hinweis geben.
1: Ja, dann machen wir Risiko.
0: Das habe ich jetzt aber nicht laut im Radio gesagt. Ja, bitte. Was machst du für die Menschheit?
1: Ja, okay. Ich würde dann mal gucken für den nächsten Kollege, wenn er mal wenig Zeit hat, vielleicht für den die Proben ziehen.
0: Dann guck mal, oder? Ungeliebte Arbeit nimmst du mal einem Kollegen ab. Ist gerade nochmal gut gegangen. Ja. Bei der ersten Frage helfe ich immer so ein bisschen, weil ich will ja wenigstens ein bisschen die Welt verbessern. Jetzt bist du aber auf dich allein gestellt, Frank. Jetzt gibt es keine Hilfe mehr. Richtige Antwort, nach dem Vornamen des Gründers der Behörde, der hieß nämlich Robert Peel. Und Roberts nennt man gerne Bob oder Bobby. Was hat der Ungar Laszlo Josef Biro erfunden? A. Ein Locher, B. Kugelschreiber oder C. Korrekturflüssigkeit?
1: Den Locher.
0: Ich hab dich gewarnt.
1: Ja.
0: Wie kommst du denn da drauf? Hast du geglaubt, das schon mal irgendwo gelesen zu haben oder war das jetzt wieder blind geraten?
1: Das war wieder blind geraten.
0: Ach, ärgerlich, Frank. Ja. Das sollte man doch bei diesem Spiel nicht riskieren. Ich hab doch extra diesen doppelten Boden. Du hättest doch einfach nur noch einen Joker machen müssen.
1: Okay.
0: Frank. Naja, gut, aber immerhin haben wir einmal die Welt verbessert. Richtige Antwort hier im Übrigen: Kugelschreiber. Hat er 1938 zum Patent angemeldet, weil, vielleicht hast du das Wort schon mal im Englischen gehört, Biro. Laszlo Josef Biro ist der Nachname, Biro. Die Engländer sagen dazu gerne auch Biro zum Kugelschreiber. Das ist sein Nachname.
1: Okay.
0: Ja. Naja, ist nicht schlimm.
1: Okay, kann man nichts machen.
0: Gehst nicht dumm aus dieser Spielrunde, Frank.
1: Nein, haben wir es gelernt wieder.
0: Zurück zum Sudoku und viel Spaß bei der Arbeit heute. Ja, liebe Grüße nochmal.
1: Alles klar. Ciao.

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2: 4.32 Uhr.
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3: Bis zum Morgen kühlt es sich auf 17 bis 11 Grad ab. Teils ist es bewölkt, teils aufgelockert und es bleibt meistens trocken. Der Tag ist immer noch überwiegend trocken, die Sonne ist gut dabei und die Temperatur steigt auf 23 bis 29 Grad.
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4: Die A40 Duisburg-Essen ist zwischen Kreuz Duisburg und Kreuz Kaiserberg wegen Bauarbeiten in beiden Richtungen bis 5. Oktober gesperrt. Die A42 Dortmund-Kamp-Lindfort ist zwischen Herne-Baukau und Herne-Krange wegen Bauarbeiten in beiden Richtungen bis Dienstag früh gesperrt. Die A45 Hagen Richtung Gießen ist zwischen Dillenburg und Herborn-West nach einem Unfall gesperrt. Die A52 Mönchengladbach Richtung Düsseldorf ist zwischen Kreuz Nersen und Kreuz Karst bis Donnerstag früh wegen Bauarbeiten gesperrt. Die A565 Meckenheim-Bonn ist zwischen Bonn-Poppelsdorf und Bonn-Endenich wegen Bauarbeiten in beiden Richtungen bis 6 Uhr gesperrt. Auf der A4 Köln Richtung Aachen ist die Anschlussstelle Aachen-Zentrum bis Ende September gesperrt.
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2: Hier ist die Popnacht. Mit Liebe gemacht, wie immer von SWR3 mit unseren Brüdern und Schwestern von Bremen 4, HR3, MDR Jump, NDR 2, RBB 888, SR1, WDR 2 und Dennis Thienhardt. Hi.

0: Jeder Tag mit einem Lächeln ist ein guter Tag. Dann wollen wir doch mal lachen zusammen, oder? Einen kleinen Gag hier von Comedian Simon Stäblein. Einer der besten Comedians Deutschlands inzwischen. Spielt auch in der gleichnamigen Mixshow mit, die besten Comedian Deutschlands, und ist aber auch solo überall unterwegs. Zum klassischen Verreisen bleibt da wenig Zeit und auch wenig Lust.
1: Ich habe auch gemerkt, so dass das Verreisen auch, ich bin jetzt 38 und ich will eigentlich gar nicht mehr so viel verreisen. Ist anstrengend auch. Wisst ihr, was mit 38 auch cool ist? Sitzen. So, ich muss irgendwie habe ich nicht mehr das Gefühl, ich muss die ganze Zeit irgendwo hin. So, ich kann doch auch einfach mal eine Doku über Italien gucken. Also wenn ich verreise, dann will ich es richtig machen und nicht diese Billigreise, wo du dann in so einem Ryanair-Flugzeug nach 7 Stunden völlig dehydriert von so einer Frau gefragt ist, wollen Sie einen Rubbel los? Und ich so, nee, ich hätte gerne meine Würde zurück, wenn ich ehrlich sein soll. Wenn man arm verreist, ey, und die machen es einem auch nicht einfach, ne? Warum müssen wir alle im Flugzeug einmal durch die Business Class durchlaufen? Warum muss ich so einem Fettsack dabei zuschauen, wie er per Knopfdruck in die Liegeposition fährt und sich so einen Trüffelcracker reinschmeißt? Und mich anschaut und sich denkt, du Loser. Und dann musst du hin in diesen Geflügeltransporter rein, weißt du? Und nach 5 Stunden dein Essen aus so einer Aluschale rauspicken, weil du gar keinen Platz hast, deine Hände einzusetzen. Ist doch absolut unwürdig. Für mich ist Urlaub auch einfach nur hinlegen. Hinlegen und fressen. Bisschen Sport vielleicht, aber sonst will ich nichts machen. Wenn Leute immer kommen, wir wollen einen Abenteuerurlaub machen. Ich so, ich will liegen und keinen Tetanus. Können wir einfach nur irgendwo sein? Wir können mal fremde Kulturen kennenlernen. Ich so, wenn ich fremde Kulturen kennenlernen will, gehe ich bei mir in Penny. Also ich muss.
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Dua Lipa, Dance the Night. Und damit verschließen wir die vergangenen 5 Stunden sicher, weil ihr wisst, alles, was zwischen Mitternacht und jetzt geschah, bleibt unter uns. Ist doch klar. Das war die Popnacht für heute mit Dennis Tina. Tschüss.

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1: Die Nachrichten mit Frank Wörner. Guten Morgen.
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2: Also ich freue mich natürlich sehr darüber. Er kennt Nordrhein-Westfalen gut. Er weiß, dass dort 1 Million Menschen mit türkischen Wurzeln leben. Er ist sehr am Wohlergehen dieser Menschen interessiert.
1: NRW-Ministerpräsident Wüst hat bei seiner Türkei-Reise überraschend Präsident Erdogan getroffen. Er ist der erste amtierende Ministerpräsident überhaupt, der eine solche Einladung erhalten hat. In dem Gespräch der beiden ging es vor allem um die Wirtschaft.
2: 11 Milliarden Euro Handelsvolumen ist gut. Das drittgrößte Handelsvolumen außerhalb der EU nach den USA und China. Aber da kann man natürlich noch mehr rausmachen und das wollen wir auch.
1: Erdogan hatte offenbar auch großes innenpolitisches Interesse an Deutschland und stellte Wüst mehrere Fragen zu den Ergebnissen der letzten Landtagswahlen. Der Handelsstreit zwischen Kanada und den USA geht in eine neue Runde. Nach den gescheiterten Gesprächen über ein Handelsabkommen dürfen ab heute bestimmte Waren nicht mehr aus Kanada in die USA eingeführt werden. GSL UK berichtet.
3: Vom neuen Importverbot betroffen sind einige alkoholische Getränke, Milchprodukte und Motorräder aus Kanada, die nun nicht mehr in die USA eingeführt werden dürfen. Zuvor hatte die Trump-Regierung bereits eine Reihe von kanadischen Waren mit Zöllen in Höhe von 50% belegt. Darauf hatte Kanada mit Gegenzöllen reagiert.
1: Und auch das ist gerade Thema. Papst Leo will auch Deutschland besuchen. Zum Abschluss seiner Frankreich-Reise sagte er, es gebe dafür aber noch keinen Zeitplan oder Termin. Wegen des niedrigen Pegelstands im Rhein hat sich in Bonn ein Ausflugsschiff festgefahren. Die 150 Menschen an Bord mussten mehrere Stunden ausharren, bis es wieder freikam. Der frühere Unionsfraktionschef Spahn verzichtet auf seinen Sitz im Haushaltsausschuss des Bundestags. Spahn war in die Kritik geraten, weil er vergangene Woche bei wichtigen Haushaltssitzungen gefehlt hatte und wohl im Urlaub war. In Troisdorf im Rhein-Sieg-Kreis kann am Heinrich-Böll-Gymnasium nach 10 Jahren eine Jungentoilette wieder benutzt werden. Sie war wegen Vandalismus so lange geschlossen. Für einige Schüler ein unhaltbarer Zustand, deswegen haben sie extra eine AG gegründet.
4: Wir hoffen, dass die Toiletten nicht mehr so verwüstet werden und dass es vielleicht auch so schön bleibt wie jetzt.
1: Unter anderem kümmert sich jetzt eine zweite Reinigungskraft um die Toilette und Vogelgezwitscher im Hintergrund soll für Entspannung sorgen. Das war WDR aktuell.
5: Ich möchte auch Vogelgezwitscher hier auf unserer Toilette. Können wir das bitte irgendwo beantragen? Das fände ich sehr schön. Und so ein Bon, wo ich noch für 1 Euro auch was im Gegenwert bekomme in der WDR-Kantine. Claudia bei Bundeswehr und hallo, guten Morgen.
6: Ja, guten Morgen.
5: In der WDR 2 Wetterredaktion.
6: Kontenance.
5: Ja. Hast du auch Vogelgezwitscher da draußen schon gehört?
6: Mein Wecker zwitschert.
5: Ach, guck.
6: Diesen Vogel Ach, guck möchte mal, ich jeden Morgen Kuckuck. Den Hals rumdrehen. Aber gut. Ja.
5: Wir schweifen ab. Das Wetter wird sommerlich.
6: Ja, es fühlt sich jetzt schon so an. Zwischen 10 und 19 Grad aktuell bei uns im Westen. Im Tagesverlauf geht es noch mal rauf. In Mainertagen bis 26 Grad, höchster 27. Oberhausen bis 28 Grad heute. Und dazu bleibt es trocken mit Sonne und Wolken im Wechsel.
5: 3:05. 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
7: Guten Morgen. Ich wollte euch erstmal das hier sagen. Das ist eine Gefahreninformation der Feuerwehr, damit ihr vorgewarnt seid. Im Kreis Gütersloh in Halle, Gartnisch, brennt es im Moment. Und die Feuerwehr sagt, Geruchsbelästigung, klar, Rauchniederschlag und gesundheitliche Beeinträchtigungen können nicht ausgeschlossen werden. Also wenn ihr da seid, bitte am besten drin bleiben und Fenster und Türen geschlossen halten und die Lüftung aus, dann sollte erstmal nichts passieren. Und dann habe ich noch folgende Infos von der Autobahn. Einmal die A40 Duisburg-Essen ist zwischen Kreuz Duisburg und Kreuz Kaiserberg in beiden Richtungen gesperrt bis kommenden Montag. Da werden 2 Brücken abgerissen. Die A52 Mönchengladbach Richtung Düsseldorf ist zwischen Kreuz Neersen und Karst auch noch gesperrt bis Donnerstag früh, weil gebaut wird. Und A565 noch Meckenheim-Bonn zwischen Bonn-Poppelsdorf und Endenich in beiden Richtungen dicht bis etwa 6 Uhr. Auch da wird gebaut. Gute Fahrt.
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5: Das war schon ein sehr hoher Wortanteil für diese frühe Zeit. Die Menschen da draußen sind jetzt schon überfordert.
7: Es tut mir sehr leid, aber es sind Informationen, die ich gerne weitergeben möchte.
5: Und die du auch weitergeben musst. Ja, aber deswegen schnell Musik. WDR 2 Musikmix, Leonie und Madness, bitteschön.
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0: aufbäumen am frühen Morgen beschäftigen. Zum Beispiel, dass Conny eine Taschenlampe an ihrer Handtasche hat, um in die Tasche hineinzuleuchten.
1: Da ist so ein kleines Band mit so einer kleinen Taschenlampe. Wenn ich in der Tasche was suche, kann ich mir Licht machen, um hier unten zum Beispiel sehe ich jetzt, ach guck mal, da ist noch ein Ladekabel hinten in der Ecke.
0: Ganz toll, es ist aber eine kleine Handtasche auch.
1: Ja, ist trotzdem viel drin.
0: Meine Frau bräuchte eher eine Drohne, um vielleicht auch nochmal die letzte Ecke zu untersuchen.
1: Das ist eine Erfindung.
0: Es ist doch Dienstag heute, oder?
1: Es ist der 29. September, Dienstag.
0: Ich wollte nur sicher gehen, ich bin heute Nacht aufgewacht und dachte, ach schön, ist schon Mittwoch.
1: Ja.
0: Um dann festzustellen, ist erst Dienstag, das war sehr ernüchternd.
1: Ja, vor allem, weil wir haben ja schon gelernt, das ist der unbeliebteste Tag der Woche.
0: Jawohl.
1: Dienstag, ja.
0: Ja.
1: Hast du gedacht, du hast den schon durch.
0: So nämlich.
1: Aber wer weiß, vielleicht wachst du morgen auf und denkst, es ist Dienstag, um dann festzustellen, nee, ist ja schon Mittwoch.
0: Das
1: könnte passieren.
0: Also, ich lass dich wissen, wenn es so sein sollte.
1: Bleibt spannend. Bleibt dabei. Welchen Tag?
0: Ich dachte, du sagst so eine Uhrzeit oder so.
1: Ach so.
0: Ja.
1: Nee, ich war
0: Hatte ich ja schon. Nee, komm.
1: Mach Musik.
0: Ja, bitte. Läuft.

0: Berlin. Schon gute Musik da bei diesem WDR 2, oder?
1: Dieses WDR 2 ist überhaupt großartig.
0: Und was die anderen immer sagen, Amy McDonald und Mr. Rock'n'Roll im WDR 2 Musikmix an diesem Dienstag. Ja, man muss es ja nochmal sagen.
1: Dienstag. Immer noch Dienstag.
0: Dienstag ist wie Montag, nur ohne Ausrede, dass man noch müde ist vom Wochenende. Auch deswegen, glaube ich, so unbeliebt dieser Tag. Eigentlich hat er ein Imageproblem. Wir hatten das schon an der einen oder anderen Stelle mal morgens.
1: So, ja. Der Schwung vom Wochenende ist weg. Manchmal hat man, das Wochenende gibt ja auch so ein bisschen Schwung. Manchmal bist du ausgeschlafen. So bei vielen ist das so.
0: Ja.
1: Am Montag ist noch ein bisschen was davon da, auch wenn man denkt, Woche geht los. So Dienstag ist der Schwung weg. Aber bis zum nächsten Wochenende ist es noch weit hin.
0: Das hast du schön zusammengefasst. Schön,
1: ich wollte das mal für euch nochmal genau analysieren.
0: Aufdröselst, dass du das für uns nochmal erklärst, das Phänomen. Ja.
1: Es geht aber auch nicht allen so.
0: Da können wir neue Slogan für den Dienstag finden. Eigentlich ist Marketing ja alles. Dienstag mit dir erst recht oder so. Da habt ihr ja eine Idee. Vielleicht beschäftigt euch auch etwas anderes. Sagt gerne Bescheid. Wir sind ja für euch hier erreichbar. Wir haben eine Messenger-Nummer und das ist die folgende.
1: 0221 56789 222. Gerne eure Gedanken, eure Nachricht hier zu uns. Dienstag, der haut rein.
0: So auch nicht schlecht. Ja. Euer neuer Werbeslogan für den Dienstag oder was ihr sonst so wissen möchtet von uns. Offene Sprechstunde bei Dr. Raupold und Schwester Malte. Ein Morgen wie ein Fiebertraum. Alex Warren und Fieber.

0: Hier ist der Dienstag, das Original. Vielleicht das eine Möglichkeit.
1: Das wäre auch, würde ja auch das Image des Dienstags was aufwerten.
0: Dienstag,
1: ja,
0: garantiert 100% montagsfrei. Wäre auch ein Slogan.
1: Ja.
0: Kam noch nichts, wir müssen alles selber machen.
1: Welchen Slogan habt ihr für diesen doch ja oft sehr unbeliebten Dienstag?
0: Meistens, also egal, wenn du fragst, immer Dienstag, ne? Also Umfragen, welches ist der unbeliebteste Tag, heißt immer Dienstag. Der hat ein Imageproblem, er braucht einen neuen Slogan. Also gerne her damit. Ansonsten kommen jetzt, die sind doch gerade in Düsseldorf. Ah nee, Pet Shop Boys kommen jetzt. Die Pet Shop Boys.
1: Die Backstreet Boys sind in Düsseldorf.
0: Was haben die eigentlich gestern gemacht in Düsseldorf den ganzen Tag? Die hatten ja frei einfach so.
1: Ja, du hattest doch Vorschläge. Vielleicht waren die ja auf dem Wochenmarkt.
0: In Benrath war Wochenmarkt, Imbiss ab 11.30 Uhr. Möglicherweise, wenn ihr sie gesehen habt, wir sind auch für Fotos und Berichte dankbar. Oder sie haben eine Rheinschifffahrt gemacht. 10.30 Uhr war Abfahrt.
1: Vielleicht auch das.
0: So. Aber jetzt erstmal die Pet Shop Boys und Go West. Und damit geht's in diesen Dienstag. Der neue Dienstag. Fühlt sich an wie Montag, nur besser. Ist auch noch nicht gut.
1: Luft nach oben.

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1: Um 5.30 Uhr mit Markus Epping. Guten Morgen.
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1: Im Autobahnkreuz Herne wird heute Morgen eine Brücke freigegeben, die in Rekordzeit gebaut wurde. Insgesamt sind dort 4 Brücken innerhalb von 1,5 Jahren entstanden. Möglich wurde das, weil zum Beispiel Bauteile vorgefertigt und dann nur noch zusammengesetzt wurden. Normalerweise hätte der Neubau der Brücken im Kreuz Herne mehr als 4 Jahre gedauert. NRW-Ministerpräsident Wüst setzt heute seine Türkei-Reise fort. Nach Gesprächen in Ankara geht es weiter nach Istanbul. Dort will er heute Abend dem ehemaligen DFB-Kapitän Gündoğan einen Preis für sein gesellschaftliches Engagement verleihen. Gestern war Wüst überraschend von Staatspräsident Erdogan zu einem Gespräch empfangen worden. In Spanien darf eine 87-jährige Rentnerin nach der Zwangsräumung zurück in ihre Wohnung. Sie war vergangene Woche auf einer Trage aus der Wohnung in Madrid geholt worden, in der sie 70 Jahre lang gelebt hat. Der Fall hatte landesweit Proteste ausgelöst. Jetzt haben die Wohnungseigentümer offenbar eingelenkt. Spaniens Regierung will Langzeitmietern per Gesetz mehr Rechte verschaffen. Papst Leo hat einen Besuch in Deutschland angekündigt. Wann und wo er stattfinden soll, steht nach seiner Aussage allerdings noch nicht fest. Der Papst äußerte sich auf der Rückreise aus Frankreich nach Rom. In Frankreich war das Oberhaupt der katholischen Kirche von Millionen Menschen gefeiert worden. Das war WDR aktuell.
2: Sag mal, es ist der 29. September, aber es fühlt sich an wie Sommer. Hier wieder zwei Hörer. Enzo meldet sich gerade.
3: Wir haben jetzt schon 17 Grad. Es ist irre, irre. Schöne Grüße an Lippstadt und vergiss nicht viele heiße Getränke zu trinken.
2: Eis oder Heißgetränke? Eher Heißgetränke, oder?
4: Heißgetränke in dem Fall.
2: Claudia Barbonus in der WDR 2 Wetterredaktion.
4: Ja, genießen wir mal den Endspurt, würde ich sagen. Heute 22 bis 29 Grad, dazu Sonne und Wolken. Regen ist nicht in Sicht. Morgen nochmal bis zu 29 Grad, aber dann kommt am Donnerstag eine Kaltfront und danach ist es nicht mehr ganz so.
2: Wie oft haben wir das schon gesagt? Endspurt und bald ist vorbei. 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
5: Guten Morgen auf die Straßen. Ich habe ein paar Sperrungen für euch. Die A40 Duisburg-Essen ist dicht zwischen dem Kreuz Duisburg und Kreuz Kaiserberg. Gilt für beide Richtungen bis Montag. Da werden 2 Brücken abgerissen. Dann die A52 Mönchengladbach Richtung Düsseldorf zwischen Kreuz Neersen und Kreuz Karst gesperrt. Auch wird auch gebaut und das bis Donnerstag früh. Und die A565 Meckenheim-Bonn ist zwischen Poppelsdorf und Bonn-Endenich in beiden Richtungen gesperrt, noch etwa eine halbe Stunde. Und dann noch eine Gefahreninformation für Halle-Westfalen im Ortsteil Gardenisch. Da brennt's, es stinkt ganz ordentlich, es qualmt ganz ordentlich. Heißt für euch da in dem Bereich besser Türen und Fenster geschlossen halten.
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2: Dienstag wie Mittwoch, nur heute. Das ginge, oder? Aber das hält ist noch nicht so richtig durch.
5: WDR2-Hörer Sven hat noch den Vorschlag, Dienstag braucht wirklich niemand. Aber Sven, das Prinzip war ja eher so was Positives.
2: Image,
5: ja.
2: Marketing ist alles. Marketing ist alles. Wie werden wir den Dienstag werblich besser machen? Dienstag besser als sein Ruf ist auch blöd. Ist auch blöd.

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0: Safri Duo im WDR 2 Musikmix. Schönen guten Morgen. Und wieder gibt es Streit. Diesmal um die Pflege, also in der Regierung Streit. Denn das hatten Sie schon mal gemerkt, die Pflegekasse, die ist leer.
1: Jedes Jahr fehlen 10% der Ausgaben, das sind rund 10 Milliarden, sage ich jetzt mal Pi mal Daumen.
0: Sagt der Bundesgesundheitsminister Pi mal Daumen, Carsten Linnemann.
2: Und deshalb soll es eigentlich morgen einen Gesetzentwurf geben für eine Pflegereform. Die SPD zieht aber in letzter Minute die Reißleine. Jetzt ist die Diskussion da. Wo soll denn gespart werden, damit die Kasse wieder voll wird?
0: So wie es aussieht, könnte es auch die Menschen treffen, die Angehörige zu Hause pflegen. Und es ist der häufigste Fall, auch bei uns hier im Westen.
2: Patricia aus Kast zum Beispiel, die macht das schon seit 15 Jahren. So lange pflegt sie ihren Papa zu Hause. Ist ein Knochenjob, von dem sie uns später erzählen wird.
0: Vielleicht hören die in Berlin sich das auch mal an gleich. Ja, und dann heute bei uns die schnelle Brücke, die Turbobrücke.
2: Ja, also schnell gebaut. 18 Monate, dann war sie fertig, die Brücke in Herne. Am Autobahnkreuz an der A42 und A43.
0: 18 Monate, das ist schon flott. Heute früh wird die letzte von insgesamt 4 neu gebauten Brücken fertiggestellt.
3: Das wird die Welt verändern, habe ich das Gefühl. Der Ruhrpott, der läuft dann wieder.
2: Wird auch feierlich abgeschlossen, diese Weltveränderung. Und zwar später nach 8:30.
0: Wir sind live dabei. Weißt du, gehst du? Hast du eine Schere dabei, um das Band durchzuschneiden?
2: Zur oder feierlichen
0: wir hören dahin, ne? Das ja, machen natürlich. Andere. Ja, aber wir klären mal, wie die das so schnell geschafft haben, was das mit unserem Fahrerlebnis auf der Autobahn da macht bei Herne und vor allen Dingen, was andere davon lernen können. Das wäre ja sehr in unserem Sinne.
2: Das wäre jetzt beim Morgenmagazin.

0: Es ist 5.48 Uhr an diesem Dienstagmorgen. Hallihallo, hier ist WDR 2. Auch das ist wichtig zu wissen heute früh.
1: Wegen des Niedrigwassers im Rhein haben sich gestern mehrere Schiffe festgefahren. Der Rheinpegel liegt inzwischen bei nur noch 40 Zentimetern.
0: Und schon wieder eine Fliegerbombe gefunden. Ne? Muss die A4 dann auch nachher gesperrt werden bei Rodenkirchen. Dann ist heute Tag gegen die Lebensmittelverschwendung und passend dazu startet die Aktionswoche Zu gut für die Tonne. Das ist wichtig. Man hätte sie auch nennen können. Ach, das geht noch. Ist noch gut.
1: Wetter bei uns im Westen. Es geht sommerlich weiter mit Sonne und Wolkenmischmasch um 22 bis 29 Grad heute.
0: Machen wir die passende Musik hier dann auch schon.
1: Ja, ja.
0: Ja? Was ist da los? Ne? Es fühlt sich an wie Sommer, aber es war schon Herbstanfang, oder? Ich frage nur noch mal.
1: Eigentlich ja. Ist dem Wetter völlig egal. Der Spätsommer dreht nochmal richtig auf hier bei uns im Westen.
0: Ja, heute und morgen auch nochmal.

0: Badesachen und dann nochmal rein ins Wasser. Ne?
1: Mir war auch ein bisschen warm auf dem Fahrrad heute Morgen.
0: Ah ja, er ist wieder mit dem Fahrrad
1: so
0: gekommen.
1: So nämlich.
0: Muss man noch kurz erwähnt werden.
1: Dankeschön, das kommt, passiert nämlich sehr selten. Man kann auch nochmal den Grill rausholen, wenn man möchte, wenn man ihn überhaupt schon weggestellt hat.
0: Ja. Oder halt Freibad.
1: Ja, Erkelenz im Rheinland, da hat das Erker-Freibad noch heute und morgen auf. Und das Freibad Bornekamp in Unna im Ruhrgebiet.
0: Ja, oder so. Freibad Stromberg in Oelde.
1: Die machen mal das passende Geräusch.
0: Im Münsterland können da auch noch, da sogar noch bis Anfang November.
1: Okay.
0: Das ist doch crazy, oder?
1: Das ist dann mal optimistisch geplant. Also egal, was ihr macht und wo, genießt das schöne Wetter bei uns im Westen.

0: Das ist einer dieser Songs, wo man immer die Arme hochreißt, oder? Wenn man dann so Lip-Sync macht dazu auch. Bonnie Tyler, Total Eclipse of the Heart.
1: So toll.
0: Was guckst du denn da die ganze Zeit noch nach?
1: Das war Jim Steinman, der Komponist. Das ist so schöne Musik.
0: Jims,
1: wirklich.
0: Hat er nicht auch diese Klaviere hergestellt?
1: Weltbekannte Powerballade.
0: Ja, toll. So. Diese Information nehmt ihr noch mit, falls es mal beim Bommes gefragt wird.
1: Genau.
0: Und dann kommt ihr gut in diesen wunderbaren Dienstag. 6 von

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1: Stell dir vor, du bist jahrtausende lang der Liebling der Menschheit. Ein Symbol für Frieden, für Liebe, für den Himmel selbst. Und dann, von heute auf morgen, bist du plötzlich nur noch Dreck auf dem Platz, ein Störfaktor, eine Plage. Genau das ist den Stadttauben passiert. Und wir haben es zu verantworten. Die Taube, einst heilig, heute als Flugratte verachtet. Vor über 5000 Jahren domestiziert, als Fleischlieferant, als Bote, als lebendiges Opfer für die Götter. Die Griechen sahen in ihr die Begleiterin der Göttin der Liebe, Aphrodite, weil Tauben lebenslange monogame Partnerschaften eingehen. Daher kommt der Begriff der Turteltaube. In unseren Kriegen haben Brieftauben tausende Leben gerettet. Und ihr Kot, als Dünger genutzt, hat unsere Ernteerträge gesichert. Tauben sind unsere Partner gewesen, bis wir sie nicht mehr gebraucht haben, weil Telefon, Eisenbahn, Kunstdünger und Massentierhaltung ihren Platz eingenommen haben. Da haben wir sie fallen lassen, wie ein altes Spielzeug, das man in die Ecke wirft. Millionen von Tauben sind freigelassen worden oder haben einfach die Orientierung verloren, weil wir ihre Welt verändert haben. Sie haben nur uns gekannt, unsere Häuser, unsere Plätze. Also sind sie geblieben. Wir haben ihnen den Bruttrieb angezüchtet, bis sie das ganze Jahr über Eier legen, auch wenn es sie krank macht. Wir haben sie an unseren Abfall gewöhnt, bis ihr Magen nur noch Rebellion schreit. Und dann schimpfen wir über sie. Die Tauben von heute sind keine Wildvögel. Sie sind verwilderte Haustiere, wie Straßenhunde oder Katzen, nur mit Flügeln. Wer von euch, der ein Schaf hat und es fällt am Sabbat in eine Grube, wer greift nicht ein und zieht es heraus? Das fragt Jesus im Matthäusevangelium. Eine scheinbar einfache Frage mit einer klaren Botschaft. Verantwortung endet nicht, nur weil es unbequem wird. Die gute Nachricht? Es gibt Lösungen. In Augsburg zum Beispiel. Dort gibt es Taubenhäuser, in denen die Tiere artgerecht leben können. Wo ihre Eier durch Attrappen ersetzt werden, um die Population human zu regulieren. Wo sie nicht mehr hungern müssen und die Stadt sauberer wird. Keine Vergrämung, keine Tötung, sondern ein Zeichen von Einsicht. Wir haben sie in diese Misere gebracht, also holen wir sie da auch wieder raus. Vielleicht ist das die eigentliche Lektion der Tauben, dass wir lernen, Verantwortung zu übernehmen für das, was wir angerichtet haben. Und die Taube kam zu ihm gegen Abend und siehe, ein Ölblatt war in ihrem Schnabel. Die Noah-Geschichte. Ein Zeichen der Hoffnung, ein Versprechen, dass nach der Sintflut, auch nach unserer Gleichgültigkeit, ein Neuanfang möglich ist.
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3: Die Nachrichten mit Markus Epping. Guten Morgen.
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3: Im Autobahnkreuz Herne wird am Morgen eine weitere Brücke freigegeben, die in Rekordzeit gebaut wurde. Es ist die vierte und letzte, die im Kreuz Herne fertig geworden ist. Möglich war das wegen eines neuen Bauverfahrens. Andrea Groß berichtet.
4: Nur anderthalb Jahre hat es gedauert, bis die vier Brücken fertig waren. Möglich ist das durch modulare Bauweise. Einzelne Brückenteile wurden dabei schon vorgefertigt angeliefert und mussten vor Ort nur noch zusammengesetzt werden. Nach Angaben der Autobahn GmbH hätte der Bau mit konventionellen Methoden mehr als 4 Jahre gedauert. Die Brücken im Kreuz Herne gehören zu den ersten Projekten, die so gebaut wurden. Das Verfahren soll künftig immer dann angewendet werden, wenn die örtlichen Gegebenheiten es zulassen, um Stauzeiten und Baulärm möglichst gering zu halten.
3: In Spanien darf eine 87-jährige Rentnerin nach der Zwangsräumung zurück in ihre Wohnung. Sie war vergangene Woche auf einer Trage aus ihrer Wohnung in Madrid geholt worden, in der sie 70 Jahre lang gelebt hatte. Der Fall hatte landesweit Proteste ausgelöst. Nun gibt es offenbar eine Einigung, berichtet Hans-Günther Kellner, WDR Madrid.
5: Dies ist das Ergebnis von mehrstündigen Verhandlungen mit den Eigentümern, die sich bis in die Nacht hingezogen hätten, teilte die Rechtsanwältin der 87-jährigen Rentnerin zu später Stunde mit. Über Detailfragen wie die Höhe der künftigen Miete oder warum eine solche Einigung nicht vor der Zwangsräumung möglich war, machte die Anwältin keine Angaben.
3: NRW-Ministerpräsident Wüst ehrt heute in der Türkei den früheren DFB-Kapitän İlkay Gündoğan. Der Fußballer erhält einen Preis für sein gesellschaftliches Engagement. Die Ehrung war eigentlich vor einem Jahr in Düsseldorf geplant, wurde aber verschoben, weil Gündoğan kurzfristig zu Galatasaray Istanbul gewechselt war. Und auch das ist heute Morgen Thema. Papst Leo hat einen Besuch in Deutschland angekündigt. Wann und wo er stattfinden soll, steht nach seiner Aussage allerdings noch nicht fest. Der Papst äußerte sich auf der Rückreise aus Frankreich nach Rom. In Kalkar am Niederrhein geht es heute um die Verteidigung im Weltraum. Mehr als 100 Unternehmen aus der Raumfahrt und der Rüstungsindustrie kommen zu einer Handelsmesse mit Vertretern des Bundesverteidigungsministeriums zusammen. Zwei Schulen aus Nordrhein-Westfalen haben heute Chancen auf den Deutschen Schulpreis. Er wird am Vormittag in Berlin verliehen. Nominiert sind deutschlandweit 15 Schulen. Die zwei aus NRW sind beide im Kreis Unna. Heute startet eine Aktionswoche zu gut für die Tonne. Es geht um Lebensmittel, die unnötig im Müll landen. In Werl im Kreis Soest hat eine Gruppe weggeschmissene Lebensmittel kostenlos im Kurpark verteilt, erzählt Ehrenamtlerin Sonja Skibba.
6: Ich freue mich, dass es nicht in der Tonne ist, aber es ist trotzdem erschreckend, dass es sonst auch im Müll gelandet wäre. Und das ist schon enorm. Also es ist wirklich, wenn man das auch sieht auf einem Haufen, ist schon fast ein an, also mich zumindest.
3: Die meisten Lebensmittel werden nicht im Supermarkt weggeschmissen, sondern zu Hause, nämlich knapp 60% aller Lebensmittelabfälle. Das war WDR aktuell.
7: Wetter im Westen, nochmal ein Hauch von Sommer, oder Claudia Barbonus in der WDR 2 Wetterredaktion?
8: Aber ein heftiger Hauch, also so ein bisschen Frühnebel haben wir hier und da, aber dann Sonne und Wolken im Wechsel. Heute ist es weiter trocken und die Temperaturen gehen wieder rauf. In Bad Berleburg bis 25 Grad, Kleve 28 und Hagen bis 29.
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9: Schönen guten Morgen. Wir haben ein paar Sperrungen. Die A40 Duisburg-Essen ist dicht zwischen Kreuz Duisburg und Kreuz Kaiserberg. In beiden Richtungen bis kommenden Montag, da werden zwei Brücken abgerissen. Dann die 42 Kamp-Lindfort nach Dortmund zwischen Herne-Krange und Baukau. Auch da wird gebaut. Die Sperrung soll im Laufe des Vormittags aber aufgehoben werden. Und die 52 noch Mönchengladbach Richtung Düsseldorf zwischen Kreuz Neersen und Kreuz Karst. Bauarbeiten. Bis Donnerstag früh ist die Autobahn gesperrt. Und ich habe noch die Gefahreninformationen für euch. Für Halle-Westfalen im Ortsteil Gardnisch brennt ein Wohnhaus. Feuerwehr ist da, sagt aber, das stinkt ordentlich, das qualmt ordentlich. Also bitte da in der Umgebung Türen und Fenster erstmal geschlossen halten.
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7: Dienstag, Vorsprung durch Durchhalten. Nee, das anders. Wir stellen fest, der Dienstag hat ein Imageproblem. Er braucht Marketing und hier kommen eure Slogans, Andreas.
10: Das ist der beste Dienstag dieser Woche. Gar keine Frage.
7: So, ja. Aber schon mal ganz den Anfang.
9: Wird erstmal hören, Andrea, Dienstag, ab jetzt geht's voran.
7: So, und Andreas' Idee ist auch nicht schlecht.
11: Nennt es doch einfach den To-Es-Day, denn heute kann man so viel Schönes tun.
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0: So, aus 13 nach 6, WDR 2 ist hier, nix damit Halleluja. Wenn es um die Pflege geht, da hören viele hin und machen sich Sorgen. Ja, Menschen, die vielleicht auch Eltern oder Großeltern pflegen. Vielleicht ja zu Hause, denn es soll sich vieles ändern. Es soll eine Pflegereform kommen, nur wie soll die aussehen?
1: Pflegeversicherung ist strukturell unterfinanziert. Jedes Jahr fehlen 10% der Ausgaben, das sind rund 10 Milliarden, sage ich jetzt mal Pi mal Daumen.
0: Das ist die Lage. Bundesgesundheitsminister Carsten Linnemann beschreibt die da.
2: Und deshalb will er, dass die Bundesregierung morgen seinen Gesetzentwurf für eine Reform auf den Weg bringt, eine Pflegereform. Aber der Koalitionspartner, die SPD, hat Bedenken, meldet sich quasi in letzter Minute.
3: Wir bringen uns natürlich in die aktuellen Diskussionen und Gespräche ein. Aber eins muss jetzt schon klar sein. Wir akzeptieren keine Leistungskürzung in der Pflege.
2: Sagt der Generalsekretär Tim Klüssendorf.
0: Gespart werden muss, aber wie, wo und wie viel. Und dabei könnte es auch die vielen Menschen treffen, die ihre Angehörigen zu Hause pflegen. So wie Patricia aus Karst.
2: Sie pflegt seit 15 Jahren ihren Vater zu Hause. Seit sie 30 ist, hat deshalb auf vieles verzichten müssen.
4: In all den Jahren kannst du natürlich keine große Karrieresprünge machen. Du kannst definitiv ja, wenn, maximal 30 Stunden im Monat arbeiten, was aber auch teilweise gar nicht möglich war.
0: Ein Knochenjob, hart am Limit. Wir sprechen nachher mit ihr auch darüber, wie sie das seit 15 Jahren durchhält und warum es so wichtig ist, durch Leistungen der Pflegeversicherung dann ja auch mal so ein paar Stunden oder Tage Hilfe zu haben.
4: Was ja eben aktuell noch ganz gut ist, ist, dass man aus verschiedenen Töpfen, wie zum Beispiel der Verhinderungspflege oder auch der Nachbarschaftshilfe, so nennt man das, ne, vielleicht jemanden hat, der das für einen dann auch dann in der Zeit mal übernimmt. Gerade das ist auf jeden Fall sehr, sehr wichtig.
2: Und die Sorge ist natürlich jetzt, dass mit der Reform bei der Pflege genau da gekürzt wird und sie dann eben diese Unterstützung nicht mehr hat.
0: Der Pflegestreit in Berlin und was das ganz praktisch für viele Menschen auch hier bei uns im Westen bedeutet, nachher mehr in gut einer Stunde.
2: Ihr hört das WDR2 Morgenmagazin, jetzt 17:45.

0: Kings of Leon im WDR 2 Musikmix. Hier sind eure Coffee Kings, 6.22 Uhr, WDR 2 Morgenmagazin. Und auch das ist wichtig zu wissen heute.
1: In Berlin wird der Deutsche Schulpreis verliehen. Unter den 15 Nominierten sind auch zwei Schulen hier aus dem Westen.
0: Ja, Daumen sind gedrückt für die Bodelschwingschule Bergkamen und die Gemeinschaftsgrundschule Fröndenberg.
1: So, dann wird vor Gericht heute über eine Klage gegen die Lidl-Bonus-App entschieden.
0: Da geht es darum, dass Kunden nur über diese App Rabatte bekommen können.
1: Und das Wetter bei uns im Westen bis 29 Grad und viel Sonne.
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6: Um 6.30 Uhr mit Markus Epping. Guten Morgen.
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6: Zwei Schulen aus Nordrhein-Westfalen haben heute Chancen auf den Deutschen Schulpreis. Er wird am Vormittag in Berlin verliehen. Nominiert sind deutschlandweit 15 Schulen, die zwei aus NRW sind, beide im Kreis Unna. In der Gemeinschaftsgrundschule Fröndenberg gehören zum Beispiel Tiere zum Schulalltag. Eine Förderschule in Bergkamen hat reizarme Räume gestaltet. Im Autobahnkreuz Herne wird heute Morgen eine Brücke freigegeben, die in Rekordzeit gebaut wurde. Insgesamt sind dort 4 Brücken innerhalb von 1,5 Jahren entstanden. Möglich wurde das, weil zum Beispiel Bauteile vorgefertigt und dann nur noch zusammengesetzt wurden. Normalerweise hätte der Neubau der Brücken im Kreuz Herne mehr als 4 Jahre gedauert. NRW-Ministerpräsident Wüst ehrt heute in der Türkei den früheren DFB-Kapitän İlkay Gündoğan. Der Fußballer erhält einen Preis für sein gesellschaftliches Engagement. Die Ehrung war eigentlich vor einem Jahr in Düsseldorf geplant, wurde aber verschoben, weil Gündoğan kurzfristig zu Galatasaray Istanbul gewechselt war. Papst Leo hat einen Besuch in Deutschland angekündigt. Wann und wo er stattfinden soll, steht nach seiner Aussage allerdings noch nicht fest. Der Papst äußerte sich auf der Rückreise aus Frankreich nach Rom. In Frankreich war das Oberhaupt der katholischen Kirche von Millionen Menschen gefeiert worden. Das war WDR aktuell.
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7: Direkt aus dem Studio Aachen, ich bin Florian Bechholz. Vor einem Jahr hat Michael Simons die Stichwahl in Aachen gewonnen und wurde damit das neue Gesicht an der Spitze des Aachener Rathauses. Der Christdemokrat war damals mit dem Versprechen angetreten, die Aachener Stadtverwaltung schneller und effizienter zu machen. Wir haben ihn gefragt, was er denn bislang erreicht hat.
8: Ein Element ist der Bürgerservice, wo das spürbar wird. Wir waren bei 3 bis 4 Monaten Wartezeit auf einen Termin. Heute kriegt man Termine noch am selben Tag. Das ist ein Ergebnis von Digitalisierung. Und wir haben auch jetzt für den beginnenden Semesterstart dafür Sorge getragen, dass wichtige Aufgaben gerade von diesem jungen, digital affinen Publikum auch am Bildschirm von zu Hause aus erledigt werden können.
7: Zum Beispiel können Studierende und andere Zugezogene sich nun online ihren Wohnort auf Aachen ummelden. Stundenlange Straßensperrung in Jülich bis gestern Abend. Auf der Dürener Straße hat es am späten Nachmittag einen Unfall gegeben. Ein LKW und ein Radfahrer sind in der Nähe der Zuckerfabrik miteinander kollidiert. Der Radfahrer wurde dabei lebensgefährlich verletzt und mit einem Helikopter in die Kölner Uniklinik gebracht. Wie genau es zu dem Unfall gekommen ist, ist noch unklar und wird jetzt ermittelt. Wer im Kreis Düren noch Platz im Garten hat, kann sich wieder kostenlos Bäume und Sträuche sichern. Der Kreis verschenkt zum 7. Mal Pflanzen, die besonders gut mit Trockenheit und Sturm klarkommen sollen. Zur Auswahl stehen 30 Arten. Von Esskastanie, Winterlinde und Haselnuss bis hin zur Rose. Pro Haushalt können bis zu 25 Pflanzen bestellt werden. 5 mehr als im vergangenen Jahr. Anmeldeschluss ist der 8. November. Und alles Wichtige zum Wetter hat Claudia Barbonus aus der WDR-Wetterredaktion.
9: Guten Morgen. Heute gibt es Sonne zwischen Eifel und Selfkern. Zwischendurch auch mal kompaktere Wolkenfelder, aber keinen Regen bei in Blankenheim bis 26 Grad, Titz 28. Morgen nochmal bis 29 Grad. Am Donnerstag überquert uns dann eine Kaltfront mit Schauern und mit kälterer Luft.
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10: 6.34 Uhr, guten Morgen auf die Straßen im Westen.
11: Guten Morgen, wir haben Staus und Sperrungen. Einmal haben wir einen kleinen Stau auf der A4 Aachen Richtung Köln. Zwischen Kreuz Köln-West und Eiffeltor packt 10 Minuten drauf, 5 Kilometer. Dann ist die A40 Duisburg-Essen dicht zwischen Kreuz Duisburg und Kreuz Kaiserberg. Beide Richtungen bis kommenden Montag. Da werden zwei Brücken abgerissen. Dann A40 Dortmund Richtung Essen, 10 Minuten plus zwischen Dreieck Bochum West und Essen-Krai, 4 Kilometer Stau. Die A42 Kamp-Lindfort Richtung Dortmund ist zwischen Herne-Krange und Herne-Baukau im Moment noch gesperrt, weil gebaut wird. Im Laufe des Vormittags soll die Bahn dann aber wieder frei sein. Die A52 Mönchengladbach Richtung Düsseldorf, auch dicht zwischen Kreuz Neersen und Kreuz Karst, wird auch gebaut, das bis Donnerstag früh. Und dann habe ich zum Schluss nochmal für euch die Gefahreninformationen für Halle-Westfalen. In Gartnisch brennt es noch, Feuerwehr ist da im Einsatz, aber es riecht und qualmt ganz ordentlich. Und an euch der Tipp, am besten rundherum Türen und Fenster geschlossen halten. Wir wollen nicht, dass euch was passiert.
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11: Sag ich Qualm, da muss ich direkt husten.
10: Wenn du Qualm sagst, musst du husten. Aber ja. Versuchen, Qualm.
11: Nee, jetzt geht's.
10: Jetzt geht, okay, ja. Gott sei Dank. Ich wollte nur sagen, heute ist Konfuzius-Tag, damit ihr vielleicht die Weisheit mit Löffeln fresst zum Frühstück. Möglicherweise wäre das eine Möglichkeit. Und es ist Dienstag und es ist ein schöner Tag, da sind wir uns ja alle sehr einig heute. Und ihr kommt mal bitte gut rein. Jetzt mit Tampa City und Self-Aware.

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0: Cannibals im WDR2-Musikmix. She drives me crazy. Schönen guten Morgen, es ist 6.42 Uhr. Es geht auch in schnell. Mhm. Wir präsentieren heute früh die Turbobrücke, die schnelle Brücke von Herne.
1: Haben sie wirklich richtig flott gearbeitet, ne? Am Autobahnkreuz an der A42 und A43. Heute früh noch sollen die Brückenarbeiten abgeschlossen werden.
2: Das wird die Welt verändern, habe ich das Gefühl. Der Ruhrpott, der läuft dann wieder.
1: Weltveränderung in 1,5 Jahren, ne?
0: So einfach geht's. Neue Brücke in 18 Monaten. In der Zeit kriegst du in Anhalt steht nicht mal einen Termin im Bürgerbüro. Dauert ja sonst ein paar Jahre auch.
1: Warum so ging es so super schnell? Das hängt mit einer besonderen Baumethode zusammen, sagt Anton Kurenbach von der Autobahn GmbH.
3: Da haben wir eine neue Schnellbauweise verwendet, bei der die Teile für diese Brücke schon an anderer Stelle vorgefertigt werden, sodass vor Ort der Einbau sich sehr viel kürzer gestaltet.
0: So, der Philipp, der hat einen Mietservice, den wird es auf jeden Fall freuen, wenn die LKW wieder besser und vor allem schneller da durchkommen.
4: Jede Tour muss man ein paar Stündchen immer extra draufrechnen im Vergleich zum PKW. Ja, das macht so eine Lieferung für uns eben deutlich teurer. Der Kunde sagt, ja, es sind ja nur 10 Kilometer, ist er nicht bereit für viel zu zahlen und deswegen bleiben wir häufig drauf sitzen.
1: Ja, ja, nachvollziehbar. Bisschen Geduld ist aber noch gefragt, also falls ihr da auch jeden Morgen lang müsst, ne? So wie Sarah.
2: Fehlt nur noch die 43, dass die komplett geöffnet wird und dann ist wieder schön.
0: Das wäre schön. Das wäre richtig schön. Aber da sagt der Mann von der Autobahngesellschaft.
3: Der Autofahrer wird das erstmal noch nicht bemerken, weil wir sind ja im Kreuz und um das Kreuz noch lange nicht fertig. Da werden jetzt als nächstes die Verbindungen gebaut. Das wird auch noch einige Zeit in Anspruch nehmen. Aber es ist ein wichtiger Schritt für das Projekt Ausbau A43.
0: Bis April müsst ihr euch noch gedulden. Da ändert sich dann auch was für alle, die da immer unterwegs sind.
3: Der nächste große spürbare Schritt für die Autofahrer wird sein, wenn wir die Schrankenanlage abbauen. Das wird im April 2027 sein. Und dann kann man wieder auf der A43 ungehindert fahren.
1: Also wir halten fest, es geht voran da in Herne, ja, unterm Strich. Und das ist doch schon mal was.
0: Genau, so. Wir sind nachher live in Herne dabei dann auch. Also wir jetzt nicht, wir wären gerne gekommen. Wir haben uns die Schere auch fürs Band durchschneiden schon eingepackt.
1: Für die feierliche Brückenfertigstellung.
0: Ja, wollen immer schon mal sowas eröffnen auch. Aber das machen andere jetzt, die Menschen, die noch kompetenter sind. Und da melden wir uns dann nachher. Also die melden sich nachher hier in diesem Erfolgsprogramm.
1: Mit R2 heißt das. Und jetzt haben wir 6:47 Uhr.

0: guten Morgen. 6.47 Uhr, WDR 2 Morgenmagazin. Auch das ist in den Nachrichten heute.
1: Papst Leo hat einen Besuch in Deutschland angekündigt. Wo und wann steht allerdings noch nicht fest.
0: Wegen des Niedrigwassers im Rhein haben sich gestern mehrere Schiffe festgefahren. Der Rheinpegel bei nur noch 40 cm in Köln zum Beispiel.
1: Wetter geht weiter mit September-Sommer. Heute bis 29 Grad, oft mit Sonne.

0: diese Strandsymbolik für einen Typen aus MacPom eigentlich ganz passend.
1: Ja.
0: Weißt du, CDU geht baden.
2: Guten Morgen, Herr Schamott.
1: Guten Morgen, Herr Schamott.
2: Wo ist er denn?
1: Hallo. Herr Schamott. Ach, guck, er ruft gerade an.
3: Ja, da seid ihr ja.
1: Wo sehen Sie denn, Chef?
3: Im Strandkorb.
0: Ach, auf dem Balkon.
3: Quatsch, so dekadent bin ich nicht. Ich hab spontan 2 Wochen Strandurlaub in Warnemünde gebucht. Und ihr ab an die Arbeit, sonst macht sie KI.

0: Kelly Clarkson hier in diesem Erfolgsradio. Hier ist WDR 2, das WDR 2 Morgenmagazin. Auch heute mit der Conny.
1: Hallo.
0: Mit Claudia Barbonus fürs Wetter.
1: Guten Morgen.
0: Und Markus Epping für die Nachrichten.
2: Guten Morgen.
0: Das ist unser kleiner Stuhlkreis und damit jetzt zum Schulpreis. Da sind doch zwei Schulen sehr aufgeregt bei uns im Westen heute.
2: Ja, zwei Schulen aus NRW sind für den Preis nominiert. Beide im Kreis Unna. Eine ist zum Beispiel eine Grundschule und da spielen Tiere eine besondere Rolle im Unterricht.
0: Ja.
1: Schön.
0: Welche das ist und wie groß die Chancen sind, auch das gleich bei Markus in den Nachrichten in 7 Minuten heute an diesem Dienstag, der ist besser als sein Ruf. Das wäre vielleicht so ein Motto. Er hat mal gesagt, er hat ein Imageproblem, wir brauchen Sprüche, wir brauchen Slogans.
1: Wir geben heute alles, um dem Dienstag ein besseres Image zu verpassen. Und das ist toll, wie kreativ ihr da seid.
3: Nennt es doch einfach den To-Es-Day, denn heute kann man so viel Schönes tun.
4: Das ist der beste Dienstag dieser Woche. Gar keine Frage.
5: Thema Dienstag. Ich rechne mir den Dienstag immer schön, außer morgen nur noch 2 bis zum Wochenende.
6: Dienstag. Andere Tage sind auch scheiße.
0: Okay, den finde ich. Der ist in Ordnung.
1: Ja, so war das nicht gedacht.
0: Alles sehr schön. Kommt gut rein in diesen Tag jetzt mit Coldplay
7: Paradise. 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
15: Die Nachrichten mit Markus Epping. Guten Morgen.
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17: Wir werden hier die letzte von 4 neuen Brücken freigeben, die wir im Kreuz Herne gebaut haben. Das Ganze in einer rekordverdächtigen Bauzeit von nur 1,5 Jahren.
15: Anton Kurenbach von der Autobahn GmbH erklärt, dass im Autobahnkreuz Herne heute Morgen eine weitere neue Brücke freigegeben wird. Das Besondere, der Bau ging deutlich schneller über die Bühne als sonst. Marion Sendker, wie war das möglich?
18: In Herne wurde nach einem neuen Verfahren gearbeitet. Prinzip Steckkasten sozusagen. Die einzelnen Brückenteile wurden quasi fertig angeliefert und mussten dann an der Autobahn nur noch zusammengesteckt werden. Das spart viel Zeit. Die Autobahn GmbH sagt, dass die Arbeiten sonst mindestens 4 Jahre gedauert hätten. Dieses Steckkastenprinzip wurde auch schon woanders in NRW ausprobiert, zum Beispiel in Oberhausen bei einer Brücke der A516. Überall wird das Verfahren aber wohl nicht möglich sein, denn fertige Brückenmodule sind einfach sehr groß und müssen vor der Montage abgeladen werden. Dafür ist laut Autobahn GmbH nicht an jeder Autobahn in NRW Platz.
15: Zwei Schulen aus Nordrhein-Westfalen haben Chancen auf den Deutschen Schulpreis. Er wird am Vormittag in Berlin vergeben. Bundesweit sind 15 Schulen nominiert. Die zwei aus NRW sind beide im Kreis Unna. Julia Küppers erklärt, wodurch sie sich auszeichnen.
19: Durch besondere pädagogische Ansätze. An der Gemeinschaftsgrundschule Fröndenberg gehören Tiere mit zum Schulalltag. Unter anderem Ponys, Kaninchen und ein Schulhund. Die Lehrerinnen und Lehrer nutzen regelmäßig auch Lernorte außerhalb vom Klassenzimmer, wie die sogenannte Sonnenwiese. Nominiert ist auch die Friedrich-von-Bodelschwing-Schule in Bergkamen als einzige Förderschule. Motto ist dort, dass sich nicht die Kinder der Schule anpassen, sondern die Lernumgebung so gestaltet wird, dass sie die Entwicklung der Schülerinnen und Schüler unterstützt. Zum Beispiel mit besonders reizarmen Räumen für Kinder mit Autismus.
15: Und auch das ist heute Morgen wichtig. In Düsseldorf steckt auf dem Rhein weiter ein Transportschiff für Autos fest, wegen des extremen Niedrigwassers. Der Wasserstand des Rheins ist momentan auf Rekordtief, weil es so wenig geregnet hat. Der Handelsstreit zwischen Kanada und den USA geht in eine neue Runde. Ab heute dürfen bestimmte Waren nicht mehr aus Kanada in die USA eingeführt werden. In Frankreich wird heute landesweit gestreikt. Dazu aufgerufen haben Gewerkschaften, Feuerwehrleute und ein Teil der Polizei. Sie fordern bessere Bezahlung, bessere Ausstattung und mehr Personal. In Spanien darf eine 87-Jährige nach der Zwangsräumung zurück in ihre Wohnung. Die Eigentümer haben offenbar eingelenkt. Die Rentnerin hatte 70 Jahre lang in der Wohnung in Madrid gelebt. Hans-Jürgen Kellner, WDR Madrid, berichtet, dass wegen der Zwangsräumung ein Protestcamp entstanden ist.
0: Ja, die Zeltstadt ist ordentlich gewachsen. Es waren am Sonntag kaum 100 Zelte, würde ich sagen. Jetzt kann man sie eigentlich gar nicht mehr zählen. Gegen den Regen sind zusätzlich zahlreiche blaue Planen aufgespannt.
15: Der Fall der Rentnerin aus Madrid hatte Proteste in ganz Spanien ausgelöst. Die Regierung will Langzeitmietern jetzt mehr Rechte verschaffen. Das war WDR Aktuell.
7: Wetter im Westen, es fühlt sich nicht wie fast Oktober an. Claudia Barbonus aus der WDR 2 Wetterredaktion, wie warm wird es denn heute nochmal?
20: Wermelskirchen kommt auf 26 Grad, Warendorf auf 27, Recklinghausen auf 28. Höchstwert heute werden wohl nochmal so 29 Grad werden. Morgen übrigens auch nochmal. Und dazu gibt es einen trockenen Wechsel aus Sonne und Wolken.
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21: Guten Morgen, ich habe die Staus, wo es am längsten dauert. Und da fangen wir mit 20 Minuten plus an auf der A1. Euskirchen nach Köln, wenn ihr zwischen Frechen und Köln-Bocklemünd unterwegs seid, hier haben wir 5 Kilometer Stau. Dann hat es gekracht, deshalb längerer Stau auf der A2 Oberhausen Richtung Dortmund zwischen Recklinghausen Ost und Kreuz Dortmund Nordwest. Dreiviertel Stunde plus 5 Kilometer. Die A40 Duisburg-Essen zwischen dem Kreuz Duisburg und Kreuz Kaiserberg. Nach wie vor gesperrt, beide Richtungen bis Montag, da werden 2 Brücken abgerissen. Dann haben wir noch eine Sperrung, die dauert nicht mehr so lang, die 42 Kamp-Lindfort Richtung Dortmund. Zwischen Herne-Krange und Herne-Baukau dicht, weil gebaut wird. Das soll aber im Laufe des Vormittags dann gegessen sein.
7: Wenn wir das Band durchschneiden an der Brücke.
21: Dann die A52 nach Mönchengladbach Richtung Düsseldorf zwischen Kreuz Neers und Kreuz Karst, auch wegen Bauarbeiten gesperrt. Das bis Donnerstag früh. Kommt gut und sicher an.
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7: Wir sollten daran erinnern, dass heute wieder Backstreet Boys Konzert ist, weil man kommt ja raus, wenn die gestern einfach haben sie Pause gemacht am Montag.
21: Ach so, ne, ja, bei stimmt. Hier wieder zwei Hörerin Martina hatten sich schon gefreut und auch nochmal daran erinnert, heute ist ja wieder Backstreet Boys in Düsseldorf.
7: Die haben überhaupt nicht erfahren, was sie gemacht haben, haben sich einen Killepitch an der Kö geholt, waren sie Altbier trinken oder...
21: Habt ihr irgendwo einen von denen gesehen?
7: Vielleicht waren sie nur im Hotel, haben sich gegenseitig Wärmepflaster auf dem Rücken geklebt. Das ist ja auch anstrengend, auch so viel Bewegung. Ja, also alle, die da Tickets haben, viel Spaß, viel Vorfreude und auch allen anderen. Schönen Dienstag.
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0: aus 11 Minuten nach 7, WDR 2 Morgenmagazin ist hier. Auch das bringt diese Woche die mögliche Pflegereform. Oder auch nicht, da wird gestritten. Das Geld in der Pflege reicht nämlich vorne und hinten nicht und deswegen soll gespart werden.
1: Bundesgesundheitsminister Carsten Linnemann, CDU, hat einen Gesetzentwurf für eine Reform in der Tasche. Den soll die Bundesregierung eigentlich auf den Weg bringen.
0: Betroffen wären viele. Auch Menschen, die ihre Angehörigen zu Hause pflegen. Und das sind die allermeisten. Wie schauen die auf diese Pläne?
1: Die Patricia aus Kars zum Beispiel. Guten Morgen.
2: Guten Morgen.
0: Du hast deine Mutter gepflegt bis zu ihrem Tod. Du kümmerst dich seit 15 Jahren auch um deinen Vater. Nimm uns mal mit in deinen Alltag. Also wie viel Zeit deines Tages gehört der Pflege? Was steht da alles so an? Er ist 87.
2: Ja, die Zeit, die man dafür aufwenden muss, ist relativ intensiv und auch hoch. Gerade bei Pflegestufe 4, wie sie eben bei meinem Vater aktuell vorliegt, bleibt nicht viel Zeit, sage ich mal. Ne? Das fängt halt morgens an und geht bis zum Abend. Und somit ist das sehr intensiv.
0: Das ist bei dir nochmal ein ganz besonderer Fall. Also ich habe so gedacht, ich bin 54, meine Eltern sind über 80. Das ist so das klassische Alter, in dem so das Thema Pflege als Angehöriger mit voller Wucht eintrifft. Du bist 45. Ich habe es gesagt, du pflegst deinen Vater seit 15 Jahren, also seit du 30 bist. Ich kann mir vorstellen, du musst auch auf unfassbar viel verzichten und musstest das auch in all den Jahren.
2: Ja, das ist tatsächlich so. In all den Jahren kannst du natürlich keine große Karrieresprünge machen. Du kannst definitiv ja, wenn, maximal 30 Stunden im Monat arbeiten. Was aber auch teilweise in manchen Situationen, ich hatte ja wie gesagt zwei, auch teilweise gar nicht möglich war. Im Sinne von, dass es teilweise dann auch zu Zeiten kam, wo das Arbeiten überhaupt nicht ging. Dann macht man sehr viele Abstriche, nicht nur was jetzt auch das Finanzielle angeht, was man sich selbst vielleicht auch aufbaut, aber auch natürlich das Privatleben. Ne?
0: Ja, weil du kaum Zeit hast, weil du wahrscheinlich schon gar nicht mit 30 losgeht, dass auch Familien, Kinderplanung ja möglicherweise auch beeinflusst hat, oder?
2: Ja, richtig, genau. Ja. Dementsprechend konnte man sich das eben nicht aufbauen. Ja.
0: Das heißt, wie machst du das jetzt konkret, wenn du einfach mal Ruhe brauchst, wenn du Entspannung brauchst, wenn du, und sei es nur mal ins Kino möchtest, zu Freunden oder auch in den Urlaub?
2: Ja, man ist halt sehr von einem sozialen Netzwerk tatsächlich abhängig. Was ja eben aktuell noch ganz gut ist, ist, dass man aus verschiedenen Töpfen, wie zum Beispiel der Verhinderungspflege oder auch der Nachbarschaftshilfe, so nennt man das, ne, wo man dann eben, wenn es dann ansteht, darauf zugreifen kann und wirklich auch vielleicht jemanden hat, der das für einen dann auch dann in der Zeit mal übernimmt. Gerade das ist auf jeden Fall sehr, sehr wichtig. Hat man dieses soziale Netzwerk nicht oder steht man wirklich alleine da, ist so eine private Pflege wirklich anspruchsvoll.
0: Ja, und an diese Töpfe soll es vielleicht rangehen. Patricia, lass uns weiterreden in einer Stunde etwa. Dann kannst du auch mal deine Wünsche loswerden an eine Pflegereform. Da ist ja noch sehr viel im Werden gerade.
1: WDR 2 hier, jetzt haben wir 7:14 Uhr, gleich Viertel nach 7.

0: Hallo und guten Morgen, 7.20 Uhr, WDR 2 Morgenmagazin. Das ist wichtig zu wissen heute früh.
1: In Berlin wird heute der Deutsche Schulpreis verliehen. Unter den 15 Nominierten sind auch zwei Schulen hier aus dem Westen.
0: Daumen gedrückt für die Bodelschwing-Schule Bergkamen und die Gemeinschaftsgrundschule Fröndenberg. Dann ist internationaler Tag gegen die Lebensmittelverschwendung.
1: Ja, passend dazu startet heute die Aktionswoche Zu gut für die Tonne. Geht eben darum, dass wir alle nicht so viele Lebensmittel wegschmeißen.
0: Und Wetter?
1: Warm und sonnig. Heute bis 29 Grad sogar.
0: Du, die haben, wie sagst du immer, krümelnde Tröte.
1: Krümelnde Tröte,
0: so,
1: ja.
0: So sagt man hier. So, jetzt immer möchte ja, weil das nächste, was wir euch präsentieren, das ist sehr, sehr wichtig. Hier.
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1: Funktioniert so, ihr hört gut zu und ratet dann mit. 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
3: Boah, nochmal, ja bitte.
1: Bitte. 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

0: nicht mehr gehört. Eddie Money, Take Me Home Tonight. 80er war das auch.
1: Ja.
0: Ne? Boah. Ja, das ist der WDR2 Musikmix. Das, was man schon fast vergessen hat.
1: Be My Little Baby.
0: Und das ganz, ganz neue Hunter X gleich mit Golden. Bis gleich.
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11: Um 7.30 Uhr mit Markus Epping. Guten Morgen.
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11: Im Autobahnkreuz Herne wird heute Morgen eine Brücke freigegeben, die in Rekordzeit gebaut wurde. Insgesamt sind dort 4 Brücken innerhalb von 1,5 Jahren entstanden. Möglich wurde das, weil zum Beispiel Bauteile vorgefertigt und dann nur noch zusammengesetzt wurden. Normalerweise hätte der Neubau der Brücken im Kreuz Herne mehr als 4 Jahre gedauert. NRW-Ministerpräsident Wüst ehrt heute in der Türkei den früheren DFB-Kapitän İlkay Gündoğan. Der Fußballer erhält einen Preis für sein gesellschaftliches Engagement. Die Ehrung war eigentlich vor einem Jahr in Düsseldorf geplant, wurde aber verschoben, weil Gündoğan kurzfristig zu Galatasaray Istanbul gewechselt war. Papst Leo hat einen Besuch in Deutschland angekündigt. Wann und wo er stattfinden soll, steht nach seiner Aussage allerdings noch nicht fest. Der Papst äußerte sich auf der Rückreise aus Frankreich nach Rom. In Frankreich war das Oberhaupt der katholischen Kirche von Millionen Menschen gefeiert worden. ChatGPT-Entwickler OpenAI hat die Veröffentlichung eines neuen KI-Modells vorerst gestoppt, wegen Sicherheitsbedenken. In der Testphase habe OpenAI bei dem neuen Modell Verhaltensweisen bemerkt, die als Täuschung oder Irreführung der Nutzer eingestuft wurden. Das war WDR aktuell.
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12: Direkt aus dem Studio Aachen, ich bin Florian Bechholz. Guten Morgen. Als Michael Simons vor einem Jahr die Stichwahl zum Oberbürgermeister gewonnen hat, stand unter anderem die Digitalisierung der Verwaltung in Aachen auf dem Plan. Das und die gute Zusammenarbeit zwischen den Behörden ermöglichte es mittlerweile, innerhalb von 24 Stunden eine Firma zu gründen, so Simons.
13: Zum Beispiel gehören wir als Aachen ja jetzt auch zu den Modellstädten, wo man eine Firma in 24 Stunden gründen kann, wo wir alle beteiligten Ämter an einen Tisch gebracht haben und ich kann mit einem digitalen Vorgang binnen 24 Stunden ein Unternehmen gründen. Alle Ämter sind dann da dran gekoppelt, sogar das Finanzamt, das Amtsgericht, das Gewerbeamt.
12: Früher hatte die Gründung neuer Unternehmen Wochen bis Monate gedauert. Stundenlange Straßensperrung in Jülich bis gestern Abend. Auf der Dürener Straße hat es am späten Nachmittag einen Unfall gegeben. Ein LKW und ein Radfahrer sind in der Nähe der Zuckerfabrik miteinander kollidiert. Der Radfahrer wurde dabei lebensgefährlich verletzt und mit einem Helikopter in die Kölner Uniklinik gebracht. Wie genau es zum Unfall gekommen ist, ist noch unklar. Ein Spezialteam der Aachener Polizei war am Abend noch in Jülich vor Ort, um den Unfall aufzunehmen. Jetzt laufen die Ermittlungen zum Unfallhergang. Wer im Kreis Düren noch Platz im Garten hat, kann sich wieder kostenlos Bäume und Sträuche sichern. Der Kreis verschenkt zum 7. Mal Pflanzen, die besonders gut mit Trockenheit und Sturm klarkommen sollen. Zur Auswahl stehen 30 Arten, von Esskastanie, Winterlinde und Haselnuss bis hin zur Rose. Pro Haushalt können bis zu 25 Pflanzen bestellt werden, 5 mehr als im vergangenen Jahr. Anmeldeschluss ist der 8. November. Und alles Wichtige zum Wetter hat Claudia Barbonus aus der WDR-Wetterredaktion.
1: Guten Morgen. Heute gibt es zwischen Eifel und Selfkanten einen Wechsel aus Sonne und kompakteren Wolkenfeldern. Es bleibt trocken bei in Merzenich bis 28 Grad, Gange 29. Morgen nochmal bis 29 Grad. Am Donnerstag überquert uns dann eine Kaltfront mit Schauern und mit kälterer Luft.
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0: Hallo auf die Straßen im Westen. 7 Uhr, jetzt genau 34.
14: Guten Morgen. Staus und Sperrungen habe ich im Angebot. Die A2 Oberhausen Richtung Dortmund ist zwischen Henrichenburg und Kreuz Dortmund Nordwest gerade gesperrt, hat einen Unfall gegeben. 7 Kilometer Stau. A3 Arnheim nach Köln, wenn ihr zwischen Dienstag Süd und Kreuz Kaiserberg unterwegs seid, plant eine Viertelstunde drauf, 8 Kilometer. Viertelstunde plus auch auf der A42 Kamp-Lindfort nach Dortmund. Zwischen Duisburg-Beckerwerth und Neumühl, 5 Kilometer. Und A46 Heinsberg Richtung Düsseldorf zwischen Jüchen und Kreuz Neues-West. Viertelstunde, 8 Kilometer. Das waren jetzt die längeren Staus. Dann haben wir natürlich die Sperrungen. A40 ist in beiden Richtungen dicht zwischen den Kreuzen Duisburg und Kaiserberg bis kommenden Montag wird gebaut. Baustelle auch auf der A42 Richtung Dortmund zwischen Herne-Krange und Baukau bis heute Vormittag noch. Und A52 Richtung Düsseldorf zwischen den Kreuzen Neersen und Karst. Sperrung bis Donnerstag früh. Gute Fahrt.
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0: So, bereit für den Graf? Hier im WDR 2 Musikmix. Der Graf kommt
14: gleich
0: hier.
14: Hier, geboren, um zu leben. Ja.
0: Lange weg gewesen, dann wieder da, jetzt irgendwie wieder ganz oben in den Charts mit dem Album. Wie macht der das nur? Nicht schlecht, Respekt. Aber nochmal der Song, mit dem wir ihn kennengelernt haben. Geboren, um zu leben, gleich nach Hunter X und Golden, wie versprochen. Schönen Dienstag für euch. Oh.

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1: Oh ja. Guten Morgen.
2: 7.42 Uhr.
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2: Zeit für euch, Zeit für eure Fragen. Ihr wisst, ihr könnt die Maus alles fragen. Sie hat auf alles Antworten.
4: Heute früh reisen wir dafür mal auf den höchsten Berg in Deutschland. Es geht auf 2962 Meter rauf.
1: Das hast du doch nachgelesen.
4: Das ist so.
1: Das hast du doch nachgelesen.
5: Hallo, liebe Maus. Ich heiße Tiana und komme aus Monheim und bin 7 Jahre alt. Warum heißt der Berg Zugspitze? Ich war mit Oma und Opa im Allgäu und auf dem Berg Zugspitze. Tschüss, liebe Maus.
1: Die Maus hat dir das aufgeschrieben, 2962 Meter.
4: Die Maus ist doch so schlau.
2: Ja, also warum heißt der Berg Zugspitze? Weil es da zugig ist.
4: Die Maus nicht, sagt nein. Da, ne? Da schüttelt die Maus den Kopf. Hat aber von der Bergsteigerschule an der Zugspitze erfahren, dass es was mit den Lawinen zu tun hat, die es immer wieder in den Bergen gibt, auch an der Zugspitze.
2: Also da rutschen dann Schnee und Geröll den Berg runter, das nennt man Lawine, das hinterlässt Spuren. Und diese Spuren nennen Experten Zugbahnen. Also einfach gesagt ist Zug das Wort für lawinendurchzogenes Gelände.
4: Ja, und Spitze dann halt, weil so ein Berg eben aussieht, als wäre da oben eine Spitze.
2: Das ist ja spannend. Also die Zugspitze hat ihren Namen, weil da es viel Gelände gibt mit Lawinen und das nennt man dann Zug.
4: Tolle Frage, tolle Antwort. Grüße nach Monheim, Tiana.

0: Hallo und guten Morgen. 7.50 Uhr wird's, 10 vor 8. Ihr hört WDR 2. Danke dafür. Das ist wichtig zu wissen heute früh.
1: Papst Leo hat einen Besuch in Deutschland angekündigt. Wann und wo steht allerdings noch nicht fest.
0: Im Kreuz Herne wird nachher eine Brücke freigegeben, die in Rekordzeit gebaut wurde. 1,5 Jahre haben sie nur gebraucht. Und wir gucken, hören da natürlich gleich hin. Wir sind ganz aufgeregt.
1: Ach, und das bei bestem Wetter. Viel Sonne heute und es wird wieder warm bis 29 Grad.
0: Und von wegen aufgeregt. Wie aufgeregt müssen Sie erstmal sein in Fröndenberg zum Beispiel. Ja, 2 Nominierungen für den Deutschen Schulpreis in NRW. Verleihung ist nachher in Berlin. Und die in Fröndenberg, das ist die Gemeinschaftsschule.
1: Ja. Die ist dabei und da freut sich die Leni schon auf später.
2: Also ich bin jetzt gerade sehr nervös, weil ich mich schon sehr auf die Nominierung freue. Mhm. Und auch sehr gespannt bin. Es wird bestimmt ein cooler Tag.
1: Ja, bestimmt. Und hoffentlich räumt ihr da den Preis ab, weil das ist eine tolle Sache. Die arbeiten ganz viel mit Tieren da auch zusammen. Ne?
0: Tiergestütztes Lernen. Ja. Ja. Hundeschule mal ganz anders dann in gewisser Weise. Dann gibt es die Bodelschwingschule Bergkamen. Die sind auch nominiert. Das ist eine Förderschule. Der Philipp Kroll ist der Lehrer.
3: Wir sind die einzige Förderschule. Das ist nochmal so ein Herausstellungsmerkmal. Mich würde es natürlich freuen, also auch aus diesem Grund, ziemlich weit vorne zu sein, gerne auch Platz 1, weil einfach ich weiß, dass ganz, ganz viele Schulen mit dem Förderschwerpunkt geistige Entwicklung großartige Arbeit machen und ehrlich gesagt manchmal ein bisschen zu kurz kommen in der öffentlichen Wahrnehmung.
0: So, also viel Erfolg. Wir drücken alle Daumen
1: auf jeden
0: wirklich
1: Fall.
0: Euch.
1: Ja. Das ist eine ganz tolle Sache und toll auch, dass die Jungs in Troisdorf am Heinrich-Böll-Gymnasium jetzt wieder aufs Klo gehen können. Wir haben heute Schulmorgen hier.
0: Ja, 10 Jahre waren die Schultoiletten für die Jungs geschlossen wegen Vandalismus. Jetzt wieder eröffnet. Die haben extra eine AG für gegründet, die Klo-AG, damit das endlich klappt.
4: Wir hoffen, dass die Toiletten nicht mehr so verwüstet werden und dass es vielleicht auch so schön bleibt wie jetzt.
1: Ja, gibt eine extra Reinigungskraft und Vogelgezwitscher im Hintergrund für Entspannung.
0: Das mag ich auch sehr gerne, da wo man immer diesen 1-Euro-Bon herkriegt. Aber bei euch ist sicher sehr schön. Die AG hat sich drum gekümmert, 10 Jahre. Also toll, dass das klappt und allen Schulen und allen, die jetzt Richtung Schule gehen, überhaupt einen schönen Dienstag.
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0: Where are you now? Ja, hier sind wir doch alle. Wir sind alle da für euch im WDR 2 Morgenmagazin. Die Conny.
1: Ja, natürlich. Guten Morgen.
0: Die Claudia Barbonus mit dem sommerlichen Herbstwetter.
2: Selbst murmelnd.
0: So, und der Markus Epping hat die Nachrichten für euch.
3: Ja, es gibt heute eine Aktionswoche, startet zu gut für die Tonne. Da geht es um Lebensmittel, die eigentlich noch gut sind, aber im Müll landen.
0: Ja, und wichtig, heute internationaler Tag gegen die Lebensmittelverschwendung. Es Wenn du also die Tafel Schokolade, die du geschenkt kriegst, sofort aufisst, ist das auch was gegen Lebensmittelverschwendung.
3: Absolut.
0: Aber es geht um ganz, ganz andere Dinge. Gleich in den Nachrichten.

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11: Die Nachrichten mit Markus Epping. Guten Morgen.
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12: Die letzte dieser Brücken, die A42 über die A43 führt, die machen wir gleich auf.
11: Anton Kuchenbach von der Autobahn GmbH erklärt, dass im Autobahnkreuz Herne gleich eine weitere neue Brücke freigegeben wird. Es ist eine von 4 neuen Brücken dort, deren Bau deutlich schneller ging als sonst. Es hat 1,5 Jahre gedauert, normal sind rund 4 Jahre.
12: Da haben wir eine neue Schnellbauweise verwendet, bei der die Teile für diese Brücke schon an anderer Stelle vorgefertigt werden, sodass vor Ort der Einbau sich sehr viel kürzer gestaltet. Diese Bauweise haben wir zusammen mit einer Firma hier umgesetzt und die hat sehr gut funktioniert.
11: Überall wird das Bauverfahren wohl nicht möglich sein, denn fertige Brückenmodule sind sehr groß. Für die Montage ist laut Autobahn GmbH nicht an jeder Autobahn in NRW ausreichend Platz. In Deutschland werden nach wie vor viele Lebensmittel unnötig weggeworfen. Heute startet die bundesweite Aktionswoche Zu gut für die Tonne, um etwas dagegen zu tun. Die Initiative kommt vom Bundeslandwirtschaftsministerium. Auch in NRW gibt es dazu verschiedene Aktionen. Marion Sendker, was ist da genau geplant?
13: Zum Beispiel in Werl im Kreis Soest. Da sammelt eine Gruppe 24 Stunden lang Lebensmittel, die sonst weggeschmissen würden, und wiegt sie dann. Oder in Habigsbeck im Münsterland. Wer da zu viel Obst aus dem Garten noch hat, der kann das bei der Gemeinde abgeben. Die brennt dann Schnaps daraus. Mit solchen Aktionen soll Bewusstsein geschaffen werden. Denn nach offiziellen Zahlen wirft jeder von uns pro Jahr mehr als 70 Kilo Lebensmittel in den Müll. Laut dem Bundeslandwirtschaftsministerium müsste dabei gar nicht alles immer in die Tonne. Zum Beispiel Brot und Backwaren. In der Aktionswoche gibt es darum Tipps, wie zum Beispiel älteres Brot noch zu retten ist und wie auch andere Reste im Kühlschrank kreativ verwertet werden können.
11: Und auch das ist heute Morgen wichtig. Papst Leo will Deutschland besuchen. Zum Abschluss seiner Frankreich-Reise sagte er, es gebe allerdings noch keinen Zeitplan. In Madrid in Spanien darf eine 87-Jährige zurück in ihre Wohnung. Die Zwangsräumung ihrer Wohnung in Madrid nach 70 Jahren hatte landesweite Proteste ausgelöst. NRW-Ministerpräsident Wüst ehrt heute in der Türkei den früheren DFB-Kapitän İlkay Gündoğan. Der Fußballer wird für sein gesellschaftliches Engagement ausgezeichnet. In Düsseldorf steckt auf dem Rhein weiter ein Transportschiff für Autos fest wegen des extremen Niedrigwassers. Der Wasserstand des Rheins ist momentan auf Rekordtief, weil es so wenig geregnet hat. In Troisdorf im Rhein-Sieg-Kreis kann am Heinrich-Böll-Gymnasium nach 10 Jahren eine Jungentoilette wieder benutzt werden. Sie war wegen Vandalismus geschlossen. Eine Schüler-AG kümmert sich jetzt darum, dass die Toilette benutzbar bleibt.
13: Zum Beispiel in Werl im Kreis Soest. Da sammelt eine Gruppe 24 Stunden lang Lebensmittel, die sonst weggeschmissen werden.
11: Das war der falsche Ton. Ich mache weiter. Die Schülerinnen und Schüler in Troisdorf haben an den Wänden der Toiletten in Troisdorf zum Beispiel kleine Zeichnungen angebracht. Es gibt eine zweite Reinigungskraft und Vogelgezwitscher im Hintergrund. Und das war WDR aktuell.
14: Und jetzt das Wetter im Westen. Claudia bei Bonus ist da aus der WDR 2 Wetterredaktion.
15: Ja, guten Morgen. Heute erwartet uns ein weiterer freundlicher Tag im Westen mit Sonne und Wolken im Wechsel. Und es bleibt trocken bei in Olpe bis 26 Grad, in Königswinter bis 28 und in Unna bis 29.
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16: Guten Morgen. Wir haben viele Sperrungen, weil gebaut wird. Und ein Unfall ist auch dabei. Damit starte ich mal die A2 Oberhausen Richtung Dortmund. Zwischen Henrichenburg und Kreuz Dortmund Nordwest im Moment dicht. Da hat es gekracht und wir haben jetzt 9 Kilometer Stau ab Kreuz Recklinghausen. A44 Mönchengladbach Richtung Düsseldorf. Wenn ihr zwischen Mönchengladbach Ost und Kreuz Meerbusch unterwegs seid, packt 20 Minuten mehr ein. 10 Kilometer sind es. Und dasselbe auch auf der A57 Nimwegen Richtung Köln zwischen Kreuz Mörs und Kreuz Meerbusch. Die B236 noch Battenberg-Lennestadt, die ist zwischen Schmallenberg und Saalhausen. In beiden Richtungen gesperrt. Jetzt wird im Tunnel gearbeitet, schätzungsweise bis 16 Uhr. Und dann haben wir noch Sperrungen wegen Bauarbeiten. Einmal auf der A40, beide Richtungen zwischen den Kreuzen Duisburg und Kaiserberg bis Montag. A42 Richtung Dortmund zwischen Herne-Krange und Baukau noch etwa eine Stunde die Sperrung. Dann ist das zumindest Geschichte. Und bis Donnerstag früh noch dicht die A52 Richtung Düsseldorf zwischen den Kreuzen Neersen und Karst. Kommt gut und sicher durch.
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14: Dienstag, Supertag. Heute ist der 29. September.
16: Und mit folgenden besonderen Tagen.
14: Konfuzius-Tag, das war doch der mit den Weisheiten, ne?
16: Ja.
14: Konfuzius sagt, heute keine Winterstiefel, nimm nochmal Sandalen. Hat er, glaube ich, auch gesagt. Und du sollst den Tag nicht vor dem dritten Kaffee loben. Und es ist Weltherztag heute. Da geht es um den Kampf gegen das, was unser Herz kaputt macht. Und dann möchtest du Herzchen hinausschicken an die Menschen da draußen.
16: Ja, ja. Ein Herz für euch alle.
14: So ist es.
16: Auch und Liebe kann helfen. Passt erwärmt das Herz.
14: Euer Herz auf. Und dazu sagt ja Konfuzius, vieles, was man sich zu Herzen nimmt, sollte einem eigentlich am Arsch vorbeigehen. Denkt dran.
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0: Hallo und guten Morgen. 16.08 ist es, WDR 2. Das hier betrifft so, so viele. Vielleicht auch euch, weil ihr Eltern oder Großeltern pflegt oder die im Heim sind. Es gibt ja Streit um die Pflegereform.
1: Kassen, Leerkosten explodieren und der Bedarf an Pflege wird immer größer. Und da machen sich viele Sorgen, auch die, die ihre Liebsten zu Hause pflegen.
0: So wie die Patricia aus Kars, die haben wir euch vorhin schon vorgestellt. Sie hat viele Lebensträume zurückgestellt in den letzten 15 Jahren. Seit sie 30 ist, pflegt sie ihren Vater. Das macht sie auch heute wieder, von morgens bis abends.
1: Entlastung gibt's manchmal für ein paar Stunden oder einen kurzen Urlaub, finanziert dann von der Pflegekasse. Patricia, wenn du die Reformpläne der Politik jetzt hörst, was macht das mit dir?
2: Das macht mir sehr große Sorge. Das macht mir sogar so große Sorge, dass ich teilweise gar nicht weiß, wenn das wirklich so kommt, ob ich dann wirklich noch in der Lage bin, diese private Pflege so weiterführen zu können.
3: Ja, und damit ja das Pflegesystem auch entlastet, das muss man ja auch mal sagen, ne? Also wenn du das nicht tätest, dann wäre es ja für den Staat noch teurer oder nahezu unmöglich, genug Pflegeplätze auch vorzuhalten. Ist ja jetzt schon zu wenig.
2: Richtig. Und genau das sind eben die Punkte, die wirklich schmerzen. Der Staat spart schon einiges daran, wenn der alt werdende Mensch in seinem eigenen Heim diesen Luxus erfahren kann, dann auch dort alt zu werden. Und ich finde, gerade da sollte man am wenigsten ansetzen. Ich hatte eigentlich ja gehofft, dass es da vielleicht sogar noch zu Besserungen kommt und dass man vielleicht sagen kann, okay, in Zukunft werde ich da noch mehr unterstützt. Aber das scheint eben ja nicht diese Richtung zu sein aktuell.
3: Das heißt, für dich, die du diesen Knochenjob machst, eben seit du 30 bist und auf so vieles verzichtest, wenn der Gesundheitsminister Lindemann jetzt WDR 2 hört heute früh, gibt es so einen zentralen Punkt, den diese Reform aus deiner Sicht unbedingt liefern muss, damit Angehörige wie du nicht irgendwann selbst zusammenbrechen?
2: Ja, also ein Punkt wäre definitiv wirklich mal reell zu sehen, was das eigentlich für diesen pflegenden Angehörigen bedeutet und auch für die Familie bedeutet, die sich diese Aufgabe stellt. Ja, und dass gerade Kürzungen eben genau das Falsche ist und eine Reform eher dahin gehen müsste, das ganze System eher besser zu machen als schlechter und vielleicht auch zu motivieren, zu sagen, ich mach das, ich kümmere mich um meine Eltern oder um meine nahen Angehörigen, die krank sind und alt werden.
3: Was eben auch eine Entscheidung ist, die das eigene Leben sehr beeinflusst, das hast du uns gesagt. Patricia, vielleicht hat das gehört, ich wünsche dir weiter viel Kraft, ich bewundere das sehr, was du tust. Bei uns ist es irgendwie Pflegegrad 1 bei Vater und Pflegegrad 4 bei Mutter, aber er schafft das noch alleine und irgendwann wird das auch nicht mehr so sein und je weiter das geht, desto größere Gedanken macht man sich. Vielen, vielen Dank, Patricia, dass du uns mitgenommen hast.
2: Ja, sehr gerne. Vielen Dank dafür.
1: Alles Gute. Patricia aus Karst, eine von so, so vielen, die ihre Angehörigen zu Hause pflegen. Und wie es weitergeht in Sachen Pflegereform, ob es da doch nochmal eine Einigung gibt in Berlin, ihr hört es natürlich hier auf WDR 2.
0: Wenn es eine Einigung gibt.
1: Ja.
0: 20.08 ist es gleich. Hier sind Fool's Garden, Lemon Tree.
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0: Wie die Shakira das macht, dass sich selbst meine Hüften bewegen,
1: ja,
0: oder?
1: Es ist wirklich, jetzt ist in diesem Song. Wackel ich wieder den Rest des Tages. Kennst du das, weil der bleibt so im Kopf?
0: Ja.
1: Und ich habe das manchmal, dass im Kopf dieses Lied nochmal kommt, heute, dann tagsüber und dann wackel ich so.
0: Ist das so?
1: Und Menschen in meiner Umgebung
0: denken, was ist das?
1: Conny, du wackelst schon wieder. Achso, ja, war Shakira in meinem Kopf.
0: War nur Burna Boy und Shakira hier. Die, die. Ich versuche immer Shakira anzurufen, ich habe ihre Nummer nicht. Also wenn jemand die hat, dass sie einfach 2-2 singt, WDR 2-2.
1: WDR 2-2.
0: Also
1: ja.
0: Ich fände es unglaublich
1: lustig.
0: Kriegen
1: wir auch
0: noch hin. Irgendwann werden wir das schaffen. Wir sind gleich wieder zurück mit Avril Lavigne.
2: Home,
0: all fein, oder? Hier WDR 2 Musikmix. Bis gleich.
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1: Direkt aus dem Studio Aachen, ich bin Florian Bechholz. Guten Morgen. Vor einem Jahr hat CDU-Mann Michael Simons die Stichwahl gewonnen und ist seitdem Aachens Oberbürgermeister. Die Grünen, zweitstärkste Kraft im Rat, sehen seine Arbeit kritisch. Fraktionssprecherin Julia Brinner.
2: Wir sind ehrlicherweise nach wie vor gespannt, welchen Stempel er der Stadt eigentlich aufdrücken wird. Denn viele Projekte, die er jetzt gerade umsetzt, also Stichwort Haus der Neugier, Wehmeyer Immobilie, die kommen ja noch aus der Zeit von Sibylle Käupen. Und wir sehen aber jetzt schon so ein bisschen, in welche Richtung es gehen soll. Zum Beispiel, wenn wir auf die Verwaltung gucken, dann sehen wir, dass er da viel stärker zentralisiert, dass er die Prozesse bei sich zusammenführen möchte, um die Verwaltung effizienter zu machen. Das führt aber gleichzeitig dazu, dass wir mehr Kontrollmechanismen haben, mehr Schleifen, dass Prozesse länger dauern.
1: Die Kandidatin der Grünen und Amtsinhaberin Sibylle Käupen hatte bei der Stichwahl vor einem Jahr 43,9% der Stimmen erzielt und damit gegen Simons verloren. Gegen Rassismus und für mehr Zivilcourage. Auf der ehemaligen NS-Ordensburg Vogelsang in der Eifel startet heute das diesjährige Netzwerktreffen Schule ohne Rassismus, Schule mit Courage. In verschiedenen Workshops gibt es einen Austausch unter anderem über TikTok-Rollenbilder und jüdisches Leben. Zu den Zielen Yvonne Rogol, Organisatorin des Netzwerktreffens.
3: Es geht vor allen Dingen darum, gegenseitig sich kennenzulernen, sich auszutauschen, sich fachlich weiterzubilden und ganz viel Mut und Wissen mit an die Schulen zurückzunehmen und dann im Sinne der Selbstverpflichtung unseres Netzwerks sich gegen Diskriminierung und für eine vielfältige Schulgemeinschaft im Alltag einzusetzen.
1: Rund 160 Schüler und Lehrkräfte aus der Region sind dabei. Und alles Wichtige zum Wetter hat Claudia Barbonus aus der WDR-Wetterredaktion.
4: Guten Morgen. Uns erwartet ein trockener Tag zwischen Eifel und Selfkant mit Sonne, Wolken und sommerlichen Temperaturen in Hellenthal bis 26 Grad, Wassenberg 29. Morgen so ähnlich. Donnerstag überquert uns ein Schauerband mit kühlerer Luft und danach landen wir bei um die 21 Grad.
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6: Guten Morgen auf die Straßen. Stau auf der A1 Münster Richtung Dortmund zwischen Ascheberg und Hamberg kam. Plan 20 Minuten mehr, 7 Kilometer. Die A2 Oberhausen Richtung Dortmund immer noch gesperrt zwischen Henrichenburg und Kreuz Dortmund Nordwest. Hat es einen Unfall gegeben. Im Moment ist die Schätzung, dass es bis 10 auf jeden Fall noch dauert und wir haben 10 Kilometer Stau ab Herten. A40 Essen Richtung Dortmund zwischen Bochum Zentrum und Lütgen Dortmund. Halbe Stunde, 6 Kilometer. Und dreiviertel Stunde on top auf der 516 Abzweig Oberhausen zwischen Kreuz Oberhausen und Eisenheim. 4 Kilometer. Das waren die längsten Staus. 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Und dann habe ich noch die Sperrung. Die Autobahn A40 ist in beiden Richtungen dicht zwischen den Kreuzen Duisburg und Kaiserberg. Bis nächsten Montag. A42 Richtung Dortmund zwischen Herne, Krange und Baukau noch für kurze Zeit. Heute Vormittag wird es wieder freigegeben. Und bis Donnerstag früh noch dicht die 52 Richtung Düsseldorf zwischen den Kreuzen Neersen und Karst. Kommt gut an.
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7: Man muss sich schon kneifen irgendwie, oder? Dass das jetzt doch fast Oktober ist. Jetzt, wo es so richtig hell ist, weil wir kommen hier jetzt zur Dunkelheit, wobei und es war auch schon ziemlich mild.
6: Ja, und 29 Grad heute nochmal, ne?
7: Ja, macht irgendwas aus diesem Tag. Wir sagen jetzt nicht nochmal Freibad, nochmal Grillen
6: essen.
7: Und so.
6: Eis! Warum nicht? Eis geht immer.
7: Immer.
0: Oh.

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0: Hallo und guten Morgen. 8.45 Uhr ist es. Hier ist WDR 2, dass wir das noch erleben dürfen. Eine ungelogene Erfolgsmeldung über eine Autobahnbrücke.
1: Tada!
0: Wir nennen sie ja nur noch die schnelle Brücke.
1: Die Turbobrücken, könnte man auch sagen, am Kreuz Herne. Haben sie zur Abwechslung mal nicht jahrelang rumgedoktert? Nein, 4 komplett neue Brücken für die A42 und A43 fertig in unfassbaren 1,5 Jahren.
0: Ich habe vorhin schon gesagt, in der Zeit kriegst du in mancher Stadt nicht mal einen neuen Reisepass. Andrea Groß, WDR 2 Herne, ist vor Ort und man glaubt es ja erst, wenn man es gesehen hat. Ist denn wirklich alles fertig, Andrea?
2: Es ist alles fertig, aber es rollt der Verkehr noch. Also die A42 ist im Autobahnkreuz Herne ja seit dem Wochenende für die letzten Arbeiten an der letzten Brücke in beide Richtungen gesperrt gewesen. Und heute Morgen ist da Richtung Duisburg aufgemacht worden, da rollt der Verkehr. Aber uns interessiert natürlich viel mehr die Gegenrichtung, weil es da ja auch über die neue Brücke geht.
0: Ja.
2: Und da müssen jetzt noch ein paar Ansprachen gehalten werden und Bänder durchgeschnitten werden. Und dann wird die Barke beiseite geräumt und dann rollt dann auch da der Verkehr.
0: Ja, wunderbar. Da freuen wir uns, Andrea. Und wir merken, also da ist die Brücke fertig, aber der Handyempfang nicht so toll. Wir können auch mal sagen, 1,5 Jahre Bauzeit, das liegt daran, dass es da Fertigbaumodule gab. Der Autobahn GmbH-Sprecher Anton Kurenbach, der erklärt das so. Wo ist er denn? Da ist er.
3: Da haben wir eine neue Schnellbauweise verwendet, bei der die Teile für diese Brücke schon an anderer Stelle vorgefertigt werden, sodass vor Ort der Einbau sich sehr viel kürzer gestaltet.
0: Und Conny, vielleicht kannst du noch mal sagen hier, was ändert sich jetzt ganz konkret für Autofahrer?
1: Also erstmal, man kann dann wieder durchs Herner Kreuz fahren, ne? Und zwar über alle 4 neuen Brücken. Und Baustelle ist aber natürlich immer noch da, also da müssen wir noch ein bisschen Geduld haben. Aber wir halten fest, es geht vorwärts und es ging sehr schnell vorwärts. Und das ist mal eine gute Nachricht.
0: Lerne von Herne in Lüdenscheid, Leverkusen und im Bonner Norden. Da weinen sie gerade, wenn sie das hören. Aber gute Fahrt dann und danke fürs schnell fertig machen.
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0: Doch, I like here Cat's Eye und Animal. Jetzt hat Schwiegermutter aber mal schwarz auf weiß. Wirklich, die Geschichte ist folgende. Bei uns auch eine Fliegerbombe entdeckt worden im Rheinbett jetzt, da wo sie wohnt, die Schwiegermama. Ja, sag ich, du, pass mal auf, ab 9 Uhr wirst du rausgeklingelt. Schreib sie mir zurück, aber ich habe noch gar nichts in meiner Nina-App. Sag ich, was hast du, was willst du mit Nina, wenn du Malte hast? Jetzt gerade kommt es offiziell.
1: Die offizielle Information.
0: Raus.
1: Liebe Schwiegermutter und alle anderen, die es betrifft, Gefahreninformation der Feuerwehr Köln in Rodenkirchen. Fliegerbombe aus dem Zweiten Weltkrieg gefunden, muss entschärft werden. Also da ist jetzt Evakuierung angesagt. Möglicherweise A4 wird auch gesperrt.
0: Die wird auf jeden Fall nachher gesperrt, ja.
1: Rodenkirchener Brücke, wenn es dann soweit ist. So, ihr werdet es mitbekommen.
0: So, gut, jetzt weiß Schwiegermutter das. Johannes ist da.
2: Ich weiß
0: es
2: jetzt auch.
0: Du weißt es jetzt auch. Was können wir für dich tun? Was kannst du für
2: uns
0: tun?
2: Was kann ich für euch tun? Ist ja vielleicht eher der Ansatz. Ich habe Dr. Insa Thiele Eich heute Morgen bei mir. Meteorologin, Klimaforscherin, sitzt im Stadtrat von Königswinter, hat 5 Kinder und jetzt kommt das eigentliche Highlight.
0: Noch mehr?
2: Noch mehr. Die Frau, ich weiß auch nicht, wie viele Stunden die am Tag hat. Die hat eine Astronautenausbildung gemacht und wäre um ein Haar Deutschlands allererste Astronautin im All geworden. Ich würde sagen, wir haben ein Thema.
1: Was man mal so macht, ne?
2: Ja.
1: Wahnsinn.
2: Wenn man viel Zeit hat.
0: Hätten Sie dann in Königswinter auch so eine Startrampe aufgebaut? Aber das ist spannend. Also wieder einmal mehr spannende Gespräche hier auf WDR 2 beim Johannes gleich. Viel Freude.
2: So, bis gleich.
0: Schwiegermutter muss raus. Wir sind auch raus und sind morgen wieder da.
1: Jan Malte und

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13: Die Nachrichten mit Markus Epping. Guten Morgen.
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13: Im Autobahnkreuz Herne wird in diesen Minuten eine Brücke freigegeben, eine von 4 neuen Brücken dort. Der Bau hat ungewöhnlich schnell geklappt. Nach 1,5 Jahren waren die Brücken fertig. Normalerweise würde das mindestens 4 Jahre dauern. Andrea Groß ist vor Ort am Kreuz Herne und beobachtet die Eröffnung der Brücke.
14: Seit heute Morgen rollt der Verkehr wieder Richtung Duisburg. Aber das interessantere Teil ist ja sozusagen die Gegenrichtung, Richtung Dortmund. Und da dauert es jetzt noch ein paar Minuten. Da werden noch ein paar Projektbeteiligte ein paar nette Worte sagen. Und dann wird die Sperrbarke beiseite geschoben. Und dann rollt es auch in diese Richtung. Und so war es auch geplant.
13: Haribo streicht sein geplantes neues Süßigkeitenwerk in Neuss. Der Hersteller hatte eine Fabrik für 300 Millionen Euro angekündigt. Stattdessen soll in Neuss jetzt die alte Haribo-Fabrik erweitert werden. Mit der Absage fällt allerdings auch das Versprechen weg, mehrere hundert neue Jobs zu schaffen. Zwei Schulen aus Nordrhein-Westfalen haben Chancen auf den Deutschen Schulpreis. Er wird jetzt gleich in Berlin vergeben. Bundesweit sind 15 Schulen nominiert, die zwei aus NRW sind im Kreis Unna. Julia Küppers erklärt, wodurch sie sich auszeichnen.
15: Durch besondere pädagogische Ansätze. An der Gemeinschaftsgrundschule Fröndenberg gehören Tiere mit zum Schulalltag. Unter anderem Ponys, Kaninchen und ein Schulhund. Die Lehrerinnen und Lehrer nutzen regelmäßig auch Lernorte außerhalb vom Klassenzimmer, wie die sogenannte Sonnenwiese. Nominiert ist auch die Friedrich-von-Bodelschwing-Schule in Bergkamen als einzige Förderschule. Motto ist dort, dass sich nicht die Kinder der Schule anpassen, sondern die Lernumgebung so gestaltet wird, dass sie die Entwicklung der Schülerinnen und Schüler unterstützt. Zum Beispiel mit besonders reizarmen Räumen für Kinder mit Autismus.
13: Und auch das ist heute Morgen wichtig. ChatGPT-Entwickler OpenAI hat die Veröffentlichung eines neuen KI-Modells gestoppt wegen Sicherheitsbedenken. In der Testphase stellte der KI-Konzern Verhaltensweisen fest, die er als Täuschung oder Irreführung der Nutzer einstufte. Die Bundesregierung hält an dem Plan fest, die Pflegereform morgen auf den Weg zu bringen. Nach einem Spitzentreffen zwischen Union und SPD sagten beide Seiten, das Kabinett solle die Pläne morgen beschließen. In Düsseldorf steckt auf dem Rhein weiter ein Transportschiff für Autos fest wegen des extremen Niedrigwassers. Der Wasserstand des Rheins ist momentan auf Rekordtief, weil es so wenig geregnet hat. Heute startet eine Aktionswoche zu gut für die Tonne. Es geht um Lebensmittel, die unnötig im Müll landen. In Werl im Kreis Soest hat eine Gruppe weggeschmissene Lebensmittel kostenlos im Kurpark verteilt, erzählt Ehrenamtlerin Sonja Skibba.
16: Ich freue mich, dass es nicht in der Tonne ist, aber es ist trotzdem erschreckend, dass es sonst auch im Müll gelandet wäre. Und das ist schon enorm. Also es ist wirklich, wenn man das auch sieht auf einem Haufen, ist schon fast ein An, also mich zumindest.
13: Die meisten Lebensmittel werden nicht im Supermarkt, sondern zu Hause weggeschmissen. Es sind knapp 60% aller Lebensmittelabfälle. Das war WDR Aktuell.
17: Dankeschön. Dann Claudia Barbonus ist da aus der WDR 2 Wetterredaktion.
18: Hallo.
17: Wer heute noch mal mag, ne, ein weiterer Tag für T-Shirt und kurze Hose.
18: Ja, die karierten Sachen und die Schals liegen parat, müssen aber noch einen Tag oder zwei warten, bis wir sie dann vielleicht mal anziehen können. Heute Sonne und Wolken im Wechsel. Es bleibt trocken bei in Gummersbach bis 26 Grad, Grevenbruch 28, Hamm 29. Und morgen, ich hatte es schon angedeutet, wird es eigentlich genauso nochmal.
17: Da sage ich danke nochmal.
18: Ja, bitte, bitte.
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17: Es ist 9.04 Uhr, die Staus mit den längsten Wartezeiten. Auf der 2 geht's los. Oberhausen-Dortmund zwischen Henrichenburg und Kreuz Dortmund-Nordwest. Nach einem Unfall voraussichtlich noch bis 10 Uhr gesperrt. Aktuell 10 Kilometer Stau ab Herten. Durchhalten hier. Dann die 46 Heinsberg-Düsseldorf zwischen Kreuzholz und Kreuz Neuss West. Eine Viertelstunde 8 Kilometer stockend. Die 57 Nimwegen Köln zwischen Kreuz Mörs und Kreuz Meerbusch. 20 Minuten 10 Kilometer stockend. Autobahn 516 Abzweig Oberhausen zwischen Kreuz Oberhausen und Oberhausen Eisenheim, halbe Stunde, 2 Kilometer Stau. Diese Autobahnen sind wegen Bauarbeiten gesperrt, 2 Stück an der Zahl. Die 40 beide Richtungen zwischen den Kreuzen Duisburg und Kaiserberg bis nächsten Montag und die 52 Richtung Düsseldorf zwischen den Kreuzen Neersen und Karst bis Donnerstag früh. Dann habe ich noch eine Gefahreninformation für euch, betrifft Köln. Im Stadtteil Rodenkirchen wurde im Bereich Steinstraße ein Blindgänger gefunden, der noch heute entschärft werden muss. Die Evakuierung hat schon begonnen. Den Gefahrenbereich bitte meiden. Das war's. Ansonsten eine gute und sichere Fahrt für euch.
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17: Mein Gast heute, der ja, wollte schon immer als Kind ins Weltall. Und fast hätte es auch geklappt, die erste deutsche Frau im Weltraum. Dr. Insa Thiele Eich ist Meteorologin, Klimaforscherin, hat eine Astronautenausbildung absolviert, sitzt im Stadtrat von Königswinter, hat auch noch 5 Kinder. Also entweder ist diese Frau wahnsinnig gut organisiert oder sie hat einfach mehr Stunden auf der Uhr als der normale Mensch. Guten Morgen, Insa.
19: Guten Morgen.
17: So, pass auf, ich mache erstmal was, damit du dich wohlfühlst. Guck mal hier, so ein Weltraumbett.
19: Spacey.
17: Ja, genau, Spacey. Sag mal, dein Vater war ja schon im All, ne? Als
19: ja.
17: Astronaut. Du hast jetzt jahrelang dafür trainiert. Wie nervig ist es, dass Papa beim Familienessen bis heute sagen kann, also damals, als ich im Weltraum war.
19: Man muss auch jönne können. Er ist 88 ausgewählt, 2000 geflogen. Das ist eine sehr lange Zeit. Und ich wurde 2017 ausgewählt. Also ich habe ja noch ein bisschen auf der Uhr, bis es vielleicht anfängt zu nerven.
17: Okay. Ja, dann sage ich mal, der Weltraum, unendliche Weiten. Wir schreiben das Jahr 2026. Dies sind die Abenteuer von Dr. Insa Thiele Eich. Du hättest wahrscheinlich das nicht bei Raumschiff Enterprise angehört. Schön, dass du da bist heute Morgen.
19: Dankeschön.
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0: schöne Nummer ist das, ne? Bruce Springsteen, Streets of Philadelphia auf WDR 2. Ich habe einen faszinierenden Gast heute Morgen, nämlich Dr. Insa Thiele Eich. Sie ist ja mit dem Weltraum praktisch vor der Haustür aufgewachsen. Vater Gerhard war Astronaut und ist mit der Endeavour ins All geflogen. Insa war damals 16 Jahre, wenn ich richtig gerechnet habe. Insa, woher kommt diese Faszination? War das bei dir, ich sag mal, war das eine freie Berufswahl oder hatte dein Vater dich mit dem gemeinsamen Sternegucken längst infiziert und du konntest nicht anders?
1: Ja, tiefenpsychologisch könnte man da vielleicht anders mal rangehen, aber ich würde sagen, wir sind einfach durch die Leidenschaft des Vaters auch schon im Alltag mit den Sternen, mit dem Universum und eben auch mit der astronautischen Raumfahrt groß geworden. Und da ist es sehr schwer, an dieser Begeisterung vorbeizugehen.
0: So, dann ist er ja 2000 mit dem Space Shuttle gestartet. Bist du da vor allem ja wahnsinnig stolz oder weiß die Familie eines Astronauten auch so viel über die Risiken, dass man im Grunde 11 Tage die Hände vorm Gesicht hat und die Luft anhält?
1: Wir waren ehrlich gesagt einfach froh, dass es endlich mal losgeht, weil der Start so oft verschoben wurde, dass ich glaube sogar, das hat er uns erst hinterher erzählt, die Mission eigentlich davor stand, komplett abgesagt zu werden. Und das wäre natürlich, wenn man seit 12 Jahren quasi wartet oder sich darauf vorbereitet, sehr frustrierend gewesen. Und wir waren wirklich froh, dass der Start dann auch bis null durchging und nicht abgebrochen wurde und das Shuttle oben war. Und ja, die ersten paar Sekunden, Minuten sind schon sehr nervenaufreibend. Mhm. Aber danach hat man halt selber einen Mathe-Test in der Schule und seinen eigenen Alltag und Sporttraining und macht halt weiter und Papa ist halt mal kurz auf Dienstreise.
0: 17, auf diese Reise ist auch schön, ne?
1: Ja, die kriegen Reisekostenabrechnung. Ja. Die kriegen einen Scheck hinterher. Ihr lacht, das ist wirklich so.
0: Gibt's dafür eine Aufschlüsselung beim Finanzamt?
1: Wirklich, die kriegen wirklich hinterher die Reisekosten abgerechnet. Das ist kein Scherz.
0: Herrlich.
1: Es muss alles seine Ordnung haben.
0: Mal, 17 Jahre später, ich mache einen kleinen Sprung, plötzlich du, 400 Bewerberinnen und du landest ganz vorne im Auswahl. Wann hast du begriffen, Moment, das hier ist kein Kindheitstraum mehr, ich könnte wirklich ins All fliegen?
1: Erst ein paar Tage später, im direkten Moment, war ich wirklich noch gar nicht so direkt in der Freude und in der Realisierung dessen, was es jetzt eigentlich bedeutet. Also das hat schon ein paar Tage gebraucht und dann natürlich mit den ersten Trainings, als ich dann wirklich auch im Sternstädtchen in Russland in der gleichen Zentrifuge saß wie mein Vater damals und auch noch der gleiche Trainer mir dann die Tür aufgemacht hat, extra, der ist extra aus dem Nachbargebäude gekommen, das war richtig so Gänsehautmoment. Ja. Und so ein bisschen, ja, das war schon sehr, sehr schön und ich freue mich natürlich auch, wenn ich dann auch mal sagen kann, ja, Kinder, damals, als ich im All war.
0: Und du hast es ja angesprochen, ich meine, jahrelang trainieren, Zentrifuge, Schwerelosigkeit, Flugschein und dann hebt die Rakete am Ende trotzdem ohne dich ab. Gleich sprechen wir drüber, wie man einen Lebenstraum loslässt, für den man so hart gearbeitet hat. Hier, auf WDR 2.

0: Stay the Night. James Blunt, der Vormittag auf WDR 2. Eine Frau ist da, deren Tag mindestens 40 Stunden haben muss. Anders geht das nämlich überhaupt nicht. Dr. Insatila Eich, Meteorologin, Klimaforscherin, Lokalpolitikerin, Fünffachmutter und Astronautenkandidatin. Fast wäre sie die erste deutsche Frau im All gewesen. Insa, wie nah warst du wirklich dran? Also gab es einen Moment, an dem du gedacht hast, ich muss jetzt eigentlich noch die Koffer packen und zack, bin ich weg?
1: Na, so weit waren wir noch nicht, aber wir hatten schon so 2019, 2020 ziemlich guten Rückhalt in der Bundesregierung und da sah es eigentlich ganz gut aus. Ja, und dann kam März 2020 und dazu muss ich, glaube ich, nicht mehr sagen. Und dann kam ein Regierungswechsel und dann hatten wir andere Themen und Prioritäten, vollkommen zu Recht. Und jetzt gerade sieht es wieder ganz gut aus.
0: Okay, also da ist also Hoffnung drin.
1: Arbeit ist da drin, harte Arbeit.
0: Aber für den Moment muss man ja sagen, du trainierst jahrelang auf diesen aber im Grunde darauf, dass es dann losgeht und dann findet dieser Moment nicht statt. Also wie enttäuscht darf man da auch als Wissenschaftlerin sein, bevor man sich wieder vernünftig fängt und rational damit umgeht? Also hast du mal auf den Tisch gehauen und gesagt, verdammte Scheiße.
1: Ich habe schon natürlich Momente gehabt. Ich sag mal, ich habe mich total gefreut, dass Rabea Rogge die erste deutsche Frau im All geworden ist. Es ist nämlich nie mein Lebenstraum gewesen, die erste deutsche Frau in irgendwas zu sein. Das muss ich ganz klar sagen. Ich habe mich total für sie gefreut. Und bei der Landung habe ich so einen kleinen Stich, habe ich gedacht, ich will auch. Aber das muss man ja nehmen und da muss man ja reingehen. Und das ist ja dann auch die Motivation, um immer wieder weiterzumachen. Und wir sind gerade wirklich hart daran, die Bundesregierung zu überzeugen, vielleicht doch mal eine nationale Mission zu machen und in die Kommerzialisierung der Raumfahrt mit uns zu gehen.
0: Wer weiß, vielleicht klappt's ja, ne? Weißt du, was mich rückblickend wundert, um nach all den deutschen Männern endlich eine deutsche Frau ins All zu bringen? Da musste ja erstmal, zumindest damals, eine private Initiative Geld sammeln, ne? Hat dich das damals auch so ein bisschen wütend gemacht? Also das ist was für ein Unterschied. Mann, Frau, es spielt doch einfach alles überhaupt gar keine Rolle.
1: Ja, ich sag's mal so, man muss nicht unbedingt in die Raumfahrt gehen, um festzustellen, dass Frauen noch nicht ganz so überall vollkommen gleichberechtigt sind. Deswegen, das ist so die Frage. Klar macht mich das manchmal wütend, auch für meine eigenen Kinder. Aber auch das ist dann wieder Motivation, vielleicht daran zu arbeiten, dass sich die Welt ein bisschen verändert.
0: Was ich vielleicht auch noch sagen muss, Insa beschäftigt sich aber natürlich nicht nur damit, wie wir von der Erde wegkommen, sondern vor allem auch damit, was hier auf der Erde passiert. Sie ist nämlich Klimaforscherin und gleich wird es deshalb ziemlich, ich versuche es mal irdisch zu halten. Und möglicherweise wird es auch ein bisschen unbequem, gleich hier auf WDR 2.

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1: Direkt aus dem Studio Aachen, ich bin Florian Bechholz. Gegen Rassismus und für mehr Zivilcourage. Auf der ehemaligen NS-Ordensburg Vogelsang in der Eifel startet heute das diesjährige Netzwerktreffen Schule ohne Rassismus, Schule mit Courage. In verschiedenen Workshops gibt es einen Austausch unter anderem über TikTok-Rollenbilder, Rechtsextremismus und jüdisches Leben. Yvonne Rogol, Organisatorin des Netzwerktreffens, erklärt die Ziele.
2: Es geht vor allen Dingen darum, gegenseitig sich kennenzulernen, sich auszutauschen, sich weiterzubilden und ganz viel Mut und Wissen mit an die Schulen zurückzunehmen und dann im Sinne der Selbstverpflichtung unseres Netzwerks sich gegen Diskriminierung und für eine vielfältige Schulgemeinschaft im Alltag einzusetzen.
1: Rund 160 Schüler und Lehrkräfte aus der Region sind dabei. In Alsdorf startet ein neuartiger Batteriespeicherpark. Erstmals in Deutschland sollen Privatpersonen Einheiten eines Großbatteriespeichers direkt kaufen können. 50 Speichereinheiten seien geplant, kündigt der Betreiber Voltfang an. Die Aachener Firma stellt Batteriespeicher auf Basis gebrauchter E-Auto-Batterien her. Den Spatenstich für den neuen Großspeicher übernimmt heute Nachmittag Alsdorfs Bürgermeister Tim Krämer. Aachen ist eine echte Studi-Stadt. Auf 1000 Einwohner kommen 217 Studierende, sagt die Statistik der Stadt Aachen. Und sie blickt zurück. Anfang des 20. Jahrhunderts war die RWTH noch klein mit gerade mal 600 Studierenden. Frauen durften sich erst ab 1909 einschreiben. Nach dem Zweiten Weltkrieg ging es dann richtig los. Aachen wurde zur Hochburg für Studis. Und alles Relevante zum Wetter hat Claudia Barbonus aus der WDR-Wetterredaktion.
3: Guten Morgen. Heute ist es mal sonniger, mal bewölkter und trocken bei in Röttchen bis 26 Grad, Geilenkirchen 29. Morgen nochmal 26 bis 29 Grad. Am Donnerstag gibt es dann Schauer und eine Abkühlung auf um die 21 Grad.
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4: Es ist 9.34 Uhr, die Staus mit den längsten Wartezeiten. Auf der 2 geht's los. Oberhausen-Dortmund zwischen Henrichenburg und Kreuz Dortmund-Nordwest. Nach einem Unfall voraussichtlich noch bis 10 Uhr gesperrt. Aktuell 10 Kilometer Stau ab Herten. Dann die 3, Arnheim nach Köln zwischen Kreuz Oberhausen und Kreuz Kaiserberg. Plus 10, 6 Kilometer stockend. Rauf auf die 46, Wuppertal-Düsseldorf. Zwischen Wuppertal-Katernberg und Hahn-Ost, Viertelstunde, 5 Kilometer Stau. Die 516, das ist Abzweig Oberhausen zwischen Kreuz Oberhausen und Oberhausen-Eisenheim. Ein bisschen Geduld, eine halbe Stunde, 3 Kilometer Stau. Dann haben wir 2 Autobahnsperrungen, die 40 beide Richtungen zwischen den Kreuzen Duisburg und Kaiserberg bis Montag und die 52 Richtung Düsseldorf zwischen den Kreuzen Nersen und Karst bis Donnerstag früh. Und dann begleitet uns noch die Gefahreninformation für Köln. Im Stadtteil Rodenkirchen wurde nämlich im Bereich der Steinstraße ein Blindgänger gefunden, der noch heute entschärft werden muss. Die Evakuierung hat da schon begonnen und den Gefahrenbereich meidet ihr bitte.
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4: Das habe ich auch noch nicht so oft gesagt. Eine Astronautin ist da, Dr. Insa Thiele Eich. Insa, bevor wir gleich über das Klima sprechen, weil du bist ja auch Klimaforscherin, mache ich mal so einen MINT-Bogen. Wie verkauft man einem 14-jährigen Mädchen Mathematik als was Großartiges, ohne dass es dann nach dem ersten Satz höflich davonrennt?
5: Ja, ich mache das bei meinen Kindern immer so. Ich sag mal, Mathe ist eine Sprache und wenn ihr eure Vokabeln gut genug lernt, dann könnt ihr mit dieser Sprache quasi alles um euch herum erklären, also fast alles. Natürlich der Apfel, der runterfällt, die Wolke, die sich weiter bewegt und vielleicht kann man nicht unbedingt Zwischenmenschliches damit erklären, aber man kommt schon sehr nah daran, die Welt um einen herum zu verstehen und das ist doch toll.
4: Obwohl für manche ist Zwischenmenschliche auch 0 und 1, ne? Aber das ist ein anderes Thema. Wir sprechen gleich weiter mit Astronautin Dr. Insa Thiele Eich.

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0: Naja, für einen Dienstag ganz schön gut gelaunt, die Pink. Get the party started auf WDR 2. Astronautin Insatila Eich ist da, auch promovierte Meteorologin und Klimaforscherin. In ihrer wissenschaftlichen Arbeit hat sie sich unter anderem mit den Folgen des Klimawandels in Bangladesch beschäftigt. Habe ich recherchiert. Aber keine Sorge, es wird jetzt nicht tiefenpsychologisch. Wir müssen aber über eine Sache schon sprechen. Es ist ein sehr trockener Sommer gewesen und da sind wir ziemlich schnell bei der Frage, was davon ist Wetter und was ist Klima, Insa?
1: Ja, wir sind leider schon mittlerweile in dem Bereich, dass wir auch von Forschungsseite her sehr gut sagen können, was wir dem Klimawandel attributieren können. So heißt das bei uns Attributionsforschung. Also wie genau weiß man jetzt eigentlich, ist das jetzt ein klimawandelbedingtes Ereignis oder ist das noch normales Wetter, sag ich mal. Und wenn ich mich richtig erinnere, kam schon die erste Nachricht raus, dass die Dürre, die wir jetzt gerade gesehen haben, ohne den Klimawandel nicht erklärbar ist. Aber da muss man immer auch ein bisschen Zeit verstreichen lassen und die Forschung auch ein bisschen abwarten. Aber in jedem Fall, diese zunehmenden Hitzeperioden und Dürreperioden sind definitiv Klimawandel.
0: Ich meine, viele Menschen erleben Hitze, Trockenheit, Starkregen und fragen sich, muss ich da jetzt eigentlich besorgt sein? Was antwortest du denen? Also ohne Panik zu machen, aber eben auch ohne was schön zu reden.
1: Ja klar, also mir macht das auf jeden Fall Sorgen und es ist auch ein großer Treiber meiner Motivation, selbst auch in der Kommunalpolitik aktiv zu sein, weil es ist definitiv der Zeitpunkt vorbei, wo man einfach sagen kann, abwarten und Tee trinken. Ich finde, jeder und jede sollte mal gucken, was kann man im eigenen Bereich tun, wo kann man präventiv zum Beispiel mit Hitze und auch Dürreperioden umgehen, kann man mal einen Baum in der Nachbarstraße mal wässern oder bei Hitze kann man bei der Nachbarin mal klingeln, die vielleicht ein bisschen älter ist und mal sagen, hey, hast du heute schon genug getrunken? Das sind alles so Dinge und natürlich dürfen wir Klimaschutz und zwar richtigen, guten Klimaschutz auch nicht aus den Augen lassen.
0: So, gleich würde ich sagen, landen wir aber wirklich endgültig auf der Erde. Da wird es richtig, naja, genau genommen geht es nach Königswinter, denn nach Zentrifuge, Klimaforschung und Astronautentraining dachte sich Insa offenbar, so ein bisschen Kommunalpolitik fehlt noch. Warum? Das klären wir gleich auf WDR 2.

0: völlig losgelöst von der Erde. Major Tom, Insa, macht das was mit dir?
1: Ja, besonders die letzte Strophe, wo er nicht nach Hause kommt.
0: Oh, Gottes Willen. Ich hätte jetzt eher gedacht, das ist sowas wie der Astronauten-Soundtrack oder sowas.
1: Hast nur der Refrain.
0: Ach, herrlich. Ja, Wissenschaftlerin, Speakerin, ausgebildete Astronautin, fünffache Mutter und dann sitzt Dr. Insa Thiele Aich auch noch im Stadtrat und ist stellvertretende Mutter und dann sitzt Dr. Insa Thiele Aich auch noch im Stadtrat und ist stellvertretende Bürgermeisterin. Ich, also, wenn ich das so sage, also, ich meine, hattest du irgendwann das Gefühl, fünf Kinder wissen

0: Das ist einfach etwas, wo man dann schon merkt, wenn man das erste Mal mitgewirkt hat, einen Beschluss so abzuändern, dass man vielleicht in die richtige Richtung beim Thema geht. Das ist schon ein sehr schönes Gefühl. Ich sage aber auch, es ist auch manchmal sehr frustrierend.
1: Ich wollte gerade auch drauf hinaus. Ich meine, du kommst aus der Wissenschaft, ne? Also so ein bisschen sehr berechenbare Dinge. Wie groß ist da der Kulturschock, wenn du aus einer Welt kommst, in der Daten und Erkenntnisse zählen und plötzlich brauchst du Mehrheiten für eine Entscheidung?
0: Ich habe schon viel gelernt in meiner Zeit im Königswinterer Stadtrat und das ist auch was Positives. Also ich finde es gut, dass man auch mal in neuen Situationen ist und was Neues lernt. Auch wie geht man mit anderen Menschen um? Wie erreicht man ein Ziel? Wie kann man ein bisschen taktisch auch mal vorgehen? Aber es ist schon manchmal so, dass ich dann denke, okay, die Fakten liegen auf dem Tisch und eigentlich wollen wir doch alle, warum machen wir denn nicht? Das ist schon gelegentlich mal da. Aber wie gesagt, im Grunde sind ja alle Menschen, die da vor Ort sind, meistens zumindest daran interessiert, das Beste für die eigene Stadt zu erreichen. Und das ist dann auch wieder sehr schön.
1: Insa, die Zeit rast. Ich könnte noch eine Stunde, ne? Aber das lässt das Format auch nicht zu.
0: Und ich muss nach Berlin.
1: Achso, siehst du, guck mal, dann haben wir einen Grund, uns zu trennen. Aber ich habe noch eine Frage.
0: Ja.
1: Wenn morgen das Telefon klingelt und jemand sagt, Insa, wir haben einen Platz in der Rakete. In 6 Monaten geht's los. Wie lange brauchst du für die Antwort?
0: Gepackt habe ich schon. Ich bin bereit.
1: Sehr schön. Sagt Dr. Insa Thiele-Eich, Meteorologin, Klimaforscherin, Astronautin, Kommunalpolitikerin, fünffache Mutter und einfach eine tolle Gesprächspartnerin. Ganz herzlichen Dank für deinen Besuch heute Morgen hier auf WDR 2.
0: Dankeschön.

0: Are You With Me? Lost Frequencies. Immer eure Hits im WDR 2 Musikmix. Gleich Jessie J. Ich spiele uns Price Tag nach 10 und auch Kygo, die neue Save My Love. Das alles gleich hier auf WDR 2. Bleibt bei uns.
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11: Die Nachrichten mit Christian Schwietzke. Guten Tag.
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11: Nordrhein-Westfalen ist offenbar das Zentrum für eine internationale Handybetrügerbande. Sie soll 1 Million gefälschte Handys im Internet verkauft haben. Polizei, Zoll und Steuerbeamte durchsuchten am Morgen europaweit mehrere Gebäude, vor allem in NRW. In Krefeld verschafften sich Ermittler Zutritt zu einer Lagerhalle. Da soll die Bande gefälschte Handys deponiert haben. Roman Leberger berichtet.
12: Aktuell gehen Ermittlungsbehörden in 20 Ländern in und außerhalb Europas gegen ein Firmennetzwerk vor, das bereits vor fast 10 Jahren ein komplexes Betrugssystem aufgebaut haben soll. Die Gruppe soll Handys aus alten, gebrauchten Teilen in Werkstätten in Hongkong und Dubai neu zusammengebaut und als neue Samsung-Markenware auf dem europäischen Markt verkauft haben, insbesondere in Deutschland. Insgesamt soll die Gruppe um 2 mutmaßliche Rädelsführer mindestens 300 Millionen Euro Umsatz gemacht haben.
11: In Deutschland werden viele Lebensmittel unnötig weggeworfen. Heute startet die bundesweite Aktionswoche Zu gut für die Tonne, um etwas dagegen zu tun. Die Initiative kommt vom Bundeslandwirtschaftsministerium. Auch in NRW gibt es dazu verschiedene Aktionen. Marion Sendker, was ist denn da geplant?
13: Zum Beispiel in Werl im Kreis Soest. Da sammelt eine Gruppe 24 Stunden lang Lebensmittel, die sonst weggeschmissen würden, und wiegt sie dann. Oder in Habigsbeck im Münsterland. Wer da zu viel Obst aus dem Garten hat, kann das bei der Gemeinde abgeben und die brennt dann Schnaps daraus. Mit solchen Aktionen soll Bewusstsein geschaffen werden, denn nach offiziellen Zahlen wirft jeder von uns pro Jahr mehr als 70 Kilo Lebensmittel in den Müll. In der Aktionswoche gibt es dazu Tipps, wie zum Beispiel älteres Brot noch zu retten ist und wie Reste im Kühlschrank kreativ verwertet werden können.
11: Und auch das ist heute Thema. Die Deutschen haben zum ersten Mal mehr Geld in Aktien und Anleihen als auf Bankkonten. Sie legen aber immer noch deutlich weniger an der Börse an als im weltweiten Schnitt. In Bonn ist gestern Abend in über 3000 Haushalten und auch im WDR-Studio knapp 3 Stunden lang der Strom ausgefallen. Die Stadtwerke sagen, dass es an defekten Stromkabeln lag. In den USA ist ein Mann nach über 20 Jahren in der Todeszelle freigekommen. Der heute 71-Jährige war wegen Mordes zum Tode verurteilt worden und wird durch neue DNA-Analysen entlastet. Am Autobahnkreuz Herne ist soeben die 4. neue Brücke freigegeben worden. Alle 4 entstanden in nur 1,5 Jahren. Anton Kurenbach von der Autobahn GmbH erklärt die neuen Schnellbauweise.
14: Bei der die Teile für diese Brücke schon an anderer Stelle vorgefertigt werden, sodass vor Ort der Einbau sich sehr viel kürzer gestaltet.
11: Das Verfahren habe am Kreuz Herne 3 Jahre gespart. Wegen letzter Arbeiten werden ein paar Umleitungen zwischen der A42 und der A43 aber noch bleiben. Das war WDR aktuell.
0: Dankeschön. Der Sonnenschein ist da. Sarah Geißler aus der WDR2 Wetterredaktion. Also du und das da draußen.
15: Mhm, der wird aber auch zwischendurch verdeckt oder eingetrübt.
0: Ja, das passt also, ja auch. Du bist ja auch manchmal eingetrübt.
15: Ja, 13 bis 22 Grad haben wir aktuell schon bei uns im Westen. Auf bis zu 29 Grad geht es heute noch rauf. Zum Beispiel in Lünen. Monschau erreicht 26, Viersen 28 Grad. Dazu ist es insgesamt dann doch sehr freundlich. Wie gesagt, die Sonne wird zwischendurch schon mal so ein bisschen eingetrübt oder verdeckt durch durchziehende Wolken. Morgen sieht es dann nochmal ganz ähnlich aus, bis zum Abend trocken, bei einem Mix aus Sonne und erst nur wenigen, später dann immer mehr Wolken. Es wird mit bis zu 30 Grad morgen nochmal rekordverdächtig warm, bevor dann am Donnerstag die Abkühlung kommt.
0: Alles in sich zusammen.
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0: 10.04 Uhr ist es. Die Staus mit den längsten Wartezeiten. Autobahn 1 Münster-Dortmund zwischen Ascheberg und Hamberg-Kamen plus 10, 4 Kilometer stockend. Dann die 2 Oberhausen-Dortmund zwischen Henrichenburg und Kreuz Dortmund-Nordwest. Wegen Bauarbeiten weiterhin gesperrt. 8 Kilometer Stau ab Kreuz Recklinghausen. Dann geht's weiter auf der 3 Oberhausen nach Köln zwischen Kreuz Oberhausen-West und Duisburg-Wedau plus 10, 3 Kilometer stockend. Die 516 Abzweig Oberhausen zwischen Kreuz Oberhausen und Oberhausen-Eisenheim. Halbe Stunde Geduld. 2 Kilometer Stau. Dann habe ich 2 Autobahnsperrungen. Die 40 beide Richtungen zwischen den Kreuzen Duisburg und Kaiserberg bis Montag und die 52 Richtung Düsseldorf zwischen den Kreuzen Nersen und Karst bis Donnerstag früh. Es gilt weiterhin die Gefahreninformation für Köln, Stadtteil Rodenkirchen, Bereich Steinstraße. Da wurde ein Blindgänger gefunden, der heute noch entschärft werden muss. Die Evakuierung hat schon begonnen. Gefahrenbereich bitte meiden.
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0: Guten Morgen. So, wir haben ja schon festgestellt, heute früh, der Dienstag hat so ein bisschen ein Imageproblem. Wir haben, Montag, klar, den darf man hassen, gehört quasi zum guten Ton. Ne? Mittwoch Bergfest, Donnerstag fast Wochenende, Freitag, brauchen wir nicht drüber reden. Was ist jetzt mit dem Dienstag her? Der sitzt einfach da, winkt und sagt, hallo, ich bin auch noch da. Aber ihr habt euch ins Zeug gelegt. Imagearbeit für den Dienstag.
16: Nennt es doch einfach den To-Us-Day. Denn heute kann man so viel Schönes tun.
17: Das ist der beste Dienstag dieser Woche. Gar keine Frage.
18: Thema Dienstag. Ich rechne mir den Dienstag immer schön, außer morgen nur noch 2 bis zum Wochenende.
19: Dienstag. Andere Tage sind auch scheiße.
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0: Jessie J. Price Tag. WDR 2 ist hier. Jede Stadt hat ja irgendwas, ne, wofür sie steht. Florida, the Sunshine State, Berlin, die Stadt, die niemals schläft, Düsseldorf, die längste Theke der Welt. Und schon bald gibt's einen Neuzugang, Havixbeck. Entsafter City, also zumindest mal mein Vorschlag. Da hat sich der Marketingverband nämlich was Verrücktes überlegt. Heute seit 9 Uhr nimmt die Gemeinde Havixbeck im Kreis Coesfeld Obst von der Bevölkerung an, um es zu entsaften und daraus Schnaps zu brennen. Kirsten Abschlag vom Marketingverein hat sich das überlegt. Entsafter City, ich finde, es klingt irgendwie fresh für ihre Gemeinde, die ja sonst eher für gelben Baumberger Kalksandstein bekannt ist. Ich dachte, ich pitch das mal. Ist das okay? Gefällt Ihnen das?
1: Ja, eine schöne Idee. Wir schauen, was daraus wird. Wir sind ganz gespannt, was wir heute zusammenbekommen an Obst und was wir dann daraus für einen leckeren Obstler machen werden. Ja.
0: Aber wie sind Sie auf die Idee gekommen?
1: Monaten bis ein, zwei Jahren wird es wohl dauern.
0: Ja, ich wollte sagen, das dauert ein bisschen, das ist das eine. Und das andere.
1: Dauert wohl ein bisschen,
0: aber wie sind
1: genau.
0: Sie auf die Idee gekommen? Also habt ihr euch das gut überlegt, was er da macht?
1: Ja, doch, eigentlich schon. Also das Ganze kam über ein Gespräch zwischen unserem Bürgermeister und einem Brenner hier aus Havixbeck, der so ein kleines Gewerbe hat. Und da kam die Idee auf und dann haben wir die gerne aufgenommen und weitergespielt. Und jetzt haben wir diese Obstsammelaktion heute ins Leben gerufen, damit Obst, was noch an den Bäumen hängt und vielleicht doch für den einen oder anderen zu viel ist, um es selber zu nutzen, hier gerne abgegeben werden darf. Und dann machen wir da einen schönen Havixbecker Obstler draus.
0: Die Grundidee ist ja die im Grunde, dass man einfach Obst, was sonst keine Verwendung findet, dass man daraus was macht, ne?
1: So ist es, genau.
0: Bis der Schnaps fertig ist, dauert es ein bisschen. Sie haben es ja schon angedeutet, so knapp 2 Jahre. Und was passiert dann damit?
1: Oh, Sie waren gerade kurz weg.
0: Ach so, gar kein Problem. Ich sagte, das dauert ja ein bisschen, bis der Schnaps dann fertig ist, so gut 2 Jahre. Und was passiert anschließend damit?
1: Genau, anschließend werden wir den auf jeden Fall, also wir werden schauen müssen, wie viele Flaschen wir zusammenbekommen. Das ist so ein bisschen auch davon abhängig, wie viel Obst wir da anliefern können. Und dann werden wir schauen. Dann werden wir es auf jeden Fall natürlich hier bei uns in der Touristinfo verkaufen und an verschiedenen anderen Stellen und freuen uns drauf.
0: Ja, Havixbeck.
1: Und dann wollen wir natürlich auch noch einen kleinen Wettbewerb ins Leben rufen. Zur Namensfindung, genau, wie das Ganze denn heißen könnte.
0: Ja, ich habe ja schon.
1: Obstler ist jetzt erstmal der Arbeitstitel. Ja. Aber vielleicht kommen da ja noch aus Havixbeck noch ein paar andere Ideen zusammen. So. Das werden wir dann auch noch mal schauen.
0: Und mein Claim sozusagen in Entsafter City bitte auch noch mit aufnehmen. Das fände ich schön, wenn ich das noch mal wieder hören würde. So, also wichtig ist jedenfalls, seit heute Morgen 9 Uhr kann die Bevölkerin bei Ihnen Obst vorbeibringen, womit man vielleicht sonst nichts anfangen könnte. Und dann wird Schnaps draus gemacht. Kirsten Abschlag vom Marketingverband. Ich sag hier einfach schon mal, auch wenn es erst in 2 Jahren ist, zum Wohl.

0: Video haben sie tatsächlich ein Klavier auf einen Anhänger geladen, sind dann mit dem Auto durch die Gegend gefahren und dann musste sie stundenlang spielen, bis alles im Kasten war. Heute würde man das alles vermutlich vor einer großen Videowand aufnehmen. Damals war das noch echt. Vanessa Carlton, 1000 Miles auf WDR 2. Gleich, Sia, take me to church.
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1: Direkt aus dem Studio Aachen, ich bin Florian Bechholz. Vor einem Jahr hat Michael Simons die Stichwahl in Aachen gewonnen und wurde damit das neue Gesicht an der Spitze des Aachener Rathauses. Der Christdemokrat war damals mit dem Versprechen angetreten, die Aachener Stadtverwaltung schneller und effizienter zu machen. Wir haben ihn gefragt, was er denn bislang erreicht hat.
2: Ein Element ist der Bürgerservice, wo das spürbar wird. Wir waren bei 3 bis 4 Monaten Wartezeit auf einen Termin. Heute kriegt man Termine noch am selben Tag. Das ist ein Ergebnis von Digitalisierung und wir haben auch jetzt für den beginnenden Semesterstart dafür Sorge getragen, dass wichtige Aufgaben gerade von diesem jungen, digital affinen Publikum auch am Bildschirm von zu Hause aus erledigt werden können.
1: Zum Beispiel können Studierende und andere Zugezogene sich nun online ihren Wohnort auf Aachen ummelden. In Alsdorf startet ein neuartiger Batteriespeicherpark. Erstmals in Deutschland sollen Privatpersonen Einheiten eines Großbatteriespeichers direkt kaufen können. 50 Speichereinheiten seien geplant, kündigt der Betreiber Voltfang an. Die Aachener Firma stellt Batteriespeicher auf Basis gebrauchter E-Auto-Batterien her. Sie betreibt bereits einen Großspeicher in Alsdorf, der etwa 2000 Haushalte mit Strom versorgt. In Aachen läuft eine neue Initiative gegen Antisemitismus an. Zum 3. Jahrestag des Hamas-Überfalls auf Israel wird es eine Gedenkveranstaltung in der Citykirche geben. Das Ganze ist der Auftakt der frisch gegründeten Aachener Initiative Gemeinsam gegen Antisemitismus. Dahinter stehen die Deutsch-Israelische Gesellschaft Aachen, die Gesellschaft für christlich-jüdische Zusammenarbeit und Omas gegen Rechts. Und alles Wichtige zum Wetter hat Sarah Geißler aus der WDR-Wetterredaktion.
3: Guten Tag, es wird mit 26 bis 29 Grad nochmal spätsommerlich. Dazu ist es trocken und insgesamt freundlich. Die Sonne wird aber immer mal wieder von Wolken verdeckt oder eingetrübt. Morgen ähnlich, zum Abend hin wolkiger und Donnerstag bringt eine Kaltfront Schauer, Gewitter und kühlere Temperaturen.
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4: 10.33 Uhr, die Staus mit den längsten Wartezeiten. Auf der 1 geht's los, Münster-Dortmund zwischen Ascheberg und Hamberg-Kamen plus 10, 4 Kilometer stockend. Dann die 2 Oberhausen nach Dortmund zwischen Henrichenburg und Kreuz Dortmund Nordwest. Wegen Bergungsarbeiten nach wie vor gesperrt. Bisschen runtergegangen ist es, aber ja, nicht der Rede wert. 8 Kilometer Stau ab dem Kreuz Recklinghausen haltet durch hier. Die 40 Essen nach Duisburg zwischen Mülheim und Duisburg-Kaiserberg, 2 Kilometer Stau. Dann die Autobahn 516, Abzweig Oberhausen zwischen Kreuz Oberhausen und Oberhausen-Eisenheim, eine Viertelstunde, 2 Kilometer Stau. 2 Autobahnsperrungen haben wir, die 40 beide Richtungen zwischen den Kreuzen Duisburg und Kaiserberg bis nächsten Montag und die 52 nach Düsseldorf zwischen den Kreuzen Nersen und Karst bis Donnerstag früh. Außerdem gilt immer noch die Gefahreninformation für Köln, Stadtteil Rodenkirchen, Bereich Steinstraße. Da haben sie einen Blindgänger gefunden, der noch heute entschärft werden muss. Kurz vor der Entschärfung wird die Autobahn 4 zwischen dem Kreuz Köln-Süd und Köln-Poll in beiden Richtungen gesperrt. Den Gefahrenbereich bitte meiden.
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4: Huhu! So, hier bei knapp 30 Grad. Wir machen es uns heute muckelig an diesem Dienstag. Gleich mit Tina Turner, We Don't Need Another Hero. Und jetzt ganz neu Kygo und Save My Love.

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0: der Soundtrack zu Mad Max, Jenseits der Donnerkuppel. 85 war das. Ein Kultfilm, wenn auch überhaupt nicht mein Geschmack. Aber die Mucke. Tina Turner, We Don't Need Another Hero.
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2: Jens Spahn hat seinen neuen Job im Haushaltsausschuss beendet, bevor er ihn begonnen hat. So schnell war selten einer weg, bevor er angekommen war. Er ist einfach beste Ausschussware. Mit anderen Worten, Jens Spahn bereitet sich damit schon wieder auf ein großes Comeback vor. Jetzt soll abermals ein großes Amt folgen und eine weitere, diesmal aber wirklich allerletzte Chance. Es ist aber auch ärgerlich, dass rund um einen Politiker alles so politisiert ist. Wenn er erstmal 5,9 Milliarden für Masken ausgegeben hat, hunderte Gerichtsverfahren gegen den Bund ausgelöst hat, die Reserven der Krankenkassen geleert hat, dubiose Villenverkäufe und verkaufte Abendessen und Leihmutterschaften durchgezogen hat. So politisiert war zuletzt die Atmosphäre rund um Frauke Brosius-Gersdorf. Und da war ja auch nicht sie verantwortlich, sondern wieder unter anderem Jens Spahn. Abgesehen davon, dass normales Arbeiten in einem Haushaltsausschuss für Spahn sowieso nicht ganz einfach gewesen wäre, weil dort ja genau seine Maskendeals kontrolliert werden. Ich würde ja beim TÜV auch gerne mitreden, ob mein Auto nochmal drüber kommt. Aber mich fragt ja keiner. Und wenn, würde ich genau wie Jens Spahn auch sagen. Also die hintere Achse ist gerade abgefallen. Ich bin erst mal eine Woche in Sardinien. Lustigerweise hätte Spahn im Haushaltsausschuss übernommen von Franziska Hoppermann, die ja Generalsekretärin wurde, um Linnemann zu beerben, der das Gesundheitsministerium von Spahn übernommen hat. Ja, das ist das große CDU-Postenkarussell, bei dem niemand je von der Beförderung ausgeschlossen wird. Vielleicht ist Spahn aber auch eine ganz andere Rummelattraktivität, nämlich Whack-a-Mole. Das ist dieser Spaß, bei dem ein Plüschmaulwurf seinen Kopf immer wieder aus einem von 5 bis 8 Löchern rausstreckt und man muss ihm dann mit dem Gummihammer auf die Birne hauen. Da kommt natürlich kein Maulwurf der Welt zu einer normalen Arbeit, das ist klar. Auch wenn Jens Spahns Hauptarbeit ja immer schien, Forderungen zu stellen. Und nun stolpert er wieder über sein Privatleben, in dem sich sein Größenwahn zeigt. Ich mache Urlaub, wenn alle anderen arbeiten. Für mich gelten überirdische Gesetze. Vielleicht könnte er aber in Zukunft auch außerhalb Deutschlands eine größere Rolle spielen, zum Beispiel im Universum seines Freundes Peter Thiel. Vielleicht ist da was frei im Armageddon-Ausschuss, im Antichrist-Aufsichtsrat oder bei der Apokalypsen-Aktionärsversammlung.

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3: 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Loy und David Puentes. Golden Summer.

0: 90er der Stunde auf WDR 2. If you believe, Sascha. Gleich nach 11 spiele ich uns Teddy Swims. Hat einfach eine schöne Stimme, dieser Mann. Mr. Know-It-All und Klassiker von den Bengals, Manic Monday. Ja, den Manic Monday. Zum Glück sind wir da schon durch. Es ist ja schon Crazy Tuesday. So, spiele ich uns gleich nach 11 hier auf WDR 2.
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12: Die Nachrichten mit Christian Schwietzke. Guten Tag.
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12: Am Autobahnkreuz Herne, wo sich die A42 und die A43 kreuzen, rollt der Verkehr jetzt wieder schneller. Vorhin ist die letzte von 4 Brücken freigegeben worden, nach rekordverdächtig kurzer Bauzeit. Sie dauerte für alle 4 Brücken nur 1,5 Jahre, weil die Bauteile vorgefertigt angeliefert wurden und nur noch montiert werden mussten. Andrea Groß berichtet.
13: Als die beiden Wagen der Autobahnmeisterei über die Brücke fuhren und damit die Freigabe signalisierten, gab es Applaus und vereinzelten Jubel im Projektteam. Dann dauerte es aber doch noch einige Minuten, bis die ersten Autos kamen. Auch sie wurden mit Applaus empfangen. Ein wichtiger Schritt im Ausbau des Autobahnkreuzes Herne ist genommen. Ihm müssen aber noch viele folgen, bis der Ausbau vollendet ist. Solange müssen die Autofahrer immer wieder Umwege in Kauf nehmen.
12: Seit Jahren kursieren im Internet voyeuristische Videos von Frauen auf dem Teufelsrad, einer Attraktion auf dem Oktoberfest. Das ist eine große Drehscheibe, auf der sich Besucher möglichst lange halten, bis die Fliehkraft sie hinausschleudert. Da viele der Frauen dort ein Dirndl tragen, sieht man auf den Videos oft deren Unterwäsche. Der Bayerische Rundfunk hat jetzt herausgefunden, wer diese Videos verbreitet. Sophie Männer berichtet.
14: Eine Frau aus Oberbayern filmte offenbar stundenlang am Teufelsrad. Auf einer Website bot sie Videos im Paket für mehrere hundert Euro zum Verkauf an. Mitglieder einer YouTube-Community aus der Ukraine reisten in der Vergangenheit extra zum Oktoberfest an, um zu filmen. Den Recherchen zufolge verwenden sie Videos, um systematisch die Reichweite von Accounts zu vergrößern. Strafbar ist ein großer Teil solcher Teufelsrad-Videos nach derzeitiger Rechtslage nicht.
12: Und auch das ist heute Thema. Die frühere Intendantin des Senders RBB, Patricia Schlesinger, muss sich wegen mutmaßlicher Verschwendung von Beitragsgeldern verantworten. Das Landgericht Berlin hat eine Anklage unter anderem wegen Untreue zugelassen. Wegen Millionenbetrugs mit gefälschten Handys hat es am Morgen eine europaweite Razzia gegeben. Das Zentrum war in NRW. Polizei, Zoll und Steuerfahndung durchsuchten etwa eine Lagerhalle in Krefeld. Am beliebten Stadtstrand von Perth in Westaustralien hat ein angespülter Walkadaver viele Haie angelockt. Mehrere Kilometer Strand wurden deshalb gesperrt. Das Ganztagsgymnasium Johannes Rau in Wuppertal will etwas gegen den Negativtrend bei der PISA-Studie tun und hat ein neues Konzept erarbeitet. Teil davon ist, dass alle fünften Klassen morgens 20 Minuten lang gemeinsam lesen. Was das bringt, erklärt Lehrerin Luisa Butner.
15: Die Kinder stolpern weniger über Wörter. Das kann man erkennen, dass sie beispielsweise nicht mehr laut Buchstabenzuordnungen leisten müssen. Sie sehen Haus und ihr Gehirn kennt das Wort, hat das sofort abgespeichert und kann weiterlesen.
12: Mittlerweile haben auch schon andere Schulen nach dem Konzept aus Wuppertal gefragt. Das war WDR aktuell.
0: Dankeschön. Sarah Geißler ist da aus der WDR 2 Wetterredaktion. Hallo.
16: Hallo. Freundlich und trocken ist es heute bei uns im Westen, wobei die Sonne durch Wolken auch mal verdeckt oder eingetrübt wird. Da kommt auch noch ein bisschen Sahara-Staub dazu im Laufe des Tages. Und es wird noch mal sehr warm. Warburg heute bis 27 Grad, Rheine bis 28, Bochum bis 29 Grad. Morgen noch mal ganz ähnlich. Trocken, Sonne, Wolken, die zum Abend hin auch zahlreicher werden bei bis zu 30 Grad. Wenn wir diese 30 Grad bekommen, ist das ein neuer Rekord für Ende September. Am Donnerstag kommt dann die Abkühlung mit Schauern und Gewittern und auch deutlich kühleren Temperaturen.
0: Dankeschön, Sarah.
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0: Ja, aber irgendwie nicht weniger, ne? 11.03 Uhr, die Staus mit den längsten Wartezeiten. Die 1 Münster-Osnabrück zwischen Lengerich und Kreuz Lotte-Osnabrück plus 10, 3 Kilometer Stau. Dann die Autobahn 2 Oberhausen-Dortmund zwischen Henrichenburg und Kreuz Dortmund-Nordwest. Wegen Reinigungsarbeiten gesperrt. Ah, okay, sind wir schon ein Schrittchen weiter. Nur noch Reinigungsarbeiten, aber immer noch viel Stau. 8 Kilometer ab dem Kreuz Recklinghausen. Dann die 4 Aachen-Köln zwischen Frechen-Nord und Köln-Klettenberg plus 10, 5 Kilometer stockend. Die Autobahn 516, Abzweig Oberhausen zwischen Kreuz Oberhausen und Oberhausen-Eisenheim. Viertelstündchen, 2 Kilometer Stau. Ich habe 2 Autobahnsperrungen, ist die 40, beide Richtungen zwischen den Kreuzen Duisburg und Kaiserberg bis nächsten Montag und die 52 Richtung Düsseldorf zwischen den Kreuzen Nersen und Karst bis Donnerstag früh. Außerdem immer noch gültig die amtliche Gefahreninformation für Köln, Stadtteil Rodenkirchen, Bereich Steinstraße. Da haben sie einen Blindgänger gefunden, der noch heute entschärft werden muss. Kurz vor der Entschärfung wird dann auch die A4 zwischen dem Kreuz Köln Süd und Köln Poll in beiden Richtungen gesperrt. Wenn es irgendwie geht, Gefahrenbereich weiträumig meiden.
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0: Hello, hello, heute ist Welt-Internet-Tag. Ja, also ganz kurz einmal innehalten und Danke sagen an das Internet, ne, für Online-Shopping nach 23 Uhr, ständig blöde Nachrichten auf der Couch lesen, diese 17 Tabs, die mir immer alle gleichzeitig aufhaben. 1969 ging die erste elektronische Datenübertragung durchs Netz. 4 Rechner waren damals vernetzt. Heute sind es ein paar mehr. Und trotzdem kriegen wir es hin, uns im WLAN ständig gegenseitig die Schuld zu geben.
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0: Und dennoch, happy Welt-Internet-Tag. Ohne dich wären wir verloren. Oder zumindest müssten wir wieder miteinander telefonieren.

0: Mr. Know-It-All, Teddy Swims.
1: 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Der Motor in unserem Körper, das ist das Herz, ne? Und stolpert das Ding oder läuft nicht mehr, dann gehen die Lichter aus, ne? Soweit klar? Jo. Ne? Aber Symptome für Herzprobleme, die sind bei Frauen und Männern komplett unterschiedlich. Und früher wusste man das eben nicht. Ne? Heute ist internationaler Tag der Herzgesundheit. Ulrike Till, WDR 2 Wissenschaft. Früher dachte man nämlich, dass Frauenherzen im Grunde kleine Männerherzen sind. Ne?
2: Das ist viel komplizierter. Also inzwischen weiß man, dass das nicht stimmt. Weibliche Herzen wiegen nicht nur weniger, sie sind kleiner, klar, aber sie sind im Schnitt auch weniger elastisch und sie können sich schlechter mit Blut füllen. Deshalb müssen sie ein Leben lang stärker pumpen und das bedeutet im Schnitt ganze 10 Herzschläge mehr jede Minute, also richtig viel Arbeit fürs weibliche Herz.
1: Und wie bei Männern fangen die Herzprobleme bei Frauen ja dann auch häufig an, wenn sie älter werden, richtig?
2: In jüngeren Jahren ist das meist noch kein Problem, denn bis zu den Wechseljahren sind Frauen durch das Hormon Östrogen zumindest ein Stück weit vor Infarkt und Herzproblemen geschützt. Mit der Menopause aber ändert sich das dann und das Risiko für Bluthochdruck verdoppelt sich und damit steigt dann auch die Gefahr für einen Herzinfarkt. Bluthochdruck ist wirklich einer der Hauptrisikofaktoren. Das Tückische dabei ist, bei Frauen, wenn es dann zum Infarkt kommt, sind die Symptome oft sehr viel weniger klar als bei Männern.
1: Ja, du sagst es, ne? Ich meine, vermutlich sind die Symptome einfach komplett anders, ne? Wie erkennen wir denn, dass eine Frau einen Herzinfarkt hat?
2: Die Warnzeichen bei Frauen sind oft schwerer zu deuten, weil sie sehr vielfältig sein können. Und die Leipziger Herzchirurgin Professor Sandra Eifert, die beschreibt das so.
3: Also es kann natürlich möglich sein, dass eine Frau auch diese typischen Beschwerden hat, eben ausgehend von entweder der linken Brusthälfte oder hinterm Brustbein mit Ausstrahlung zum Arm. Häufig ist es aber bei den Frauen etwas unspezifischer. Die haben Übelkeit, die haben Erbrechen, die fühlen sich nicht mehr so wohl, sie sind schneller abgeschlagen und schneller müde. Und dann wird es natürlich aufs Alter geschoben oder auf die fehlenden Hormone und so weiter.
2: Ja, also da kann es wirklich passieren, dass abgewiegelt oder ganz woanders gesucht wird. Auch starke Schmerzen im Rücken können verdächtig sein, vor allem zwischen den Schulterblättern. Schmerzen im Nacken, im Hals oder im Unterkiefer, all das kann bei Frauen einen Herzinfarkt anzeigen.
1: Ja, heute ist internationaler Tag der Herzgesundheit. Wir lernen immer mehr über das Herz dazu. Zum Beispiel, dass Frauenherzen nicht einfach nur kleinere Männerherzen sind. Ulrike Till, WDR 2 Wissenschaft. Dankeschön.

0: vorne die Toten Hosen einmal durchgeschüttelt an diesem Dienstag. So, gleich 90er der Stunde mit Latricia McNeil, Ain't That Just The Way, hier auf WDR 2.
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1: Direkt aus dem Studio Aachen, ich bin Florian Bechholz. In Würselen haben Unbekannte mehrere Starkstromkabel auf dem Gelände des Rhein-Maas-Klinikums durchtrennt. Wie die Polizei heute mitteilt, soll der Sabotageakt in der Nacht zum Montag passiert sein. Die Kabel versorgten Baucontainer, die als Unterkunft für Ärzte genutzt werden. Einen Stromausfall im Krankenhaus hat es deshalb nicht gegeben. Patienten sind nicht gefährdet gewesen. Die Polizei sucht jetzt nach Zeugen, die in der Nacht zum Montag am Würselener Klinikum etwas gesehen haben könnten. Vor einem Jahr hat CDU-Mann Michael Ziemons die Stichwahl gewonnen und ist seitdem Aachens Oberbürgermeister. Die Grünen, zweitstärkste Kraft im Rat, sehen seine Arbeit kritisch. Fraktionssprecherin Julia Brinner.
2: Wir sind ehrlicherweise nach wie vor gespannt, welchen Stempel er der Stadt eigentlich aufdrücken wird. Denn viele Projekte, die er jetzt gerade umsetzt, also Stichwort Haus der Neugier, Wehmeyer Immobilie, die kommen ja noch aus der Zeit von Sibylle Kolpen. Und wir sehen aber jetzt schon so ein bisschen, in welche Richtung es gehen soll. Zum Beispiel, wenn wir auf die Verwaltung gucken, dann sehen wir, dass er da viel stärker zentralisiert, dass er die Prozesse bei sich zusammenführen möchte, um die Verwaltung effizienter zu machen. Das führt aber gleichzeitig dazu, dass wir mehr Kontrollmechanismen haben, mehr Schleifen, dass Prozesse länger dauern.
1: Die Kandidatin der Grünen und Amtsinhaberin Sibylle Kolpen hatte bei der Stichwahl gegen Ziemons verloren. Aachen ist eine echte Studi-Stadt. Auf 1000 Einwohner kommen 217 Studierende, sagt die Statistik der Stadt Aachen. Und sie blickt zurück. Anfang des 20. Jahrhunderts war die RWTH noch klein mit gerade mal 600 Studierenden. Frauen durften sich erst ab 1909 einschreiben. Nach dem Zweiten Weltkrieg ging es dann richtig los. Aachen wurde zur Hochburg für Studis. Und alles Wichtige zum Wetter hat jetzt Sarah Geißler aus der WDR-Wetterredaktion.
3: Guten Tag, es wird mit 26 bis 29 Grad nochmal spätsommerlich. Dazu ist es trocken und insgesamt freundlich. Die Sonne wird aber immer mal wieder von Wolken verdeckt oder eingetrübt. Morgen ähnlich, zum Abend hin wolkiger und Donnerstag bringt eine Kaltfront, Schauer, Gewitter und kühlere Temperaturen.
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4: Ich hätte ja gar nicht gesagt, dass ich das mal sage, ne? Aber so eine Kaltfront mit ein bisschen Regen, ich würde mich tatsächlich drüber freuen. So, 11.32 Uhr, die Staus mit den längsten Wartezeiten. Autobahn 1 Münster nach Osnabrück zwischen Lengerich und Kreuz Lotte Osnabrück plus 10. 3 Kilometer Stau. Dann die 2 Oberhausen nach Dortmund zwischen Henrichenburg und Kreuz Dortmund Nordwest. Immer noch gesperrt wegen Reinigungsarbeiten. 8 Kilometer Stau ab dem Kreuz Recklinghausen. Die 40 Essen Dortmund zwischen Dreieck Bochum West und Bochum Zentrum. 2 Kilometer Stau, die 516 Abzweig Oberhausen zwischen Oberhausen-Sterkrade und Oberhausen-Eisenheim plus 10, 2 Kilometer Stau, 2 Autobahnsperrungen, die 40 beide Richtungen zwischen den Kreuzen Duisburg und Kaiserberg bis Montag und die 52 Richtung Düsseldorf zwischen den Kreuzen Nersen und Karst bis Donnerstag früh. Wir haben immer noch die Gefahreninformation für Köln, Stadtteil Rodenkirchen, Bereich Steinstraße, da haben sie einen Blindgänger gefunden, der noch heute entschärft werden muss. Und kurz vor der Entschärfung wird die Autobahn 4 zwischen dem Kreuz Köln Süd und Köln Poll in beiden Richtungen gesperrt. Wenn es irgendwie geht, fahrt weiträumig drumherum.
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4: Also wenn ihr mich fragt, was gerade so die lässigste Nummer hier ist auf WDR 2, dann könnte ich natürlich mit all diesen Taylor Swifts der Welt antworten. Tue ich aber nicht. Das hier ist mein Favorit. Ich finde, ist so an Coolness und Lässigkeit überhaupt nicht zu überbieten, diese Nummer. Tampa City und Self-Aware auf WDR 2.

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0: Sia, Cheap Thrills.
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0: Heute vor 140 Jahren wurde das Komitee für kirchliche Versorgung deutscher Seeleute im Ausland gegründet. Ganz schön sperriger Name. Vielleicht wurde deshalb auch später daraus die Deutsche Seemannsmission.
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3: Auch wenn ein Schiff im Hafen liegt, ist es nur Gast am festen Land. Es bleibt ein Lebensraum für sich mit besonderen Gesetzen. Für den Binnenländer eine fremde, vielleicht sogar ein wenig unheimliche Welt.
4: Ein Zuhause auf Zeit in der Fremde. Ein Ort, wo Seeleute ein Bett finden, eine sichere Rast. Und den ein oder anderen an moralische Werte erinnern. Das ist die Idee hinter den ersten Seemannsmissionen. Die erste Seemannsmission in Deutschland entsteht 1854 in Bremen auf Initiative eines privaten Reeders. In der Hausordnung von damals heißt es:
5: Die Morgenandacht findet während der Sommermonate um 7 Uhr, während der 5 Wintermonate um 7.30 Uhr statt.
4: Und?
5: Trunkenheit. Dieses schändliche Laster, wodurch sich der Mensch unter das Vieh herabwürdigt, kann unter keiner Bedingung gestattet werden. Und jemand, der in einem solchen Zustande nach Hause kommen sollte, muss zurückgewiesen werden.
4: In den folgenden Jahrzehnten entstehen auch in Hamburg, Kiel, Bremerhaven und weiteren Hafenstädten eigene Seemannsmissionen. Sie, so der Gedanke damals, sollten Seeleute zum einen vor dem moralischen Verfall, etwa dem schnellen Verprassen ihrer Heuer in den Hafenkneipen bewahren, sie wieder näher zu Gott bringen. Zum anderen sollen sie Unterstützung im Alltag bieten. Schon früh ging es nicht nur um die religiöse Betreuung, sondern auch um ganz praktische Hilfe. In einem NDR-Beitrag von 1975 heißt es:
6: Der Beruf des Seemanns ist hart und weit entfernt von allen romantischen Vorstellungen. Er führt einen großen Teil der Menschen, die auf den Schiffen arbeiten, über alle sieben Meere. Damit löst sich der Fahrensmann zwangsläufig oft von Heimat und Familie. Die Kirchen vieler Seefahrtsnationen haben schon vor 100 Jahren die speziellen Probleme der Seeleute erkannt. In vielen Häfen der Welt wurden Seemannsmissionen errichtet.
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4: Für wenig Geld übernachten, mit Mahlzeiten versorgt werden, Wäsche waschen und die Option, Briefe von Eltern oder Partnerin zu empfangen. Das bieten Seemannsmissionen Seeleuten im 20. Jahrhundert. Und es gibt Gottesdienste direkt an Bord der Schiffe.
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8: Kyrie eleison.
7: Christe eleison.
8: Kyrie eleison.
4: 1961 betreibt die Deutsche Seemannsmission 23 Seemannsheime, 14 in Deutschland, 9 im Ausland. Immer mehr rücken Sozialarbeit und Seelsorge ins Zentrum ihrer Arbeit. Pfarrer Ulrich Düss vor rund 50 Jahren:
9: Wenn wir an Bord gehen, dann betrachten wir die Leute, mit denen wir dort zu tun haben, nicht als Objekte unserer Aktivität, als Gegenstände, als Menschen, denen wir etwas überstülpen müssten von unserer christlichen Weltanschauung.
4: An einigen größeren Standorten gibt es weiterhin Seemannsheime mit einem Bett für die Nacht. An vielen anderen Orten konzentriert sich die Arbeit inzwischen auf Bordbesuche, Seelsorge und praktische Hilfen, auch weil die Liegezeiten der Schiffe kürzer geworden sind. Am 29. September 1886 gründeten mehrere evangelische Vereine in Hannover das Komitee für kirchliche Versorgung deutscher Seeleute im Ausland. Dieser Tag gilt als Gründungstag der Deutschen Seemannsmission und der war heute vor 140 Jahren.
2: La Paloma de...
0: Sophia Allenstein über die Deutsche Seemannsmission könnt ihr euch noch mal in Ruhe anhören in ARD Sounds.

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Den hier haben wir doch schon mal beim WDR 2 Weihnachtswunder erwischt, oder? Vor 2 Jahren in Paderborn, Chris de Serrin, Good Old Days. So, und apropos gute alte Zeit, Dienstagvormittag 1999. Christina Aguilera ist gerade mal 18 und landet mit Genie in a Bottle direkt auf Platz 1 der Charts. Das Lustige, sie selbst war anfangs überhaupt kein Fan von diesem Song. Und der Text, naja, der hat den Radiomachern auch irgendwie nicht so gut gefallen. Also haben sie das ganze Ding auch nochmal umgeschrieben. Christina Aguilera setzt sich schon mal ans Klavier.

0: Ray Garvey, Free Like the Ocean. Immer eure Hits im WDR 2 Musikmix, gleich Taylor Swift. I knew it, I knew you. Und wir schütteln euch zur Mittagspause nochmal ordentlich durch. Damit hier auch keiner wegnickt, ne? Avicii Levels spiele ich uns gleich nach 12 in der guten Stunde.
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14: Die Nachrichten mit Christian Schwietzke. Guten Tag.
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14: In fast 20 Ländern hat es heute Durchsuchungen gegeben, wegen des Verdachts auf groß angelegten Betrug mit gefälschten Samsung-Handys. Schwerpunkt war NRW. Über Jahre soll eine Bande mindestens 1 Million Geräte verkauft haben. Mehr von Jana Heck.
15: 7 Beschuldigte wurden laut Informationen von WDR, NDR und SZ bereits am Wochenende festgenommen. Die beiden Hauptbeschuldigten sollen seit 2017 ein Betrugssystem aufgebaut haben, bei dem sie laut Ermittlungen offenbar minderwertige Smartphones als fabrikneue Samsung-Handys im Internet anboten. Wie aus internen Behördenunterlagen hervorgeht, soll die mutmaßliche Betrügerbande damit mindestens 300 Millionen Euro Umsatz gemacht haben. Außerdem sei mit dem Verkauf gefälschter Handys auch ein ausgeklügeltes Umsatzsteuerbetrugssystem einhergegangen, heißt es in den Unterlagen.
14: Das weltweite Geldvermögen hat laut Allianz ein Rekordhoch erreicht. Es wuchs laut einem Bericht der Versicherung im vergangenen Jahr um fast 9% an, vor allem weil es an den Börsen nach oben ging. Marion Sendker mit den Einzelheiten.
16: Laut dem Allianz-Bericht haben die Deutschen zum ersten Mal mehr Geld in Aktien und Anleihen als auf Bankkonten. Das legen auch andere Untersuchungen nahe. Demnach investiert fast jeder Zweite in Deutschland mittlerweile in Aktien, Anleihenfonds oder ETFs. Und da ist die Geldsumme im vergangenen Jahr laut der Allianz besonders stark angestiegen. 4 von 5 Euro des gesamten Vermögenszuwachses gingen auf Wertsteigerungen an der Börse zurück. Die Deutschen liegen da aber deutlich unter dem weltweiten Schnitt. Laut der Allianz sparen viele Deutsche zwar wie die Weltmeister, mehren ihr Vermögen aber nur begrenzt.
14: Und auch das ist Thema. Am Autobahnkreuz Herne, wo sich die A42 und die A43 kreuzen, rollt der Verkehr jetzt wieder schneller. Vorhin ist die letzte von 4 Brücken freigegeben worden. Im Prozess um Rabatte auf der App des Discounters Lidl hat das Oberlandesgericht Brandenburg die Klage abgewiesen und die Landgerichte für zuständig erklärt. Die Verbraucherzentralen werfen Lidl vor, Menschen zu benachteiligen, die keine App benutzen können oder wollen. Nach den Zollkontrollen in Barbershops am Wochenende sind rund 340 Strafverfahren eingeleitet worden. Es geht vor allem um Beschäftigte ohne Aufenthaltsgenehmigung oder Schwarzarbeit. In Berlin ist der Deutsche Schulpreis verliehen worden. 2 Schulen aus dem Kreis Unna bekamen zwar nicht den Hauptpreis, dafür aber jeweils einen 5.000 Euro Anerkennungspreis. Heute ist die Aktionswoche zu gut für die Tonne losgegangen. Es geht um Lebensmittel, die unnötig im Müll landen. In Werl im Kreis Soest hat eine Gruppe weggeschmissene Lebensmittel kostenlos im Kurpark verteilt, erzählt Ehrenamtlerin Sonja Skibber.
17: Ich freue mich, dass es nicht in der Tonne ist, aber es ist trotzdem erschreckend, dass es sonst auch im Müll gelandet wäre. Und das ist schon enorm. Also es ist wirklich, wenn man das auch sieht auf einem Haufen, ist schon fast ein an, also mich zumindest.
14: Die meisten Lebensmittel werden nicht im Supermarkt, sondern zu Hause weggeschmissen. Das sind knapp 60% aller Lebensmittelabfälle. Das war WDR aktuell.
0: Dankeschön. Verena Leindecker ist da aus der WDR 2 Wetterredaktion. Hello.
18: Hallo. Ja, der Nachmittag, der bleibt trocken und oft auch freundlich, auch wenn ab und zu mal ein paar Wolken durchziehen. Auch Sahara-Staub kommt heute Nachmittag dazu, sodass es etwas dunstiger ist. Ansonsten wird es sehr warm in Gütersloh 27, in Jülich 28 und in Arnsberg 29 Grad. Morgen, ähnlich wie heute, auch noch einmal sehr warm. Ab Donnerstag dann 10 Grad kühler mit Regen.
0: Kann ich mitleben, ausnahmsweise. 12.04 Uhr.
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0: So, es ist immer noch relativ viel los. Bleibt wohl auch heute so. Autobahn 1 Münster Richtung Osnabrück. Zwischen Lengerich und Kreuz Lotte Osnabrück plus 10, 3 Kilometer Stau. Die Sperrung auf der Autobahn 2. Endlich Oberhausen Dortmund. Zwischen Henrichenburg und Kreuz Dortmund Nordwest ist von der Polizei vor wenigen Minuten aufgehoben worden. Alle Fahrstreifen sind wieder frei. Die 2 Dortmund Oberhausen zwischen Dortmund Mengede und Henrichenburg plus 10, 2 Kilometer Stau. Dann die 40 Essen nach Dortmund zwischen Dreieck Bochum West und Bochum Zentrum plus 10, 2 Kilometer Stau. Die 2 Sperrungen, die 40 beide Richtungen zwischen den Kreuzen Duisburg und Kaiserberg bis nächsten Montag und die 52 Richtung Düsseldorf zwischen den Kreuzen Niersen und Karst bis Donnerstag früh. Dann habe ich noch die Gefahreninformation für euch. Betrifft Köln, Stadtteil Rodenkirchen und den Bereich Steinstraße. Da haben sie einen Blindgänger gefunden. Wird heute noch entschärft. Kurz vor der Entschärfung wird die A4 zwischen dem Kreuz Köln-Süd und Köln-Poll in beiden Richtungen gesperrt. Wenn es irgendwie geht, weiträumig drumherum.
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0: Uhu. So, 12.05 Uhr, kurz vor Mittagspause. Ich lese hier gerade bei uns Kantine, Gemüsebrühe mit Vollkornreis und Gemüseeinlage. Puh, das klingt aber auch eher nach, bitte achten Sie auf Ihr Cholesterin. Mein Vorschlag, wir machen uns auf im Takt zur nächsten Pommesbude. Currywurst-Schranke, das ist was fürs Leben, was Ehrliches.

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0: Heute ist in Berlin Deutschlands beste Schule ausgezeichnet worden. Der Deutsche Schulpreis geht nach Hessen, nicht nach Nordrhein-Westfalen. Aber, und das ist eigentlich auch der Knaller, dass wir überhaupt die Chance hatten, da im Finale mitzumachen. Das ist das Besondere. Aus Fröndenberg war eine Schule mit dabei und aus Bergkamen. Und es gibt immerhin, das muss man auch mal sagen, einen Anerkennungspreis in Höhe von 5.000 Euro. Und stellvertretend für die Schulen aus dem Westen ist Silke Lackerby am Telefon, stellvertretende Leitung der Gemeinschaftsgrundschule Fröndenberg. Wie groß ist die Freude? 5.000 Euro, das ist doch eine tolle Anerkennung.
2: Hallo, ja, das ist eine super Anerkennung. Wir freuen uns, das ganze Team der Gemeinschaftsgrundschule freut sich außerordentlich. Ja, und wir können das Geld auch wirklich gut gebrauchen.
0: Was macht denn Ihre Schule so einzigartig? Ich weiß, das habe ich schon recherchiert, Sie haben Ponys im Schulgarten, aber was machen Sie damit?
2: Ja, das ist gar nicht so einfach mit 2, 3 Worten zu beschreiben. Wir legen höchsten Wert auf die individualisierte Förderung der Kinder. Also jedes Kind wirklich so wahrzunehmen, wie es ist und so zu fördern und zu fordern. Und dazu zählen dann verschiedene Konzepte. Ein Konzept ist unter anderem die tiergestützte Pädagogik, das tiergestützte Lernen. Und da haben wir halt 2 Ponys und 2 Kaninchen auf einer Schulwiese, auf der sogenannten Sonnenwiese. Ja, das Ganze ist halt konzeptionell eingebunden, dass die Kinder da helfen, pflegen, Verantwortung übernehmen. Das ist eins von vielen Konzepten. Anderer Schwerpunkt, ja, wenn ich das noch so sagen darf, ist natürlich immer die Unterrichtsqualität, dass man darauf schaut. Selbstreguliertes Lernen ist da das Stichwort. Demokratiebildung und vieles mehr, was ineinander verzahnt ist zu einem guten Lernen und dass die Kinder dann zu Heranwachsenden werden, die auch selbstständig entscheiden können, demokratische Werte verinnerlichen und möglichst optimal lernen.
0: Ja, und dazu gehört natürlich, weil ohne geht das gar nicht, dass man einfach ein tolles Team hat, wo alle irgendwie an einem Strang ziehen. Sie können gerne jetzt mal die nächsten 20 Sekunden so ein bisschen Lobhudelei betreiben.
2: Oh, das ist aber ganz schwierig. Also als Schulleitung der Gemeinschaftsgrundschule ist mir einfach wichtig zu sagen, dass wir als Team sehr eng verzahnt miteinander arbeiten. Das heißt, ich meine damit nicht nur das Lehrkräfteteam, sondern alle an der Schulentwicklung Beteiligten, auch das Team der OGS. Wir verstehen uns als großes Gemeinsames mit den Schülerinnen und Schülern und mit den Eltern, dass wir viel in Gespräche gehen. Und das macht es, glaube ich, so besonders toll, dass wir zuhören können, Probleme ernst nehmen und auch wirklich individuell auf jedes Kind bei uns an der Schule eingehen und das Kind fördern mit verschiedensten Konzepten. Und das macht uns besonders, wir haben unterschiedliche Programme. Ich könnte ganz lange weiter erzählen.
0: Das klingt auf jeden Fall auch ganz, ganz toll. Und auch wenn nicht offiziell gewonnen, für uns seid ihr, nennen wir es mal, Sieger der Herzen und das WDR2-Team des Tages. Herzlichen Glückwunsch dazu.
2: Vielen Dank, wir freuen uns sehr.

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0: Der haut alle zwei Wochen einen neuen Hit raus. Neu bei uns, Why Don't You Stay im WDR 2 Musikmix. Nico Santos, gleich 90er der Stunde, Culture Beat Inside Out.
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1: Direkt aus dem Studio Aachen, ich bin Julia Küppers, hallo. Dieser Moment, wenn das Licht ausgeht. In Würselen standen plötzlich Ärzte im Dunkeln. Unbekannte haben mehrere Starkstromkabel auf dem Gelände des Rhein-Maas-Klinikums durchgeschnitten. Und wie die Polizei heute mitteilt, soll der Sabotageakt schon in der Nacht zum Montag passiert sein. Patienten sind aber nicht gefährdet gewesen. Die Kabel haben Baucontainer versorgt, die als Unterkunft für die Ärzte genutzt werden. Die Polizei sucht jetzt aber natürlich trotzdem nach Zeugen. Wer was gesehen hat, bitte anrufen. Und das ist auch noch wichtig, wer gerade hinterm Steuer sitzt. Der stark befahrene Bankertunnel zwischen Aachen-Horbach und Herzogenrath-Kohlscheid ist gesperrt. Da ist ein LKW stecken geblieben. Einsatzkräfte des Ordnungsamtes und der Feuerwehr versuchen, ihn da jetzt rauszukriegen. Zum jetzigen Zeitpunkt können sie aber noch nicht abschätzen, wann die Sperrung wieder aufgehoben werden kann. Also am besten weiträumig umfahren. Wir kommen zu einem Thema, das manchmal übersehen wird. Integrieren ist für Kinder nicht immer leicht. Besonders, wenn sie Dinge erlebt haben, die man keinem Kind wünscht. In Jülich helfen jetzt Pferde beim Mutmachen. Beim Projekt Von Kopf bis Huf lernen Mädchen mit Flucht- und Migrationsgeschichte den Tieren zu vertrauen und sich auch selbst mehr zuzutrauen. Das Ziel ist, dass sie mehr Selbstständigkeit entwickeln, sagt Therapeutin Jana Engels.
2: Die Pferde können einfach die Kinder besser spiegeln als wir. Durch ihr Verhalten zeigen sie den Kindern viel mehr, was im Hier und Jetzt passiert, was einfach wir zwar kommunizieren können, aber die Pferde zeigen es den Kindern einfach. Und das ist eine ganz andere Kommunikationsebene.
1: Die Integrationsagentur bringt die Kinder in die Reittherapie und sie findet einmal wöchentlich statt. Das Wetter hat jetzt für uns Sarah Geißler aus der WDR-Wetterredaktion. Grüß dich, Sarah.
3: Schönen guten Tag. Es geht mit einem trockenen Mix aus Sonne, mal mehr, mal weniger dichten Wolken und 26 bis 29 Grad durch diesen Dienstag. Morgen nochmal ganz ähnlich und pünktlich zum Start in den Oktober gibt es zwischen Eifel und Selfkant dann den Wetterumschwung mit Schauern, Gewittern und deutlich kühleren Temperaturen.
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4: Es ist 12.33 Uhr, die A2, da starten wir Dortmund nach Hannover. Zwischen Kamen, Bergkamen und Böhnen plus 10, 4 Kilometer Stau. Die 2 Dortmund nach Oberhausen, zwischen Kreis Dortmund Nordwest und Kenn-Richenburg plus 10, 2 Kilometer Stau. Rauf auf die 40, Strecke Essen-Dortmund zwischen Dreieck Bochum West und Bochum Zentrum plus 10, auch hier die 2 Kilometer Stau. Dann die 57 mit ein bisschen Abwechslung, Nimmwegen Köln zwischen Mörskapellen und Kreuzmeerbusch. 10 Minuten, aber 4 Kilometer stockend. Dann habe ich zwei Autobahnsperrungen. Die 40, beide Richtungen zwischen den Kreuzen Duisburg und Kaiserberg bis nächsten Montag dicht. Und die 52 Richtung Düsseldorf zwischen den Kreuzen Neersen und Karst bis Donnerstag früh dicht. Es gilt weiterhin die Gefahreninformation für Köln, Stadtteil Rodenkirchen. Im Bereich Steinstraße, da wurde ein Blindgänger gefunden, der heute noch entschärft werden muss. Kurz vor der Entschärfung wird die Autobahn 4 zwischen dem Kreuz Köln-Süd und Köln-Poll in beiden Richtungen gesperrt. Den Gefahrenbereich bitte meiden. Ansonsten alle Staus rund um die Uhr zuverlässig auf wdr2.de.
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4: Die gute Stunde mit guter Musik, Robbie Williams, Forbidden Road.
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0: So, ich habe gerade mal geschaut. Es sind noch 86 Tage bis Weihnachten. Ja? Die ersten Weihnachtsauftritte sind schon fix und auch Mariah Carey sattelt schon mal die Rentiere. Oh, so, was ist da los? Ja, sie muss in die Weihnachtszeit starten ohne ihren großen Rekord. Der ist nämlich geknackt. She's from Texas, I can tell by the way. Oh, das klingt schon in den ersten Tönen gut, oder? Das ist Ella Langley, Choosing Texas. Die 23. Woche an der Spitze der amerikanischen Charts. Das ist eine mehr, als Mariah Carey auf der Uhr hat. Ella Langley kommt aus Alabama. Zweites Studioalbum ist gerade draußen. Der Song Choosing Texas geht im Februar zum ersten Mal auf Platz 1. Und seit Juli steht er da ununterbrochen. Und das ist eben eine Woche mehr, als Mariah hat. Rekord geknackt. Ella ist da einigermaßen fassungslos.
1: Thank you so much.
2: Danke euch so sehr. Das verändert mein Leben und auch das Leben der Songschreiber und meiner Familie. Dadurch entsteht gerade eine Basis, mit der ich für immer Musikerin bleiben kann. Es fühlt sich nicht echt an. Und bald sagt bestimmt jemand, haha, wir haben dich nur veräppelt.
0: Haha, wir haben dich nur veräppelt. Nein, haben wir nicht. So, jetzt muss ich eigentlich nur noch Weihnachten abschaffen. Sehr wahrscheinlich wird Mariah Carey da zurückkommen und wieder auf die Eins gehen. Dann hat sie auch den Rekord wieder zurück. Ne? Aber gut, das ist erst in 86 Tagen, dann sprechen wir nochmal. Hier ist feinste Country-Musik auf WDR 2. Ich finde es wirklich auch echt schön. Ne? Man kommt direkt rein in diese melodische Nummer. Also mein Kopf kann was damit anfangen. So, Ella Langley spiele ich uns jetzt. Platz 1 seit 23 Wochen in den USA und Choosing Texas. Jetzt auf WDR 2. 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

0: So, Remy Demi, aber dafür habe ich gleich was sehr Schönes. Guns N' Roses, November Rain. Aber erstmal dieser auch sehr schöne Mann.
1: Ach, Hallöchen.
0: Ralf Günther ist da wieder zwei Mittagsmagazin.
1: Du, sie lassen sich immer was Neues einfallen, die Verbrecherinnen und Verbrecher dieser Welt. Jetzt haben sie ja so Billigbauteile von Handys genommen, haben sich ein Handy zusammengebaut und eine ganz teure Hülle von einem großen Hersteller drumherum gemacht, sodass es aussah.
0: Und du denkst, du hast so ein Premium-Produkt?
1: Ja, du hast so ein 800-Euro-Handy gekauft.
0: Das gibt's ja nicht.
1: Und drin ist nur Schund. So, und das merkst du erstmal nicht. Und es ist jetzt doch rausgekommen, große Razzia auch hier bei uns im Westen heute Morgen. Und wie genau diese Betrugsmasche funktioniert hat und wer die Hintermänner da sein sollen, das hören wir im WDR 2 Mittagsmagazin.
0: So machen wir das, da höre ich zu. Klingt sehr spannend. Johannes Simon ist raus. Ihr genießt jetzt einfach mal die nächsten 4 Minuten Guns N' Roses November Rain. Und wenn ihr Lust habt, dann hört ihr beim Ralf rein. Und sonst bei mir wieder morgen ab 9. Johannes Simon ist raus. Ciao, ciao.

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10: Die Nachrichten mit Christian Schwietzke. Guten Tag.
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10: Die unionsgeführten Bundesländer drohen Berlin mit finanziellen Konsequenzen, sollte es dort eine Landesregierung unter der Linken geben. Hintergrund sind Antisemitismusvorwürfe. Die Unionsländer wollen an den Hauptstadtfinanzierungsvertrag ran. Über den bekommt Berlin als Hauptstadt extra Geld, etwa für die Sicherheit bei Staatsbesuchen. Dieses Geld wurde aber erst vor kurzem noch zugesagt. Jan-Friedrich Wilhelms, WDR Berlin.
11: Damit ist eine Änderung des Hauptstadtfinanzierungsvertrags für die kommenden 11 Jahre erstmal höchst unwahrscheinlich. Noch eher im Bereich des Machbaren wäre es, an einem anderen Finanzierungsmodell zu rütteln, dem Länderfinanzausgleich. Der schreibt fest, dass die reicheren Bundesländer die ärmeren mitfinanzieren. Nach 36 Jahren als Nehmerland ist Bayern mittlerweile knapp 40 Jahre Geberland und der größte Einzahler obendrein. Deshalb geht vor allem Bayerns CSU-Ministerpräsident Markus Söder schon seit längerem gegen den Finanzausgleich vor. Unter anderem nannte Söder den Finanzausgleich, Zitat, einen Riesenscheiß.
10: Im Prozess um Rabatte auf der App des Discounters Lidl hat das Oberlandesgericht Brandenburg die Klage abgewiesen, weil es sachlich nicht zuständig sei. Der Bundesverband der Verbraucherzentralen wirft Lidl vor, Menschen zu benachteiligen, die keine App benutzen wollen oder können, etwa Senioren oder Kinder. Mehr von Stefanie Brockhausen.
12: Ähnliche Klagen gegen die Rabatt-Apps von Penny und Netto waren von Oberlandesgerichten in Bayern und Nordrhein-Westfalen abgewiesen worden und beschäftigen jetzt den Bundesgerichtshof. In Deutschland nutzen 3 von 4 Kunden solche Rabatt-Apps. Sie lassen damit aber auch zu, dass ihr Kaufverhalten analysiert wird.
10: Und auch das ist heute Thema. Der Zoll in Essen hat eine europaweite Großrazzia koordiniert, bei der es um Millionen gefälschte Handys ging. Die Betrüger hatten allein in einer Lagerhalle in Krefeld mehr als 10.000 Geräte deponiert. Die Deutschen haben zum ersten Mal mehr Geld in Aktien und Anleihen als auf Bankkonten. Sie legen aber immer noch deutlich weniger an der Börse an als im weltweiten Schnitt. Die Ex-Intendantin des Senders RBB, Patricia Schlesinger, kommt wegen mutmaßlicher Verschwendung von Beitragsgeldern vor Gericht. Das Landgericht Berlin hat eine Anklage unter anderem wegen Veruntreuung zugelassen. In den USA hat ein Mann über 40 Jahre vermutlich unschuldig wegen Mordes in der Todeszelle gesessen. Neue DNA-Analysen entlasten den heute 71-Jährigen. Er kam bis zum neuen Prozess frei. In Jülich helfen jetzt Pferde beim Mutmachen. Beim Projekt Von Kopf bis Huf lernen Mädchen mit Flucht- und Migrationsgeschichte den Tieren zu vertrauen und sich auch selbst mehr zuzutrauen, sagt Therapeutin Jana Engels.
13: Die Pferde können einfach die Kinder besser spiegeln als wir. Durch ihr Verhalten zeigen sie den Kindern viel mehr, was im Hier und Jetzt passiert, was einfach wir zwar kommunizieren können, aber die Pferde zeigen es den Kindern einfach. Und das ist eine ganz andere Kommunikationsebene.
10: Die Integrationsagentur bringt die Kinder jede Woche in die Reittherapie nach Jülich. Das war WDR aktuell.
14: Sweatshirt an, Sweatshirt aus. Geht's doch mit dem T-Shirt? Ja, geht. Das Wetter im Westen, Verena Leyendecker.
15: Es ist fast Badewetter da draußen. Also der Nachmittag, der bleibt auf jeden Fall trocken und oft auch freundlich. Zwischendurch ziehen zwar auch mal was dichtere Wolken durch. Dazu sommerlich warm in Wermelskirchen 26, in Siegen 27, in Unna 28 Grad. Morgen wird's auch noch mal sommerlich warm, auch oft freundlich. In der Nacht zum Donnerstag, dann zieht eine Kaltfront mit Regen durch und am Donnerstag wird's dann 10 Grad kühler als heute.
14: Dann Sweatshirt an.
15: Genau.
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14: 13.04 Uhr, Autobahn 1, Münster Richtung Dortmund, zwischen dem Kamener Kreuz und Unna, etwa 10 Minuten plus bei 4 Kilometern stockendem Verkehr. A2, Dortmund Richtung Hannover, zwischen Kamen, Bergkamen und Bühnen, etwa 10 Minuten plus bei 5 Kilometern stockendem Verkehr. Die A3, Frankfurt Richtung Oberhausen, zwischen Königsforst und Köln-Mühlheim, da gibt's 10 Minuten on top, 6 Kilometer stockend. Und diese Autobahnen sind wegen Bauarbeiten gesperrt. Die 40 in beiden Richtungen zwischen den Kreuzen Duisburg und Kaiserberg bis nächsten Montag und die 52 in Richtung Düsseldorf zwischen den Kreuzen Nersen und Karst, und zwar bis übermorgen früh, Donnerstag früh. Euch allen unterwegs eine gute und sichere Fahrt.
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14: Guten Tag. Ein warmer End-September-Tag, dazu The Police und Pink und Michael Schulte im WDR 2 Musikmix jetzt.
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0: Es ist das politische Thema der Woche, auch hier bei uns auf WDR 2. Morgen soll der Koalitionskompromiss stehen zur Pflegereform. Die SPD, die hatte auf der Zielgeraden ja dann doch noch kritisiert, das seien viel zu viele Kürzungen, was wir bisher beschlossen haben, hatte mit einer Blockade der Reform gedroht. Vor allem die vielen Menschen, die Angehörige zu Hause pflegen, die fragen sich, was wird da beschlossen, was wird da morgen beschlossen, was wird rausgehauen, was ändert sich für sie? Und da gibt es ja schon Vorschläge. Sprechen wir drüber mit Isabel Karas, WDR 2 Berlin in unserem Hauptstadtstudio. Isabel, für wen wird es wohl teurer werden?
1: Also teurer könnte es für Menschen mit Pflegegrad 1 und für ihre Angehörigen werden, weil planmäßig der sogenannte Entlastungsbetrag gestrichen werden soll. Da stehen jetzt Betroffenen bisher so 131 Euro im Monat zu, wenn man das mal hochrechnet, immerhin über 1500 Euro im Jahr. Die können sie ausgeben für Einkaufshilfen zum Beispiel oder ähnliches und müssten das eben dann aus eigener Tasche bezahlen. Und genauso könnte es auch teurer werden für Menschen, die den Sprung in einen höheren Pflegegrad verpassen, weil da sollen die Kriterien verschärft werden. Gleichzeitig muss ich aber dazu sagen, morgen geht es nur um die Einigung im Bundeskabinett. Also ein erster Schritt, bis das dann beschlossen wäre, das Gesetz, müssten auch Bundestag und Bundesrat noch darüber abstimmen und da könnte sich noch viel verändern.
0: Okay, aber dann haben wir jetzt die erste Pflegestufe, die dann eventuell wegfällt. Was ist mit den anderen Pflegestufen? Wenn jetzt Omi oder Opi fast nur noch zu Hause im Bett liegen oder gewaschen werden müssen, dement sind, soll sich hier was für die Familien ändern?
1: Da wäre die größte Umstellung wahrscheinlich die Art und Weise, wie das Geld ausgezahlt werden soll. Also bisher gab es das klassische Pflegegeld, das soll durch ein sogenanntes Entlastungsbudget ersetzt werden. Kann man sich so vorstellen, dieses neue Budget wie quasi einen großen Topf, aus dem dann gleichzeitig auch mehr Dinge bezahlt werden müssen. Auch Leistungen wie die Ersatzpflege und bestimmte Pflegehilfsmittel, also Desinfektionsmittel, solche Dinge. Den bisherigen Jahresbetrag, den es dafür gab, der soll wegfallen und dann könnte am Ende eben weniger Geld bei rauskommen. Es könnte aber auch etwas besser und leichter werden und zwar für Menschen mit Pflegegrad 4 oder 5. Dadurch, dass die Familien nicht mehr vierteljährlich einen Pflegedienst für einen sogenannten verpflichtenden Beratungseinsatz zu sich ins Haus oder in die Wohnung lassen müssen, sondern nur noch zweimal im Jahr. Das könnte also eine Entlastung sein.
0: Die Pflegereform. Details dann morgen und was sich für Familien ändert oder ändern soll, die Angehörige zu Hause pflegen, das hat uns Isabel Karas gesagt. 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Hier im WDR 2 Mittagsmagazin.

0: gleich auf WDR 2. Der, wie ich finde, schönste Hit für Miley Cyrus, Flowers. Gleich hier bei uns. Es ist gleich 2:05. So langsam geht's in Richtung Nachmittagskäffchen. Das wäre dann bei mir die vierte Tasse heute. Und wir hören ja immer wieder in Studien, so 4 Tassen, das soll ja auch ganz gesund sein.
1: Moderater Kaffeekonsum ist in vielen Studien sogar mit weniger Herzkrankheiten, Schlaganfällen oder Herzschwäche verbunden. Die American Heart Association sagt deshalb, jetzt nach Auswertung der Datenlage, bis zu 400 Milligramm Koffein am Tag gelten für die meisten Erwachsenen als unbedenklich. Das sind je nach Größe und Zubereitung ungefähr 3 bis 5 Tassen Kaffee.
0: Ja, sag ich doch. Und das sagt eben auch Doris Tromballa, WDR 2 Gesundheit. Diesen Sommer gab es dazu wieder eine neue Studie, die hat sie auseinandergenommen. Und jetzt, Achtung, jetzt kommt's, jetzt hat Schauspieler Sylvester Stallone in einem Interview verraten, dass es Zeiten gab bei ihm, in denen er 30 Tassen Kaffee am Tag getrunken hat. 30 Tassen! Das ist aber auch praktisch, dann sparst du dir die 2 Liter Wasser am Tag, ne?
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0: Es ist 13.30 Uhr.
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2: Direkt aus dem Studio Köln. Ich bin Merthe Burmeister. Hallo. Alle raus aus Rodenkirchen. Da muss heute eine Weltkriegsbombe entschärft werden. Die ist gestern im Rhein im Niedrigwasser entdeckt worden. Seit 9 Uhr müssen etwa 3000 Menschen Wohnungen und Häuser verlassen, darunter auch viele Geschäfte, Arztpraxen und eine Altenpflegeeinrichtung. Alle werden zum zweiten Mal rausgeklingelt und alle betroffenen Straßen werden gesperrt, sagt Lisa-Marie Schneider vom Ordnungsamt.
3: Und danach warten wir eigentlich nur noch, dass alle Leute aus dem Evakuierungsbereich raus sind, schauen, dass dann auch natürlich dann so betroffene Stellen wie die Autobahn auch gesperrt werden kann und dann können wir auch das Go geben.
2: Wichtig für die Autofahrer, während der Entschärfung wird die A4 gesperrt. Das Niedrigwasser am Rhein hat nicht nur die Bombe bei Rodenkirchen zutage gebracht, sondern macht auch dem Frachtverkehr Probleme. Die niedrigen Pegelstände machen es immer schwieriger, Fracht von den großen Containerschiffen in Rotterdam zum Beispiel ins Rheinland zu schaffen. Die Logistikgesellschaft Häfen und Güterverkehr Köln muss deshalb andere Transportwege einschlagen, sagt Geschäftsführer Markus Krämer.
4: Wenn wir beispielsweise die aktuellen Pegelstände uns hier in Köln vor Augen führen, dann reicht unsere Flotte eben nicht mehr bis Köln. Entsprechend brauchen wir Ersatzkonzepte, fahren beispielsweise die Volumen dann mit auf der Schiene nach Duisburg, wo die Schiffe noch anlanden können.
2: Eine deutliche Besserung im Rhein ist für die Logistikbranche bisher nicht abzusehen. Der erwartete Regen in den nächsten Tagen wird am Niedrigwasser im Rhein voraussichtlich kaum was ändern. In Bonn steht der Grund für den Stromausfall gestern Abend fest. Es waren Defekte an Stromkabeln. Die haben einen Schutzmechanismus ausgelöst. Ja, und dann war der Strom für etwa 3100 Haushalte weg, knapp 3 Stunden lang. Betroffen war auch das WDR-Studio in Bonn und die Bonner Lokalzeit im WDR-Fernsehen. Die fiel aus. Und nun zum Wetter und zu Sarah Geißler aus unserem WDR-Wetterteam.
5: Schönen guten Tag. Es geht mit einem trockenen Mix aus Sonne, mal mehr, mal weniger dichten Wolken und 25 bis 29 Grad durch diesen Dienstag. Morgen ganz ähnlich und pünktlich zum Start in den Oktober gibt es im Rheinland dann den Wetterumschwung mit Schauern, Gewittern und deutlich kühleren Temperaturen.
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0: Also es ist 13.32 Uhr, die Autobahn 1 Münster Richtung Dortmund zwischen Kamener Kreuz und Unna. 5 Kilometer stockender Verkehr aktuell. A1 Köln Richtung Euskirchen zwischen Bockelmünd und dem Kreuz Köln West. 20 Minuten plus bei 4 Kilometern Stau nach einem Unfall. A2 Dortmund Richtung Hannover zwischen Kamen, Bergkamen und Bönen. 20 Minuten plus 5 Kilometer Stau. A59 Duisburg Richtung Dienstlaken zwischen Düssern und dem Kreuz Duisburg Nord. 15 Minuten plus 4 Kilometer. Und diese Autobahnen sind wegen Bauarbeiten gesperrt. Die 40 in beiden Richtungen zwischen den Kreuzen Duisburg und Kaiserberg bis Montag und die 52 Richtung Düsseldorf zwischen den Kreuzen Nersen und Karst bis Donnerstag früh. Und es gibt noch eine amtliche Gefahreninformation für Köln. Im Stadtteil Rodenkirchen, da wurde im Bereich Steinstraße ein Blindgänger gefunden, der noch heute entschärft werden muss. Kurz vor der Entschärfung, voraussichtlich so um 14.30 Uhr, also in der Stunde, wird die A4 zwischen dem Kreuz Köln Süd und Gremberg in beiden Richtungen gesperrt. Den Gefahrenbereich bitte meiden.
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0: Upcycling finden wir ja an sich gut, ne? Wenn Menschen gebrauchte Technik oder alte Fahrräder oder Spielzeug wieder fit machen, reparieren, Kratzer entfernen, putzen und das dann verkaufen. Ne, im Internet zum Beispiel, das ist völlig okay. Wenn aber teure Smartphones mit minderwertiger und alter Technik drin als neu verkauft werden, dann ist das Betrug. Das habt ihr auch vielleicht schon bei uns in den News gehört heute. Und Details dazu haben wir gleich hier.
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0: WDR 2 ist hier am Dienstag. Da kaufst du dir bei einem Online-Händler ein tolles Smartphone, freust dich, es sieht auch neu aus und tippitoppi. Dabei ist nur alte und billige Technik drin. Heute Morgen gab es europaweit eine groß angelegte Razzia mit Schwerpunkt hier bei uns im Westen in NRW zu genau diesem Handybetrug. Es geht vor allem dabei um Smartphones, die wie aktuelle Samsung-Modelle aussehen. Also 1 Million davon sollen zu hohen Preisen verkauft worden sein. Roman Lieberger aus dem Rechercheverbund des WDR, NDR und der Süddeutschen. Wie und wo wurden diese Dinger da vertrieben?
1: Also vertrieben wurden die Handys über das Internet, oft über Amazon Marketplace, also eine ganz populäre Plattform. Und diese Handys wurden in Werkstätten in Dubai, in den Emiraten zusammengesetzt aus alten Teilen, die man dort auf asiatischen, arabischen Märkten gekauft hat. Also die Teile kamen teilweise auch aus Hongkong und wurden dann eben in Dubai neu zusammengesetzt, sodass die Handys später aussahen wie neu. Die wurden dann in die EU eingeführt und hier mit Briefkastenfirmen, Scheinfirmen und so weiter immer weiter verkauft. Auf dem Papier, bis sie dann über Endkundenfirmen auf Amazon landeten. Und dort haben die Kunden diese Handys dann gekauft und dachten, das seien echte neue Modelle von Marken wie Samsung.
0: Und was für Modelle waren das? Also waren das auch teure Modelle oder eher so die Standardmodelle?
1: Auch teurere Modelle, also die Preisspanne, die wir beobachten konnten, bei Amazon zum Beispiel, das ging bei 250 Euro los, aber auch bis 800, 900 Euro, also viele, viele verschiedene Modelle.
0: Einer der Hintermänner soll in NRW aktiv gewesen sein, ein Ukrainer in Düsseldorf. Wie müssen wir uns generell dieses Netzwerk vorstellen?
1: Das ist ein sehr großes Netzwerk, es stimmt. Dieser Ukrainer ist einer von zwei mutmaßlichen Hintermännern, die das Ganze fast 10 Jahre lang aufgebaut und geleitet haben sollen. Diese zwei Hintermänner sind einschlägig bekannt. Nach unseren Recherchen sind sie vorbestraft, saßen auch schon im Gefängnis wegen möglicher Betrugsstraftaten. Und das sind also mutmaßlich Profis in diesem Betrugsgeschäft. Und das Ganze war also wirklich ein großes, ausgeklügeltes System. Das war viel Ermittlungsarbeit, jetzt fast 1 Jahr lang durch die Europäische Staatsanwaltschaft. Und jetzt heute war endlich der Zugriff.
0: Mal angenommen, ich habe mir vor Monaten oder vielleicht sogar vor Jahren ein High-End-Handy gekauft, ein Smartphone für 800 Euro. Wie erkenne ich denn, dass da eigentlich gar keine 800 Euro Technik drin ist?
1: Das ist eine gute Frage. Äußerlich ist daran erstmal nichts zu erkennen. Man muss das Handy schon aufschrauben oder man merkt es eben, dass die Qualität minderwertig ist, dass Knöpfe rausfallen. Es gibt also viele Kundenbewertungen online, wo man sieht, naja, da beschweren sich Leute, dass die Qualität nicht stimmt, dass irgendwas mit den Updates nicht stimmt oder der Einschaltknopf rausfällt. Also es könnte Qualitätsmängel geben natürlich, aber ansonsten sieht man das wirklich nur, wenn man den Hersteller, also in diesem Fall oft eben Samsung, kontaktiert und gewisse Nummern durchgibt, die auf dem Handy zu sehen sind, um das zu überprüfen. Oder man muss eben ein Fachmann sein und das Handy wirklich selbst aufmachen, um zu sehen, ob da wirklich Originalteile drin sind.
0: WDR, NDR und die Süddeutsche Zeitung haben recherchiert zu einer Betrugsmasche, bei der minderwertige zusammengefrickelte Handys als neue Modelle verkauft wurden. Infos waren das von WDR-Kollege Roman Lieberger, der an dieser Recherche beteiligt war.

0: Hurts und Purple Disco Machine, Wonderful Life im WDR 2 Musikmix für diesen Dienstag. Das Niedrigwasser, ne? Vor allem bei uns im Rhein, im Westen, macht weiter große Sorgen.
1: Wirtschaftlich besorgt mich die Lage sehr, weil die laufenden Kosten für den Betrieb sind ja weiter vorhanden. Ich muss meine Mitarbeiter bezahlen, meine Versicherungen. Das wird ja nicht auf einmal alles gestoppt. Und somit sind die schlaflosen Nächte verstärkt.
0: Binnenschiffer Kai Brockmann hat schlaflose Nächte. Schiffe, die nicht fahren können, andere stecken fest. In Düsseldorf aktuell ein Transportschiff für Autos ist auf Grund gelaufen. Es geht weder vor noch zurück. In Bonn, da hatte sich gestern Mittag kurzzeitig ein Personenschiff festgefahren, konnte dann aber doch glücklicherweise weiterfahren. Personenschiffer Clemens Schmitz, der kann nur noch einmal am Tag von Bonn nach Königswinter fahren, weil die Fahrt gerade viel länger dauert.
2: Bei dem Wasserstand jetzt hier ist die Fahrrinne schon verdammt eng. Also das ist wirklich ein Streifen und der wechselt vom linken zum rechten Ufer hin und her und man muss halt wirklich wissen, wo ist das?
0: Ja, also wir merken wirklich ein Problem. Wann kommt da endlich Regen? Übermorgen wird wohl was durchziehen, aber ein Regengebiet wird die Lage an den Flüssen nicht wirklich entschärfen. Wir schauen also weiter auf die Pegel. Auch hier auf WDR 2.

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0: Kamrat und Love Sober. Und ihr wollt Andreas Burani? Ihr bekommt Andreas Burani im WDR 2 Musikmix auf uns nach 14 Uhr. Wir starten aber direkt mal mit den Nightcrawlers. Push the feeling on. Gleich auf WDR 2.
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4: 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Es ist 14 Uhr.
5: Die Nachrichten mit Christian Schwietzke. Guten Tag.
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5: Nordrhein-Westfalen ist offenbar das Zentrum für eine internationale Handybetrügerbande. Sie soll 1 Million gefälschte Handys im Internet verkauft haben. Polizei, Zoll und Steuerbeamte durchsuchten am Morgen europaweit mehrere Gebäude, vor allem in Nordrhein-Westfalen. In Krefeld verschafften sich Ermittler Zutritt zu einer Lagerhalle. Da soll die Bande gefälschte Handys deponiert haben. Roman Leberger berichtet.
6: Aktuell gehen Ermittlungsbehörden in 20 Ländern in und außerhalb Europas gegen ein Firmennetzwerk vor, das bereits vor fast 10 Jahren ein komplexes Betrugssystem aufgebaut haben soll. Die Gruppe soll Handys aus alten, gebrauchten Teilen in Werkstätten in Hongkong und Dubai neu zusammengebaut und als neue Samsung-Markenware auf dem europäischen Markt verkauft haben, insbesondere in Deutschland. Insgesamt soll die Gruppe um 2 mutmaßliche Rädelsführer mindestens 300 Millionen Euro Umsatz gemacht haben.
5: Das weltweite Geldvermögen hat laut Allianz ein Rekordhoch erreicht. Es wuchs laut einem Bericht der Versicherung im vergangenen Jahr um fast 9% an, vor allem weil es an den Börsen nach oben ging. Marion Sendker mit den Einzelheiten.
7: Laut dem Allianz-Bericht haben die Deutschen zum ersten Mal mehr Geld in Aktien und Anleihen als auf Bankkonten. Das legen auch andere Untersuchungen nahe. Demnach investiert fast jeder Zweite in Deutschland mittlerweile in Aktien, Anleihenfonds oder ETFs. Und da ist die Geldsumme im vergangenen Jahr laut der Allianz besonders stark angestiegen. 4 von 5 Euro des gesamten Vermögenszuwachses gingen auf Wertsteigerungen an der Börse zurück. Die Deutschen liegen da aber deutlich unter dem weltweiten Schnitt. Laut der Allianz sparen viele Deutsche zwar wie die Weltmeister, mehren ihr Vermögen aber nur begrenzt.
5: Und auch das ist gerade Thema. Das Oberverwaltungsgericht in Münster hat ein richtungsweisendes Urteil gefällt. Demnach darf die Polizei einem mehrfach vorbestraften Wuppertaler für 3 Jahre verbieten, ein Messer mit sich zu führen. Die unionsgeführten Bundesländer werfen der Linken in Berlin Antisemitismus vor und drohen ihnen jetzt. Sollte die Linke die Berliner Regierung übernehmen, könnte der Hauptstadt Geld für Extraaufgaben gestrichen werden. In Berlin ist der Deutsche Schulpreis verliehen worden. 2 Schulen aus dem Kreis Unna bekamen zwar nicht den Hauptpreis, dafür aber jeweils 5.000 Euro. Was kann die Gemeinde Kalletal von einer kleinen Provinz in Ghana lernen? Ganz viel, sagt Mario Hecker. Der parteilose Bürgermeister empfängt eine Delegation aus dem westafrikanischen Land. Seit gut 4 Jahren gibt es schon eine kommunale Zusammenarbeit. Themen waren bisher Klima und Müll. Jetzt sprechen die Partner über medizinische Themen wie pflanzliche Medikamente und Geburten.
8: Einer der 3 Personen der Delegation ist Ghanas Hebamme des Jahres, weil das ja auch in Deutschland ein Riesenthema ist. Und wir stellen gerade fest, dass es viel zu wenig Ärzte für reichlich Kinder gibt, die irgendwie nicht versorgt sind. Und das wollen wir mit dieser Kooperation vielleicht möglicherweise auch über Telemedizin ändern.
5: Die ghanaische Delegation besucht auch noch das medizinische Versorgungszentrum in Kalletal. Das war WDR aktuell.
9: Und das Wetter im Westen gibt's von Verena Leyendecker. Es bleibt warm.
10: Ja, es bleibt warm. Es ist T-Shirt-Wetter draußen. Dazu der ganze Nachmittag über trocken, mit mal mehr, mal weniger dichten Wolken. So von Düsseldorf übers Ruhrgebiet bis Ostwestfalen-Lippe ist gerade etwas dichter bewölkt. Aber auch da kommt wieder die Sonne raus. Dazu in Lüdenscheid 25, in Minden 26 und in Dienstlagen 28 Grad. Morgen gibt es im Prinzip einen Abklatsch von heute. Und ab Donnerstag wird es dann etwas regenreicher und auch kühler, also rund 10 Grad kühler. Also zurück auf normal, würde ich sagen.
9: Habt ihr gehört, ne? Morgen Abklatsch von heute. Ich hoffe, ihr habt heute einen guten Tag, dann wird's morgen auch.
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9: Verkehrsservice. 14.04 Uhr, die Staus mit den längsten Wartezeiten. Die Autobahn 4 Köln-Herlen-Aachen ist zwischen dem Kreuz Köln-Süd und dem Dreieck Heumer in beiden Richtungen wegen einer Bombenentschärfung gesperrt. A33 Osnabrück Richtung Bielefeld zwischen dem Kreuz Osnabrück-Süd und Borkloh-Kloster-Ösede etwa 20 Minuten länger, 4 Kilometer Stau. Die 44 Kassel Richtung Dortmund ist zwischen Unna-Ost und dem Kreuz Dortmund-Unna nach einem Lasterunfall gesperrt. Die 59 Dienstlaken Richtung Duisburg ist zwischen Duisburg-Düsson und Duisburg-Zentrum nach einem Unfall gesperrt. Bitte eine Rettungsgasse bilden, das ist ganz wichtig. Und diese Autobahnen sind wegen Bauarbeiten gesperrt. Die 40 in beiden Richtungen zwischen den Kreuzen Duisburg und Kaiserberg bis kommenden Montag. Und die 52 bis Donnerstag früh und zwar Richtung Düsseldorf zwischen den Kreuzen Nersen und Karst. Kommt gut durch, gute Fahrt.
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9: Wie baut man in diesem trägen Deutschland Brücken in Rekordzeit? Wir zeigen es hier im Westen. Herne hat es gezeigt, wie es geht mit zwei Autobahnbrücken, die ganz schnell fertig wurden. Die Technik dahinter, die ist durchaus spannend. Stellen wir euch gleich vor mit dem Präsidenten der Bundesingenieurkammer.
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0: Es geht auch schnell. Die Brücken bei Herne sind schon fertig. Am Autobahnkreuz 42 und 43. Die Bauarbeiten sind tatsächlich schon abgeschlossen nach nur 1,5 Jahren.
1: Das wird die Welt verändern, habe ich das Gefühl. Der Ruhrpott, der läuft dann wieder.
0: Das sagt die Hernerin Sarah. Die Welt verändern in nur 18 Monaten. Sonst dauert so ein Brückenbau in Deutschland eher so ja, 4 Jahre, manchmal auch länger. Hier wurden aber Fertigbauteile zusammengesetzt in Herne. Und das geht fix. Sprechen wir drüber im WDR 2 Mittagsmagazin mit Heinrich Böckham, dem Präsidenten der Bundesingenieurkammer. Einen schönen guten Tag.
2: Guten Tag, Herr Günther.
0: Wie müssen wir uns diese riesigen Bauteile vorstellen?
2: Oh, das sind schon riesige Bauteile, die aber eben nicht vor Ort gefertigt werden, sondern in speziellen Fabriken. Es werden große Schalungen gebaut und so, und dann werden die Fertigteile im Werk gegossen. Aber eines neben dem anderen, da können Sie dann mehrere gleichzeitig machen. Sie haben geschützte Witterungsbedingungen, weil Sie in einer Halle sind, und können das alles sehr viel besser auch vorbereiten und auch damit besser umgehen. Man reduziert da extrem die Zeit, die man vor Ort an der Baustelle braucht, und ist damit schneller fertig.
0: Sie haben ja mal gesagt, dass es für die Brücken im Baukastensystem aber bestimmte Voraussetzungen braucht, ne?
2: Ja, die sind auch noch nicht voll erfüllt oder so. Wir haben ja das Problem, dass jede Brücke bei uns ein Unikat ist und so mit anderen Längen, anderen Breiten, dass die auch normalerweise immer schiefwinklig über den Verkehrsweg laufen. Da müssen wir ein bisschen mehr hin, dass wir mehrere gleich machen. Dann lohnt sich noch mehr, halt mit Fertigteilen zu bauen.
0: Schiefwinklig ist also nicht so gut. Heißt, wenn alle Brücken eher gleich aussehen, dann wird es einfacher. Aber das geht ja auch nicht immer. Da steht mal ein Häuschen oder irgendein Frosch muss geschützt werden.
2: Genau, also wenn man nur die Tendenz schon mal wählen würde, man hat ja schon einige Brücken und so, da könnte man es machen, da wird man auf jeden Fall Zeit gewinnen. Aber man hat ja jetzt auch erkannt, Zeit ist ein wesentlicher Faktor und Zeit wird eben aktuell im Vergabeverfahren belohnt, wenn man da etwas reduziert. Das war früher nicht so, da konnte man so lange bauen, wie man wollte. Das hat man jetzt eigentlich prima gemacht, dass man sagt, wer schneller ist, bekommt eine Belohnung, und die Belohnung wird in Geld ausgezahlt, und da sind die Firmen sehr daran interessiert.
0: Das heißt, viele Brücken in NRW könnten demnächst auf diese Art und Weise neu gebaut werden?
2: Genau, also man wird gute Ideen weiterhin belohnen. Wenn man das macht, wird man schneller sein, und dann sind die Risiken, die können Sie ja nicht irgendwo in so eine Warteschleife schießen, sondern die müssen Sie so schnell wie möglich beseitigen, und das wird dann besser klappen.
0: Kriegen wir eigentlich auch so eine Moseltalbrücke, also eine riesige Brücke über ein Tal drüber mit solchen Fertigbauteilen irgendwann hin?
2: Also da werden auch Untersuchungen gemacht im Moment, wie weit man Fertigteile darauf verwenden kann. Da wird es auch einiges geben, nur da werden halt immer Reststücke übrig bleiben oder so, die man dann anpassen muss. Aber man wird auf jeden Fall diese Modulbauweise mitnehmen und Zeit gewinnen. Und wenn es auch nur ein Drittel der Zeit ist, hat man trotzdem was gewonnen.
0: Heinrich Böckham, Präsident der Bundesingenieurkammer, haben wir in Belgien, in Brüssel erreicht. Ich danke Ihnen für die Zeit im WDR 2 Mittagsmagazin.
2: Vielen Dank. Lelia.

0: Heute, vor 30 Jahren, also am 29. September 1996 war das, da war Wannabe von den Spice Girls auf Platz 1 der deutschen Singlecharts und dann ein paar Wochen später kamen die hier raus mit NSYNC mit I Want You Back. Ist nicht bis ganz nach oben gekommen auf Platz 1, aber immerhin Platz 10 in Deutschland für diesen Riesenhit aus den 90ern, der 90er der Stunde. Gleich hier bei uns.
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0: 14:30.
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2: Direkt aus dem Studio Aachen, ich bin Julia Küppers, hallo. Dieser Moment, wenn das Licht ausgeht. In Würselen standen plötzlich Ärzte im Dunkeln. Unbekannte haben mehrere Starkstromkabel auf dem Gelände des Rhein-Maas-Klinikums durchgeschnitten. Und wie die Polizei heute mitteilt, soll der Sabotageakt schon in der Nacht zum Montag passiert sein. Patienten sind aber nicht gefährdet gewesen. Die Kabel haben Baucontainer versorgt, die als Unterkunft für die Ärzte genutzt werden. Im Klinikum selbst gab es keinen Stromausfall. Die Polizei sucht jetzt aber natürlich trotzdem nach Zeugen. Also wer was gesehen hat, bitte dort melden. Stichwort helfen. Nicht jeder, der sich im Wald beim Wandern den Fuß bricht, kann den Rettungskräften genau sagen, wo er gerade steckt. Mit mehr als 230 neuen Rettungs- und Orientierungspunkten will die Stadt Wassenberg verunglückten Spaziergängern besser helfen. Die können nämlich dann, wenn sie gerade mit den Rettungskräften telefonieren, genau angeben, an welchem Ort sie sich befinden, damit sie schnell gefunden werden. Und die neuen Zeichen sind an den bekannten Pfählen für Wanderrouten angebracht. Aber auch bei Waldbränden sollen die Orientierungspunkte besser helfen, sagt Thomas Mandrossa von der Feuerwehr Wassenberg.
3: Vor allem hilft es uns bei der Planung der Einsätze, dass wir da Pendelverkehrsstrecken zum Beispiel etablieren können und Wasserübergabepunkte genau definieren können und Angriffspunkte für die Waldbrandbekämpfung. Hilft aber natürlich auch den Bürger, der in Not geraten ist, dann schneller an Hilfe zu kommen.
2: Bei neuen Rettungssystemen arbeitet die Kommune mit den benachbarten Niederlanden zusammen. Man ist ja schließlich schnell dort. Und das ist auch noch wichtig. Wer gerade hinterm Steuer sitzt, der stark befahrene Bankertunnel zwischen Aachen-Horbach und Herzogenrath-Kuhlscheid ist wieder frei. Da war ein LKW stecken geblieben. Die Einsatzkräfte haben den rausgekriegt. Gute Fahrt bei bestem Wetter. Und das hat jetzt für uns Verena Leindecker aus der WDR-Wetterredaktion. Hallo Verena.
4: Ja, hallo. Der Nachmittag bleibt zwischen Eifel und Selfkant trocken bei mal mehr, mal weniger Wolken und sommerlicher Luft bis 29 Grad. Morgen wird's ähnlich. Ab der Nacht zum Donnerstag bringt eine Kaltfront Regen und anschließend 10 Grad kühler.
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5: Es ist 14.33 Uhr. Hier sind die Staus mit den längsten Wartezeiten. Autobahn 1, Euskirchen Richtung Köln zwischen dem Kreuz Köln-West und Bocklemünd. Etwa eine halbe Stunde plus bei 4 Kilometern Stau nach einem Unfall. Die A4 Köln-Herlen-Aachen ist zwischen dem Kreuz Köln-Süd und dem Dreieck Heumar in beiden Richtungen wegen einer Bombenentschärfung gesperrt. 3 Kilometer Stau. A44 Kassel Richtung Dortmund zwischen dem Kreuz Werl und dem Kreuz Dortmund-Unna. Mehr als eine halbe Stunde plus bei 5 Kilometern Stau. Nach der Sperrung ist wieder ein Fahrstreifen frei. Die 59 Dienstlaken Richtung Duisburg ist zwischen Düssern und Duisburg Zentrum nach einem Unfall in der Baustelle gesperrt. Und diese Autobahnen sind wegen Bauarbeiten gesperrt. Die A40 in beiden Richtungen zwischen den Kreuzen Duisburg und Kaiserberg bis kommenden Montag. Und die 52 nur in Richtung Düsseldorf zwischen den Kreuzen Nersen und Karst bis Donnerstag früh. Euch eine gute Fahrt.
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5: Und gleich mit Journey. Don't Stop Believing. Und hier ist Loy, The Way I Want It. Hallo.
6: Hey.

0: WDR 2 Mittagsmagazin ist hier. An diesem Dienstag habt ihr mitbekommen, internationaler Protest wegen einer Mieterin in Madrid. Eine 87-jährige Frau, die ihre Wohnung in Madrid verlassen musste. Die Wohnung, in der sie 70 Jahre lang gelebt hatte. Zu günstigen Mietbedingungen. Und ein Immobilienunternehmen wollte eben für die Wohnung deutlich mehr Miete haben. Und als die Menschen die Bilder der Zwangsräumung und die alte Frau im Rollstuhl gesehen haben, sind sie zu Zehntausenden auf die Straße gegangen. Hans-Günter Kellner, WDR 2 Madrid. Also jetzt darf die Frau, das ist die gute Nachricht, zurück in ihre Wohnung. Haben die Proteste das Unternehmen dazu gebracht, einzulenken?
1: Ja, davon darf man ausgehen. Diese Bilder, das ist einfach ein starkes Bild für soziale Kälte, habe ich hier auch noch nicht gesehen, muss ich sagen. Und ich lebe hier schon lange in dem Land. Es hat ja sogar eine Schriftstellerin angeboten, diese Miete zu übernehmen. Das hat die Vermieter, die haben sich nicht erweichen lassen. Sie haben die Bereitschaftspolizei in die Wohnung geschickt. Die Frau ist aus der Wohnung rausgetragen worden. Der Firmenname ist mit dieser ganzen Aktion auch noch verbunden. Also der ist bekannt geworden. Da ist dieser Druck für dieses Unternehmen wohl scheinbar zu groß geworden.
0: Mhm. Auch in Spanien gibt es ja sowas wie einen Mieterschutz. Wie kann es denn sein, dass eine fast 90-Jährige, die 70 Jahre in einer Wohnung gewohnt hat, rausgeekelt wird?
1: Ja, es sind sogar 71 Jahre, aber ja, der Mieterschutz in Spanien, der ist relativ. Der Mietvertrag, man muss wissen, der Mietvertrag von Mari Carmen Abascal, so heißt die Frau, das ist ein Mietvertrag, der ist ja schon sehr alt gewesen, der ist von ihren Eltern gewesen, natürlich vor 71 Jahren hat den ihr Vater abgeschlossen und den hat die Frau einfach irgendwann mal übernommen. Das war bei diesen alten Mietverträgen möglich. Aber heutzutage muss man sagen, da laufen Mietverträge maximal 8 Jahre. Nach 8 Jahren muss ein Mieter mit seinem Vermieter, die müssen sich zusammensetzen und der Vermieter kann dann eine neue Miete verlangen, die kann die Höhe sein, wie er lustig ist, also da gibt es überhaupt keine Grenzen. Insofern deshalb gibt es auch so viele Räumungen von Mietswohnungen in Spanien, aber wie gesagt, nach 71 Jahren in der Wohnung, eine 87-jährige Frau, das ist schon ein krasser Fall.
0: Jetzt muss man auch dazu sagen, die allermeisten Spanierinnen und Spanier, die mieten nicht, sondern die kaufen, aber der konkrete Fall ist eben jetzt zum Symbol für einen teilweise angespannten Mietmarkt geworden. Wie groß ist denn das Problem in beliebten Regionen und auch in Städten?
1: Ja, tatsächlich hat sich der Wohnungsmarkt verlagert. Es wird heute mehr gemietet als gekauft. Das liegt auch daran, dass nach der Immobilienkrise die Banken nicht mehr so leicht Hypothekenkredite vergeben. Aber da fehlt das Angebot, weil Spanien eben nicht diese Kultur hat. Es gibt zum Beispiel kaum Wohnungsgenossenschaften, die vermieten. Und da ist das Angebot sehr gering. Und Spanien hat ein relativ starkes Wirtschaftswachstum. Da sind die Mieten in den letzten 5 Jahren in Madrid um 60% gestiegen. Da kommen die Einkommen natürlich nicht hinterher. Und ich sage jetzt, das ist Madrid, da könnte man dann sagen, ja, im ländlichen Raum ist das besser. Nein, da ist es eben nicht besser. Da sind die Mieten vielleicht niedriger, aber da verdient man auch nicht so viel. Aber die Mietsteigerungen um 60% und noch mehr, die sind auch im ländlichen Raum ähnlich.
0: Eine 87-jährige Frau in Madrid darf zurück in ihre Wohnung, in der sie schon seit über 70 Jahren gelebt hat. Infos von Hans-Günter Kellner, WDR 2 Madrid.

0: Habe ich das richtig verstanden? Beim Buch gibt es heute Nachmittag eine Flasche Pommes. Was gibt es
1: eine Flasche Pommes frites. Ja, letzte Chance bei der Christiane in der Kultbude in Bochum. Tatsächlich noch bis 18 Uhr heute eine Flasche Pommes frites zu bestellen. Oder einen Manta-Teller oder was es halt so gibt, was wir halt alle gerne essen. Mhm. Denn tatsächlich nach über 50 Jahren hängt sie die Fritteuse an den Nagel. Oh. Und wir wollen mal nachhören, wie der Tag denn bis jetzt so war. Ich nehme an, wahnsinnig emotional, aufregend. Und dann ist das eben halt was nicht nur Christiane beschäftigt, sondern ein Teil des Ruhrgebiets, wenn so eine Kultbude eben dicht macht oder weitermacht, im Grunde aber nicht mehr durch sie betrieben, dann weiß ich nicht, wie der Laden dann da so läuft. Also ich würde dann, mal gucken, wo es sonst noch gibt. Ja. wenn die Seele quasi aus so einem Laden nicht mehr...
2: Vielleicht kommt ja eine neue. Also wir wünschen dem Laden natürlich, dass eine neue, tolle Seele reinkommt.
1: Das ist der Plan. So. Ob es so kommt, auch das werde ich Sie gleich fragen.
0: Thomas Buch, nach 15 Uhr. Mein Name ist Ralf Günther.
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jetzt im WDR 2 Musikmix. Jennifer Lopez und David Guetta. Save Me Tonight.

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2: Die Nachrichten mit Christian Schwietzke. Guten Tag.
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2: Das Oberverwaltungsgericht in Münster hat ein richtungsweisendes Urteil gefällt. Demnach darf die Polizei einem mehrfach vorbestraften Wuppertaler für 3 Jahre verbieten, ein Messer mit sich zu führen. Cara Emilia Dürr berichtet.
3: Hintergrund des Falls ist, dass der Betroffene nach Angaben der Polizei mehrfach im Zusammenhang mit Messerkonflikten aufgefallen war. Der damals 18-Jährige hatte gegen das Verbot geklagt und vom Verwaltungsgericht in Düsseldorf Recht bekommen, weil dem Gericht die gesetzliche Grundlage für den Schritt gefehlt habe. Das Oberverwaltungsgericht Münster hat sich heute allerdings anders entschieden. Sie haben das Verbot bestätigt. In anderen NRW-Städten wie Dortmund gibt es vergleichbare Fälle. Deswegen könnte das Urteil richtungsweisend sein.
2: Am Autobahnkreuz Herne rollt der Verkehr jetzt wieder schneller. Am Vormittag ist die letzte von 4 Brücken freigegeben worden, nach rekordverdächtig kurzer Bauzeit von nur 1,5 Jahren. Auch weil mit vorgefertigten Bauteilen gearbeitet wurde. Das liegt laut dem Präsidenten der Bundesingenieurkammer Böckamp auch an neuen Anreizen.
4: Zeit wird eben aktuell im Vergabeverfahren belohnt, wenn man da etwas reduziert. Das war früher nicht so, da konnte man so lange bauen, wie man wollte. Das hat man jetzt prima gemacht, dass man sagt, der schneller ist, bekommt eine Belohnung. Die Belohnung wird in Geld ausgezahlt und da sind die Firmen sehr daran interessiert.
2: Die Fertigbaubrücken am Kreuz Herne wurden auch weitgehend bei fließendem Verkehr errichtet. Und auch das ist gerade noch Thema. Der AfD-Politiker Siegmund hat jetzt mitgeteilt, wie es nach seinem Wahlsieg in Sachsen-Anhalt politisch für ihn weitergeht. Er kündigte an, sich im Dezember als Ministerpräsident zur Wahl zu stellen. Der Zoll in Essen hat eine europaweite Großrazzia koordiniert, bei der es um Millionen gefälschter Handys ging. Die Betrüger hatten allein in einer Lagerhalle in Krefeld mehr als 10.000 Geräte deponiert. Die Ex-Intendantin des Senders RBB, Patricia Schlesinger, kommt wegen mutmaßlicher Verschwendung von Beitragsgeldern vor Gericht. Das Landgericht Berlin hat eine Anklage unter anderem wegen Untreue zugelassen. Am beliebten Stadtstrand von Perth im Westen Australiens hat ein angespülter Walkadaver viele Haie angelockt. Mehrere Kilometer Strand wurden deshalb jetzt gesperrt. 2 Schulen aus dem Kreis Unna haben heute beim Deutschen Schulpreis abgeräumt. Die Hauptpreise gingen zwar nicht an sie, aber Anerkennungspreise von jeweils 5.000 Euro. Eva Klaas, die Konrektorin der Gemeinschaftsgrundschule Fröndenberg, war mit Lehrkräften und Schülern mit in Berlin.
5: Im ersten Moment ist man natürlich schon traurig und auch ein bisschen enttäuscht, dass es nicht für einen der Hauptpreise gereicht hat. Aber wir sind froh und dankbar, überhaupt nominiert worden zu sein. Wir hatten 2 ganz tolle Tage in Berlin. Wir durften mitfeiern, wir durften dabei sein, wenn andere ausgezeichnet werden. Und deswegen sind wir jetzt nicht traurig.
2: Als 2. Schule aus dem Kreis Unna wurde die Friedrich-von-Bodelschwing-Schule aus Bergkamen ausgezeichnet. Das war WDR aktuell.
6: Fehlt noch das Wetter und das kennt Verena Leindecker.
7: Ja, und das ist sehr warm. Gleich bekommen wir in Schleiden 26, in Velbert 27 und in Düsseldorf 28 Grad. Selbst heute Abend um 8 Uhr haben wir noch weit über 20 Grad, also richtig schön, um nochmal draußen irgendwie das Wetter zu genießen. Ansonsten bleibt es freundlich und da, wo ein paar mehr Wolken unterwegs sind, da kommt auch nochmal die Sonne raus, überall trocken. Morgen im Prinzip genau das gleiche wie heute und in der Nacht zu Donnerstag, da zieht eine Kaltfront mit Regenfällen durch und am Donnerstag wird es dann 10 Grad kühler, dann kommt also der Herbst.
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6: Mal gucken, wie lange der dann bleibt. Die Staus, die Wartezeiten, die bleiben einen Moment. Ihr braucht hier zum Beispiel eine halbe Stunde länger auf der A3 von Oberhausen nach Köln. Zwischen Kreuz Hilden und Leverkusen Opladen, weil 5 Kilometer Stau, es gab einen Unfall. Die A4 Köln-Herlen-Aachen ist zwischen Kreuz Köln Süd und Dreieck Heumar gesperrt in beiden Richtungen wegen einer Bombenentschärfung. A44 Kassel nach Dortmund zwischen Kreuz Werl und Kreuz Dortmund-Unna 6 Kilometer Stau. 45 Minuten seid ihr länger unterwegs wegen Bergungsarbeiten. Nur eine Spur befahrbar. Die 59 noch Dienstlaken nach Duisburg zwischen Düssern und Zentrum. Auch gesperrt nach einem Unfall in der Baustelle. 6 Kilometer Stau aktuell ab Kreuz Duisburg-Nord. Und diese beiden Bahnen machen noch Probleme. Wegen Bauarbeiten nämlich weiter gesperrt. Die 40 in beiden Richtungen zwischen den Kreuzen Duisburg und Kaiserberg bis Montag. Und bis Donnerstag früh A52 Richtung Düsseldorf zwischen den Kreuzen Nersen und Karst.
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6: Ahoi zusammen, und der Tag ist ja heute quasi gefühlt schon gelaufen. Wir haben also quasi schon Mittwoch und dann kommt ja sofort der Warm-up-Donnerstag für den entscheidenden Freitag. Also ihr merkt schon, die Woche ist so gut wie geschafft.
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0: Hallo Westen, hier ist WDR 2 mit Taxiteller, Pommes, Schranke und Mantaplatte. Das Ruhrgebiet hat seine Delikatessen. Singt auch er davon ein Lied.
1: Gehst du in die Stadt, was macht dich da satt? Ne Currywurst.
0: Und zwar mit Pommes bitte. Christiane, wie oft hast du in deinem Leben, 78-jährigen Leben, diesen Satz schon gehört?
2: Kann ich nicht zählen.
0: Oft genug, dass es jetzt auf jeden Fall reicht. Christiane Lechner hat eine Kultpommesbude in Bochum und schmeißt da heute zum letzten Mal die Fritteuse an. Was ist denn eigentlich alles los um dich herum heute? Es war schon ein wiegeliger Tag. Jeder will noch die letzte Pommes von dir. Mit welchem Gefühl stehst du dem gegenüber heute?
2: Mal so, mal so.
0: Ja.
2: Mal gut, mal schlecht. Denn wenn du das 54 Jahre gemacht hast und auf einmal Cut sein sollte, ist das ein bisschen schwierig.
0: Ja, die Pommesbude ist ja dein Baby, ne? Jetzt aber eben groß genug, um sie abgeben zu können. Wie sehr freust du dich dann mal auf Ruhe und Füße hoch oder hast du auch ein bisschen Bammel davor?
2: Bis jetzt noch nicht. Mhm. Und ich habe mich damit jetzt auch befasst und habe gesagt, jetzt ist Ende.
0: Also ganz großen Respekt vom ganzen Westen an der Stelle für die über 50 Jahre, die du den Job machst, mit viel Leidenschaft wahrscheinlich.
2: Ja, sicherlich. Seit 5 Jahren mache ich das ganz alleine. Da ist mein Mann verstorben und seitdem mache ich das im Alleingang.
0: So, jetzt haben dich die Menschen natürlich ins Herz geschlossen da um die Ecke. Die wissen wahrscheinlich gar nicht, wie es weitergeht. Wie sehr ist das denn auch umgekehrt? Wie viel bedeuten dir denn deine Kunden bislang?
2: Sehr, sehr viel. Und ich wollte nicht... Moment, ich muss mich mal setzen. Meine Beine wollen nicht mehr.
0: Auch hier ist es. Christiane, schön langsam machen.
2: Ja, ich kann noch nichts dazu sagen. Es ist noch alles viel zu frisch.
0: Ich denke, das dauert einen Tag auf jeden Fall, mindestens noch eine Woche vielleicht, um dann mal zu gucken. Ja. Wirst du denn vielleicht dann auch in deiner dann ehemaligen Bude selber Pommes holen gehen?
2: Ja, klar.
0: Hast du denn Pläne oder Ziele, was du jetzt in dieser freien Zeit dann machen willst in Zukunft?
2: Ich möchte ein bisschen reisen.
0: Okay.
2: Und unterwegs sein.
0: Hast du irgendwie schon ein Ziel
2: im
0: Kopf?
2: Alleine weiß ich noch nicht, wie ich das hinkriege, aber erst ist jetzt Sylt angesagt.
0: Oh, das ist aber mal fein. Da wird die Currywurst wahrscheinlich ein bisschen teurer sein, wenn man da so eine Scheibe Blattgold dazu bekommt.
2: 20 Euro.
0: Ja, siehst du
2: 20
0: wohl.
2: 20 Euro.
0: Was kostet deine?
2: Meine kostet 7,50
0: Euro. So, und die schmeckt wahrscheinlich auch dreimal so gut, so gesehen. Also wer heute noch hin will, wie lange hast du heute noch zu tun?
2: Bis 18 Uhr und dann machen wir hier einen kleinen Umtrunk mit meinen Kunden, die kommen.
0: Ach herrje, das wird wahrscheinlich eine Riesenparty. Ich wünsche dir auf jeden Fall, liebe Christiane, für den weiteren Lebensweg nur das Beste und danke für über 50 Jahre an der Fritteuse.
2: Ja, danke schön.
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0: 90er. Das war der René, der Baumann, der Bobo. Weit bevor es den Babo gibt, 1993. Und in 80 Sekunden streichen wir euch Pink.
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1: Direkt aus dem Studio Aachen, ich bin Julia Küppers, hallo. Rund 120 Schülerinnen, Schüler und Lehrkräfte treffen sich heute auf Burg Vogelsang zum Courage-Tag. In Workshops geht es unter anderem um Ausgrenzung und Rechtsextremismus in sozialen Medien. Hanna Schulz ist als Teilnehmerin beim Workshop dabei. Warum, das erzählt sie uns.
2: Weil es super relevant ist und super präsent in unserem Alltag, vor allem bei jungen Leuten, gibt es quasi nichts anderes mehr außer TikTok, Instagram und alle möglichen anderen Sachen. Und ich finde, wir sollten wissen, was wir uns angucken. Wir sollten wissen, was es für Gefahren gibt. Und wir sollten auf jeden Fall wissen, wie wir darauf reagieren sollen.
1: Auch Integration ist für Kinder nicht immer leicht, besonders wenn sie Dinge erlebt haben, die man keinem Kind wünscht. In Jülich helfen jetzt Pferde beim Mutmachen. Beim Projekt von Kopf bis Huf lernen Mädchen mit Flucht- und Migrationsgeschichte, den Tieren zu vertrauen und sich auch selbst mehr zuzutrauen. Das Ziel ist, dass sie mehr Selbstständigkeit entwickeln, sagt Therapeutin Jana Engels.
3: Die Pferde können einfach die Kinder besser spiegeln als wir. Durch ihr Verhalten zeigen sie den Kindern viel mehr, was im Hier und Jetzt passiert, was einfach wir zwar kommunizieren können, aber die Pferde zeigen es den Kindern.
1: Und das ist auch noch wichtig für die Region. Die Statistik der Stadt Aachen ist raus. Und sie sagt, auf 1000 Einwohner kommen 217 Studierende. Und die Stadt blickt auch zurück. Anfang des 20. Jahrhunderts war die RWTH noch klein mit gerade mal 600 Studierenden. Und Frauen durften sich erst ab 1909 einschreiben. Aber nach dem Zweiten Weltkrieg, da ging es dann richtig los. Aachen wurde zur Hochburg für Studis. Und den bisherigen Rekord gab es im Wintersemester 2021-2022. Damals waren es über 61.000 Studierende. Und das Wetter hat für uns Verena Leindecker aus der WDR-Wetterredaktion.
4: Ja, hallo. Der Nachmittag bleibt zwischen Eifel und Selfkant trocken bei mal mehr, mal weniger Wolken und sommerlicher Luft bis 29 Grad. Morgen wird es ähnlich. Ab der Nacht zum Donnerstag bringt eine Kaltfront Regen und anschließend 10 Grad kühlere Luft.
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5: Es ist kurz nach 3:30.
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5: A3 Oberhausen Richtung Köln zwischen Kreuzhilden und Leverkusen Opladen. 6 Kilometer Stau gemeldet, 45 Minuten Zeitverlust. Die A4 Köln, Herlen-Aachen ist zwischen Kreuzköln Süd und Dreieck-Häumer in beiden Richtungen gesperrt wegen einer Bombenentschärfung. A45 Gießen nach Hagen zwischen Wetzlar Ost und Herborn Süd. Mehr als 10 Kilometer Stau, Zeitverlust 30, gab einen Unfall in der Baustelle. Es ist nur eine Spur frei. Die 59 Dienstlaken nach Duisburg ist zwischen Kreuz Duisburg und Düssern gesperrt bis zum Abend. Whatever that means. Wir haben noch keine Zeit, aber wenn wir die haben, reichen wir sie an euch weiter. Allerdings empfiehlt die Polizei, bitte weicht aus ab dem Kreuz Duisburg Nord. Und die beiden Bahnen hier bleiben ein Problem, nämlich gesperrt wegen Bauarbeiten. Die A40 in beiden Richtungen zwischen den Kreuzen Duisburg und Kaiserberg bis Montag und die 52 von wo auch immer ihr kommt, Richtung Düsseldorf. Jedenfalls zwischen den Kreuzen Nersen und Karst bis Donnerstag.
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5: Also ich bin ehrlich gesagt immer noch den Pommes-Talk am Verdauen, wie man so schön sagt. Textnachricht dazu gerade über die 0221-56789. 222 zu Christiane und ihrer Kult-Pommesbude in Bochum. Hier steht, ich habe das Gespräch bei euch gehört. Vielen Dank dafür. Meine Geschwister und ich sind im Haus nebenan groß geworden und haben unzählig schöne und leckere Erinnerungen an diese Zeit. Herzliche Grüße an Frau Lechner und alles erdenklich Gute von Verena, Corinna und Arndt.

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0: nicht ganz richtig, die Version von Phil Collins. Take a look at my Strandkorb now, haben wir gemacht. Und der kam ja wohl mit Ansage, der Korb. Da schickt der schicke Minister jetzt also das Stück Heimat wieder ruckzuck zurück. Und es wird am Ende eins für die Geschichtsbücher. Ein amtliches Eigentor.
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2: Morgen, Herr Charisma.
1: Fahrstuhl zum Schamott.
3: Morgen, Frau Freischneider. Haben Sie das auch mitbekommen, den Wirbel um Philipp Amthor in dieser Doku, wo man sieht, wie er sich einen neuen Strandkorb auf dem Balkon von seinem Büro im Kanzleramt aufstellen lässt?
2: Ja, aber doch immerhin auf dem Balkon.
3: Wie?
2: Im Büro anstatt einem Schreibtisch und dann vielleicht noch tonnenweise Sand und Muscheln und Seetang und Eimer und Schaufeln und Förmchen drumherum gekippt. Das hätte ich ehrlich gesagt viel skandalöser gefunden.
3: Stimmt auch wieder, aber der Philipp Amthor kommt in der Szene halt einfach ein bisschen rüber wie der Sonnenkönig Ludwig der 14.
2: Bla bla, c'est moi.
4: Oh, morgen.
2: Morgen, Timo.
4: Auf oder runter?
3: Steig ein, wir reden gerade über Philipp Amthor und seinen Strandkorb.
4: Ich finde ja diese Strandsymbolik für einen Typen aus MacPom eigentlich ganz passend.
2: Ja.
4: Weißt du, CDU geht baden.
3: Guten Morgen,
2: Herr
3: Schamott.
2: Guten Morgen, Herr Schamott.
3: Wo ist er denn? Hallo.
2: Herr Schamott. Ach, guck, er ruft gerade an.
5: Ja, da seid ihr ja.
2: Wo sind Sie denn, Chef?
5: Im Strandkorb.
4: Ach, auf dem Balkon.
5: Quatsch, so dekadent bin ich nicht. Ich hab spontan 2 Wochen Strandurlaub in Warnemünde gebucht. Und ihr ab an die Arbeit, sonst macht sie KI.

0: Schön lässiger Groove für diesen Spätsommer-Dienstag im Westen mit Zoe Wees auf WDR 2. Wer es ein bisschen rasanter mag, der freut sich auf das hier, auf den Star Wars Hyperspace Mountain oder einmal durch Ratatouille in 4D oder auf die Black Pearl und dann mit Fluchen durch die Karibik. Geht alles.
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2: Sehr magisch, weil die ganze Zeit ist irgendwie irgendwo Musik. Da hat man dieses Schloss, meine Mutter hat das immer noch als Hintergrundbild. Eine große Parade mit Elsa und es war für mich eine der schönsten Urlaube, die ich hatte.
0: Guck mal, Elsa, die Kuh Elsa ist auch vor Ort in Disneyland. 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Welche Figuren sind denn noch weit vorne?
3: König der Löwen. Irgendwie war das so der erste Disney-Film, den ich als Kind, ich glaube, im Kino geschaut habe.
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0: Raus aus der Stunde mit den Wingenfelder Brüdern und ihrem Klassiker und rein in die nächste mit Temper City. Plus Ace of Base als schicken 90er. Nach 4. Ihr bleibt also am besten hier.
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10: Die Nachrichten mit Christian Schwietzke. Guten Tag.
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10: Ulrich Siegmund will sich in Sachsen-Anhalt zum ersten AfD-Ministerpräsidenten Deutschlands wählen lassen. Er hat angekündigt, dass er sich im Dezember im Magdeburger Landtag zur Wahl stellt. Klaus Janssen, hat Siegmund denn da überhaupt eine Mehrheit?
11: Ja, das ist die große Frage. Die AfD hat 39 Sitze im Landtag. Das ist

0: Zu wenig für eine Mehrheit, denn CDU, Linke, Grüne und SPD zusammen haben auch 39 Sitze. Dann gibt es noch das BSW mit 5 Sitzen. Das hatte aber eigentlich angekündigt, sich bei der Wahl des Ministerpräsidenten zu enthalten. Jetzt sagt Siegmund, die AfD sei weiter in konstruktiven Gesprächen mit anderen Landtagsfraktionen und mit einzelnen Abgeordneten. Das heißt, er hofft, dass am Ende doch noch jemand, zum Beispiel von der CDU, für ihn stimmt. Die Wahl ist ja geheim.
1: Wer mit dem ICE von NRW nach Berlin reist, fährt in der Regel über Hannover. Ab Freitag wird die Strecke aber saniert. Worauf sich Fahrgäste zwischen Hannover und Berlin deswegen einstellen müssen, erklärt Emma-Luise Rothschild, WDR Wirtschaft.
2: Um rund 80 Minuten verlängert sich die Fahrzeit zwischen Hannover und Berlin. Fernzüge werden während der Bauarbeiten großräumig über Braunschweig und Magdeburg umgeleitet. Eigentlich sollte sich die Situation ab Dezember zumindest in Richtung Hannover wieder entspannen. Daraus wird vorerst nichts, denn die dafür benötigte Elektrifizierung der parallel verlaufenden sogenannten Lehrter Stammbahn dauert nun doch deutlich länger als ursprünglich geplant. Statt Ende des Jahres soll sie nun erst Ende 2027 zur Verfügung stehen. Für Fahrgäste aus Köln, Düsseldorf oder dem Ruhrgebiet heißt das, sie müssen nach und von Berlin deutlich länger einen großen Umweg in Kauf nehmen.
1: Und auch das ist heute Thema. Im Düsseldorfer Hafen steckt ein Frachter wohl noch länger fest. Die Wasserschutzpolizei sagt, dass Schlepper bei den niedrigen Pegelständen keine Chance hätten, das Schiff frei zu bekommen. Das Oberverwaltungsgericht in Münster hat ein richtungsweisendes Urteil gefällt. Demnach darf die Polizei einem mehrfach vorbestraften Wuppertaler für 3 Jahre verbieten, ein Messer mit sich zu führen. Am Autobahnkreuz Herne, wo sich die A42 und die A43 kreuzen, rollt der Verkehr jetzt wieder schneller. Am Morgen ist die letzte von 4 Brücken freigegeben worden, nach rekordverdächtig kurzer Bauzeit. Die Deutschen haben zum ersten Mal mehr Geld in Aktien und Anleihen als auf Bankkonten. Sie legen aber immer noch deutlich weniger an der Börse an als im weltweiten Schnitt. Die Ems ist seit heute um über 100.000 Aale reicher. Das hat der Landesfischerverband ausgesetzt. Unterstützt wurde er dabei von den 10. Klassen der Bischöflichen Realschule in Warendorf. Schülerin Lisa ist überzeugt, dass die Aktion sinnvoll ist.
3: Dass die jetzt sich erstmal weiterentwickeln und dass die dann irgendwann ins Salzwasser dann schwimmen, zur Paarung halt. Das ist was Cooles für halt die Umwelt, für die Aale natürlich auch.
1: Und der europäische Aal kann Unterstützung gut gebrauchen. Er gilt als stark gefährdet. Das war WDR aktuell.
4: Alles, was mir dazu einfällt, kann ich nicht fragen. Verena Leyendecker, frage ich lieber, was das Wetter so mit sich bringt.
5: Das Wetter ist tatsächlich T-Shirt-Wetter da draußen. Aktuell haben wir meistens 24 bis 28 Grad. 28 Grad zum Beispiel aktuell in Tönisforst am Niederrhein. Und auch der Abend bleibt blau. Also heute Abend kann man sich's nochmal schön auf dem Balkon gemütlich machen. Morgen sieht das Wetter dann ähnlich aus wie heute. Auch so Sonne mal Wolken. Es bleibt trocken. In Eschweiler bekommen wir morgen 28, in Bochum 29 und in Aalen 30 Grad. Ab der Nacht zu Donnerstag zieht dann eine Kaltfront durch und am Donnerstag wird es dann deutlich kühler.
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4: Autobahn 1 Dortmund Richtung Euskirchen zwischen Kreuz Leverkusen West und Kreuz Köln West. 10 Kilometer Stau, Zeitverlust 30. A3 Oberhausen nach Köln zwischen Kreuz Hilden und Leverkusen Opladen 7 Kilometer wegen Bergungsarbeiten. Ihr verliert 45 Minuten. Autobahn 4 Aachen nach Köln zwischen Kreuz Köln Süd und Dreieck Heumar. Sperrung wegen einer Bombenentschärfung gerade aufgehoben. Alle Spuren sind wieder frei. Die 59 Dienstwagen nach Duisburg ist zwischen Kreuz Duisburg und Düssern gesperrt bis mindestens 8 Uhr heute Abend. Da wird geborgen. Empfehlung der Polizei ab dem Kreuz Duisburg-Nord. Bitte ausweichen. Und die 2 Autobahnen hier bleiben gesperrt. Die A40 in beiden Richtungen zwischen den Kreuzen Duisburg und Kaiserberg bis nächsten Montag. Und die Richtung Essen schon ab Duisburg-Häfen wegen Bergungsarbeiten auf der 59. Und die A52 Richtung Düsseldorf zwischen den Kreuzen Nersen und Karst bis Donnerstag.
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4: Ihr kennt die Serie 4 Blocks, aber ihr kennt womöglich noch nicht 4 Blocks Zero. Was die kann, sagt uns gleich unsere Serienberatung.
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0: Da ist er wieder, der Clan aus Berlin-Neukölln. Four Blocks ist eine der besten deutschen Serien und jetzt gibt's Nachschub. Four Blocks Zero und die erzählt, wie alles anfängt.
1: Jetzt müssen wir erstmal eine Aufenthaltsgenehmigung bekommen. Ich bin zuversichtlich, dass es nicht mehr lange dauern wird. Das Wichtigste ist, dass du gar keine Fehler machst.
0: Und was die Serie kann und ob ihr das Original vorher irgendwie mal gesehen haben solltet oder auch ohne klarkommt, das weiß Simone Schlosser. Simone, in welcher Zeit spielt die denn jetzt?
2: Ja, die spielt Anfang der 90er Jahre, auch in Berlin-Neukölln. Aber die Hamadis, um die es ja geht, in Four Blocks, die sind hier noch kein krimineller Clan, sondern sie sind eine Familie, geflüchtet aus dem Libanon, leben seit einigen Jahren in Berlin, aber in einer alten, kleinen Wohnung, also 7 Leute auf 3 Zimmer. Der Vater jobbt im Restaurant und Tony, der ja später so der Gangsterboss ist, der ist hier noch ein Junge.
3: Ali, was machst du denn da?
4: Nix.
3: Rauchst du da etwa?
4: Ich? Nein, wieso?
3: Wenn ich dich noch einmal beim Rauchen erwische, ey Wallah, dann sag ich es deinem Vater.
2: Ja, alle noch ganz brav, halten sich an die Regeln, weil das Wichtigste ist eben, sie brauchen eine Aufenthaltsgenehmigung, aber die lässt so ein bisschen auf sich warten.
0: Also das setzt vor der eigentlichen Four Blocks Geschichte an. Muss man denn irgendwas davon kennen, damit man da noch irgendwie reinkommt jetzt in die?
2: Nee, gar nicht. Also das ist auch das Schöne an dieser Serie. Ich meine, sie macht wahrscheinlich so ein bisschen mehr Spaß, wenn man die andere kennt. Dann versteht man so die Figuren so ein bisschen besser. Aber im Grunde hat sie eine ganz eigene Geschichte, auch eine ganz eigene Atmosphäre. Das ist total schön, weil es sind ja die 90er und so sehen die Leute auch aus. Also die Jungs tragen Trainingsjacke, Schnurrbart. Auch Berlin sieht noch ganz anders aus. Ne? Damals ja gerade kurz nach der Wende, alles ist ziemlich runter. Und was aber natürlich so ein Thema ist, das ist wirklich Rassismus. Viele Erfahrungen, die machen, sei es jetzt in der Schule, im Supermarkt. Also die müssen sich wirklich viel anhören und kommen auch nicht so richtig vom Fleck, weil sie ja nur geduldet sind.
0: So, und wie werden die dann zu Gangstern?
2: Ja, das hat zu tun mit dem Onkel Ibrahim. Der kommt aus dem Libanon, saß dort im Gefängnis, wurde aber entlassen und ist jetzt ganz neu in Berlin.
5: Warum war ich okay, Ibrahim, im Knast?
6: Da war eine Miliz. Das ist ein guter verhaftet.
5: Aber da gibt es doch keine 8 Jahre Knast dafür, oder nicht? Das ist Miliz. Das ist wie in Deutschland hier Mafia. Kannst froh sein, wenn die dich nicht töten.
2: Ja, und mit diesem Onkel Ibrahim fängt der Trouble an. Drogenhandel, kleine kriminelle Geschichten. Und er zieht dann auch die Jungs mit rein. Und so führt dann im Verlauf der Serie eben eins zum anderen.
0: So, und diese Serie hat natürlich die Schauspieler vom Original Four Blocks groß gemacht. Gilt als eine der besten deutschen Serien, muss man sagen. Unter anderem den Grimme-Preis bekommen. Kann jetzt die, die da zeitlich davor ansetzt, mithalten?
2: Also ich muss sagen, ich war skeptisch. Ich hatte keine großen Erwartungen. Aber ich muss ehrlich sagen, ich finde, diese neue Serie ist sogar fast noch ein Ticken besser als die alte. Weil ich finde, Four Blocks hatte irgendwann so sehr viele Gangster-Klischees. Das hat diese Serie nicht, sondern sie erzählt ganz, ganz viel ja auch über Deutschland. Ne? Sie ist interessant besetzt, sie ist toll gespielt, gut auch gefilmt. Also sehr atmosphärisch, sehr stylisch. Und klar, es ist keine leichte Geschichte, vor allem wenn man weiß, wo das alles hinführt. Aber ich finde, sie ist sehr unterhaltsam und auf eine ganz andere Art spannend, als man das vielleicht erwarten würde.
0: Sagt Simone Schlosser, ihr habt sie gehört, wieder zwei Serien. Sie ist on fire. Four Blocks Zero heißt also die neue Serie zu gucken auf HBO Max. 8 Folgen gibt's, jede Woche kommt eine neue dazu.

0: WDR 2 hier, hallo ins schöne Auto mit 130 wahrscheinlich schön Richtung Feierabend, ganz gemütlich, aber mit 312 ist ein bisschen schnell, gell? Aber so macht's halt ein Autofahrer in Frankreich. Über eine Autobahn in den französischen Alpen in seinem Porsche. Jawohl, die Vorurteile, sie leben hoch, hoch, hoch. Der Lappen ist weg, die Karre abgeschleppt, man sieht sich vor Gericht. Es drohen 3 Monate Haft und mehrere 1000 Euro Geldstrafe. Ist also ein sehr teurer Rekord für ihn, denn noch nie blitzt die Polizei in Frankreich einen mit 312 Sachen.
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1: Direkt aus dem Studio Aachen, ich bin Julia Küppers, hallo. Rund 120 Schülerinnen, Schüler und Lehrkräfte treffen sich heute auf Burg Vogelsang zum Courage-Tag. In Workshops geht es unter anderem um Ausgrenzung, jüdisches Leben und Rechtsextremismus in sozialen Medien. Hanna Schulz erzählt uns, warum sie als Teilnehmerin dabei ist.
2: Weil es super relevant ist und super präsent in unserem Alltag, vor allem bei jungen Leuten, gibt es quasi nichts anderes mehr außer TikTok, Instagram und alle möglichen anderen Sachen. Und ich finde, wir sollten wissen, was wir uns angucken. Wir sollten wissen, was es für Gefahren gibt. Und wir sollten auf jeden Fall wissen, wie wir darauf reagieren sollen.
1: Und das ist auch noch wichtig für die Region. Nicht jeder, der sich im Wald beim Wandern den Fuß bricht, kann den Rettungskräften genau sagen, wo er gerade steckt. Mit mehr als 230 neuen Rettungs- und Orientierungspunkten will die Stadt Wassenberg verunglückten Spaziergängern besser helfen. Aber auch bei Waldbränden sollen die Orientierungspunkte helfen, sagt Thomas Mandrossa von der Feuerwehr Wassenberg.
3: Vor allem hilft es uns bei der Planung der Einsätze, dass wir da Pendelverkehrsstrecken zum Beispiel etablieren können und Wasserübergabepunkte genau definieren können und Angriffspunkte für die Waldbrandbekämpfung.
1: Bei dem Rettungssystem arbeitet die Kommune mit den benachbarten Niederlanden zusammen. Aachen ist eine echte Studi-Stadt. Auf 1000 Einwohner kommen 217 Studierende, sagt die Statistik der Stadt. Und die blickt auch zurück. Anfang des 20. Jahrhunderts war die RWTH noch klein, mit gerade mal 600 Studierenden. Und Frauen durften sich erst ab 1909 einschreiben. Nach dem Zweiten Weltkrieg ging es dann aber richtig los. Aachen wurde zur Hochburg für Studis. Den bisherigen Rekord gab es im Wintersemester 2021-2022. Und damals waren es über 61.000 Studierende. Und das Wetter hat für uns Verena Leindecker aus der WDR-Wetterredaktion.
4: Ja, hallo. Der Abend bleibt freundlich und mild. Selbst um 8 Uhr sind es noch über 20 und in Aachen sogar 23 Grad. Morgen wird es ähnlich wie heute. Ab der Nacht zum Donnerstag bringt eine Kaltfront Regen und anschließend deutlich kühlere Luft.
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5: Um kurz nach 4:30 die Staus, die Wartezeiten, Autobahn 1, Euskirchen nach Köln zwischen Frechen und Kreuz Köln Nord. 7 Kilometer plus 45 Minuten. Ein etwas üppigerer Stau auf der 1 von Dortmund nach Euskirchen zwischen Burscheid und Kreuzköln wäre mehr als 15 Kilometer, Zeitverlust 30. A3 Frankfurt Richtung Oberhausen zwischen Königsforst und Kreuz Leverkusen 10 Kilometer Stau. Die 59 Dienstlaken nach Duisburg ist zwischen Kreuz Duisburg und Düssern gesperrt bis 20 Uhr heute Abend. Bergungsarbeiten das Problem. Wir empfehlen euch bitte ab dem Kreuz Duisburg Nord auszuweichen. Und die zwei Bahnen hier bleiben gesperrt wegen Bauarbeiten A40 in beiden Richtungen zwischen den Kreuzen Duisburg und Kaiserberg bis nächsten Montag und in Richtung Essen schon ab Duisburg-Häfen wegen Bergungsarbeiten auf der 59, habe ich gerade ja gesagt, und die 52 noch Richtung Düsseldorf zwischen Kreuz Neersen und Karst gesperrt bis Donnerstag früh.
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5: Ahoi.

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0: Ja, die Zeit ist knapp. Morgen soll der Kompromiss dann aber stehen zur Finanzierung der Pflegeversicherung. Union und SPD sagen, wir kriegen das hin. Und es geht dabei ja auch um die Frage, wo gespart werden kann, damit die Kasse sich langsam wieder füllt. Und es könnte dann auch Menschen treffen, die ihre Angehörigen zu Hause pflegen. Das ist tatsächlich der häufigste Fall bei uns im Westen.
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0: Mit Ralf Günther.
2: Alles neu bei der Pflege? Nicht wirklich. Die große Reform steht noch aus, aber die Kasse ist so leer, dass jetzt schon ein Reformchen her muss.
3: Die Pflegeversicherung ist strukturell unterfinanziert. Jedes Jahr fehlen 10% der Ausgaben. Das sind rund 10 Milliarden, sage ich jetzt mal Pi mal Daumen.
2: Das ist die Ausgangslage, die Bundesgesundheitsminister Carsten Linnemann von der CDU da beschreibt. Und deswegen will er, dass die Bundesregierung morgen seinen Gesetzentwurf für die Reform auf den Weg bringt. Aber der Koalitionspartner, die SPD, hatte noch Bedenken, meldet sich quasi in letzter Minute.
4: Wir bringen uns natürlich in die aktuellen Diskussionen und Gespräche ein. Aber eins muss jetzt schon klar sein. Wir akzeptieren keine Leistungskürzung in der Pflege.
2: Sagt der SPD-Generalsekretär Tim Klüssendorf. Gespart werden muss, aber wo und wie viel? Dabei könnte es auch die vielen Menschen treffen, die ihre Angehörigen zu Hause pflegen. Isabel Karas, WDR 2 Berlin.
5: Also teurer könnte es für Menschen mit Pflegegrad 1 und für ihre Angehörigen werden, weil planmäßig der sogenannte Entlastungsbetrag gestrichen werden soll. Da stehen jetzt Betroffenen bisher so 131 Euro im Monat zu, wenn man das mal hochrechnet, immerhin über 1500 Euro im Jahr. Die können sie ausgeben für Einkaufshilfen zum Beispiel oder ähnliches und müssten das eben dann aus eigener Tasche bezahlen.
2: Und was ist mit den anderen, den höheren Pflegestufen? Wir haben heute Morgen mit Patricia aus Karst gesprochen. Sie pflegt seit 15 Jahren ihren Vater zu Hause. Seit sie 30 ist, hat sie deshalb auf vieles verzichten müssen.
6: In all den Jahren kannst du natürlich keine große Karriere Sprünge machen. Du kannst definitiv ja, wenn maximal 30 Stunden im Monat arbeiten, was aber auch teilweise gar nicht möglich war.
2: Für sie ist es super wichtig, durch die Leistungen der Pflegeversicherung auch mal ein paar Stunden oder Tage Hilfe zu bekommen.
6: Was ja eben aktuell noch ganz gut ist, ist, dass man aus verschiedenen Töpfen, wie zum Beispiel der Verhinderungspflege oder auch der Nachbarschaftshilfe, so nennt man das, ne, vielleicht jemanden hat, der das für einen dann auch dann in der Zeit mal übernimmt.
2: Und die Sorge ist jetzt natürlich, dass mit der Reform der Pflege genau da gekürzt wird und sie dann eben diese Unterstützung nicht mehr hat. Die Beschlüsse zur Pflegereform, die hören wir, wenn der Streit in der Koalition beigelegt ist, dann wohl morgen. Das ganze Paket muss dann aber auch noch durch den Bundestag und den Bundesrat.
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0: Schöner Spätsommer-Sound auf WDR 2. Ja, und wir bleiben dabei. Also einfach einsteigen, falls ihr nicht eh schon unterwegs seid. Fenster runter, Musik an und irgendwo läuft Fleetwood Mac. So ungefähr fühlt sich die neue Single an von Nico Santos. Das ist aber ein schöner Rhythm, wie wir so sagen. Oder Classic heißt die Nummer. Und tatsächlich steckt da ziemlich viel 70er drin. So ein warmer Groove. Richtige, echte Instrumente. Das gibt es tatsächlich noch. Bisschen Funk. Und trotzdem sofort dieser typische, große Nico Santos-Pop-Sound. Entstanden auf Mallorca. Kann man sich wunderbar vorstellen, ne? Mit dem Getränk, Blick aufs Meer. Und Nico Santos sagt, da steckt auch tatsächlich viel Musik von der drin. Also Musik, von der ich selbst sage, ich liebe das.
1: Einer meiner favorite Uptempo-Songs ever von mir. Angefangen hat der Song mit diesem So you're out with me, right with me now. Und jetzt bin ich so happy. Das ist einer der Lieblingssongs von meinem ganzen Umfeld, von meinen Freunden. Und ich liebe diese Nummer überkrass.
0: Und ihr vielleicht auch. Diese Liebe hört ihr auf jeden Fall auch auf Classic. Ein Lied, das gar nicht kompliziert sein will, sondern nach Sommer. Und ich sagte es schon, Autofahren und guter Laune klingt. Könnt ihr ja jetzt mal ausprobieren, ob das so aufgeht, auch für euch neu im WDR 2 Musikmix. Nico Santos.

0: Der WDR2-Verkehrsservice nochmal ganz kurz für euch. Vorsicht auf der A3 Köln Richtung Oberhausen. Zwischen Leverkusen Zentrum und Kreuz Leverkusen liegt ein Metallrohr auf der Autobahn. Na, das passt ja. Nächste Stunde feuern auch wir wieder aus allen Rohren. Mit Ray. Und hier diese hessische Band, die Bembel Mainz auf WDR2.
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10: Die Nachrichten mit Christian Schwietzke. Guten Tag.
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10: Am Autobahnkreuz Herne rollt der Verkehr seit heute wieder schneller. Am Vormittag ist die letzte von 4 Brücken freigegeben worden. Nach rekordverdächtig kurzer Bauzeit von nur 1,5 Jahren. Auch weil mit vorgefertigten Bauteilen gearbeitet wurde. Das liegt laut dem Präsidenten der Bundesingenieurkammer Bökamp auch an neuen Anreizen.
11: Zeit wird eben aktuell im Vergabeverfahren belohnt, wenn man da etwas reduziert. Das war früher nicht so, da konnte man so lange bauen, wie man wollte. Das hat man jetzt prima gemacht, dass man sagt, wer schneller ist, bekommt eine Belohnung. Die Belohnung wird in Geld ausgezahlt und da sind die Firmen sehr daran interessiert.
10: Die Fertigbaubrücken am Kreuz Herne wurden auch weitgehend bei fließendem Verkehr errichtet. Wie die Menschen in Deutschland Geld sparen, verändert sich. Nach einer Untersuchung der Allianzversicherung wurde vergangenes Jahr zum ersten Mal mehr in Wertpapiere investiert als auf Bankkonten gelegt. Mehr dazu von Lukas Rosendahl.
12: Laut der Studie stecken die Deutschen ihr Geld häufiger vor allem in Fonds, wo das Geld von Profis in sehr viele verschiedene Aktien gesteckt wird. Dadurch verliert man nicht so viel Geld, wenn einzelne Aktien weniger wert werden. Fachleute sagen, dass man so auf jeden Fall schneller sparen kann, als wenn das Geld auf dem Sparbuch liegt. Da gibt es nämlich vergleichsweise weniger Zinsen darauf. Trotzdem sind die Deutschen im internationalen Vergleich eher vorsichtig, was Aktien angeht. Wahrscheinlich auch, weil viele finden, dass ihr Geld auf der Bank sicherer ist.
10: Die Minderheitsregierung in Spanien hat auf die tagelangen Proteste gegen die Wohnungsnot und hohe Mieten reagiert. Sie hat ein Gesetzespaket verabschiedet, das unter anderem vorsieht, dass Wohnungen schutzbedürftiger Menschen bis 2030 nicht zwangsgeräumt werden dürfen.

0: Ob das Gesetzespaket durchs Parlament kommt, ist aber unklar. Auslöser der Proteste war die Zwangsräumung der Wohnung einer 87 Jahre alten Frau. Sie darf aber jetzt doch zurück. Und das ist gerade auch noch Thema. Die Berliner Wahlsiegerin der Linken, Elif Eralp, war laut FAZ jahrelang Mitglied einer Organisation, die der Verfassungsschutz als linksextremistisch einstuft. Die Partei sagte der Zeitung, Eralp sei im vergangenen Jahr ausgetreten. Der AfD-Politiker Siegmund hat jetzt mitgeteilt, wie es nach seinem Wahlsieg in Sachsen-Anhalt politisch für ihn weitergeht. Er kündigte an, sich im Dezember als Ministerpräsident zur Wahl zu stellen. Der deutsche Zoll hat eine europaweite Großrazzia koordiniert, bei der es um Millionen gefälschte Handys ging. Die Betrüger hatten allein in einer Lagerhalle in Krefeld mehr als 10.000 Geräte deponiert. In Rheinland-Pfalz werden Teddybären jetzt in jedem Polizeiwagen Pflicht. Die flauschigen Begleiter sollen Kindern zum Beispiel nach Unfällen als Seelentröster dienen. Sie bekommen die Teddybären dann geschenkt. Es hat schon erste Einsätze zum Testen gegeben. Die sollen alle geholfen haben. Das Land hat jetzt erst einmal 1.100 Teddybären angeschafft. Das sind im Schnitt 3 pro Streifenwagen. Das war WDR aktuell.
1: Verena Leindecker kennt das Wetter.
2: Ja, und das ist sehr warm. Wir haben aktuell Temperaturen meistens so über 25 Grad. Spitzenreiter aktuell ist Duisburg-Hochfeld mit 28,9 Grad. Und auch der Abend bleibt warm, obwohl die Sonne ja schon so gegen 6:45 untergeht, lässt es sich auch so um 8, um 9 oder um 10 noch ganz gut draußen aushalten. Auch morgen wird es dann nochmal warm. Morgen bekommen wir in Monschau 26, in Bergisch Gladbach 27 und in Bottrop 28 Grad. Dazu gibt es morgen nochmal ähnliches Wetter wie heute. Allerdings verdichten sich die Wolken im Laufe des Nachmittags von den Niederlanden her. Und in der Nacht zum Donnerstag, dann zieht eine Kaltfront mit Regen auf und danach wird es kühler.
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1: Autobahn 1 vorneweg, Euskirchen nach Köln, zwischen Frechen und Kreuz Köln-Nord. 7 Kilometer Stau, 1 Stunde plus wegen Bergungsarbeiten auf der mittleren Spur. Nochmal die 1 Dortmund Richtung Euskirchen, zwischen Kreuz Leverkusen-West und Kreuz West Köln-West. 15 Kilometer. 3 Köln nach Oberhausen, zwischen Kreuz Breitscheid und Oberhausen-Lierich. 7 Kilometer Stau, ihr merkt, es ist die Rush-Hour. Und es trifft sie euch voll, auch auf der 59 Dienstlaken nach Duisburg. Die ist nämlich zwischen Kreuz Duisburg und Düssern gesperrt, bis mindestens 8 Uhr heute Abend, auch wegen Bergungsarbeiten. Und die beiden Autobahnen bleiben dicht bis nächsten Montag, die 40 in beiden Richtungen zwischen den Kreuzen Duisburg und Kaiserberg und in Richtung Essen schon ab Duisburg-Häfen wegen Bergungsarbeiten auf der 59 und die 52 noch Richtung Düsseldorf, auch gesperrt zwischen den Kreuzen Nersen und Karst bis Donnerstag.
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1: Here we go, 0800 567 8222. Immer wenn ihr diese Nummer hört im WDR 2 Nachmittag, dann wisst ihr, okay, es gibt wieder den WDR 2 To Go Becher. Ich habe die Chance und ich müsste nur 6 richtige liefern in 60 Sekunden. Das geht jetzt. 0800 567 8222. Wir spielen die schnelle Minute.
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0: Das ganze Großraumbüro eskaliert. La la la, schalala, hier ist WDR 2. Hallo, ihr, der gerade auf dem Weg seid in den Feierabend. Wir sind's und wir sind nicht alleine. Wir haben den Dirk. Hallo nach Nörvenig im Kreis Düren. Hallo, guten Abend, lieber Dirk.
1: Ja, guten Abend.
0: Hör mal, weißt du, was das Allerschlimmste ist? Wenn Leute im Radio singen, hast ja gerade eben ein bisschen gehört, ne? Außer es gibt einen Grund. Happy birthday to you, happy birthday to you, happy birthday, lieber Dirk, happy birthday!
1: Ja, ja, danke, danke.
0: To you. Also lass mich mal aussingen, sei doch nicht so grob. Wie war der Geburtstag bis jetzt?
1: Ja, ganz schön, angenehm, erholsam.
0: Wetter hat gepasst.
1: Natürlich, wenn Engel reisen, sagt immer der Engel.
0: Ja, du bist mein Engel, das höre ich jetzt schon. Wir wollen mal gucken, ob du Engels gleich diese 6 Fragen hinlegen kannst. 6 richtige bräuchtest du ja für den WDR 2 To Go in the Zoo Becher. Falls du das nächste Mal dann nach Münster fährst zu den Affen, hättest du ein Getränk dabei.
1: Das wäre das Optimale,
0: da kommst du nämlich her. Lieber Dirk, Attacke, es geht los.
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0: Das magische Wochenende startet bald. Wo könnt ihr da alle mit uns hin?
1: In Urlaub?
0: Ja, lass ich gelten. Nach Disneyland Paris. Was okay. Sammelt die Gemeinde Havixbeck seit heute in großem Stil? Es ist kein Gemüse. Was?
1: Kronkorken?
0: Kronkorken. Nein, fast. Also Obst. Heute bei uns okay. Zu Gast eine Klimaforscherin mit Nebenausbildung zur Astronautin oder Tiefseetaucherin?
1: Astronautin.
0: Astronautin ist korrekt. 2 Punkte. Superschnell fertig gebaut dank Fertigteilen, eingeweiht in Herne. Eine?
1: Autobahnbrücke.
0: Auch richtig. Ein Meeresufer, Zweisitzer, Freiluftmöbel. Nennt sich auch kurz wie?
1: Weiter.
0: Strandkorb. Großrazzia wegen gefälschten Geräten. Was wurden da gefälscht?
1: Handys,
0: ja, genau. Dann Thema Pflegereform. Wer ist nun mal Bundesgesundheitsminister?
1: Leider Gottes Herr Lindemann.
0: Leider Gottes Herr Lindemann, aber jetzt ist ja die Zeit schon vorbei. 5? 5. Einer fehlt zum Geburtstag.
1: Ja, ich hätte.
0: Nein. So einfach ist das nicht. Wenn ich dir jetzt quasi, ich könnte dir ja ein Geschenk machen. Am Geburtstag kriegt man ja Geschenke.
1: Ja, da würde ich mich drüber freuen.
0: Würdest du gerne einen Punkt auspacken von mir?
1: Gerne.
0: Warte, dann habe ich, hier ist das Geschenkpapier. Schön eingepackt. Jetzt mache ich es mal auf für dich, ne? Ach, guck mal, Dirk. Weißt du, was da drin ist?
1: Der Thermobecher?
0: Nein, der Punkt. Aber okay. Jetzt hast du den Thermobecher. Den schicken wir dir nach Nörvenich und wünschen dir noch einen schönen Geburtstag.

0: Es war ganz schlimm. Ich habe gesungen. Nina schreibt an die 0221-567-89222. Ich glaube, du brauchst ein paar Nudeln im Café. Dann klappt das auch mit dem Singen. Danke für den Tipp, Nina. Ich fürchte, nein. Ich brauche eher ein paar neue Stimmbänder. Sind hiermit bestellt.
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1: Direkt aus dem Studio Aachen, ich bin Julia Küppers, hallo. Wir erinnern uns an die Besetzung Lützerats, kurz vor der Räumung im Januar 2023. Ein Klimaaktivist aus Jena hatte geklagt, weil die Polizei Fotos und Fingerabdrücke von ihm nehmen wollte. Er weigerte sich. Nach seiner Auffassung ist das nicht in Ordnung, weil er nicht in NRW wohnt und das Gericht in Aachen gab ihm auch zunächst recht. Das Oberverwaltungsgericht in Münster sah das aber heute anders. Entscheidend für die Polizeimaßnahme sei der Tatort, nicht der Wohnort. Außerdem geht das Gericht davon aus, dass der Aktivist absichtlich seine Identität verschleiert hat, weil er seine Fingerkuppen verklebt hatte. Und das ist auch noch wichtig für die Region. In Würselen standen in der Nacht zum Montag Ärzte im Dunkeln. Wie die Polizei heute mitteilt, Unbekannte haben mehrere Starkstromkabel auf dem Gelände des Rhein-Maas-Klinikums durchgeschnitten. Patienten sind aber nicht gefährdet gewesen. Die Kabel haben Baucontainer versorgt, die als Unterkunft für Ärzte genutzt werden. Bei dem Wetter nochmal so ein Waldspaziergang? Hätte doch was, oder? Aber was ist, wenn man sich dabei den Fuß bricht? Kann man dann den Rettungskräften genau sagen, wo man gerade steckt? Mit mehr als 230 neuen Rettungs- und Orientierungspunkten will die Stadt Wassenberg verunglückten Spaziergängern besser helfen. Aber auch bei Waldbränden sollen die Orientierungspunkte nützlich sein, sagt Thomas Mandrosser von der Feuerwehr Wassenberg.
2: Vor allem hilft es uns bei der Planung der Einsätze, dass wir da Pendelverkehrsstrecken zum Beispiel etablieren können und Wasserübergabepunkte genau definieren können und Angriffspunkte für die Waldbrandbekämpfung.
1: Mehr Infos aus der Region auf wdr.de und heute Abend im Fernsehen in der Lokalzeit Aachen. Und das Wetter hat jetzt für uns Verena Leindecker aus der WDR-Wetterredaktion. Hallo.
3: Ja, hallo. Der Abend bleibt freundlich und mild. Selbst um 8 Uhr sind es noch über 20 und in Aachen sogar 23 Grad. Morgen wird es ähnlich wie heute. Ab der Nacht zum Donnerstag bringt eine Kaltfront Regen und anschließend deutlich kühlere Luft.
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4: Kurz nach 17:30 haben wir es.
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4: Autobahn 1 Euskirchen nach Dortmund zwischen Köln-Löwenich und Kreuz-Leverkusen. 15 Kilometer Stau plus 45 auf der Uhr. A1 Dortmund nach Euskirchen zwischen Köln-Niel und Kreuz-Köln-West. 10 Kilometer stockend, halbe Stunde. 57 Köln nach Krefeld zwischen Kreuz-Karst und Krefeld-Zentrum. 9 Kilometer Stau plus 20. 59 Dienstlaken nach Duisburg zwischen Kreuz-Duisburg-Nord und Düssern. 6 Kilometer Stau, halbes Stündchen seit länger auf der Bahn. Nach der Sperrung ist wenigstens wieder ein Fahrstreifen frei und die zwei Bahnen hier bleiben gesperrt wegen Bauarbeiten. Die A40 in beiden Richtungen zwischen den Kreuzen Duisburg und Kaiserberg. Bis nächsten Montag 5 Kilometer Stau aktuell und die 52 Richtung Düsseldorf zwischen den Kreuzen Neersen und Karst bis Donnerstag.
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4: Ahoi!

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0: Woran merken wir, dass auch wir älter geworden sind? Ja, weil Rocky jetzt auch schon 80 ist. Sylvester Stallone, ein Mann, den nichts umhaut. Ja, von wegen. In einem Interview zu seinem Buch, seiner Autobiografie, sagt er ganz bewegende Sachen, habe ich heute gelesen. The Steps, das Buch erscheint heute. Gabi Wiesinger, WDR2 Los Angeles. Was erfahren wir da alles?
1: Ja, das Buch schildert die ersten 30 Jahre seines Lebens, seine bedrückende Kindheit, die leblosen Eltern und dann die erfolglosen Jahre in New York, wo er auf der Straße schläft, versucht, bei Agenten anzukommen. Später zieht er dann nach Los Angeles, wo es anfangs nicht besser wird, bis ihm dann doch dieser Coup mit dem Rocky-Drehbuch gelingt und er mit großer Hartnäckigkeit die Filmbosse dazu bringt, dass sie ihn dann auch die Hauptrolle spielen lassen. Ich finde das alles ganz spannend und eindrücklich erzählt. Die Selbstreflexion, die finde ich manchmal ein bisschen langatmig und aufgebauscht, aber sonst lässt sich das Buch gut lesen. Und ich finde angenehm, dass da nicht mit Klatsch und Tratsch schmutzige Wäsche gewaschen wird, sondern Stallone erzählt das alles sehr respektvoll, etwa auch, welche wichtige Rolle seine erste Frau Sascha für seinen Durchbruch gespielt hat. Und das hat Stallone hier die Tage auch in einem Interview formuliert.
2: My thing is perseverance and sacrifice, but don't, when you do succeed, please. Don't love yourself as much as you start to love the people that put you there.
1: Zeig Durchhaltevermögen, bring Opfer, aber wenn der Erfolg kommt, dann liebe dich selbst nicht mehr als die, die dich dort mit hingebracht haben.
0: Guck mal, mehr drin im Rambo, als wir vielleicht gedacht haben. Und gibt's im Buch vielleicht noch mehr, auch an Begegnungen vielleicht?
1: Ja, da sind mir vor allem ein paar Details aufgefallen. Beim Casting für einen seiner ersten Filme, da hat sich Stallone mit Richard Gere gezofft, weil der ihm beim Essen Hühnerfett auf die Hose gekleckert hat. Die beiden haben dann den Regisseur vor die Wahl gestellt, er oder ich. Und der Regisseur hat Richard Gere nach Hause geschickt. Besonders interessant fand ich aber auch, dass Stallone in seiner Schule in der Schweiz mit dem Enkel des äthiopischen Kaisers Haile Selassie befreundet war. Den hat er auch ein bisschen vor rüpelnden Mitschülern beschützt. Und in den Ferien waren Stallone und der Prinz dann beim Kaiser in Addis Abeba eingeladen. Und der wollte Stallone unbedingt einen Geparden schenken. Den wollte der aber nicht haben.
0: Nein, natürlich nicht. Er hat ja zu Hause schon Adrian!

0: Hallo Westen, wir sind's, WDR 2. Wenn Kinder dazukommen, dann ändert sich alles. Auch die Texte bei den Musikern. Hier Michael Schulte. Seine neue Nummer ist da, heißt Cover Me, Cover You und ist ein richtiger Familienhit geworden. Michael Schulte ganz privat als Papa.
1: Ist ein Song, den ich geschrieben habe für meine beiden Söhne, Luis und Lenny. In dem Song geht's darum, wie wichtig es ist, dass Kinder heutzutage aber generell einfach behütet aufwachsen, dass sie immer das Gefühl haben, da ist jemand da, der mir hilft, wenn es mal nicht so läuft.
0: Ja, zum Beispiel beim Einschlafen oder wenn sie dann mal pennen, die Träume vielleicht stressen.
1: Wenn man nachts mal das Licht ausmacht, wenn sie einschlafen und dann vielleicht Angst bekommen, weil sie denken, da sind Monster unterm Bett oder generell Monster auf dieser Welt, dass man dann vielleicht ein Licht anlässt und einfach auch für sie da ist und gerade in dieser aktuell immer komplizierter werdenden Welt einfach, dass sie das Gefühl haben, jemand zeigt mir den Weg.
0: Guck mal, und so hören wir die Nummer doch vielleicht gleich ein bisschen anders. Der Songtext also mit diesen Metaphern im Hinterkopf für seine zwei Söhne und erzählt davon, Kindern Schutz zu geben, Halt und Zuversicht, gerade dann, wenn das Leben mal ein bisschen schwieriger wird. Mit Musik drumherum klingt das dann so. Cover You auf WDR 2. Michael Schulte.

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8: Und ich bin Katrin Schmick. Guten Abend. Darum geht's heute bei uns. Razzia gegen Mogelhandybande. 1 Million gefälschte Handys sollen als neue Ware verkauft worden sein. Schwerpunkt der Razzien heute, NRW. Klage gegen Heizungsgesetz. Die Deutsche Umwelthilfe sagt, damit verpasst Deutschland alle Klimaziele. Und Hitze zum Septemberende. Kriegen wir einen milden Winter? Wenn das neue Handy gar kein neues ist. Anscheinend ist es einer Betrügerbande gelungen, 1 Million minderwertige Handys im Internet verkauft und im großen Stil Steuern hinterzogen zu haben. Eine europaweite Razzia in 19 Ländern mit Schwerpunkt in Nordrhein-Westfalen hat noch jede Menge gefälschte Ware zum Vorschein gebracht. Jana Heck mit den Einzelheiten.
9: In Krefeld etwa verschafften sich Ermittler Zutritt zu einer Lagerhalle, in der die Gruppe Tausende der mutmaßlich gefälschten Handys deponiert haben soll. Mehrere Beschuldigte wurden laut Informationen von WDR, NDR und SZ bereits am Wochenende festgenommen. Die Behörde von EU-Generalstaatsanwältin Laura Kövesi über den Verdacht.
10: So we have a criminal organization who have
11: Also es geht um eine kriminelle Organisation, die mehr als 1 Million Smartphones auf Internetplattformen an Bürgerinnen und Bürger verkauft hat, so als wären sie neu. Und auf diese Weise hat sie einen Schaden von mehr als 300 Millionen Euro verursacht.
9: Das mutmaßliche Betrugssystem sollen die beiden Hauptbeschuldigten seit 2017 aufgebaut haben. Die Handys sollen über Online-Plattformen wie Amazon verkauft worden sein, der Großteil an arglose Kunden in Deutschland.
10: So we have a lot of citizens.
11: Es gibt viele Bürgerinnen und Bürger, die die Smartphones gekauft haben. Sie haben den Preis gezahlt, als wären die Geräte neu. Aber in Wirklichkeit waren sie das nicht.
10: The mobile phones were not new.
9: Außerdem sei mit dem Verkauf gefälschter Handys auch ein ausgeklügeltes Umsatzsteuerbetrugssystem einhergegangen, heißt es in den Unterlagen. Mindestens 24 Millionen Euro an fälligen Steuern soll die mutmaßliche Betrügerbande so allein in Deutschland hinterzogen haben. Laut Kövesi betrifft der Schaden alle.
11: Und hätte diese kriminelle Organisation Steuern bezahlt, wäre das Geld in den Haushalt gegangen und dort verwendet worden, wo es gebraucht wird, zum Beispiel in Krankenhäusern.
8: Jana Heck berichtete im Tag um 6. Im Juli war es, da beschloss das Kabinett das neue Gebäudemodernisierungsgesetz, das wir alle Heizungsgesetz nennen. Wichtiger Bestandteil dieses neuen Gesetzes, die Pflicht beim Einbau neuer Heizungen überwiegend erneuerbare Energien zu nutzen, entfällt. Auch bleiben Öl- und Gasheizungen in Neubauten erlaubt. Bis 2045 will Deutschland ja klimaneutral sein

0: unmöglich mit diesem Gesetz, sagt die Deutsche Umwelthilfe und hat Verfassungsbeschwerde dagegen eingelegt. Martin Thiel aus der ARD-Klimaredaktion, warum diese Klage?
1: Ja, die Deutsche Umwelthilfe sieht im Gebäudemodernisierungsgesetz einen Verstoß gegen Artikel 20a im Grundgesetz, denn dieser verpflichtet den Staat dazu, die natürlichen Lebensgrundlagen auch für kommende Generationen zu schützen. Und dieses Ziel verhindert das Gesetz aus Sicht der Deutschen Umwelthilfe, weil es keinen klaren Ausstiegspfad zur Klimaneutralität vorgibt und damit Öl- und Gasheizungen für Jahrzehnte vermeintlich interessant macht und dadurch eben zusätzliche Treibhausgasemissionen verursacht werden, die dann eben die Lebensgrundlagen künftig Generationen gefährdet.
0: Welche konkreten Folgen hätte dieses Gesetz denn für die Verbraucherinnen und Verbraucher laut DUH?
1: Die Deutsche Umwelthilfe kritisiert vor allem, dass das Gebäudemodernisierungsgesetz die Verbraucher in eine Kostenfalle treibt, da eben fossile Energien immer teurer werden. Das Risiko für Preissteigerungen wird dann insbesondere auf Mieterinnen und Mieter abgewälzt, weil sie die Entscheidung über die Heizungsart nicht selbst treffen können, aber langfristig die steigenden Kosten für Öl und Gas tragen müssen. Ja, und zudem schaffe das Gesetz keine verlässliche Orientierung auf dem Weg zur Klimaneutralität, denn es ist unklar, zu welchen Preisen und mit welchen klimaneutralen Brennstoffen die Gasheizungen in Zukunft betrieben werden sollen.
0: Informationen waren das von Martin Thiel. Hier ist der Tag um 6 am Dienstag. Zeit für die Kurznachrichten. Die hat heute Steffi Orbach.
2: Das Oberverwaltungsgericht in Münster hat ein richtungsweisendes Urteil gefällt. Demnach darf die Polizei einem mehrfach vorbestraften Wuppertaler für 3 Jahre verbieten, ein Messer mit sich zu führen. Der 19-Jährige kann jetzt noch vor das Bundesverwaltungsgericht in Leipzig ziehen, um die Entscheidung anzufechten. Die Minderheitsregierung in Spanien hat auf tagelange Proteste gegen Wohnungsnot reagiert. Sie hat beschlossen, dass Wohnungen schutzbedürftiger Menschen bis 2030 nicht zwangsgeräumt werden dürfen. Ob das Gesetzespaket durchs Parlament kommt, ist unklar. Auslöser der Proteste war die Zwangsräumung der Wohnung einer 87-jährigen Frau. Sie darf aber jetzt doch zurück. In Berlin ist der Deutsche Schulpreis verliehen worden. Auch 2 Schulen aus NRW waren dabei. Den Hauptpreis gab es zwar nicht, dafür aber jeweils 5.000 Euro. Die Friedrich-von-Bodelschwing-Schule in Bergkamen betreut besonders Kinder, die zum Beispiel Autismus haben. An der Gemeinschaftsgrundschule Freundenberg unterstützen unter anderem Schultiere die Entwicklung der Kinder.
0: Wir stellen fest, es ist ganz schön warm für Ende September, fühlt sich alles mehr nach Sommer an und vielen kommt da bestimmt eine alte Bauernregel in den Sinn, die heißt, ist der September lind, wird der Winter ein Kind oder anders, scheint im September noch die Sonne, wird der Winter eine Wonne. Aber Marvin Konrad aus dem WDR Aktuell Team, lässt sich über das momentane Wetter wirklich was über den Winter ablesen?
3: Der Deutsche Wetterdienst sagt eher nicht. Ganz ungewöhnlich sind rund 30 Grad Ende September in NRW zwar nicht, auch 2006 wurden solche Werte hier schon erreicht. Aktuell bringt eine Wetterlage warme Luft aus Südwesteuropa zu uns und auch der Begriff Altweibersommer passt. Er bezeichnet genau solche warmen Phasen zwischen Mitte September und Anfang Oktober. Bauernregeln beruhen oft auf Beobachtungen früherer Generationen. Manche Wetterphasen wie Siebenschläfer oder Eisheilige lassen sich tatsächlich immer wieder beobachten. Aus einem einzelnen warmen Tag oder Monat aber gleich den Winter abzuleiten, funktioniert nicht, so Tanja Eggerer vom Deutschen Wetterdienst.
4: Wie man anhand jetzt dieses Tages, dass man sagen kann, wie der Herbst und Winter wird, ja, eher wäre dann wirklich der Blick in die Glaskugel.
0: Ja, und den Blick in die Glaskugel, den brauchen wir nicht. Wir haben ja Profis am Start. Verena Leindecker ist da aus der WDR-Wetterredaktion. Wie geht der September zu Ende und wie geht's dann denn weiter?
5: Genau, ich brauche keine Glaskugel. Sommerlich warm geht der September zu Ende. Morgen bekommen wir ähnlich wie heute meistens 25 bis 29 Grad und es ist oft freundlich, auch wenn nachmittags von den Niederlanden her die Wolken dichter werden. In der Nacht zum Donnerstag zieht dann eine Kaltfront mit Regen auf und ab Donnerstag, also pünktlich zum Oktober Start, wird es dann rund 10 Grad kühler und so bleibt es dann auch im Rest der Woche und auch am Wochenende. Am Donnerstag regnet es, am Freitag wird es aber schon wieder trockener.
0: Danke dir, Verena. Das war der Tag um 6. Ich bin Katrin Schmick.
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7: A3 Frankfurt Richtung Oberhausen zwischen Königsforst und Kreuz Leverkusen. 10 Kilometer stockender Verkehr gemeldet, plus 20 auf der Uhr. Ein Stau auf der 52 Essen nach Düsseldorf zwischen Essen Süd und Breitscheid. 7 Kilometer plus 20. 57 Köln nach Krefeld zwischen Kreuz Karst und Krefeld Zentrum. 10 Kilometer Zeitverlust 30. 59 Dienstlaken nach Duisburg zwischen Kreuz Duisburg Nord und Düssern. 5 Kilometer Stau. Ihr verliert 20 Minuten. Bergungsarbeiten nur eine Spur und diese beiden Bahnen hier machen Probleme. Noch ein paar Tage wegen Bauarbeiten gesperrt. A40 in beiden Richtungen zwischen den Kreuzen Duisburg und Kaiserberg bis nächsten Montag. 5 Kilometer Stau aktuell. Und die 52 Richtung Düsseldorf zwischen den Kreuzen Neersen und Karst bis Donnerstag früh.
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7: Ahoi Westen, wir legen ab. 3 am Stück, Olivia Dean, Take That und Hertz mit Purple Disco Machine.
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0: Cool Groove auf WDR 2. So ein schönes Lied, Olivia Dean, immer wieder. Ja, ihr Lieben, ihr habt es mitgekriegt, in Spanien gab es die letzten Tage richtig Bambule. Proteste im ganzen Land wegen eines Themas, das auch bei uns viele beschäftigt. Die Wohnungsnot. Es geht um eine Frau, 87 Jahre alt, die ihre Wohnung in Madrid verlassen muss. Sie lebt in der Wohnung 71 Jahre. Und zwar für einen fairen Kurs, muss man natürlich sagen. Das Immobilienunternehmen will aber auf einmal deutlich mehr Geld und lässt die Wohnung zwangsräumen. Als die Menschen die Bilder sehen, wie die alte Frau da auf einer Liege rausgetragen wird, gehen Zehntausende auf die Straße. Und mit Erfolg, wie wir heute wissen, Spaniens Regierung beschließt jetzt zwei Dekrete und will unter anderem solche Zwangsräumungen erstmal verbieten bis 2030. Und wichtig in dem Fall, die Frau darf wieder zurück in ihre Wohnung. Hans-Günther Kellner, WDR 2 Madrid, also schaffen es am Ende tatsächlich die Proteste, dass das Unternehmen einlenkt.
1: Ja, davon darf man ausgehen, diese Bilder, das ist einfach so ein starkes Bild für soziale Kälte habe ich hier auch noch nicht gesehen, muss ich sagen. Und ich lebe hier schon lange in dem Land. Es hat ja sogar eine Schriftstellerin angeboten, diese Miete zu übernehmen. Das hat die Vermieter, die haben sich nicht erweichen lassen. Sie haben die Bereitschaftspolizei in die Wohnung geschickt. Die Frau ist aus der Wohnung rausgetragen worden. Der Firmenname ist mit dieser ganzen Aktion auch noch verbunden. Also der ist bekannt geworden. Da ist dieser Druck für dieses Unternehmen wohl scheinbar zu groß geworden.
0: Tja, war mal eine nötige Lektion für diese, ja, man kann schon sagen, Scheißfirma. Unterschätzt mal nicht die Menschen.

0: weiß nicht, was da schiefgelaufen ist bei mir, aber ich reagiere immer noch hocherfreut über diese Nummer von John Farnham. Ist ja auch schon ein paar Tage her, 1987. Aber wie konnte der Klassiker? Und schön ist er.
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0: Verena Leindecker weiß alles zum Wetter, immer. Kannst die Nacht um 3 wecken, kannst du dir einen Vortrag halten. Klima natürlich auch. Und du weißt alles zum Rhein, Verena. Mhm. Ich habe gehört, der Pegel ist endlich gestiegen um irre 2 Zentimeter. Das heißt, es hat irgendwo irgendeiner einen Wassereimer reingekippt. Aber so richtig nachvollziehbar ist
2: nein,
0: das.
2: Wir haben auch schon überlegt, ob jemand reingepinkelt hat. Aber er ist angestiegen und keiner weiß warum. Und es ist ja auch nur minimal. Nach wie vor haben wir 42 Zentimeter Kölner Pegel. Viel zu niedrig.
0: Kommt denn am Donnerstag? Kommt der Regen? Reicht das, um das ein bisschen aufzufüllen?
2: Also es kommt am Donnerstag Regen, vor allem die Nacht zum Donnerstag, am Donnerstag tagsüber. Es ist eine Kaltfront, die bringt Regen. Das sind in der Gesamtheit so wahrscheinlich meistens so 10 bis 15 Liter. Also es ist mal Regen dabei. Aber es ist jetzt wirklich nur der Donnerstag und schon ab Freitag und auch am Wochenende sieht es weitestgehend wieder trocken auf. Also es ist eher so der Tropfen auf den heißen Stein tatsächlich, der da kommt.
0: Okay, und Temperaturen?
2: Genau, Temperaturen, da sollten wir morgen, alle die Sommerwetter mögen, das morgen nochmal genießen. Das letzte Mal wird es morgen bis zu 29 Grad warm. Dann kommt die besagte Kaltfront und ab Donnerstag wird es dann 10 Grad kühler.
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0: Eine Minute nach 6:30. Hier sind die Staus, die Wartezeiten, wie ihr das kennt. A3 Frankfurt Richtung Oberhausen zwischen Königsforst und Köln-Dellbrück. 5 Kilometer, gab einen Unfall plus 20 Minuten. 4 Olpe nach Aachen zwischen Kreuz Köln-Ost und Süd. 3 Kilometer Stau. 52 Essen nach Düsseldorf zwischen Essen-Süd und Breitscheid. 5 Kilometer stockender Verkehr. Und noch ein Stau auf der 57 von Köln nach Krefeld zwischen Kreuz Meerbusch und Krefeld-Zentrum. 5 Kilometer umgerechnet plus 15 auf der Uhr. Diese beiden Bahnen bleiben gesperrt. A40 in beiden Richtungen zwischen den Kreuzen Duisburg und Kaiserberg bis Montag. 5 Kilometer Stau immer noch aktuell. Und die 52 Richtung Düsseldorf zwischen den Kreuzen Neersen und Karst bis Donnerstag.
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0: Der Dienstag, WDR 2 hier. Er ist wieder da, der Clan aus 4 Blocks. Und wir erfahren jetzt, wie alles anfängt. Was die neue Serie kann, hat uns Simone Schlosser heute Nachmittag verraten. Auch in welcher Zeit die jetzt spielt.
1: Ja, die spielt Anfang der 90er Jahre, auch in Berlin-Neukölln. Aber die Hamadis, um die es ja geht in 4 Blocks, die sind hier noch kein krimineller Clan, sondern sie sind eine Familie, geflüchtet aus dem Libanon, leben seit einigen Jahren in Berlin, aber in einer alten, kleinen Wohnung, also 7 Leute auf 3 Zimmer. Der Vater jobbt im Restaurant und Tony, der ja später so der Gangsterboss ist, der ist hier noch ein Junge.
2: Ali, was machst du denn da?
3: Nix.
2: Rauchst du da etwa?
3: Ich? Nein, wieso?
2: Wenn ich dich noch einmal beim Rauchen erwische, ey Wallah, dann sag ich es deinem Vater.
1: Ja, alle noch ganz brav, halten sich an die Regeln, weil das Wichtigste ist eben, sie brauchen eine Aufenthaltsgenehmigung, aber die lässt so ein bisschen auf sich warten.
0: Also das setzt vor der eigentlichen 4 Blocks-Geschichte an. Muss man denn irgendwas davon kennen, damit man da noch irgendwie reinkommt jetzt in die?
1: Nee, gar nicht. Also das ist auch das Schöne an dieser Serie. Ich meine, sie macht wahrscheinlich so ein bisschen mehr Spaß, wenn man die andere kennt. Dann versteht man so die Figuren so ein bisschen besser. Aber im Grunde hat sie eine ganz eigene Geschichte, auch eine ganz eigene Atmosphäre. Das ist total schön, weil es sind ja die 90er und so sehen die Leute auch aus. Also die Jungs tragen Trainingsjacke, Schnur. Aber auch Berlin sieht noch ganz anders aus. Ne? Damals ja gerade kurz nach der Wende, alles ist ziemlich runter. Und was aber natürlich so ein Thema ist, das ist wirklich Rassismus. Viele Erfahrungen, die machen, sei es jetzt in der Schule, im Supermarkt. Also die müssen sich wirklich viel anhören und kommen auch nicht so richtig vom Fleck, weil sie ja nur geduldet sind.
0: So, und wie werden die dann zu Gangstern?
1: Ja, das hat zu tun mit dem Onkel Ibrahim. Der kommt aus dem Libanon, saß dort im Gefängnis, wurde aber entlassen und ist jetzt ganz neu in Berlin.
4: Warum war ich Onkel Ibrahim im Knast?
5: Da war eine Miliz. Deswegen wurde er verhaftet.
4: Aber da gibt es doch keine 8 Jahre Knast dafür, oder nicht? Das ist Miliz. Das ist wie in Deutschland hier Mafia. Kannst froh sein, wenn die dich nicht töten.
1: Ja, und mit diesem Onkel Ibrahim fängt der Trouble an. Drogenhandel, kleine kriminelle Geschichten. Und er zieht dann auch die Jungs mit rein. Und so führt dann im Verlauf der Serie eben eins zum anderen.
0: So, und diese Serie hat natürlich die Schauspieler vom Original 4 Blocks groß gemacht. Gilt als eine der besten deutschen Serien, muss man sagen. Unter anderem den Grimme-Preis bekommen. Kann jetzt die da zeitlich davor ansetzt, mithalten?
1: Also ich muss sagen, ich war skeptisch. Ich hatte keine großen Erwartungen, aber ich muss ehrlich sagen, ich finde, diese neue Serie ist sogar fast noch ein Ticken besser als die alte, weil ich finde, 4 Blocks hatte irgendwann so sehr viele Gangster-Klischees. Das hat diese Serie nicht, sondern sie erzählt ganz, ganz viel ja auch über Deutschland. Ne? Sie ist interessant besetzt, sie ist toll gespielt, gut auch gefilmt, also sehr atmosphärisch, sehr stylisch und klar, es ist keine leichte Geschichte, vor allem wenn man weiß, wo das alles hinführt, aber ich finde, sie ist sehr unterhaltsam und auf eine ganz andere Art spannend, als man das vielleicht erwarten würde.
0: Sagt Simone Schlosser, ihr habt sie gehört, wieder 2 Serien, sie ist on fire. 4 Blocks Zero heißt also die neue Serie, zu gucken auf HBO Max. 8 Folgen gibt's, jede Woche kommt eine neue dazu.

0: Guck mal, läuft die Nummer The Kiss und schon zum Knutschen reingekommen. Johanna Horn. Muss aber leider weg, Johanna, es tut mir leid.
1: Brauchst du ein neues Handy vielleicht?
0: Ein neues Handy? Ich hörte davon.
1: Ja, es gab ja heute Morgen diese Großrazzia in Krefeld gegen eine mutmaßliche Betrügerbande. Die haben Handys vertickt, aber Schrott verkauft. Und das arbeiten wir nochmal auf. Wollt ihr eigentlich vielleicht Thomas Nummer noch haben, so bevor er raus ist?
0: Genau.
1: 0160.
0: Ja, genau. Schönen Abend, Johanna. Bis morgen. Oder ich drehe gleich die Gurgel rum. Tschüsschen.
1: 5, 4.

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8: Die Nachrichten mit Steffi Orbach. Guten Abend.
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8: Die Bundesregierung will 2 Standorte an der Nordsee militärtauglich machen. Den Hafen in Bremerhaven und den Flughafen Bremen. Für mehr als 1,3 Milliarden Euro sollen zum Beispiel neue Straßen und Brücken gebaut werden. Verteidigungsminister Pistorius sagte, dass dort im Ernstfall NATO-Soldaten einsatzbereit gemacht und versorgt werden können.
9: Zehntausende Soldatinnen und Soldaten brauchen Unterkunft, Verpflegung. Maschinen und Geräte müssen gewartet und entsprechend betrieben werden. Gefechtsfahrzeuge bräuchten Diesel, Abstellmöglichkeiten, all das, was eben nicht per se auf Knopfdruck einfach da sein kann.
8: Auch an der Nordsee soll ein komplett neuer Marinehafen gebaut werden. Nach Medienberichten soll der im ostfriesischen Emden entstehen. Das Oberverwaltungsgericht Münster hat ein richtungsweisendes Urteil gefällt. Die Polizei darf einem vorbestraften Wuppertaler für 3 Jahre verbieten, ein Messer dabei zu haben. Cara Emilia Dürr berichtet.
10: Hintergrund des Falls ist, dass der Betroffene nach Angaben der Polizei mehrfach im Zusammenhang mit Messerkonflikten aufgefallen war. Der damals 18-Jährige hatte gegen das Verbot geklagt und vom Verwaltungsgericht in Düsseldorf Recht bekommen, weil dem Gericht die gesetzliche Grundlage für den Schritt gefehlt habe. Das Oberverwaltungsgericht Münster hat sich heute allerdings anders entschieden. Sie haben das Verbot bestätigt. In anderen NRW-Städten wie Dortmund gibt es vergleichbare Fälle. Deswegen könnte das Urteil richtungsweisend sein.
8: Und auch das ist Thema heute. In Deutschland machen besonders viele Menschen einen Abschluss in Mathematik, Informatik, Naturwissenschaften oder Technik. Im OECD-Vergleich ist das sogar Platz 1. Der AfD-Politiker Siegmund will sich im Dezember zum Ministerpräsidenten von Sachsen-Anhalt wählen lassen, auch ohne eigene Mehrheit. Siegmund sprach heute von möglichen Stimmen aus anderen Fraktionen. Die Berliner Wahlsiegerin Elif Ereib war laut FAZ Mitglied einer Organisation, die der Verfassungsschutz als linksextremistisch einstuft. Ihre Partei sagte der Zeitung, Ereib sei im vergangenen Jahr ausgetreten. In Wassenberg im Kreis Heinsberg hat die Feuerwehr mehr als 200 Hinweise angebracht. Rettungs- und Orientierungspunkte, die bei Waldbränden helfen sollen, damit dann alles schnell geht, sagt Thomas Mandrossa von der Feuerwehr.
11: Vor allem hilft es uns bei der Planung der Einsätze, dass wir da Pendelverkehrsstrecken zum Beispiel etablieren können und Wasserübergabepunkte genau definieren können und Angriffspunkte für die Waldbrandbekämpfung. Hilft aber natürlich auch dem Bürger, der in Not geraten ist, dann schneller an Hilfe zu kommen.
8: Wassenberg hat bei diesem Rettungssystem mit den Niederlanden zusammengearbeitet. Das war WDR aktuell.
12: Das Wetter im Westen hat jetzt Verena Leindecker aus der WDR 2 Wetterredaktion.
13: Die Sonne geht gleich unter, trotzdem bleibt es aber mild bei meistens über 20 Grad und das auch noch um 22 Uhr. Morgen wird es dann vorerst das letzte Mal warm. In Nettersheim bekommen wir 25, in Attendorn 26 und in Essen 28 Grad. Es ist oft freundlich. Im Laufe des Nachmittags verdichten sich aber von den Niederlanden her die Wolken. Und abends kann es dann im Rheinland auch schon erste Schauer geben. In der Nacht zum Donnerstag zieht dann eine Kaltfront mit Regen durch und anschließend dann auch deutlich kühlerer Luft.
12: 7:03.
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12: A3, Frankfurt Richtung Oberhausen zwischen Königsforst und Köln-Delbrück. Da braucht ihr eine halbe Stunde länger. Es gibt 5

0: Kilometer Stau nach einem Unfall. Die A40 Dortmund Richtung Essen zwischen Dortmund-Hombruch und Dortmund-Klei, Viertelstunde länger, 5 Kilometer Stau. A43 Wuppertal Richtung Recklinghausen zwischen Wittenherbede und Wittenheven, 3 Kilometer Stau. Die A562 Abzweig Bonn zwischen Bonn-Bad Godesberg und Kreuzbonn-Ost, 2 Kilometer Stau. Und diese Autobahnen sind wegen Bauarbeiten gesperrt. Die A40 in beiden Richtungen zwischen den Kreuzen Duisburg und Kaiserberg bis nächsten Montag. Da gibt es im Moment 5 Kilometer Stau. Und die A52 Richtung Düsseldorf zwischen den Kreuzen Nersen und Karst bis Donnerstag früh. 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
0: Und ihr habt eine kurze Durchsage. Also bei fast 30 Grad ist Spaghetti-Eis zum Abendessen einfach eine saucoole Mahlzeit.

0: Hallo, am 29. September, Michaelis Tag. Und kommt der Michel heiter und schön, wird es 4 Wochen so weitergehen. Willkommen zu einer Folge Bauer sucht Regeln, die diese sommerlichen Temperaturen von fast 30 Grad bei uns im Westen Ende September vielleicht irgendwie ein bisschen erklären können. Marvin Konrad, WDR 2 aktuell. Ist das was, was wir gerade erleben, tatsächlich dieser berühmte Altweibersommer hier mit roter Clownsnase?
1: Ja, also der Begriff passt ziemlich genau. Altweibersommer nennt man eine warme Wetterphase zwischen Mitte September und Anfang Oktober. Und gerade bekommen wir warme Luft aus Südwesteuropa hier nach NRW gepustet. Deshalb kommen wir heute und morgen noch einmal auf Werte bis knapp 30 Grad. Ungewöhnlich warm ist das schon, ein Rekord ist es aber nicht. Auch in früheren Jahren, zum Beispiel 2006, wurden Ende September auch schon um die 30 Grad gemessen.
0: Regnet es am Michaelistag, folgt ein milder Winter nach. Sind solche Bauernregeln also eigentlich kompletter Quatsch?
1: Ja, das mag man jetzt vielleicht erst denken, aber nein. Und genau das ist das Spannende. In manchen steckt tatsächlich ein wahrer Kern. Menschen haben ja früher über Jahre beobachtet, was sich beim Wetter regelmäßig wiederholt. Und manche dieser Beobachtungen waren ziemlich gut, so Tanja Egerer vom Deutschen Wetterdienst.
2: Das finde ich dann schon irgendwie auch bemerkenswert von unseren früheren Generationen, da so Beobachtungen zu machen und so versuchen, Regeln draus zu finden, einfach auch das Überleben in der Landwirtschaft eben wichtig war. Das finde ich, wie gesagt, dann doch aller Ehren wert.
1: Ja, zum Beispiel gibt es ja Wetterphasen wie die Eisheiligen, die Schafskälte, den Siebenschläfer oder eben den Altweibersommer tatsächlich immer wieder. Der Haken ist nur, man sollte sie nicht auf einen ganz bestimmten Tag festnageln.
0: Dann kommen wir aber ja zur entscheidenden Frage. Warmer September heißt was genau für den Winter?
1: Ja, und da wird die Antwort leider ziemlich unromantisch. So weit voraus kann uns die Bauernregeln halt nicht helfen.
2: Nee, also seriös muss ich was sagen. Also es gibt sicherlich welche, die sich da aus dem Fenster lehnen wollen und schon irgendwas kundtun wollen würden, aber wirklich seriös kann man da nichts sagen. Nee.
1: Das heißt also, ist der September lind, wird der Winter ein Kind, darf man sich merken. Sicherer ist der Blick auf die nächsten Tage. Morgen, da wird es ja nochmal einmal sehr warm, danach wird es wechselhafter und spürbar kühler. Die Winterjacke können wir also noch kurz liegen lassen, nur ob wir sie im Januar besonders oft brauchen, das verrät uns der September leider nicht.
0: Warum Bauernregeln kein Quatsch, aber auch keine zuverlässigen Wetterprognosen sind, hat uns Marvin Konrad, WDR 2 aktuell erklärt.
3: Was?

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alle R&B-Floors in allen Dissen voll bei diesem 90er-Banger. Santana und Maria Maria im WDR 2 Abendmagazin. Menschen, die jeden Spaß mitmachen, sind beste Menschen. Gilt für Kamrat und seine Freundin. Die machen auf Social Media ja immer mal wieder gerne lustige Clips. Aktuelles Video trägt den Titel "Wer nicht hören will, muss fühlen". Kamrat telefoniert und telefoniert im Auto. Und seine Freundin packt sein Handy, schmeißt es aus dem Fenster und fährt einfach davon, während er aussteigt und hinterher rennt, also hinter dem Handy. So, wenn ihr Kamrat live hören und fühlen wollt, dann Karten für sein Konzert kaufen. 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November kommt er nach Leverkusen, präsentiert von WDR 2. Nachlesen könnt ihr alle Details nochmal auf wdr2.de unter Musik.

0: Der WDR2 Verkehrsservice mit einer wichtigen Warnmeldung. Achtung, auf der A31 Gronau-Oberhausen kommt euch zwischen Dorsten und Bottrop-Kirchhellen ein Fahrzeug entgegen. Bitte fahrt in beiden Richtungen besonders vorsichtig, rechts fahren und nicht überholen. Wir melden, wenn die Gefahr vorüber ist. Achtung, auf der A31 Gronau-Oberhausen kommt euch zwischen Dorsten und Bottrop-Kirchhellen ein Fahrzeug entgegen. Bitte fahrt in beiden Richtungen besonders vorsichtig. Es ist kurz nach 7:30. Hier ist euer WDR2 Abendmagazin am Dienstag. Und das sind heute wissenswerte Meldungen des Tages. Kurz und kompakt. In Hürth im Rhein-Erft-Kreis ist ein Rollerfahrer mit einem Polizeifahrzeug während einer Polizeiübungsfahrt zusammengestoßen. Der 25-jährige Rollerfahrer starb noch an der Unfallstelle. Die Regierung in Spanien hat auf die Proteste gegen die Wohnungsnot und hohe Mieten reagiert. Sie hat ein Gesetzespaket verabschiedet, das unter anderem vorsieht, dass Wohnungen nicht zwangsgeräumt werden dürfen. Die Sonntagsfrage ist heute Netzthema, also die Frage, welche Partei die Menschen wählen würden, wenn am kommenden Sonntag Bundestagswahl wäre. Und die AfD bleibt damit 29,5% die stärkste Kraft und baut ihren Vorsprung vor CDU, CSU auf einen neuen Rekordwert aus. Die landet bei 19%.
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0: Hat Verena Leinendecker aus der WDR 2 Wetterredaktion. Hallo.
2: Ja, guten Abend. Zu einem meist über 20 Grad milden Abend. Auch in der Nacht wird es nicht allzu kalt und in den Innenstädten könnten wir sogar eine tropische Nacht bekommen, bei der es nicht unter 20 Grad abkühlt. Morgen wird es dann vorerst das letzte Mal warm. In Detmold bekommen wir 27, in Coesfeld 28 und in Hagen 29 Grad. Das Wetter morgen wird im Prinzip so wie heute. Nachmittags verdichten sich aber von den Niederlanden her die Wolken. Und ab der Nacht zum Donnerstag zieht eine Kaltfront mit Regen und anschließend deutlich kühlerer Luft durch.
0: Und ich wiederhole nochmal die Warnmeldung.
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0: Achtung bitte, auf der A31 Gronau-Oberhausen kommt euch zwischen Dorsten und Bottrop-Kirchhellen ein Fahrzeug entgegen. Bitte fahrt in beiden Richtungen besonders vorsichtig, rechts fahren und nicht überholen. Wir melden, wenn die Gefahr vorüber ist. Dann zu den Staus und Stocken im Verkehr. A3 Frankfurt Richtung Oberhausen zwischen Dreieck Heumer und Köln-Delbrück. Da braucht ihr eine Viertelstunde länger, 4 Kilometer Stau nach einem Unfall. A40 Essen Richtung Dortmund zwischen Dortmund-Lütgendortmund und Kreuz Dortmund-West. 10 Minuten plus 3 Kilometer. A40 Dortmund Richtung Essen zwischen Dortmund-Barob und Dortmund-Klei. 20 Minuten plus 4 Kilometer, da ist wegen Bauarbeiten nur ein Fahrstreifen frei. Und die folgenden Autobahnen sind wegen Bauarbeiten gesperrt. A40 in beiden Richtungen zwischen den Kreuzen Duisburg und Kaiserberg bis nächsten Montag 5 Kilometer da aktuell. Und die A52 Richtung Düsseldorf zwischen den Kreuzen Nersen und Karst bis Donnerstag früh.
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0: Hallo, hallo.

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0: Ihr habt euer WDR2-Magazin am Dienstag. Da denkst du, du hast einen Schnapper für 250 Euro gemacht oder eben mehr Geld ausgegeben für Qualität. Am Ende ist es aber kein neues, sondern ein Schrotthandy. In Krefeld sind heute tausende wohl gefälschte Handys gefunden worden bei einer großen Razzia, die nicht nur bei uns, sondern auch in vielen anderen Ländern parallel lief. Es geht dabei vor allem um Smartphones, die wie aktuelle Samsung-Modelle aussehen. Rund 1 Million davon sollen zu hohen Preisen verkauft worden sein, aber eben billige Technik ist da verbaut. Roman Leberger aus dem Rechercheverbund des WDR, NDR und der Süddeutschen sagt, wie und wo diese Smartphones verkauft wurden.
1: Also vertrieben wurden die Handys über das Internet, oft über Amazon Marketplace, also eine ganz populäre Plattform. Und diese Handys wurden in Werkstätten in Dubai, in den Emiraten, zusammengesetzt aus alten Teilen, die man dort auf asiatischen, arabischen Märkten gekauft hat. Also die Teile kamen teilweise auch aus Hongkong und wurden dann eben in Dubai neu zusammengesetzt, sodass die Handys später aussahen wie neu. Die wurden dann in die EU eingeführt und hier mit Briefkastenfirmen, Scheinfirmen und so weiter immer weiter verkauft auf dem Papier, bis sie dann über Endkundenfirmen auf Amazon landeten. Und dort haben die Kunden diese Handys dann gekauft und dachten, das seien echte neue Modelle von Marken wie Samsung.
0: Einer der Hintermänner soll bei uns im Westen aktiv gewesen sein, ein Ukrainer in Düsseldorf. Und dieses Netzwerk ist eine dicke Nummer.
1: Das ist ein sehr großes Netzwerk, es stimmt. Dieser Ukrainer ist einer von zwei mutmaßlichen Hintermännern, die das Ganze fast 10 Jahre lang aufgebaut und geleitet haben sollen. Diese zwei Hintermänner sind einschlägig bekannt. Nach unseren Recherchen sind sie vorbestraft, saßen auch schon im Gefängnis wegen möglicher Betrugsstraftaten. Das sind also mutmaßlich Profis in diesem Betrugsgeschäft. Und das Ganze war also wirklich ein großes, ausgeklügeltes System. Das war viel Ermittlungsarbeit, jetzt fast 1 Jahr lang durch die Europäische Staatsanwaltschaft und jetzt heute weiter Zugriff.
0: WDR, NDR und die Süddeutsche Zeitung haben recherchiert zu einer Betrugsmasche, bei der minderwertige, zusammengefrickelte Handys als neue Modelle verkauft.

0: Der WDR2-Verkehrsservice mit der Entwarnung für die A31. Kein entgegenkommendes Fahrzeug mehr zwischen Dorsten und Bottrop-Kirchhellen. Das sind Starship, We Build the City im WDR2-Abendmagazin. Also wenn der Vater nach den Sternen greift, gern zum Mond geschossen wird, dann färbt das in der Regel auch auf den Nachwuchs ab.
1: Ich würde sagen, wir sind einfach durch die Leidenschaft des Vaters eben auch schon im Alltag mit den Sternen, mit dem Universum und eben auch mit der astronautischen Raumfahrt groß geworden. Und da ist es sehr schwer, an dieser Begeisterung
2: das
1: vorbeizugehen.
0: Hat Insa Thiele Eich aus Königswinter heute Johannes Simon hier auf WDR2 erzählt. Sie ist mit dem Weltraum praktisch aufgewachsen. Ihr Vater ist auch Astronaut und ins All geflogen. Dass Insa jetzt selbst Astronautin ist und sich gegen 400 Kandidatinnen durchgesetzt hat, das ist oft noch wie so ein Traum für sie.
1: Das hat schon ein paar Tage gebraucht und dann natürlich mit den ersten Trainings, als ich dann wirklich auch im Sternstädtchen in Russland in der gleichen Zentrifuge saß wie mein Vater damals und auch noch der gleiche Trainer mir dann die Tür aufgemacht hat, extra, der ist extra aus dem Nachbargebäude gekommen, um mir Hallo, das war richtig so Gänsehautmoment und so ein bisschen, ja, das war schon sehr, sehr schön und ich freue mich natürlich auch, wenn ich dann auch mal sagen kann, ja, Kinder, damals, als ich im All war.
0: Aber bis jetzt konnte Insa das nicht sagen. Bis jetzt hat das mit dem Flug ins All leider noch nicht geklappt, aber sie hofft drauf, dass sie halt irgendwann den Abflug machen kann.
1: Ich habe mich total gefreut, dass Rabea Rogge die erste deutsche Frau im All geworden ist. Es ist nämlich nie mein Lebenstraum gewesen, die erste deutsche Frau in irgendwas zu sein. Das muss ich ganz klar sagen. Ich habe mich total für sie gefreut und bei der Landung habe ich so einen kleinen Stich, habe ich gedacht, so, oh, ich will auch. Aber das muss man ja nehmen und da muss man ja reingehen und das ist ja dann auch die Motivation, um immer wieder weiterzumachen. Und wir sind gerade wirklich hart daran, die Bundesregierung zu überzeugen, vielleicht doch mal eine nationale Mission zu machen und in die Kommerzialisierung der Raumfahrt mit uns zu gehen.
0: Und als wäre Astronautin nicht schon zeitfüllend genug, ist Insa Thiele Eich auch Meteorologin, Klimaforscherin, Lokalpolitikerin und fünffache Mutter. Da kommst du nicht drüber. Nee.

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8: Die Nachrichten mit Steffi Orbach. Guten Abend.
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8: Der AfD-Politiker Siegmund will sich in Sachsen-Anhalt im Dezember zum Ministerpräsidenten wählen lassen. Er zeigte sich heute zuversichtlich, dass im Magdeburger Landtag genügend Stimmen für ihn zusammenkommen.
9: Ich gehe davon aus, dass ich im ersten Wahlgang mit einer nennenswerten Mehrheit so gewählt werde, dass dieser erste Wahlgang erfolgreich ist. Und mit dieser Gewissheit kann ich Ihnen heute verkünden, dass ich dort im Dezember antreten werde.
8: Wie eine Mehrheit für Siegmund zustande kommen soll, ist unklar. Die AfD hat dafür nicht genügend Sitze im Landtag von Sachsen-Anhalt. Stimmen aus anderen Parteien wären also nötig. Die AfD sagt, dass sie in Gesprächen mit anderen Fraktionen und auch einzelnen Abgeordneten ist. Ein neuer Bericht der OECD zeigt eine positive Seite des deutschen Bildungssystems. Es gibt hier demnach besonders viele Hochschulabsolventen in den MINT-Fächern wie Mathe, Informatik und Naturwissenschaften. Dieser Bildungsforscher bestätigt das.
10: Die MINT-Fächer sind die Stärke des Hochschulsystems in Deutschland, sind übrigens auch die Fächer, die ausländische Studierende wählen, wenn sie nach Deutschland kommen.
8: Deutschland liegt bei den MINT-Abschlüssen auf Platz 1. Diese Fächer gelten als besonders wichtig fürs Wirtschaftswachstum. Und das ist heute auch noch wichtig. Die Bundesregierung will den Hafen von Bremerhaven und den Flughafen in Bremen marinetauglich machen. Außerdem soll an der Nordsee ein komplett neuer Marinehafen gebaut werden, offenbar in Emden. Die Generalstaatsanwaltschaft Düsseldorf hat Anklage gegen einen mutmaßlichen Russlandspion erhoben. Der 53-Jährige aus Attendorn im Sauerland soll für einen russischen Geheimdienst Informationen über einen Mann in Deutschland gesammelt haben, der für die Ukraine gegen Russland kämpfte. In Ungarn sind zwei frühere Minister aus Regierungen unter Viktor Orbán festgenommen worden, wegen des Verdachts auf Korruption und Veruntreuung. Das neu gewählte Parlament hatte die Immunität der beiden Ex-Minister aufgehoben. In Münster bietet die Arbeiterwohlfahrt jetzt eine Bootstour gegen Einsamkeit an. Heute kamen im Stadtteil Körde etwa 70 Teilnehmerinnen und Teilnehmer. Mit dabei war auch die 87-jährige Erika Vosseberg.
11: Ich fühle mich nicht einsam, weil ich groß vernetzt bin. Ich habe allerdings jetzt meinen Mann verloren und von daher suche ich jetzt auch Kontakte noch mehr breitflächiger, sag ich mal.
8: Vom Treffen gegen die Einsamkeit soll es in Münster jetzt eine Fortsetzung geben, allerdings nicht auf dem Boot, sondern jeden Freitag an Land. Das war WDR aktuell.
12: Das Wetter im Westen hat jetzt Verena Leyendecker aus der WDR 2 Wetterredaktion.
13: Ja, guten Abend zu einem trockenen und milden Abend und auch über Nacht kühlt es mit meistens 20 bis 14 Grad nicht allzu dolle ab. Morgen wird das Wetter dann ähnlich zu heute, wobei sich nachmittags die Wolken so von den Niederlanden her verdichten. Es gibt morgen das vorerst letzte Mal sommerliche Temperaturen von in Herford 26, in Lüdenscheid 27 und in Duisburg 28 Grad. In der Nacht zum Donnerstag bringt eine Kaltfront Regen und anschließend deutlich kühlere Luft.
14: 3 nach 8.
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15: A4 Aachen Richtung Köln zwischen Kreuz Aachen und Eschweiler Ost. Da braucht ihr 10 Minuten länger. Es gibt 2 Kilometer Stau. A40 Essen Richtung Dortmund zwischen Dortmund-Lütgendortmund und Kreuz Dortmund-West. 2 Kilometer Stau. Die A40 Dortmund Richtung Essen zwischen Dortmund-Barob und Dortmund-Klei. 20 Minuten plus 4 Kilometer Stau. Da ist wegen Bauarbeiten nur ein Fahrstreifen frei. Und diese Autobahnen sind wegen Bauarbeiten gesperrt. Die A40 in beiden Richtungen zwischen den Kreuzen Duisburg und Kaiserberg bis nächsten Montag. Und die A52 Richtung Düsseldorf zwischen den Kreuzen Nersen und Karst bis Donnerstag früh.
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0: Die Zeit ist knapp. Morgen soll der Kompromiss stehen. Wie die Pflegeversicherung finanziert werden soll. Union und SPD sagen, wir bekommen das hin. Es geht auch um die Frage, wo gespart werden kann, damit die Kasse wieder voller wird. Und könnte es auch Menschen treffen, die ihre Angehörigen zu Hause pflegen? Der häufigste Fall bei uns im Land.
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0: Mit Ralf Günther, WDR 2 aktuell.
2: Alles neu bei der Pflege? Nicht wirklich. Die große Reform steht noch aus, aber die Kasse ist so leer, dass jetzt schon ein Reförmchen her muss.
3: Die Pflegeversicherung ist strukturell unterfinanziert. Jedes Jahr fehlen 10% der Ausgaben. Das sind rund 10 Milliarden, sage ich jetzt mal Pi mal Daumen.
2: Das ist die Ausgangslage, die Bundesgesundheitsminister Carsten Linnemann von der CDU da beschreibt. Und deswegen will er, dass die Bundesregierung morgen seinen Gesetzentwurf für die Reform auf den Weg bringt. Aber der Koalitionspartner, die SPD, hatte noch Bedenken, meldet sich quasi in letzter Minute.
4: Wir bringen uns natürlich in die aktuellen Diskussionen und Gespräche ein. Aber eins muss jetzt schon klar sein. Wir akzeptieren keine Leistungskürzung in der Pflege.
2: Sagt der SPD-Generalsekretär Tim Klüssendorf. Gespart werden muss, aber wo und wie viel? Dabei könnte es auch die vielen Menschen treffen, die ihre Angehörigen zu Hause pflegen. Isabel Karas, WDR 2 Berlin.
5: Also teurer könnte es für Menschen mit Pflegegrad 1 und für ihre Angehörigen werden, weil planmäßig der sogenannte Entlastungsbetrag gestrichen werden soll. Da stehen jetzt Betroffenen bisher so 131 Euro im Monat zu, wenn man das mal hochrechnet, immerhin über 1500 Euro im Jahr. Die können sie ausgeben für Einkaufshilfen zum Beispiel oder ähnliches und müssten das eben dann aus eigener Tasche bezahlen.
2: Und was ist mit den anderen, den höheren Pflegestufen? Wir haben heute Morgen mit Patricia aus Karst gesprochen. Sie pflegt seit 15 Jahren ihren Vater zu Hause. Seit sie 30 ist, hat sie deshalb auf vieles verzichten müssen.
6: In all den Jahren kannst du natürlich keine große Karrieresprünge machen. Du kannst definitiv ja, wenn, maximal 30 Stunden im Monat arbeiten, was aber auch teilweise gar nicht möglich war.
2: Für sie ist es super wichtig, durch die Leistungen der Pflegeversicherung auch mal ein paar Stunden oder Tage Hilfe zu bekommen.
6: Was ja eben aktuell noch ganz gut ist, ist, dass man aus verschiedenen Töpfen, wie zum Beispiel der Verhinderungspflege oder auch der Nachbarschaftshilfe, so nennt man das, ne, vielleicht jemanden hat, der das für einen dann auch dann in der Zeit mal übernimmt.
2: Und die Sorge ist jetzt natürlich, dass mit der Reform der Pflege genau da gekürzt wird und sie dann eben diese Unterstützung nicht mehr hat. Die Beschlüsse zur Pflegereform, die hören wir, wenn der Streit in der Koalition beigelegt ist, dann wohl morgen. Das ganze Paket muss dann aber auch noch durch den Bundestag und den Bundesrat.
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0: Friends. Das ist so ein schöner Rausschmeißer-Song auf einer Party, wenn sich dann am Ende alle beschwipst in den Armen liegen und laut mitsingen. Party heute auch in Herne am Autobahnkreuz an der A42 und 43. Da sind seit heute die Brückenarbeiten durch. Nach nur 1,5 Jahren. Mega, oder?
1: Das wird die Welt verändern, habe ich das Gefühl. Der Ruhrpott, der läuft dann wieder.
0: Ja, immer schön groß denken. Und oft genug dauert es ja auch länger, ne? Diesmal aber eben nicht. Und das hängt mit einer besonderen Baumethode zusammen, sagt Anton Kurenbach von der Autobahn GmbH.
2: Da haben wir eine neue Schnellbauweise verwendet, bei der die Teile für diese Brücke schon an anderer Stelle vorgefertigt werden, sodass vor Ort der Einbau sich sehr viel kürzer gestaltet.
0: Ja, aber bevor wir jetzt alle völlig ausrasten, dämpft er auch ein bisschen die Freude?
2: Der Autofahrer wird das erstmal noch nicht bemerken, weil wir sind ja im Kreuz und um das Kreuz noch lange nicht fertig. Da werden jetzt als nächstes die Verbindungen gebaut. Das wird auch noch einige Zeit in Anspruch nehmen. Aber es ist ein wichtiger Schritt für das Projekt Ausbau A43.
0: Bis April müssen wir uns da also noch gedulden. Ihr hört euer WDR 2 Abendmagazin am Dienstag.

0: Es ist kurz nach 8:30. Hier ist euer WDR 2 Abendmagazin am Dienstag. Und das sind heute Meldungen des Tages in aller Kürze. Die Regierung in Spanien hat auf die Proteste gegen die Wohnungsnot und hohe Mieten reagiert. Sie hat ein Gesetzespaket verabschiedet, das unter anderem vorsieht, dass Wohnungen nicht zwangsgeräumt werden dürfen. In Hürth im Rhein-Erft-Kreis ist ein Rollerfahrer mit einem Polizeifahrzeug während einer Übungsfahrt zusammengestoßen. Der 25-jährige Rollerfahrer starb noch an der Unfallstelle. Die Sonntagsfrage, also die Frage, welche Partei die Menschen wählen würden, wenn am kommenden Sonntag Bundestagswahl wäre, ist heute das Netzthema. Und die AfD bleibt da mit 29,5% die stärkste Kraft und baut ihren Vorsprung vor CDU, CSU auf einen neuen Rekordwert aus. Die Union liegt bei 19%.
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0: Hat Verena Leyendecker aus der WDR 2 Wetterredaktion.
2: Ja, guten Abend. Der Abend und die Nacht bleiben trocken und mild. Bis morgen früh kühlt es meistens nur auf 20 bis 14 Grad, im Bergland vielleicht auch auf 10 Grad ab. Und morgen wird es bei einem trockenen Wolken-Sonne-Mix dann vorerst das letzte Mal warm. In Nümbrecht bekommen wir 27, in Krefeld 28 und in Iserlohn 29 Grad. Ab der Nacht zum Donnerstag zieht eine Kaltfront mit Regen und anschließend deutlich kühlerer Luft auf.
0: Hier haben wir noch zwei Meldungen.
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0: A4 Aachen Richtung Köln, zwischen Kreuz Aachen und Eschweiler Ost. Da braucht ihr 10 Minuten länger, es gibt 3 Kilometer Stau. An einer Nachtbaustelle ist nämlich nur ein Fahrstreifen frei. Und diese Autobahnen sind gesperrt, weil gebaut wird. Die A40 in beiden Richtungen, zwischen den Kreuzen Duisburg und Kaiserberg, bis nächsten Montag. Und die A52 Richtung Düsseldorf, zwischen den Kreuzen Nersen und Karst, bis Donnerstag früh.
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0: In unserem 90er von 9, jetzt gleich hier im WDR 2 Abendmagazin, singt die Musikerin darüber, was sie nicht alles für tolle Pläne hat fürs Wochenende. Endlich Freitag, alles weggearbeitet, die Tasche fürs Wochenende ist schon gepackt und dann ruft der Chef an. Hör mal, wir brauchen dich, komm her, du musst arbeiten. Also, darum geht's in diesem Song, der jetzt gleich kommt. Wer kennt diese Situation? Wer kennt den Song? Wer kennt diese ganzen fantastischen Künstlerinnen aus den 90ern? Ich frag mal nach. Die Spice Girls oder Janet Jackson und sowas. Kennst du die 90er?
1: Wen nochmal?
0: Die 90er Musik.
1: Also ich kenne so ein bisschen paar Lieder, aber jetzt nicht so viel eigentlich.
0: Okay, warte mal, ich mach mal einen Test. Kennst du die hier?
1: Nee, noch nie gehört. Nee.
0: Wenn du liest, wer das ist?
1: Also so vom Bild und von dem Nachnamen würde ich sagen, sie ist vielleicht so eine Verwandte von Michael Jackson.
0: Genau, das ist die Schwester, Janet Jackson. Und das Lied heißt Hoops Now. Der Klang ist wie?
1: Also ich würde schon sagen, dass es eher so freudiger ist.
0: Wie ist das bei dir im Umfeld? Sind 90er Musik, ist das auch wieder in?
1: Wir bekommen tatsächlich sowas in der Schule manchmal abgespielt im Musikunterricht.
0: 90er als Schulfach lieben wir, oder Westen? Hier ist Janet Jackson.

One Republic, Need Your Love im WDR 2 Musikmix. Das ist so ein Song zum laut Auftritt im Auto und theatralisch und laut mitsingen. Wenn ihr gleich zufällig neben einer Frau steht, die genau das im Auto an der Ampel macht, dann bin ich es. Ich spule in der ARD Sounds App einfach gleich zurück und höre das Lied nochmal. Johanna Horn, mein Name. Habt noch einen schönen Abend. Und ich habe jetzt hier noch eine Meldung aus dem WDR 2 Verkehrsservice. Vorsicht bitte auf der A555 Köln-Bonn zwischen Godorf und Bornheim in beiden Richtungen. Achtung bitte, da werfen Menschen Gegenstände auf die Fahrbahn. Kommt gut und sicher an.

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0: Standorte an der Nordsee militärtauglich machen. Den Hafen in Bremerhaven und den Flughafen in Bremen. Verteidigungsminister Pistorius sagte, dass über sie im Ernstfall NATO-Soldaten einsatzbereit gemacht und versorgt werden können.
1: Zehntausende Soldatinnen und Soldaten brauchen Unterkunft, Verpflegung. Maschinen und Geräte müssen gewartet und entsprechend betrieben werden. Gefechtsfahrzeuge bräuchten Diesel, Abstellmöglichkeiten, all das, was eben nicht per se auf Knopfdruck einfach da sein kann.
0: Auch an der Nordsee soll ein komplett neuer Marinehafen gebaut werden. Nach Medienberichten soll der im ostfriesischen Emden entstehen.
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0: Und wir unterbrechen für eine wichtige Nachricht. Achtung, auf der A3 Arnheim-Oberhausen kommt euch zwischen Emmerich und Rees ein Fahrzeug entgegen. Bitte fahrt in beiden Richtungen besonders vorsichtig, rechts fahren und nicht überholen. Wir melden, wenn die Gefahr vorüber ist. Auf der A3 Arnheim-Oberhausen kommt euch zwischen Emmerich und Rees ein Fahrzeug entgegen. Bitte fahrt in beiden Richtungen besonders vorsichtig und überholt nicht. Weiter geht es mit den Meldungen. Darauf gucken wir auch noch. Jeder achte Krebsfall weltweit geht auf Infektionen zurück. Nach Angaben der Weltgesundheitsorganisation wurden 2024 rund 2,3 Millionen Erkrankungen durch Parasiten, Viren und Bakterien ausgelöst. Der AfD-Politiker Siegmund will sich im Dezember zum Ministerpräsidenten von Sachsen-Anhalt wählen lassen, auch ohne eigene Mehrheit der AfD. Siegmund sprach heute von möglichen Unterstützern aus anderen Fraktionen. In Frankreich hat es landesweit Schüler- und Studentenproteste gegeben. Bei Auseinandersetzungen mit der Polizei wurden 10 Menschen verletzt. Die Schüler fordern kleinere Klassen und weniger Unterrichtsausfall.
3: Laut der Studie stecken die Deutschen.
0: Auf der griechischen Insel Kreta hat ein Forscherteam mindestens 8 Millionen Jahre alte Überreste eines Nashorns gefunden. Die Fossilien wurden schon vor einem halben Jahr entdeckt. Da war aber noch nicht klar, um was für ein Tier es sich handelt. Jetzt weiß man, der Schädel stammt von einem Dihoplus picamiensis, einem großen Nashorn mit 2 Hörnern. Der Fundort auf Kreta gehört zu einem Gebiet mit Spuren, die teilweise fast 300 Millionen Jahre alt sind. Das war WDR aktuell. Das Wetter in Nordrhein-Westfalen. In der Nacht bleibt es trocken, dazu 14 bis 20 Grad. Morgen erstmal freundlich, später dann bewölkt, aber noch meistens trocken. Dazu wird es morgen nochmal sehr warm. In Halle bis 27 Grad, in Heinsberg 28 und in Hagen bis 29 Grad. Am Donnerstag wird es nass und deutlich kühler mit 16 bis 22 Grad. Die Zeit, es ist 21.03 Uhr.
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4: A555, Köln-Bonn zwischen Godorf und Bornheim, Rheinland in beiden Richtungen. Achtung, Personen werfen Gegenstände auf die Fahrbahn. Auf der A3 Köln Richtung Frankfurt ist die Auffahrt Königsforst bis 5 Uhr früh wegen Markierungsarbeiten gesperrt. A4 Aachen Richtung Köln zwischen Kreuz Aachen und Eschweiler Ost etwa 10 Minuten plus. 3 Kilometer Stau an einer Nachtbaustelle, ist nur ein Fahrstreifen frei. Auf der A30 Osnabrück Richtung Rheine ist die Auffahrt Ibbenbüren bis zum 15. Oktober gesperrt. Diese Autobahnen sind wegen Bauarbeiten gesperrt. A40 in beiden Richtungen zwischen den Kreuzen Duisburg und Kaiserberg. Bis nächsten Montag A52 Richtung Düsseldorf zwischen den Kreuzen Nersen und Karst bis Donnerstag früh.
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5: Mit Michael Reifsteck. Hallo, es ist kurz nach 9. Das ist die Zeit für Reim dich. Unser Quiz, das sich reimt, mit euch unter 07221 2011. Macht gerne mit und versucht selber heute mal 6 Antworten in 30 Sekunden zu quetschen, die sich alle aufeinander reimen. 07221 2011. Und jetzt Miles Smith und Stargazing.
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0: Hallo zusammen, es ist Spielzeit.
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0: Reim dich heißt unser Quiz und Johannes aus Schiffweiler im Saarland ist unser Kandidat heute. Hallo Johannes.
2: Hallo Michael.
0: Bei diesem Spiel braucht man 6 Richtige. Insofern ist es wie beim Lotto. Anders als beim Lotto gibt es für weniger als 6 Richtige aber gar nichts. Du bist aber fleißiger Mitrater. Du bist trainiert, hast dieses Spiel schon oft gehört.
2: Ja.
0: Das ist schon mal gut. Bist du auch Lottospieler?
2: Ja.
0: Hattest du schon mal mehr als 2, 3 Richtige?
2: Ja, so 3 Richtige, ja, aber wie nicht.
0: Okay, also.
2: Jetzt, ich warte noch drauf.
0: Jetzt brauchst du 6 und ich drücke dir die Daumen, dass das gelingt. Es gibt keine Millionen, aber eine kleine Überraschung schicken wir dir, wenn dir das gelingt. Bei Reim dich. Das geht so. 6 Quizfragen warten auf dich. Alle 6 musst du richtig beantworten und zwar innerhalb von insgesamt 30 Sekunden. Und dann kommt noch dazu, dass sich die Antworten aufeinander reimen müssen. Die erste Frage sollte ungestützt sitzen. Das ist der Punkt, an dem es gestern leider ein bisschen hakte. Heute versuchen wir weiterzukommen und alle 6 zu schaffen. Wenn die erste Antwort sitzt, dann weißt du, jede weitere Antwort reimt sich auf die erste. Alles klar soweit?
2: Jawohl. Alles klar.
0: Dann geht's jetzt los. 30 Sekunden. Reim dich. Welchen Vornamen hat die Fernsehmoderatorin und Komikerin von Sinnen?
2: Hello.
0: Wie heißt eine bekannte Nuss-Nougat-Creme?
2: Nutella.
0: Wie nennt man es, wenn eine Gesangsgruppe komplett ohne Instrumente auskommt? Ella. Ella kommt hinten. Die singen nur, kein Instrument dazu. Und das nennt man dann A Cappella. Oh, schade.
2: Mist.
0: Jetzt haben wir wieder Fragen übrig. Na gut, eines Tages werden wir auch die verwenden. Oh, schade, Johannes. Tut mir leid, aber du bist immerhin weitergekommen, als es gestern der Fall war. Und das ist ja schon mal eine Steigerung.
2: Ja.
0: Vielen Dank fürs Mitmachen. Habt noch einen schönen Abend. Alles
2: okay,
0: Gute.
2: Okay, ebenfalls.

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1: Neuer Hit von Tiffany Harris und Find Me. Guck mal, gestern 0 richtige bei Reim, dich heute schon 2. Wenn wir uns in dem Rhythmus weiter steigern, dann haben wir bis Freitag jemanden, der gewinnt.

Smooth von Santana und Rob Thomas. Hier ist Pop, die Abendshow. Wie geht dieser Spruch weiter? Thank God it's... Wer hat Friday gesagt? Ja, nachvollziehbar. Thank God it's almost Monday. Das ist der sehr gute Albumtitel der Band, die sich Almost Monday nennt. Es sind drei Jungs aus Kalifornien, die ihr zweites Album damit rausgebracht haben. Sie gibt's schon seit einer ganzen Weile. Vor gut 11 Jahren haben sie sich gegründet. Drei als Kernbesetzung waren immer dabei. In der Reihe dahinter gab es ein paar Umbesetzungen und als irgendwann alle nacheinander ausgestiegen waren, haben sie beschlossen, dann bleiben wir jetzt eben zu dritt und für Studioaufnahmen und Touren nehmen wir dann doch mal so ein paar Gastmusiker noch, damit auch jemand Schlagzeug spielt. Die Songs von damals, die alten, verarbeiten sie in neuen Songs, ihre Touren damals auch, dass viele unterwegs sind, denn als Band haben sie eben schon ein bisschen was zu erzählen aus der Zeit, bevor sie uns vor ein paar Monaten das erste Mal mit No More Regrets aufgefallen sind. Insofern geht's um das Leben von Sänger Dawson und wie er immer mal wieder längere Zeit von seiner Frau getrennt war. Das zehrt an einem, auch an Rockstars. Thank God it's almost Monday ist also nicht nur ein albernes Wortspiel, sondern man kann es auch verstehen als eine kleine Hoffnung darauf, dass ein anstrengendes Konzertwochenende zu Ende ist und Ruhe reinkommt. Musiker haben quasi Montagswochenende, stellen wir uns vor. Das hier ist neu von Almost Monday. Und heißt French.

0: Maroon 5 und Misery. Gleich Toby Romeo und You Not Us. Und in ungefähr 10 Minuten ein Hit, von dem wir jetzt noch nicht wissen, wer ihn singt. Aber das entscheidet ihr ja dann.
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2: In der Nacht bleibt es trocken. Dabei kühlt es nur wenig auf, meistens 20 bis 14 Grad ab. Im Sauerland werden es rund 10 Grad. Morgen starten wir oft freundlich. Im Laufe des Nachmittags werden die Wolken von den Niederlanden her dichter. Dabei wird es noch einmal bis zu 30 Grad warm.
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3: Entwarnung für die A3, kein entgegenkommendes Fahrzeug mehr zwischen Emmerich und Rees. Auf der A3 Köln Richtung Frankfurt ist die Auffahrt Königsforst bis 5 Uhr früh wegen Markierungsarbeiten gesperrt. Auf der A30 Osnabrück Richtung Rheine ist die Anschlussstelle Rheine bis zum 30. Oktober gesperrt. Auf der A30 Osnabrück Richtung Rheine ist die Auffahrt Ibbenbüren bis zum 15. Oktober gesperrt. Die A40 Rheinlanddamm Dortmund-Essen ist zwischen Dortmund-Barob und Kreuz Dortmund-West in beiden Richtungen gesperrt. Diese Autobahnen sind wegen Bauarbeiten gesperrt. A40 in beiden Richtungen zwischen den Kreuzen Duisburg und Kaiserberg bis nächsten Montag A52 Richtung Düsseldorf zwischen den Kreuzen Nersen und Karst bis Donnerstag früh.
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0: Power Over Me, Dermot Kennedy. Hier ist Pop die Abendshow. Falls ihr Halbzeitstände in der Fußball Nations League mitprotokolliert, schreibt bitte auf. Spanien, Kroatien 2:1. Tschechien, England 0:0. Und Schottland, Schweiz 0:1. Jetzt Chapel Road.
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0: Good luck, Beb. Chaperone.
1: Hier ist Pop, die Abendshow. Grüßt euch. Schön, dass ihr da seid. Wir sind gemeinsam bei HR3, SR1, NDR2, MDR Jump, WDR2 und von SWR3 und fragen euch jetzt, wer denn bitte den nächsten Hit singen soll. Welcher es ist, haben wir festgelegt. Von wem er kommt, sagt ihr uns gleich live unter 07221 2011. Und das ist das Angebot heute Abend für It's a Sin. Ihr kennt den Hit vielleicht von den Pet Shop Boys. Die sind nicht dabei, die haben frei. Angebot 1 ist die schwedische Metal-Band Ghost. Everything.

0: Oder Experience. Ein deutsches Musikprojekt. Mit ein paar Beats mehr per Minute. 0722120011. Was hätten wir denn gerne? Ghost, Elton John zusammen mit Years and Years. Oder Experience, das ist die Auswahl. Wie ist eure Wahl? Hallo, wer ist da?
1: Hallo, hier ist der Jonathan. Auf jeden Fall die 1, bitte.
0: Einmal Ghost. Danke, Jonathan. Hab einen schönen Abend. Mach's gut. Michael Räufschleck hier. Hallo, wer ist da?
2: Ja, Jörg aus Walheim. Hi.
0: Jörg, was darf sein?
2: Ich hätte gern die 1, bitte.
0: Auch die 1. 2:0 für Ghost. Vielen Dank. Tschüss. Wer spricht jetzt?
3: Hallo, Konrad. Ich hätte auch gerne die 1.
0: Auch die 1? Wer bist du? Sag nochmal deinen Namen.
3: Konrad.
0: Konrad, danke für den Anruf. Das war schon die Entscheidung. Klares 3:0. Hab einen schönen Abend. Tschüss. Das war deutlich. Hier ist die Siegerversion. Ghost!

Eine gute Version von Ghost. Haben sie ihren Fans schon vor etlichen Jahren geschenkt und seit Anfang dieses Jahres ist diese Version auch offiziell als Stream erhältlich. Ghost, It's a Sin. Hier ist Pop, die Abendshow.

0: Repeated Martin Garrix und Ed Sheeran in Pop, der Abendshow, jetzt mit Sienna Spyro. Die singt ja schon immer.
1: I've always been singing, you know, I've never stopped. I don't remember starting, I don't plan on stopping. But, yeah, I love it. It's my favorite thing in the world is singing.
0: Sie sagt, sie hat nie damit angefangen, singt schon immer. Also andere Babys kreischen wahrscheinlich, wenn sie zur Welt kommen. Sie hat schon gesungen. Sie will auch niemals damit aufhören. Also entschuldige, dass wir dich unterbrochen haben, Sienna. Sing weiter. Hier ist sie mit ihrem aktuellen Nummer 1-Hit aus England, Great Expectations.

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1: Die Nachrichten mit Steffi Orbach. Guten Abend.
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1: In Frankreich hatte es landesweit Schülerproteste gegeben. Sie fordern kleinere Klassen und weniger Unterricht. Es kam zu Auseinandersetzungen mit der Polizei. Nach Angaben des Innenministeriums

0: Nach einer Untersuchung der Allianz Versicherung wurde letztes Jahr zum ersten Mal mehr in Wertpapiere investiert als auf Konten gelegt. Lukas Rosendahl.
1: Laut der Studie stecken die Deutschen ihr Geld häufiger vor allem in Fonds, wo das Geld von Profis in sehr viele verschiedene Aktien gesteckt wird. Dadurch verliert man nicht so viel Geld, wenn einzelne Aktien weniger wert werden. Fachleute sagen, dass man so auf jeden Fall schneller sparen kann, als wenn das Geld auf dem Sparbuch liegt. Da gibt es nämlich vergleichsweise weniger Zinsen darauf. Trotzdem sind die Deutschen im internationalen Vergleich eher vorsichtig, was Aktien angeht. Wahrscheinlich auch, weil viele finden, dass ihr Geld auf der Bank sicherer ist.
0: Und das sind weitere Themen des Tages. Die Bundesregierung will den Hafen von Bremerhaven und den Flughafen in Bremen marinetauglich machen. Außerdem soll an der Nordsee ein komplett neuer Marinehafen gebaut werden, offenbar in Emden. Eine wichtige Ölpipeline in Saudi-Arabien ist nach einem Drohnenangriff wieder in Betrieb. Dadurch kann das Land wieder mehr Öl auf den Weltmarkt liefern. Der frühere Fußballnationalspieler Ilkay Gündoğan ist mit der Mevlüt-Genç-Medaille des Landes NRW ausgezeichnet worden. Ministerpräsident Wüst überreichte sie in Istanbul und würdigte Gündoğan als Vorbild weit über den Sport hinaus. Am Autobahnkreuz Herne ist heute die vierte neue Brücke freigegeben worden. Alle vier entstanden in nur anderthalb Jahren. Anton Kurenbach von der Autobahn GmbH erklärt die neue Schnellbauweise.
2: Bei der die Teile für diese Brücke schon an anderer Stelle vorgefertigt werden, sodass vor Ort der Einbau sich sehr viel kürzer gestaltet.
0: Das Verfahren habe am Kreuz Herne 3 Jahre gespart. Das war WDR aktuell. Das Wetter in Nordrhein-Westfalen. In der Nacht bleibt es trocken, dazu 14 bis 20 Grad. Morgen erst freundlich, später bewölkt, aber noch meistens trocken. Dazu wird es nochmal sehr warm. In Lüdenscheid 27, in Bottrop 28 und in Hamm bis 30 Grad. Am Donnerstag wird es nass und deutlich kühler. Die Zeit, es ist 22.03 Uhr.
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4: Auf der A30 Osnabrück Richtung Rheine ist die Auffahrt Ibbenbüren bis zum 15. Oktober gesperrt. Die A40 Duisburg-Essen ist zwischen Kreuz Duisburg und Kreuz Kaiserberg wegen Bauarbeiten in beiden Richtungen bis 5. Oktober gesperrt. Die A40 Dortmund-Essen ist zwischen Dortmund-Barob und Kreuz Dortmund-West wegen eines Polizeieinsatzes in beiden Richtungen gesperrt. Die A52 Mönchengladbach Richtung Düsseldorf ist zwischen Kreuz Nersen und Kreuz Karst wegen Fahrbahnerneuerungen bis Donnerstag 5 Uhr gesperrt.
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5: Mit Michael Reifsteg, hallo, und jetzt mit DJ Goja, Jason Derulo und Melody.

0: Runaway von One Republic. Hallo zusammen, hier ist Pop, die Abendshow gemeinsam bei RBB 888, HR3, SR1, WDR2, MDR Jump, Bremen 4, NDR2, SWR3. Das hier ist ein sicherer Raum, ein Safe Space, wie wir jungen Leute sagen, in dem wir uns gerne auch mal unsere Geschichten des Tages erzählen, auch wenn uns was belastet. Wir können das hier austauschen. Benedikt Laven aus unserem Team zum Beispiel, was ist dir passiert?
1: Ist dir aufgefallen, dass es in diesem Studio wahnsinnig gut riecht?
0: Ja, und ich muss zugeben, mir war relativ schnell klar, es liegt nicht an mir.
1: Es liegt daran, dass ich aus Versehen in eine Parfümflasche hineingefallen bin.
0: Das ist also keine Absicht.
1: Nein.
0: Ich wollte eigentlich nichts sagen, weil ich hatte befürchtet, es könnte Absicht sein.
1: Ich habe einen neuen Duft, probiere ich gerade aus. Der heißt wie ein Jupitermond, Ganymed nämlich, und soll auch so riechen. Ich war noch nicht da, aber scheint...
0: Ich wollte gerade fragen, woher weiß man, wie es da riecht?
1: Das habe ich dem Parfümeur einfach geglaubt.
0: Du hast es geglaubt?
1: Ja. So.
0: Und ist es leicht zu ködern?
1: Ja, kein Problem, klar. Fand ich interessant, so. Und ich sprühe den so auf mich drauf, stehe da in meiner Küche, gerade den Duft aus dem Kühlschrank geholt, sprühe den auf mich drauf und dann rutscht mir diese Flasche...
0: Nein. Du hast den Duft aus dem Kühlschrank geholt.
1: Ja. Wo bewahrst du die denn auf?
0: Naja, hast du mal an mir gerochen? Ich benutze keins.
1: Deswegen. Also dann erkläre ich dir das schnell.
0: Ja.
1: Parfüm kommt in den Kühlschrank.
0: Ist das so?
1: Dann hält es einfach 100.000 Jahre lang.
0: Ah, so wie Lebensmittel.
1: So wie Lebensmittel.
0: Okay.
1: So, also, ich habe also diesen Flakon in der Hand, Ganymed, sprühe ganz wenig nur auf mich drauf, weil ich will es ja noch ganz lang benutzen, und mir rutscht diese Flasche aus der Hand und zerschellt auf dem Küchenboden diese ganze Flasche. Mal abgesehen davon, dass das sehr teuer war alles, diese Angelegenheit, werden jetzt wahrscheinlich auch noch Generationen nach mir in den Genuss dieses Parfums kommen, weil meine Küche für immer nach dem Jupitermond riechen wird.
0: Das ist ja eigentlich ein eher angenehmer Geruch, vorausgesetzt. Es riecht gut auf diesem Jupitermond.
1: Also ich finde es eigentlich ganz okay.
0: Wenn da die Müllabfuhr regelmäßig kommt, ist das bestimmt ein ganz angenehmer Geruch.
1: Ansonsten vielen Dank für den Safe Space, dass ich das mal
0: ansonsten könntest du versuchen, Vanillepulver in Wasser zu geben und es zu kochen. Das habe ich mal gemacht, als ich einen anderen Geruch in einer Küche hatte, von der ich dachte, das geht über Jahrzehnte nicht raus. Nachdem mir sagen wir mal, waren die Eier nicht angebrannt, die ich im Topf hatte. Ich hatte sie schlicht, also sie sind irgendwann eins geworden mit dem Topf, weil ich komplett vergessen hatte, dass dieser Topf überhaupt in der Küche stand. Und irgendwann war das Wasser halt weg. Und nachdem das Wasser nicht mehr da war, zogen sich dann irgendwann auch die Eier. Das roch man dann sehr gut. Aber ich habe dann mehrere Tage Vanillepulver gekocht und die Dämpfe in der Küche verteilen lassen. Danach ging es einigermaßen.
1: So, ich dachte, du willst jetzt einen neuen Geruch empfehlen, den man sich selber drauf machen kann, aber nee. Naja,
0: gut. Nee. Ich glaube, Jupitermond ist schon eine ganz gute Lösung.

0: Es ist schlimm, wenn einem zu Hause was runterfällt, was dann einen nachhaltigen Geruch hinterlässt. Sabine schreibt, hallo ihr zwei, das ist mir mal mit einem Glas Sardellen passiert. Danach musste ich schnell ausziehen. Gruß an die Nachmieter. Liebe Grüße aus Altensteig von Sabine.
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0: Texas Summer Sun, Pop, die Abendshow, Linkin Park gibt's ab morgen im deutschen Kino. Ja, morgen ist Mittwoch, aber Linkin Park sind keine Deutschen. Woher sollen die wissen, wann in Deutschland Kinotag ist? Linkin Park also deshalb ab morgen im Kino. Aber keine Verfilmung wie bei Elton John oder Queen, sondern eine Dokumentation über eine Geschichte, die wir kennen. Es ist ein Teilabschnitt aus der Bandgeschichte von Linkin Park. Der Teil nach dem Tod von Chester Bennington und der Neustart mit teilweise neuer Besetzung. Dass das nicht einfach war, können wir uns alle denken. Haben wir auch drüber gesprochen hier in der Abendshow. Jetzt kommt die Doku über genau diese Zeit. Sie läuft nur in 150 Kinos in Deutschland. Also nicht in jedem, aber genug, um irgendwo in eurer Nähe mit Sicherheit eins zu finden. Und es beginnt bei den ersten geheimen Studio-Sessions 2022 über die Entstehung von From Zero, dem Album, bis zum Konzert in Sao Paulo 2024. Natürlich mit Interview, seltenen Bildern, die man so noch nicht von Linkin Park kannte. Und es gibt natürlich jede Menge Live-Musik. Ach was, jede Menge. Sogar ein ganzes Live-Album, das parallel zur Doku schon erschienen ist. Unshatter heißt beides, live in Sao Paulo, nur das Album. Und daraus hören wir jetzt Numb live.
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0: Wave von Fastboy und Raff, gleich Animal von Cat's Eye. Die treten demnächst bei der Victoria's Secret Fashion Show auf. Das ist aber noch ein Geheimnis.
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2: In der Nacht bleibt es trocken. Dabei kühlt es nur wenig auf, meistens 20 bis 14 Grad ab. Im Sauerland werden es rund 10 Grad. Morgen starten wir oft freundlich. Im Laufe des Nachmittags werden die Wolken von den Niederlanden her dichter. Dabei wird es noch einmal bis zu 30 Grad warm.
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3: Auf der A3 Köln Richtung Frankfurt ist die Auffahrt Königsforst bis 5 Uhr früh wegen Markierungsarbeiten gesperrt. Auf der A30 Osnabrück Richtung Rheine ist die Anschlussstelle Rheine bis zum 30. Oktober gesperrt. Auf der A30 Osnabrück Richtung Rheine ist die Auffahrt Ibbenbüren bis zum 15. Oktober gesperrt. Die A40 Duisburg-Essen ist zwischen Kreuz Duisburg und Kreuz Kaiserberg wegen Bauarbeiten in beiden Richtungen bis 5. Oktober gesperrt. Die A40 Dortmund-Essen ist zwischen Dortmund-Warob und Kreuz Dortmund-West wegen eines Polizeieinsatzes in beiden Richtungen gesperrt. Die A52 Mönchengladbach Richtung Düsseldorf ist zwischen Kreuz Nersen und Kreuz Karst wegen Fahrbahnerneuerungen bis Donnerstag 5 Uhr gesperrt.
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Tuesday. Burak Yeter, Daniel Sandoval. Und wir haben Ergebnisse von der Fußball Nations League. Spanien gegen Kroatien 4:1. Und die Engländer unter Thomas Tuchel haben auch gewonnen. In Tschechien mit 2:0. Die Schweiz gegen Schottland 3:0.

Benson Boone, sorry, I'm here for someone else. Hier ist Pop, die Abendshow. Gerade erreichte uns die Krankmeldung von Sängerin Dasha. Sie muss sich einer Operation an den Stimmbändern unterziehen. Da liegt der Verdacht nahe, dass sie sich in den vergangenen 2,5 Jahren an Austin Wund gesungen hat. Was liegt gar nicht am Singen? Es liegt am Reden, das hat ihre Stimmbänder überlastet. Und das hängt viel natürlich mit dem Erfolg des Songs zusammen und ihrer Tour. Aber sie sagt eben, es sind vor allen Dingen die ganzen Termine nach den Konzerten und die Interviews und die Partys und die Preisverleihung und der ganze Smalltalk. Und irgendwann hatte sie sich einfach wundgequasselt, Knoten auf den Stimmbändern und die müssen jetzt weg. 22. Oktober ist die Operation, dann hat sie eine Zwangspause und muss wirklich mal den Mund halten. Wenn sie vorher schon den Rat befolgt hätte, es laber nicht so viel, sing, wäre es vielleicht nicht so gekommen. Aber so ist dann wirklich mal komplette Stille angesagt. Bis zu den Country Music Awards am 18. November will sie wieder so weit fit sein, dass sie da zwar nicht singen, aber zumindest dabei sein kann. Und für die Zwischenzeit ihrer Stille hat sie ja glücklicherweise vorher noch ein paar Lieder aufgenommen, die wir bis dahin hören können. Heute mal ihren aktuellen Song Memo. Hier ist Dasher.

0: Bongo Bong von Manu Chao in Pop der Abendshow. Wenn ihr in den vergangenen Wochen als frisch gewählte Elternsprecher von einem Elternsprechtag zurückgekommen seid, von einem Elternabend in der Schule eurer Kinder, dann herzlichen Glückwunsch und danke für euren Einsatz. Hättet ihr euch nicht zur Verfügung gestellt, hätte dieser Elternabend wesentlich länger gedauert. Andere Erinnerungen an Elternabende und Elternsprechtage setzt euch jetzt Asan Badiane in den Kopf. Wessen Comedy Newcomer ist vergangenes Jahr mit dem Deutschen Comedy-Preis als bester Newcomer ausgezeichnet worden, war damals im Vorprogramm von Felix Lobrecht unterwegs, tourt mittlerweile mit eigenem Programm unter anderem in Köln, Essen, Freiburg und Hamburg, ist Mitte 20 in Emden zur Grundschule gegangen, war ein anstrengendes Kind, ein dummes Kind manchmal. Im Moment, die letzteren Dinge würde ich niemals über ihn behaupten. Das soll er schon selbst machen.
1: Ich war ein anstrengendes Kind, ich war ein dummes Kind manchmal. Es gibt ja so Momente in deinem Leben, da fällt dir auf, dass du dumm bist. Ich weiß, ihr kennt das auch. Ich sehe euch. Hälfte guckt ihr, ach, Ivo, ich nicht, doch. Doch, ihr auch. Es gab viele Momente in meinem Leben, wo mir aufgefallen ist, dass ich dumm bin. Zum Beispiel in der Schule. Es gab viele Momente in der Schule. Elternsprechtag zum Beispiel, das war die Hölle für mich. Da haben wir Leute, die Angst hatten vom Elternsprechtag damals. Ja, ist ein Safe Space, keine Sorge. Haben wir Lehrer hier? Ja, verpisst euch. Ihr habt keine Macht hier. Das kann, ich hatte immer Angst vor dem Elternsprechtag, bis mein Kollege Ali zu mir kam. Der hat mir einen Tipp gegeben. Der meinte, Aslan, du musst einfach nur falsch übersetzen. Das stimmt. Wie dumm ich immer war. Ich bin direkt zum nächsten Elternsprechtag mit meiner Mutter gegangen. Ich komme in den Klassenraum, ich öffne die Tür vom Klassenraum. Meine Lehrerin war ready. Die stand so mit einer Papyrusrolle da. Stand alles drauf, was ich jemals gemacht habe. Die hat direkt losgelegt. Aslan kommt jeden Tag zu spät zur Schule. Der fickt mich doch nicht schon im Türrahmen. Lass mich doch erst mal reinkommen. Was ist denn das für ein Benehmen? So richtig sauer, bieg mir doch was zu trinken an oder so. So benimmt man sich doch nicht. Sollte deine Mutter anrufen. Eine halbe Stunde lang hat die alles ausgepackt, was ich jemals gemacht habe. Aber ich war entspannt. Ich hatte ja noch Alis Plan in der Hinterhand. Immer war sie fertig. Ich habe mich zu meiner Mutter gedreht. Ich meinte, alles gut. Ich habe einfach 5 Minuten lang vergessen, dass meine Mama Gudrun heißt. Die hat jedes Wort verstanden.
0: Asan Badiane. Ihr könnt ihn live sehen übermorgen Abend in Braunschweig. Es gibt noch Karten, auch für Göttingen am Samstagabend. Dann nächste Woche und für den Rest des Oktobers in Villingen, Schwenningen, Stuttgart, Schwerin und Potsdam.
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1: Die Nachrichten mit Steffi Orbach. Guten Abend.
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1: Zahlreiche SPD-Spitzenpolitiker fordern, ein Prüfverfahren für ein AfD-Verbot einzuleiten, auch Verteidigungsminister Pistorius. Er sagte, er sei überzeugt, dass die AfD in weiten Teilen rechtsextrem ist.
2: Und ich finde, es ist an der Zeit, dass man sehr genau prüft, sind die Bedingungen erfüllt, einen solchen Antrag erneut zu stellen. Das zu entscheiden ist dann Sache eines der drei Verfassungsorgane. Und am Ende muss ja über den Antrag befunden werden, nach den Kriterien, die unsere Verfassung vorgibt, vom Bundesverfassungsgericht. Von daher begrüße ich den Schritt des heutigen Beschlusses außerordentlich.
1: In dem Beschluss fordern die SPDler noch dieses Jahr eine Arbeitsgruppe einzurichten, um ein Verbotsverfahren vorzubereiten. Das deutsche Bildungssystem hat laut einem neuen Bericht auch positive Seiten. Demnach gibt es besonders viele Hochschulabsolventen in Fächern, die für das Wirtschaftswachstum wichtig sind. Klaus Janssen.
3: Es geht
1: in Fächern, die für das Wirtschaftswachstum wichtig sind. Klaus Janssen.
3: Es geht um die sogenannten MINT-Fächer, also Mathematik, Informatik, Naturwissenschaften und Technik, die

0: Bei Auseinandersetzungen mit der Polizei wurden 31 Menschen verletzt. Die Schüler fordern kleinere Klassen und weniger Unterrichtsausfall. Eine wichtige Ölpipeline in Saudi-Arabien ist nach einem Drohnenangriff wieder in Betrieb. Dadurch kann das Land wieder mehr Öl auf den Weltmarkt liefern. Zwei Schulen aus dem Kreis Unna haben jeweils 5.000 Euro beim Deutschen Schulpreis gewonnen. Eva Klaas ist Konrektorin der Gemeinschaftsgrundschule Fröndenberg. Sie war mit Lehrkräften und Schülern in Berlin.
1: Im ersten Moment ist man natürlich schon traurig und auch ein bisschen enttäuscht, dass es nicht für einen der Hauptpreise gereicht hat. Aber wir sind froh und dankbar, überhaupt nominiert worden zu sein. Wir hatten zwei ganz tolle Tage in Berlin. Wir durften mitfeiern, wir durften dabei sein, wenn andere ausgezeichnet werden. Und deswegen sind wir jetzt nicht traurig.
0: Als zweite Schule aus dem Kreis Unna wurde die Friedrich-von-Bodelschwing-Schule aus Bergkamen ausgezeichnet. Das war WDR aktuell. Das Wetter in Nordrhein-Westfalen. In der Nacht bleibt es trocken, dazu 14 bis 20 Grad. Morgen erstmal freundlich, später bewölkt, aber noch meistens trocken. Und dazu wird es noch einmal sehr warm. In Solingen bis 27 Grad, in Aachen 28 und in Herne bis 29 Grad. Die Zeit, es ist 23.03 Uhr.
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3: Auf der A3 Köln Richtung Frankfurt ist die Auffahrt Königsforst bis 5 Uhr früh wegen Markierungsarbeiten gesperrt. Die A40 Duisburg-Essen ist zwischen Kreuz Duisburg und Kreuz Kaiserberg wegen Bauarbeiten in beiden Richtungen bis 5. Oktober gesperrt. Die A40 Dortmund Richtung Essen ist zwischen Dortmund Barock und Kreuz Dortmund West wegen eines Polizeieinsatzes gesperrt. Die A52 Mönchengladbach Richtung Düsseldorf ist zwischen Kreuz Nersen und Kreuz Karst wegen Fahrbahnerneuerungen bis Donnerstag 5 Uhr gesperrt.
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4: Mit Michael Reifsteck, hallo, gleich mit einem Rat von Niall Horan, der euer Leben verändern wird. Außerdem mit dem Hit von ihm. Und zuerst mit einem von Kamrad.
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0: See You Again von Wiz Khalifa. Hier ist Pop, die Abendshow. Gemeinsam bei SR1, WDR2, NDR2, HR3, Bremen 4, RBB 888, HR3, MDR Jump und von SWR3. Wie macht ihr das, wenn ihr auf ein Konzert geht? Übt ihr vorher nochmal die Texte? Hört ihr euch vorher nochmal die Musik des Acts durch, um wirklich textsicher beim Mitsingen zu sein? Ist lieb gemeint, aber ist nicht nötig, sagt Niall Horan gestern Abend beim Konzert in Glasgow.
1: If you don't know the words, mumble something, I don't care. I can't tell if you don't know the words from here.
0: Wenn ihr den Text nicht kennt, nuschelt doch irgendwas. Ich kann doch von hier aus nicht sehen, ob ihr den echten Text singt. Das ist ein sehr, sehr schöner Rat fürs Leben, der unsere Konzerterfahrungen für immer verändern wird. Nuschelt einfach irgendwas. Er freut sich, wenn überhaupt mitgesungen wird. Und das ist doch ein Rat, der vielleicht nicht nur auf Konzerte anwendbar ist. Wenn ihr den Text nicht kennt, nuschelt irgendwas. Wir haben es ausprobiert. Es funktioniert bei mehreren Sprachlern-Apps, in die man die richtigen Vokabeln auf Aufforderung reinsagen muss. Manchmal kann man auch einfach irgendwas nuscheln und die KI erkennt es als richtig. Dann hat man seinen Punkt. Und vielleicht lässt es sich ja auch auf Prüfungen oder Arbeiten und Vorträge in der Schule anwenden. Wenn ihr nicht wisst, wovon ihr redet, nuschelt einfach irgendwas. Vielleicht reicht's ja. Hier ist Niall Horan.

Meldung aus dem Verkehrszentrum. Achtung, ein Falschfahrer auf der B93 Schneeberg-Borna zwischen Crossen und Glauchau. Hier kommt euch ein Falschfahrer entgegen. Bitte fahrt äußerst rechts und überholt nicht. Auf der B93 Schneeberg-Borna zwischen Crossen und Glauchau ein Falschfahrer. Bitte Vorsicht in beiden Richtungen.

0: Young Folks von Peter, Björn und John. Sonst noch Wünsche?
1: Spielt denselben Song nochmal. Alles klar, denselben Song und los.
0: Nein, das geht leider nicht, denn jetzt kommt der neue gemeinsame Song des schwedischen Musikerkollektivs Naked. Zusammen mit der amerikanischen Gruppe Portugal The Man. Die haben neulich schon mal beim Hit Glide zusammengearbeitet. Und falls ihr bei diesem neuen Song namens Some Kind of High, der jetzt kommt, ein Déjà-vu habt und das Gefühl, aber warte, das ist doch derselbe Song, der gerade erst lief? Nein, aus juristischen Gründen müssen wir darauf hinweisen. Das ist ein ganz neuer Song. Der hat nichts gemeinsam mit Young Folks von Peter, Björn und John. Sonst wären die doch mindestens als Co-Autoren eingetragen. Also keine Sorge, das bildet ihr euch alles nur ein. 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

0: Strangers von Kenya Grace. Vorher Neues von Naked Portugal, The Man, Some Kind of High.
1: Ja, doch mit so ein paar auffälligen Ähnlichkeiten zu Young Folks von Peter, Björn und John. Thomas aus Freiburg ist gerade eingefallen. Übrigens haben Nena, Stefan Remmler und noch jemand den Song auch mal gesungen. In der Tat. Das war aber alles ganz offiziell. Es war eine deutsche Version und es waren Peter Morin, John Eriksen und Björn Ittling ganz offiziell als Autoren eingetragen. Und dann noch jemand war Oliver Pocher, der hier mit Nena und Stefan Remmler Ich kann nix dafür singt. Textlich also eher eine deutsche Version von It Wasn't Me von Shaggy. Und das ist ungefähr knapp 20 Jahre her und war aus dem Soundtrack zum Film Vollidiot.
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2: In der Nacht bleibt es trocken, dabei kühlt es nur wenig auf, meistens 20 bis 14 Grad ab. Morgen starten wir oft freundlich. Im Laufe des Nachmittags werden die Wolken von den Niederlanden her dichter. Dabei wird es noch einmal bis zu 30 Grad warm.
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3: Auf der A3 Köln Richtung Frankfurt ist die Auffahrt Königsforst bis 5 Uhr früh wegen Markierungsarbeiten gesperrt. Auf der A30 Osnabrück Richtung Rheine ist die Anschlussstelle Rheine bis zum 30. Oktober gesperrt. Auf der A30 Osnabrück Richtung Rheine ist die Auffahrt Ibbenbüren bis zum 15. Oktober gesperrt. Die A40 Duisburg-Essen ist zwischen Kreuz Duisburg und Kreuz Kaiserberg wegen Bauarbeiten in beiden Richtungen bis 5. Oktober gesperrt. Die A52 Mönchengladbach Richtung Düsseldorf ist zwischen Kreuz Nersen und Kreuz Karst wegen Fahrbahnerneuerungen bis Donnerstag 5 Uhr gesperrt.
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Hold My Hand von Jess Glynn. Eine Entwarnung aus dem Verkehrszentrum auf der B93 Schneeberg-Borna. Kein Falschfahrer mehr zwischen Crossen und Glauchau. Und das ist der aktuelle Hit von Ray Garvey zusammen mit Songschreiber Imran, der jetzt auch singt. Rivers.

0: Ray Garvey und Imran Rivers. Was ist hier passiert, als diese Fernsehmoderatorin die Fassung verloren hat?
1: Was habe ich gesagt?
0: Was habe ich gesagt? Ja, was hat sie denn gesagt? Das war nicht im Fernsehen. Das, was sie gesagt hat, war im Fernsehen. Luisa Skrabic vom WDR-Fernsehen moderiert die Lokalzeit Bergisches Land, Regionalmagazin aus Nordrhein-Westfalen. Und gestern war irgendwie die Wurm drin bei, habe ich gesagt, die Wurm drin? Ja, bei mir auch, aber ihr kennt das von mir. Wir übertragen hier Hirnaussetzer jeden Abend 4 Stunden lang live und alles, was aus einem Mund schief rauskommen kann. Bei ihr war es gestern auch mal kurzzeitig schief. Bei der Verabschiedung hat sie kurz vergessen, wie die Sendung danach heißt. Das war erst der Anfang. Sie alles hat das selbst bei Instagram gepostet und lacht sich über sich selbst kaputt. Manchmal ist der Knoten einfach im Hirn und wir fühlen mit ihr und schmunzeln mit ihr.
2: Wir sehen uns dann erstmal morgen wieder. Ich freue mich drauf. Bis dahin sehen Sie nach der Tagesschau gleich die Sendung, wo es ums Essen geht. Da steht's, lecker an Bord, fast vergessen. Wir sehen uns morgen wieder. Ich bin reif für einen Feierabend. Feierabend, auch gut. So, machen Sie es gut und schönen Abend. Tschüss.
0: Aber den schönen Eierabend, den merken wir uns auf jeden Fall.

Die With A Smile, Lady Gaga und Bruno Mars. Das war Pop, die Abendshow mit Michael Räufsteck. Gleich die Sendung, in der es um Musik und Spiele und Gespräche geht, die Popnacht mit Dennis Tienert. Auch wir kamen heute Abend leider mal wieder nicht zu ein paar Themen, die wir noch vorhatten. Wir hatten noch vor eine Einschätzung eines Ziehungsbeamten. Wann wird Bahnfahren offiziell als Glücksspiel eingestuft und ist es dann noch legal? Ist es ein schlechtes Zeichen für das deutsche Bildungsniveau, wenn Schüler die PISA-Studie nicht lesen können? Und 12 gute Gründe, nicht in ein Erdloch zu fallen. Naja, vielleicht beim nächsten Mal. Schönen Eierabend.

0: 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Es ist 0 Uhr.
1: Die Nachrichten mit Magdalena Dietz. Guten Abend.
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1: In Frankreich hat es landesweit Schülerproteste gegeben. Sie fordern kleinere Klassen und weniger Unterrichtsausfall. Es kam zu Auseinandersetzungen mit der Polizei. Nach Angaben des Innenministeriums gab es 440 Festnahmen. Julia Borutta, WDR Paris.
2: Es ist eine explosive Mischung. Just an dem Tag, für den der öffentliche Dienst im ganzen Land Demonstrationen angekündigt hatte, kulminierten erneut die Proteste der Schüler. Seit ein paar Tagen wächst die Protestbewegung an den Gymnasien. Barrikaden vor den Eingängen. Einige Vermummte schossen mit Feuerwerkskörpern auf die Polizisten. Auf Anweisung des Innenministers gehen die Sicherheitskräfte hart gegen die Schüler und Schülerinnen vor. Ein Schüler wurde durch eine Tränengasgranate schwer im Gesicht verletzt.
1: Die US-Regierung darf Migranten vorerst weiter in sogenannte Drittstaaten abschieben. Das entschied der oberste Gerichtshof. Er kündigte aber an, die Sachlage bis Jahresende genauer prüfen zu wollen, um dann ein endgültiges Urteil zu fällen. Die Abschiebung in Drittstaaten ist eine von mehreren Maßnahmen der US-Regierung, um die von Präsident Trump geforderten Massenabschiebungen umzusetzen. Und darauf schauen wir auch. Zahlreiche SPD-Spitzenpolitiker fordern, ein Prüfverfahren für ein AfD-Verbot einzuleiten. Die Partei sei rechtsextrem und greife die freie Gesellschaft systematisch an, heißt es in dem Beschluss der Fraktionsspitzen aus Bund, Ländern und Europaparlament. Die Generalstaatsanwaltschaft Düsseldorf hat Anklage gegen einen mutmaßlichen Russland-Spion erhoben. Der 53-Jährige aus Attendorn im Sauerland soll für einen russischen Geheimdienst, Informationen über einen Mann in Deutschland gesammelt haben, der für die

0: Hier. Durch ihr Verhalten zeigen sie den Kindern viel mehr, was im Hier und Jetzt passiert, was einfach wir zwar kommunizieren können, aber die Pferde zeigen es den Kindern einfach und das ist eine ganz andere Kommunikationsebene.
1: 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Und der Blick aufs Wetter in Nordrhein-Westfalen. Bei Tiefstwerten zwischen 20 und 14 Grad ist es locker bewölkt. Der Mittwoch startet freundlich. Richtung Abend ziehen immer mehr Wolken auf und es gibt vereinzelt Regen. In Detmold bis 27 Grad und in Hagen bis 29. Es ist 0:03.
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3: Auf der A3 Köln Richtung Frankfurt ist die Auffahrt Königsforst bis 5 Uhr früh wegen Markierungsarbeiten gesperrt. Auf der A30 Osnabrück Richtung Rheine ist die Anschlussstelle Rheine bis zum 30. Oktober gesperrt. Auf der A30 Osnabrück Richtung Rheine ist die Auffahrt Ibbenbüren bis zum 15. Oktober gesperrt. Die A40 Duisburg-Essen ist zwischen Kreuz Duisburg und Kreuz Kaiserberg wegen Bauarbeiten in beiden Richtungen bis 5. Oktober gesperrt. Die A52 Mönchengladbach Richtung Düsseldorf ist zwischen Kreuz Nersen und Kreuz Karst wegen Fahrbahnerneuerungen bis Donnerstag 5 Uhr gesperrt.
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4: Mit Dennis Tienert. Hallo Deutschland, hallo Welt. Auf eine gute Nacht.
5: Die nächsten 5 Stunden, ja.
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Eilmeldung aus dem Verkehrszentrum. Achtung, Falschfahrer auf der A555 Bonn-Köln zwischen Wesseling und Ausfahrt Militärringstraße. Kommt euch ein Falschfahrer entgegen. Fahrt äußerst rechts, nicht überholen. Auf der A555 Bonn-Köln zwischen Wesseling und Ausfahrt Militärringstraße ist ein Falschfahrer unterwegs. Vorsicht hier in beiden Richtungen.

Hi Dennis. Denk dran, die Popnacht noch aufzuschließen. Erinnert uns Tommy aus Gladbeck. Nack, la. Kommt herein. Macht's euch bequem, damit alles, was zwischen jetzt und fünf passiert, unter uns bleibt. Garantiert. Willkommen zur Popnacht an diesem Mittwoch, dem letzten dieses Monats, am 30. September. Und gleich mal eine Frage in die Runde der Nachtlebenden. Hat jemand eine Lösung möglicherweise für folgendes Problem? Ich erwarte ein Paket. Das sollte mir gestern mit dem Dienstleister mit den braunen Autos zugestellt werden. Die sind auch immer recht früh dran. Um 8.48 Uhr waren die wohl an meiner Haustür. Da habe ich natürlich geschlafen, weil ich ja mit euch eine schöne Nacht hatte, letzte Nacht. So, und das ist normalerweise kein Problem, weil sonst wird es halt eben beim Nachbarn abgegeben oder in so einem Laden hier in Baden-Baden. Wenn ich nicht da bin, dann kann ich das irgendwie tagsüber abholen. Jetzt steht da aber, dass die Zustellung einfach heute nochmal probiert wird. Also einfach einen Tag später kommen die nochmal vorbei, sehr wahrscheinlich wieder um dieselbe Uhrzeit, zu der ich selbstverständlich wieder schlafen werde. Geht das jetzt so weiter, bis das Paket dann irgendwann nach 2 Wochen wieder an den Absender zurückgeschickt wird oder so? Das ist echt doof. Man kann da auch in dieser App da oder da, man kriegt ja so eine Mail, wo dann das drin steht, ne, gescheiterter Zustellungsversuch und so weiter. Wenn man da draufklickt auf diesen Link, kann man auch nicht irgendwie eine Ablageoption wie bei den anderen angeben oder eine Wunschuhrzeit, zu der man sicher zu Hause ist. Nein, da steht einfach nur, wir konnten sie heute nicht antreffen, wir versuchen es morgen nochmal. Hilfe! Wenn jemand eine Idee hat, die darüber hinausgeht, dass ich mir um 8 Uhr einen Wecker stellen muss, nachdem ich erst um 6 Uhr ins Bett gegangen bin, gerne mal melden an der 07221 2011. Da wäre ich euch sehr verbunden. Ansonsten tue ich auch vieles Gutes für euch heute Nacht. Wir werden natürlich um kurz nach 1 wieder am Chartroulette drehen. Wir werfen den Deutschland-Dart-Pfeil wieder auf irgendeine einzigartige Besonderheit dieses Landes. Die 3 nach 3 haben wir auch wieder mit dabei in der totesten Stunde der Nacht. Da könnt ihr euch schon mal was überlegen, was ihr euch heute wünscht. Gestern waren sehr viele tolle Sachen dabei. Wenn nur halb so viele Leute kommt an guten Vorschlägen, dann bin ich sehr glücklich. Und ansonsten machen wir die Welt gleich ein bisschen besser, würde ich sagen. Hier ist erstmal David Puentes zusammen mit Loy und Golden Summer in der Popnacht um 0.15 Uhr.

0: Ihr seid ja süß.
1: Hi, hier ist Manuel aus Mainz. Hi. Ich würde einfach einen Zettel raushängen, wo draufsteht, hier bitte beim Nachbar blub blub blub abgeben. Und dann sollte es eigentlich, wenn es ein guter Fahrer ist, auch so gemacht werden. Schöne Grüße aus Mainz. Ciao, ciao.
0: Liebe Grüße zurück nach Mainz. Ich glaube, das wird nicht funktionieren, weil offensichtlich gibt es bei diesem Lieferdienst, bei diesem Paketzusteller, ganz strenge Regeln, wie ich gerade gehört habe. Es hat jemand, einen Mitarbeiter gerade angerufen, der zugehört hat, der möchte natürlich nicht ins Radio. Anonym möchte er das behandelt wissen, aber er hat gesagt, es ist wohl tatsächlich in meinem Fall jetzt so, da wird der Absender irgendeine Expresslieferung angegeben haben. Das würde für die Uhrzeit sprechen, weil der Zustellungsversuch war vor 9 Uhr und bis 9 Uhr gibt es so diese Deadline. 8.48 Uhr, glaube ich, war es. Und das wird jetzt dreimal hintereinander versucht. Also heute, morgen und übermorgen. Und wenn ich zu diesen Uhrzeiten jeweils nicht zu Hause bin, wird dieses Paket tatsächlich zum Absender zurückgeschickt. Also nicht zu irgendeiner Bude im Ort, so ein Ablageort, sondern wirklich wieder zurück. Dann hätte ich Pech. Seine Lösung wäre jetzt, dieser Paketdienstleister bietet eine App an, bei der man sich registrieren kann. Da muss man sich dann anmelden mit seinen ganzen Daten und so weiter. Das hat er mir jetzt nicht empfohlen, weil das wäre wohl auch Datensammlerei, sondern er hat gesagt, man soll da anrufen. Es gibt eine kostenlose Hotline, die man anrufen kann und da kann man dann einen Ablageort festlegen und dann wird das so vereinbart. Bin ich mal gespannt, das probiere ich mal aus. Vielleicht klappt das sogar jetzt. Er meinte, irgendwie 24 Stunden wären die erreichbar. Vielleicht kriege ich das ja für morgen noch hin. Ich werde euch dann morgen berichten, wenn wir uns hier wieder treffen. So, jetzt erstmal vielen Dank für eure ganzen Hilfsversuche. Es hat wirklich viel geklingelt hier am Telefon. Ich konnte gar nicht an alle Anrufe rangehen. Ich habe euch aber alle gesehen, nur dass ihr das mal wisst. Ja, ich habe eine Idee, was ich gerne mit euch heute Nacht mal machen würde, weil sich hier gerade auch Vanessa gemeldet hat. Sie schreibt, wir fahren gerade mit dem Auto durch Quebec in Kanada und hören natürlich die Popnacht, dass wir mal so eine kleine Challenge heute Nacht gemeinsam. Wie wäre es denn, wenn wir es schaffen würden, bis kurz vor Ende der Sendung, also bis kurz vor 5, für jede Zeitzone dieser Erde einen Popnachthörer zu finden? Das wäre doch geil, oder? Wenn wir das hinkriegen, wenn wir den Beweis erbringen können, dass wir die ganze Welt verbinden, dass wir wirklich mindestens eine Person aus jeder Zeitzone finden würden, wo ihr gerade die Popnacht hört. Meldet euch doch mal, aus welcher Zeitzone ihr denn zuhört. Und schickt eine kleine Nachricht hier, vielleicht gerne auch mit einer kleinen Geschichte, was ihr gerade so treibt da, was wir machen, wo wir euch da begleiten, mit einem kleinen Bild, an die 07221 2011. Per WhatsApp oder Signal würde ich mich sehr drüber freuen. Jetzt habe ich auch noch gute Nachrichten aus dem Verkehrszentrum. Entwarnung auf der A555 Bonn-Köln. Kein Falschfahrer mehr zwischen Wesseling und der Ausfahrt Militäring. Hier in der Popnacht.

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1: 0.31 Uhr.
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2: Bis zum Morgen bleibt es trocken, dabei kühlt es nur wenig auf, meistens 20 bis 14 Grad ab. Am Mittwoch starten wir oft freundlich. Im Laufe des Nachmittags werden die Wolken von den Niederlanden her dichter. Dabei wird es noch einmal bis zu 30 Grad warm.
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3: Achtung, Falschfahrer auf der A555 Bonn-Köln zwischen Wesseling und Ausfahrt Militärringstraße kommt Ihnen ein Falschfahrer entgegen. Fahren Sie äußerst rechts und überholen Sie nicht. Auf der A555 Bonn-Köln zwischen Wesseling und Ausfahrt Militärringstraße ist ein Falschfahrer unterwegs. Vorsicht in beiden Richtungen. Auf der A3 Köln Richtung Frankfurt ist die Auffahrt Königsforst bis 5 Uhr früh wegen Markierungsarbeiten gesperrt. Die A40 Duisburg-Essen ist zwischen Kreuz Duisburg und Kreuz Kaiserberg wegen Bauarbeiten in beiden Richtungen bis 5. Oktober gesperrt. Die A52 Mönchengladbach Richtung Düsseldorf ist zwischen Kreuz Nersen und Kreuz Karst wegen Fahrbahnerneuerungen bis Donnerstag 5 Uhr gesperrt.
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1: Hier ist die Popnacht, wie immer mit Liebe gemacht von SWR3 mit unseren Brüdern und Schwestern von Bremen 4, HR3, MDR Jump, NDR 2, RBB 88.8, SR1, WDR 2 und Dennis Tienert. Hi.

0: Teddy Swims.
1: Mr. Know It All in der Popnacht. Einen Popnachthörer aus jeder Zeitzone haben wir uns heute vorgenommen hier in der Popnacht bis kurz vor Ende der Sendung um 5 Uhr. Ehrlich gesagt merke ich aber jetzt schon, dass ich langsam den Überblick verliere, weil es kommt so viel Zeug rein hier an die 0722211. Und es sind ja wirklich viele Zeitzonen, ne? Also theoretisch sind es, glaube ich, 24, aber dann gibt es ja auch noch so eigene, so Länder mit eigenen Zeitzonen und Bereiche und Inseln, die dann irgendwie eine Viertelstunde oder eine halbe Stunde oder was weiß ich was abweichend von der eigentlich der Zeitzone haben, in der sie sich befinden. Von daher ist es, glaube ich, noch deutlich mehr. Aber wir gehen gerne mal durch und ihr könnt gerne weiter schicken an die 0722211. Angela schreibt hier aus Houston, Texas. Ich bin dabei, Abendbrot zu machen. Es ist 17.26 Uhr bei uns und noch immer 35 Grad. In Südkorea sind gerade Heidi und Mila zusammen mit Sascha. Wir frühstücken gerade und gehen gleich zur Schule. Oder wir hören euch aus Tokio zu. Wir sind gerade dabei, Frühstück zu machen auch. In einer halben Stunde bringen wir dann die Kinder zur Schule. Kommt hier von Anne und Jan. Liebe Grüße mal nach Tokio auch. Kyoto meldet sich in Form von Heike und Ralf. Wir schauen uns hier gleich einen Tempel an. Es ist 7.28 Uhr, ja, schon ein paar Minuten her da. Ihr seid auf jeden Fall eurer Zeit oder unserer Zeit voraus. Jens ist gerade durch Kalifornien unterwegs, also gerade in L.A. hört dazu, ist aber macht eine Kalifornien-Rundreise und das ist gerade 15.26 Uhr Pacific Time Zone. Das Problem ist, ich habe ein paar versucht anzurufen, aber weil das so viele Urlauber sind, sind die halt über ihre WhatsApp-Handynummern, also den deutschen Handynummern, nicht erreichbar, weil es ja schweineteuer ist. Ich habe das damals auch gemacht, als ich durch die USA gefahren bin, habe ich dann so eine SIM-Karte mir in den USA geholt. War zwar über WhatsApp zu erreichen, über meine deutsche Nummer, aber telefoniert habe ich dann über diese amerikanische Nummer. Das ist schade, weil ich würde gerne ein bisschen mit euch quatschen. Vielleicht kann das irgendjemand möglich machen. Hier ist noch eine Audio.
2: Oh. Moin Dennis und liebes SWR3-Team zum Thema Zeitzonen-Challenge.
1: Ja.
2: Wir sind Dirk und Britta aus Düsseldorf. Schön. Und wir segeln mit unserem Segelboot Crazy Bee irgendwie ein Stückchen um die Welt. Mal gucken, wo wir hinkommen überall. Momentan sind wir in der Dominikanischen Republik. Das ist Deutschland minus 6 Stunden. Und natürlich hören wir der Popnacht zu. Ist ja logisch. Ganz liebe Grüße und vielen Dank, dass ihr das macht. Was willst du sagen?
3: Wie jede Nacht.
2: Wie jede Nacht, genau. Wie jede Nacht sind wir dabei.
1: So muss es sein. Liebe Grüße. Tschüss. In welcher Zeitzone hockt ihr? 0722.

0: Ich froh, endlich eine Stimme. Alex aus eigentlich Wiesbaden, ne?
1: Jo, richtig.
0: Aber gerade in welcher Zeitzone?
1: Minus 6 Stunden von Deutschland, an der Ostküste, etwas nördlich von Boston.
0: Der USA. Und du bist schon eine Weile dort, ne? Hast du gesagt, du bist ausgewandert, hast Deutschland den Rücken gekehrt. Schnief.
1: Ich habe Deutschland den Rücken gekehrt, aber mein Herz ist nach wie vor auch in Deutschland. Ich reise auch des Öfteren noch nach Deutschland.
0: Ja.
1: Sitze sozusagen zwischen den Stühlen.
0: Und ich meine, wenn man jetzt das auch vorhätte wie du, dann interessieren einen ja immer so Geschichten, wie das die Leute geschafft haben. Wie hast du denn da Fuß gefasst in den USA?
1: Das ging über meine Frau, über die im Gesundheitsbereich, die war Krankenschwester und hat darüber eine Arbeitserlaubnis bekommen. Und da wir verheiratet sind oder waren, ich dann auch ultimativ.
0: Mhm. Im Gesundheitswesen, das heißt Pflegebereich oder was ist das?
1: Ja, richtig, im Pflegebereich. Ich bin in einem betreuten Wohnheim tätig und meine Frau war als Krankenschwester beratend tätig.
0: Ah, okay. Und wie wird das bezahlt in den USA? Kriegt man da ein bisschen mehr Geld als in Deutschland, oder?
1: Ich denke, es ist ein bisschen besser als in Deutschland, aber es ist nichts, um wirklich reich zu werden.
0: Ja, da muss man dann...
1: Aber es macht Spaß.
0: Was muss man da machen in den USA, um reich zu werden?
1: Rechtsanwalt oder
0: Rechtsanwalt, ja,
1: sowas.
0: Stimmt, genau. Das, da gibt es, glaube ich, die im Überfluss, ne? Rechtsanwälte in den USA.
1: Da gibt es eine ganze Menge, ja.
0: Aber du hast keine Pläne mehr, oder, in diese Richtung? Du segelst jetzt noch ein bisschen gut in die Rente und dann machst es dir da gemütlich.
1: Richtig. Also Rechtsanwalt werde ich bestimmt nicht. Da bin ich das nicht mein Metier.
0: Wo genau bist du in den USA gerade?
1: In New Hampshire.
0: Ah.
1: Das ist ungefähr eine Stunde, 15 Minuten nördlich von Boston entfernt. So auf dem platten Land.
0: Schön. Und da begleiten wir dich. Und du hast ein Stück Heimat immer bei dir mit der Popnacht.
1: Genau. Ich höre immer die Popnacht. Und dadurch, dass die Zeitverschiebung ja mir zum Glück hineinspielt, habe ich auch wenig Werbung.
0: Ja, das ist auch immer sehr wichtig. Alex, dann danke, dass du dich gemeldet hast. Zeitzone minus 6 Stunden ist hiermit auch abgehakt. Nochmal, wir hatten es ja gerade schon eigentlich, aber dafür halten sich sehr viele auf, wie ich merke hier. Liebe Grüße in die USA. Danke, dass du angerufen hast. Mach's gut.
1: Ja, gerne. Liebe Grüße zurück. Tschüss.

0: 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Es ist 1 Uhr.
1: Die Nachrichten mit Magdalena Dietz. Guten Morgen.
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1: Ein neuer Bericht der OECD zeigt eine positive Seite des deutschen Bildungssystems. Es gibt hier demnach besonders viele Hochschulabsolventen in den Fächern, die für ein Wirtschaftswachstum wichtig sind. Klaus Janssen berichtet.
2: Es geht um die sogenannten MINT-Fächer, also Mathematik, Informatik, Naturwissenschaften und Technik. Die Organisation für wirtschaftliche Zusammenarbeit und Entwicklung OECD hat viele Länder, unter anderem aus Europa, Nordamerika und Asien, miteinander verglichen. Und Deutschland liegt bei den MINT-Abschlüssen auf Platz 1. Diese Fächer machen mehr als ein Drittel aller Hochschulabschlüsse von inländischen Absolventen in Deutschland aus. Bei den ausländischen Studierenden in Deutschland macht sogar mehr als die Hälfte einen Abschluss in diesem Bereich. Im OECD-Bericht gibt es aber auch weiter Kritik am deutschen Bildungssystem. Mehr als die Hälfte der Schülerinnen und Schüler besuchen Schulen, an denen so oft Lehrkräfte fehlen, dass das Lernen darunter leidet. Das ist mehr als doppelt so viel wie im Länderdurchschnitt.
1: In Frankreich hat es landesweit Schülerproteste gegeben. Teilweise kam es zu gewalttätigen Auseinandersetzungen mit der Polizei. Nach Angaben des Bildungsministeriums wurden bei den Unruhen an etwa 340 Schulen 10 Menschen verletzt. 440 Personen seien festgenommen worden. Die Schüler fordern kleinere Klassen, weniger Unterrichtsausfall und eine bessere Betreuung. Und das haben wir auch im Blick. Am Flughafen Berlin-Brandenburg geht ein System zur Drohnenerkennung in Betrieb. Laut Bundesverkehrsministerium können damit Drohnen im An- und Abflugbereich frühzeitig entdeckt und die zuständigen Stellen informiert werden. Eine wichtige Ölpipeline in Saudi-Arabien ist nach einem Drohnenangriff wieder in Betrieb. Dadurch kann das Land wieder mehr Öl auf den Weltmarkt liefern. Im Prozess um Rabatte auf der App des Discounters Lidl hat das Oberlandesgericht Brandenburg die Klage abgewiesen. Die Richter sagten, zunächst seien Landgerichte dafür zuständig. Die Verbraucherzentralen werfen Lidl vor, Menschen zu benachteiligen, die keine App benutzen können oder wollen, etwa Senioren oder Kinder. Auf der griechischen Insel Kreta hat ein Forscherteam mindestens 8 Millionen Jahre alte Überreste eines Nashorns gefunden. Der Schädel stammt von einem Diplodocus pygmaeus.

0: ist die Anschlussstelle Rheine bis zum 30. Oktober gesperrt. Auf der A30 Osnabrück Richtung Rheine ist die Auffahrt Ibbenbüren bis zum 15. Oktober gesperrt. Die A40 Duisburg-Essen ist zwischen Kreuz Duisburg und Kreuz Kaiserberg wegen Bauarbeiten in beiden Richtungen bis 5. Oktober gesperrt. Die A52 Mönchengladbach Richtung Düsseldorf ist zwischen Kreuz Nersen und Kreuz Karst wegen Fahrbahnerneuerungen bis Donnerstag 5 Uhr gesperrt.
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2: mit Dennis Tienert. Hallo Deutschland, hallo Welt. Brasilien ist auch dabei bei unserer Zeitzone-Challenge heute Nacht hier. Minus 3 Stunden in Canavieiras, Bahia. Gott. Wir haben heute mal gegrillt. Und hören dir gerne noch eine Weile zu, schreiben Susanne und Guido. Das hoffe ich doch, denn jetzt wird es erst richtig spannend. Wir drehen gleich wieder zusammen am Chartroulette und ziehen einen zufälligen Hit aus den vergangenen 46 Jahren deutscher Chartgeschichte. Machen wir nach Justin Bieber und Tiffany Harris hier.
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0: Ihr seid voll drin im Zeitzonen-Game, wie ich merke. Pierre schreibt hier gerade, hallo Dennis, interessant wäre doch auch mal zu wissen, ob es irgendwo ein Haus auf der Welt gibt, das quasi in zwei Zeitzonen steht. Also auf der einen Hälfte ist es so und so viel Uhr, auf der anderen Hälfte so und so viel Uhr. Gibt es sowas? Falls ihr irgendwo genau an so einem Fleck seid, meldet euch gerne mal hier an der 0722 1 2011. Aber jetzt erstmal volle Anspannung und Konzentration.
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0: Für unseren Musikkrimi der Nacht. Wir werden jetzt wieder in der ganz Tiefe der deutschen Chartgeschichte wühlen. Mit unserem Chartroulette. Für alle, die neu sind oder vielleicht auch am anderen Ende der Welt gerade zuhören, kurz nochmal, wie es funktioniert. Ich sammle jetzt die nächsten 4 Songs Zahlen von euch ein, weil wir uns wieder nach diesen 4 Songs ein Datum zusammenbauen. Und für dieses Datum brauche ich Tag, Monat, Jahr und am Ende auch noch eine Chartplatzierung. Das sind diese 4 Zahlen, die ich innerhalb der nächsten 4 Songs einsammle von euch. Und dann am Ende, wenn ich dann einen ganzen Topf voll Zahlen habe, ziehe ich eben diese 4 Elemente raus. Dann haben wir ein Datum und eine Chartplatzierung. Und dann gucken wir in unserer Chart-Historien-Datenbank, was war an diesem Tag Platz so und so in den deutschen Singlecharts. Und wir werden diesen Song spielen, wie wir das immer machen hier. Das ist dann quasi unser Omen für den Tag. Also das, was da heute rauskommt, beschreibt sehr gut, was uns heute erwartet. Je nachdem, ob es ein guter oder ein schlechter Song wird, wird es ein guter oder schlechter Tag. So, ich brauche alle eure Anteilnahme jetzt, damit wir möglichst viele Zahlen haben. Holt euer Handy raus, wenn ihr es nicht schon in der Hand habt und sehnlichst wartet, während Dasher und Austin jetzt läuft hier in der Popnacht. Bitte eine Zahl für den Tag schicken, also eine Zahl von 1 bis 31. Und bitte.

Das hat doch sehr gut geklappt. Jetzt müsst ihr umswitchen im Kopf. Ich brauche jetzt eine andere Zahl von euch. Oder eben, wenn ihr es ausschreiben wollt, gerne auch als Wort. Den Lieblingsmonat von euch. Zahl von 1 bis 12 oder Lieblingsmonat ausgeschrieben. Jetzt rüberschicken an die 07 221 2011.

Topic. Lucky Ones. So, jetzt die wichtigste Zahl fürs Chartroulette. Wie immer, das Jahr, aus dem der Song sein soll, den wir gleich zufällig aus der deutschen Chartgeschichte rauspicken. Alles von 1980 bis heute ist erlaubt. Schickt euer Lieblingsmusikjahr jetzt rüber an die 07221 2011.

Und noch eine. Die letzte Zahl für heute für unser Chartroulette, die ich von euch brauche. Eine Zahl von 1 bis 10 für die Chartplatzierung. Jetzt rüberschicken an die 07 221 20 11.

Auf geht's, Leute. Wir haben alles, was wir brauchen, um uns jetzt so richtig wegzuschießen, mit was auch immer es sein wird. Alle Zahlen, die ihr die letzten vier Songs geschickt habt hier fürs Chartroulette, sind jetzt vor mir in vier verschiedenen Browser-Tabs und wir machen es wie immer. Solange die Roulette-Kugel akustisch rollt, scrollt der Mauszeiger durch das entsprechende Tab. Wenn die Kugel fällt, bleibt der Zeiger stehen und das ist unsere Auswahl. Wir beginnen mit dem Tag. Und der kommt von Jan DV. Es ist die 7. Im Monat 11 kommt von Mike hier der November. Jetzt ganz wichtig das Jahr. Und das schickt uns Silas. Das Jahr 2000. 11. November 2000. Und die Chartplatzierung. Die bestimmt Daniel Koch aus Cuxhagen. Die Nummer 6, bitte. Was war also am 7.11.2000 Platz 6 der deutschen Singlecharts? Aha. Das scheppert. Das scheppert, Leute. Moment. Es fängt so schön an, deswegen will ich es nicht vorwegnehmen. Ich muss es nur schnell schon mal in den Plan laden. Papa Roach, Last Resort.

0: War das zu laut?
1: Gabi schreibt gerade, alle wach. Ja, Mike hat's geliebt. Geil. Schickt er mit der Pommesgabel rüber hier. Unser Chartroulette Papa Roach heute. Last Resort. 17 Wochen insgesamt in den deutschen Singlecharts zwischen 2000 und 2001. Höchstposition Platz 4. Das immerhin eine Woche. Guck mal, mal wieder gehört. Mal gucken, was uns morgen erreicht. Ich finde, es ist ein gutes Omen für diesen Mittwoch. Es ist 1 Uhr und gleich 30.
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3: Bis zum Morgen bleibt es trocken, dabei kühlt es nur wenig auf, meistens 20 bis 14 Grad ab. Im Sauerland werden es rund 10 Grad. Am Mittwoch starten wir oft freundlich. Im Laufe des Nachmittags werden die Wolken von den Niederlanden her dichter. Ab dem späten Abend sind am Rhein erste Schauer möglich. Dabei wird es noch einmal bis zu 30 Grad warm.
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4: Auf der A3 Köln Richtung Frankfurt ist die Auffahrt Königsforst bis 5 Uhr früh wegen Markierungsarbeiten gesperrt. Auf der A30 Osnabrück Richtung Rheine ist die Anschlussstelle Rheine bis zum 30. Oktober gesperrt. Auf der A30 Osnabrück Richtung Rheine ist die Auffahrt Ibbenbüren bis zum 15. Oktober gesperrt. Die A40 Duisburg-Essen ist zwischen Kreuz Duisburg und Kreuz Kaiserberg wegen Bauarbeiten in beiden Richtungen bis 5. Oktober gesperrt. Die A52 Mönchengladbach Richtung Düsseldorf ist zwischen Kreuz Nersen und Kreuz Karst wegen Fahrbahnerneuerungen bis Donnerstag 5 Uhr gesperrt.
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Bevor wir später weiter durch die Zeitzonen reisen hier in der Popnacht, fliegen wir jetzt erstmal mit unserem schwarz-rot-goldenen Deutschlandpfeil durch Deutschland und werden wieder eine besondere Einzigartigkeit dieses Landes gemeinsam kennenlernen. Ihr wisst, wie es geht, vielleicht auch nicht. Ich sag nochmal ganz genau, was jetzt hier passiert. Also wir haben diesen imaginären schwarz-rot-goldenen Deutschland-Dart-Pfeil und hier im Studio eine ebenfalls imaginäre Deutschland-Karte. Da werfe ich jetzt wieder mit Schmackes den Pfeil drauf. Achtung, Köpfe runter! So, und jetzt steckt der da wieder irgendwo drin in einer Sache, die ich jetzt von euch gerne genannt haben möchte. Ja, jetzt fragt ihr euch, hä, wie soll ich das machen? Ich habe doch gar keine Ahnung, Deutschland ist groß. Ja, deswegen müsst ihr euch ranfragen, ranzoomen mit geschickten Ja-Nein-Fragen, also Fragen, die ich mit Ja oder Nein beantworten kann. 07221 2011. Wir spielen natürlich wie immer um ein Popnacht-Goodie. Ihr dürft so lange fragen, bis ihr drei Neins von mir habt, dann wäre der nächste dran. Ihr könnt euch vielleicht erstmal nach Himmelsrichtungen, Regionen, Bundesländern vorfragen, an Autobahnen, Flüssen entlang oder vielleicht habt ihr auch andere Ideen. Wer ist mutig und macht den ersten Schritt? 07221 2011.

0: Ja, Andreas aus der Hauptstadt ist natürlich aufgefallen. Was habe ich vergessen gerade beim Aufruf zum Deutschland-Dart?
1: Den Tipp hast du vergessen.
0: Ja, stimmt. Normalerweise gebe ich immer einen Titten ersten. Und ich hatte mir auch tatsächlich einen aufgeschrieben, aber dann ist mir eins eingefallen. Dieser Tipp ist vielleicht ein bisschen, weil der andere wäre wieder so eindeutig. Da habe ich wieder Angst, dass das schnell gelöst wird.
1: Dann mach den anderen Tipp.
0: Ja, und zwar ist mir aufgefallen, wir sind wieder im Norden. Deswegen ist der Tipp wieder der Norden.
1: Na, supi.
0: Aber das grenzt ja vielleicht ein bisschen schon mal ein für dich. Willst du schon mal direkt anfangen, wenn ich dich schon mal dran habe, wie immer?
1: Ja, na, erstmal muss ich mal den Kollegen, die schon mal nachgefragt haben, mitteilen, ich habe keine extra Telefonnummer von euch. Ich rufe über die ganz normale Studioleitung an.
0: So ist es. So ist es. Aber du bist schnell. Du bist sehr schnell.
1: Ich weiß nicht, ob bei dir eine rote Lampe aufleuchtet, wenn meine Nummer erscheint, aber ich denke mal nicht.
0: Du bist noch nicht mal beschriftet. Da steht einfach nur eine Nummer und ich kenne deine nicht auswendig. Das schwöre ich.
1: Ja, ich komme ja schon langsam vor wie Kai aus Ilmenau.
0: Ah, kannst du mal sehen. VIP, unfreiwillig. Okay, aber gut, dann hilf uns mal, wenn du schon dran bist. Wie können wir dem Pfeil näher kommen?
1: Na, also im Norden sind wir natürlich nördlich der A2.
0: Ja.
1: Diesmal sind wir aber westlich der A7.
0: Wieso diesmal?
1: Letztes Mal waren wir östlich.
0: Ja, nee, wir sind wieder östlich.
1: Du triffst immer auf die gleichen Stellen.
0: Komisch, ne? Warum das heute wieder so?
1: Ja, ich weiß auch nicht.
0: Es ist wirklich auch gar nicht weit weg von gestern, muss man
1: sagen. Also sind wir mal, sagen wir mal, in Schleswig-Holstein.
0: Ja, da sind wir schon wieder.
1: Ja.
0: Also es ist schön da, ich mag das. Ich liebe den Norden, ich mache da sehr gerne Urlaub. Auch, aber...
1: Werde ich mal die anderen ranführen, die dann lösen können. Im Umkreis 50 Kilometer von Hamburg?
0: Oh je, jetzt machst du wieder hier sowas.
1: Ja, dann nimmst du einen Zirkel und dann machst du...
0: Warte mal, ich mach mal Luftlinie, guck ich mal, ne?
1: Ja.
0: Warte, ich glaube...
1: Muss ja logischerweise östlich von Hamburg sein.
0: Ja. Da muss ich erstmal finden hier. Ah ja, hab ich. Und dann Hamburg. So, stell noch mal deine Frage. Die habe ich eben schon wieder vergessen.
1: Also Luftlinie mehr wie 50 Kilometer von Hamburg weg? Nein.
0: Ja, doch.
1: Ja.
0: Mehr als 50 Kilometer von Hamburg weg.
1: In Schleswig-Holstein. Die nordöstlich von Hamburg.
0: Ja.
1: Also Richtung Lübeck-Kiel in den Dreh.
0: Ja, genau. Irgendwo dazwischen.
1: Dazwischen wäre Bad Segeberg, aber du wirst ja nicht da den Punkt da von der Karl-May-Festspiele getroffen haben.
0: Ja, sowas langweil ist ja wohl nicht.
1: Nee, eben drum.
0: Wir haben doch immer irgendwas Besonderes. Superlative.
1: Lass mal die Leute ran, die sich da oben besser auskennen. Die mal ran, die sich da besser auskennen.
0: Ja, ich habe ja schlechte Erfahrungen gemacht mit dem Begriff Superlative. Ich hatte irgendwie gestern das Gefühl, dass manche Leute nicht wissen, was das ist. Deswegen, also schönste, größte, älteste, jüngste, ne? Immer das, was ein St hinten dran hat. Das ist quasi das, was wir suchen. So.
1: Das Älteste, das Erste, das Letzte, ja.
0: Genau, gestern hatten wir die kleinste Stadt Deutschlands, ne? Ja. Heute ist es was anderes. Also, wer fragt sich weiter ran? 07-221-2011. Danke für die Vorarbeit. Wieder mal Andreas aus Berlin.
1: Ich wünsche dir eine schöne Sendung, Dennis.
0: Danke, bis dann. Ciao, ciao.

0: 1.54 Uhr.
1: Gefahrenstelle aus dem Verkehrszentrum. Vorsicht auf der A9 Halle-Leipzig Richtung Nürnberg zwischen Rudolfstein und Berg-Bad Steben steht ein defekter LKW.

0: 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Es ist 2 Uhr.
1: Die Nachrichten mit Magdalena Dietz. Guten Morgen.
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1: In Frankreich hat es landesweit Schülerproteste gegeben. Sie fordern kleinere Klassen und weniger Unterrichtsausfall. Es kam zu Auseinandersetzungen mit der Polizei. Nach Angaben des Innenministeriums gab es 440 Festnahmen. Julia Borutta, WDR Paris.
2: Es ist eine explosive Mischung. Just an dem Tag, für den der öffentliche Dienst im ganzen Land Demonstrationen angekündigt hatte, kulminierten erneut die Proteste der Schüler. Seit ein paar Tagen wächst die Protestbewegung an den Gymnasien. Barrikaden vor den Eingängen. Einige Vermummte schossen mit Feuerwerkskörpern auf die Polizisten. Auf Anweisung des Innenministers gehen die Sicherheitskräfte hart gegen die Schüler und Schülerinnen vor. Ein Schüler wurde durch eine Tränengasgranate schwer im Gesicht verletzt.
1: Die deutsche Flugsicherung nimmt am Flughafen Berlin-Brandenburg ein System zur Drohnenerkennung in Betrieb. Laut Bundesverkehrsministerium können damit Drohnen im An- und Abflugbereich frühzeitig entdeckt und die zuständigen Stellen informiert werden. Im Laufe des Jahres sollen weitere Flughäfen mit dem Drohnenerkennungssystem ausgestattet werden. Und das ist auch noch Thema. In Deutschland machen besonders viele Menschen einen Abschluss in Mathematik, Informatik, Naturwissenschaften oder Technik. Bei diesen für das Wirtschaftswachstum besonders wichtigen Fächern liegt Deutschland laut einem OECD-Bericht sogar auf Platz 1. Die Bundesregierung will den Hafen von Bremerhaven und den Flughafen in Bremen militärtauglich machen. Außerdem soll an der Nordsee ein komplett neuer Marinehafen gebaut werden, offenbar in Emden. Kinder und Jugendliche konsumieren immer öfter Energydrinks. Das geht aus dem aktuellen Präventionsradar hervor, für das 100.000 Schüler befragt wurden. Demnach haben schon mehr als 70% der Jugendlichen schon einmal einen Energydrink probiert. Mediziner warnen vor den gesundheitlichen Folgen und fordern eine Regulierung. Die Ems ist jetzt um über 100.000 Aale reicher. Die hat der Landesfischereiverband ausgesetzt. Unterstützt wurde er dabei von den 10. Klassen der Bischöflichen Realschule in Warendorf. Schülerin Lisa ist überzeugt, dass die Aktion sinnvoll ist.
3: Dass die jetzt sich erstmal weiterentwickeln und dass die dann irgendwann ins Salzwasser dann schwimmen, zur Paarung halt. Das ist was Cooles. Die Umwelt für die Aale natürlich auch.
1: Und der europäische Aal kann Unterstützung gut gebrauchen. Er gilt nämlich als stark gefährdet. Das war WDR aktuell. Und das Wetter in NRW. Bei Tiefstwerten zwischen 20 und 14 Grad ist es locker bewölkt. Der Tag startet freundlich. Später ziehen ein paar Wolken auf und am Abend kann es schon mal regnen. In Minden bis 27 Grad, in Heinsberg bis 28 und in Bochum bis 29 Grad. Es ist 2.03 Uhr.
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4: Auf der A3 Köln Richtung Frankfurt ist die Auffahrt Königsforst bis 5 Uhr früh wegen Markierungsarbeiten gesperrt. Die A5